0: Foster kennt. Thomas Foster. Thomas, grüß dich. Schön, dass du da bist und vielen lieben Dank für diese schönen Erinnerungen an diesen Sound. Ich habe das früher mal mit meinen Eltern auch geguckt. Mittlerweile gucke ich eigentlich nur noch Stream. Entschuldigung, aber früher war RTL aktuell eigentlich immer gesetzt bei uns zu Hause zum Abendessen. Stell dich doch gern einmal kurz vor.
1: Ja, Kevin, danke für diese liebe Introduction und danke, dass ich bei dir in deinem wunderbaren Podcast sein darf. Ich freue mich ja schon, wenn die Leute mich kennen für sowas wie RTL aktuell. Peinlicher ist mir immer, wenn sie mich vom Kinderfernsehen kennen und sagen, das habe ich als Kind immer geschaut, was du komponiert hast. Weil wir das ja doch schon relativ lange machen. Wir haben in den 90ern angefangen, Jingles für Radio- und TV-Stationen zu machen. Und wenn ich sage wir, dann spreche ich von meinem Partner Peter Kent, mit dem ich, Thomas Foster, zusammen die Firma Foster Kent habe. Und unter diesem Namen produzieren wir eben seit den 90ern schon Jingles für Radio- und TV-Stationen. So, wenn man mit dem Taxi durch New York fährt, ist die Chance groß, dass man unsere Musik hört, denn die meisten Taxifahrer hören 1010 Winds New York, weil dort halt die Nachrichten sind. Und da haben wir mit echten Orchester den News Opener komponiert, der alle 20 Minuten läuft. Aber auch wenn man fernsieht in Amerika, Good Morning America von News Nation ist aus unserer Feder. Und wir haben für viele Stationen in Deutschland, SWR 3, Jump, Sputnik, Bayern 3, Antenne Bayern, SWR 3 ist das aktuelle Design von uns. So, das ist das, womit wir groß geworden sind, wo wir unser Geld verdienen. Und darüber hinaus finde ich das Thema Musik produzieren extrem spannend und es ist eigentlich mein Hobby, das ich zum Beruf machen durfte und deshalb mache ich darüber hinaus unter meinem Namen Thomas Foster auch viel Musik, die ich auf Spotify veröffentliche und man findet auch meinen YouTube-Channel, der mittlerweile, ich glaube, 84.000 Follower hat, 84.000 Menschen, die sich mit Musik produzieren beschäftigen und denen ich ein bisschen mein Wissen weitergebe, was da extrem dankbar angenommen wird und mir sehr viel Spaß macht.
0: Ich habe da echt ein Schwergewicht gerade im virtuellen Studio, mein lieber Scholli. Ich habe kurz nach unserem Vorgespräch, eine kleine Anekdote, habe ich meinem Kollegen Bescheid gesagt, Tobias Eichelpasch. Tobias, wenn du es hörst, liebe, liebe Grüße, weil er ist öfters in den USA. Ich war leider noch nie da, ich kam noch nie in den Genuss des Big Apples, aber seine Frau ist Amerikanerin und die sind öfters in Amerika. Und er hat sich deine Seite angeguckt und sagt, ach, guck mal, das gucke ich, wenn ich in den USA bin, auch immer. Ah ja, okay, auch nicht schlecht, ja. Also das ist schon sehr, sehr cool und ich habe auch mal hier so ein bisschen was aufgemacht. Guck gerade mal bei mir auf dem Bildschirm, du hast auch für Hitradio FFH, hast du auch schon was gemacht. Sitzen ja bei mir mehr oder weniger um die Ecke, ich bin ja in Sulzbach, die Hitradio FFH sitzt ja in Bad Vilbel.
1: Da ist dann auch UFM, oder?
0: Ja, das ist ja alles eins.
1: Genau, ja.
0: Das ist ja alles eins.
1: Na, für UFM haben wir die ganzen Jingles und Kennungen entwickelt. Die ersten, ich glaube, 10 Jahre oder so liefen auch unsere Kennungen. Und die Tonfolge, die heute läuft, ist auch noch aus unseren Produktionen. Aber mittlerweile produziert das jemand anders.
0: Oh. Geht das so einfach? Die Tonfolge ist da, aber es produziert jemand anders?
1: Das ist bei 3 Tönen ein heikles Thema eigentlich. Nein, manche sagen ja, man müsste es vor Gericht herausfinden, aber meistens gehe ich dann nicht den mühsamen Weg eines Gerichtsprozesses, sondern konzentriere mich lieber auf andere Themen, die okay. Spaß machen.
0: Dann FFH, ihr wisst Bescheid, ne?
1: Vielleicht wie diesen Podcast zum Beispiel,
0: ja? Ja, ich fühle mich wirklich geehrt, also jetzt mal ohne Mist, ja? Also
1: jetzt sage
0: ich dir, Kevin. Ja, aber komm, du bist echt Schwergewicht, ja? Und hast auch noch das Buch geschrieben, zu haben im Rheinwerk Verlag, KI in der Film- und Videoproduktion. Wir reden mal über die künstliche Intelligenz im Film, im Video, aber dann auch über Musik. Aber erstmal, ich will mal so ein bisschen die Reise auch zurückmachen. Du hast ja angefangen in den 90ern, hast Musik gemacht. Wie hat man denn... Ich habe das noch nie gemacht, ne? Ich habe null Ahnung von dieser ganzen Materie. Wie hat man denn früher Musik gemacht?
1: Ich bin ja noch so aufgewachsen, man hat früher auf Tonbandmaschinen aufgezeichnet und da gab es sogenannte Mehrspur-Tonbandmaschinen, wo das Band nicht so breit war, sondern so breit, ich weiß nicht, ob man das jetzt überall sieht, aber halt ja irgendwie fünfmal so breit wie ein normales Tonband, das man vielleicht mal gesehen hat. Und da konnten bis zu 24 Spuren aufgezeichnet werden. Und dann hat man halt auf den ersten 6 Spuren vielleicht das Schlagzeug aufgenommen, auf der 7. hat der Bassist eingespielt, dann kamen die Gitarren, die Keyboards, die Chorsänger hatten dann auch noch ein paar Spuren und hoffentlich hat man nicht vergessen, eine Spur für den Leadsänger überzulassen. Und so haben die alle nacheinander eingespielt und am Schluss wurde das halt alles über ein großes analoges Mischpult gemischt. Und das, was wir heute, wenn wir Musik produzieren, noch ohne KI, im Computer machen, bildet letztendlich genau das ab, was früher diese große Tonbandmaschine und diese riesengroßen Mischpulte, die ja Tische sind, an denen 5, 6 Leute sitzen können, alles voll mit Reglern und Knöpfen. Letztendlich, das wird heute in den Computerprogrammen nachgebaut, simuliert und man kann das alles mit der Maus machen, aber das Prinzip ist eigentlich dasselbe.
0: Also ich gucke auch manchmal, ich sage jetzt einfach mal von deinem Kollegen, Videos von Marty Fischer, weiß nicht, ob er dir was sagt.
1: Sagt mir was, ja.
0: Der macht da auch manchmal so ganz tolle Sachen und dann hat er ja auch mit Bodo Wartke was zusammen gemacht und haben sie mal so ein bisschen was versucht mit Rhabarber Barbara Bar, ne? Rhabarber Barbara Bar, Bad Barbier, Bier Bar Bärbel, so. Ist nicht so, dass ich das Lied auswendig könnte, aber doch tue ich. Und da haben wir auch so ein bisschen gezeigt, wie das funktioniert. Also so ähnlich muss ich mir das vorstellen. Ne? Die hat ein Programm, ich sage jetzt mal Adobe Audition oder Udacity, scheißegal wie die heißen, you name it. Und da hast du die einzelnen Spuren und da wird das dann quasi einmal so gemacht. Du hast eine Spur für die Drums, du hast eine Spur für, was weiß ich, für die Flöte, für die Triangel, keine Ahnung was, für die Trompete, für die Posaune, für die Tuba.
1: Das Wichtigste in der Regel ist die Triangelspur. Wenn die mal passt, dann kann eigentlich nichts mehr schief gehen. Nein, aber du hast das Prinzip absolut richtig verstanden. Genau so ist das, ja?
0: Die Triangelspur.
1: Ich liebe die Triangelspur, die ist super.
0: Ja, das habe ich so ein bisschen von Doctor Who. Da sagt der Doktor bei irgendeiner Dings, wo so ein Orchester spielt und dann tanzt er da mit und dann so, wie, du warst dabei? Ja, ich war die Triangel. Musste ich wirklich lachen, ja. Man hört sie kaum, aber ich war dabei, ich habe mich voll gefreut. Das ist wirklich schön. 11. Doktor, wunderbar. Superklasse. Okay, das heißt, hast du das früher analog gemacht, du hast quasi diese einzelnen Spuren gehabt auf diesem mega langen Ding. Mittlerweile machst du das alles ein bisschen digitaler. Und jetzt kommt ja aber dann doch die KI ins Spiel. Wie? Also als das angefangen hat mit der KI, ich meine, wir haben ja erstmal zumindest, ich jetzt habe mit ChatGPT angefangen und mittlerweile schießen sie ja alle wie Kakteen in der Wüste aus dem Boden. Dann kam Suno 2 und wie sie alle heißen. Was hat das mit dir gemacht? Was hat das bei dir ausgelöst, als diese KI kam und sagt, ich kann jetzt Mucke?
1: Das ist eine super Frage und es ist auch eine spannende Reise, die ich da gemacht habe. Angefangen hat es 2014. Da hat die Firma, die damals Elon Musk gegründet hat, OpenAI, wir kennen sie alle, weil sie ChatGPT ist ihr bekanntestes Produkt, die haben ein erstes Projekt gemacht, das hieß Jukebox. Damals waren die Daten noch so komprimiert, dass es alles schlecht geklungen hat, wie so ein schlechtes MP3, ganz wenig Höhen und so, also eher spielzeugmäßig. Und trotzdem hat man schon gemerkt, oh wow, der nimmt dann Michael Jackson Song her, bricht den nach 10 Sekunden das Original ab und improvisiert von dort weiter. Also du hast auf einmal eine neue Version vom Michael Jackson Song, wo die ersten 10 Sekunden wie im Original sind und dann geht's völlig anders weiter, aber so, dass es passen könnte. Also du hast schon gemerkt, das könnte ein ernstes, auch wenn es jetzt noch kein ernstes Thema ist, 2014, das könnte eins werden. Und dann ist es halt so stufenweise besser geworden und man sagt, wow, es wird schon immer besser. Und dann erinnere ich mich an den Moment, wie Suno 5 herauskam. Also Suno ist ja die beliebteste Plattform heute, um mit KI Musik zu machen. Und die Version 5 hat halt einen Riesensprung gemacht. Und ich habe damals gesagt, dann machen wir gleich mal irgendwas Lustiges. Mache ich doch für meine Verlobte, ja, einen Liebessong mit ihrem Namen, mit dem Namen Tatjana. Und weil wir so einen schönen Urlaub in Kuba hatten, der für uns so eine ganz besondere Zeit war, habe ich gesagt, dann mache ich ein kubanisches Lied. Und dann habe ich, das habe ich an meinem Handy gemacht, ja, so mal lässig neben dem Fernsehen. Und dann habe ich gesagt, Schatz, ich habe dir gerade was komponiert. Wir hören uns das jetzt an. Und dann habe ich dieses Lied aufgelegt und ich habe Gänsehaut bekommen. Das hat wirklich wie echte kubanische Musik, wie wenn Band or Whistle Social Club oder so eine richtig große, bekannte, wie eine echte Aufnahme, da war nichts mehr von schlechter Soundqualität, das war richtige Musik und zwar in einem Genre, das eher für echte Musiker und echte Menschen steht und es hat mich umgehauen und ich habe am selben Abend noch das Video aufgenommen mit dem Titel Ich bin arbeitslos. Und es war auch nicht unerfolgreich, das hat relativ viele Klicks bekommen, weil die Leute natürlich das lustig fanden, weil ich dann auch reingehört habe und fassungslos war, wie gut das alles klingt. Oh Scheiße, ich bin arbeitslos, habe ich gesagt. Und das Lustige ist, ich war immer fasziniert von neuer Technologie. Der erste Drumcomputer, der erste Synthesizer, das erste Mal auf einem Computer Musik machen. Ich fand das immer alles toll. Und es hat zu neuen technischen Möglichkeiten geführt, zu neuen Sounds, die vorher nicht möglich waren. Und so habe ich KI auch immer gesehen. Und dieses, ich bin arbeitslos, das habe ich eher so ein bisschen Galgenhumor, ja. Ich weiß schon, dass es ernst zu nehmen ist, was hier passiert und dass es wirklich was ändern kann an dem, wie wir ausschauen. Aber ich muss dir ganz ehrlich sagen, ich mache mir heute mehr Sorgen um meinen Steuerberater und um meinen Bankmenschen, also meinen Job. Weil ich glaube, Kreativität ist doch etwas, wo noch Menschen gebraucht werden. Und wer soll denn in Zukunft die Jingles für irgendwelche Fernsehstationen machen? Glauben wir, dass sich der Programmchef von RTL hinsetzt und ein bisschen mit Suno rumspielt? Ich glaube das nicht. Es wird einiges ändern, in dem, wie wir Musik machen und welche Rolle dabei KI spielt. Das wird sicher nicht so bleiben, wie es ist. Und trotzdem braucht es Spezialisten, die sich genau auf dieses Thema spezialisieren und in der Lage sind, da das beste Produkt herauszuholen. Und deshalb ist für mich der einzige Weg, ich will hier vorne mit dabei sein, ich will mich mit dieser Technologie auseinandersetzen, ich will mich auch in der alten nach wie vor auskennen, aber ich will aus beiden Varianten, die alte klassische Produktion und die neue mit KI, alles was da möglich ist, das Beste herausholen und damit das Beste an Musik machen, was ich jemals gemacht habe.
0: Also heißt es im Endeffekt, du machst genau das, was viele andere auch machen, zumindest von denen, die ich kenne. Die nutzen die KI als Inspiration, als Tool, als Hilfsmittel, aber du musst dich natürlich auskennen mit dem, was du tust. Du musst entsprechend auch den Prompt schreiben, das ist im Text so, das ist im Video so, im Film, das ist in der Musik genauso mit Suno. Ich habe da auch mal so ein bisschen mitgespielt. Du musst schon wissen, was du da reinklepperst, damit entsprechend auch das rauskommt, was du haben möchtest. Hast aber auch schon gesagt, und da gehe ich d'accord, Steuerberater oder so, ja, also ich habe letztes Jahr mal eine Steuererklärung gemacht, auch so ein bisschen mit Hilfe von ChatGPT und Gemini, wenn ich mal was nicht wusste, ne? Ich habe gesagt, ich nutze dieses Steuerprogramm, ich habe die und die Ausgabe, wo kann ich die einsetzen, kann ich die überhaupt einsetzen, wenn ja, wie viel, hat genommen, du hast das Steuerprogramm, setzt das da hin, mach einen Klick hier, mach da und dort, da, Dankeschön, auf Wiedersehen. So, nach 5 Minuten war der Käse gegessen. Ich habe so ein bisschen Schlucken gehabt, als ich Notebook LM genutzt habe.
1: Und hab tolle Software.
0: Super, also ist mega. Und als ich da den Podcast mir hab mal erstellen lassen, mit zwei Menschen, ein Mann und eine Frau, die sich da unterhalten, mit den Versprechern, mit einem Verhaspler, mit einem Schlucker, mit einem Veratmer, mit sonstigem und ich denke mir so, das ist nicht schlecht.
1: Aber das ist ein gutes Beispiel. Ich glaube, was hier passiert, diese Art Podcasts zu machen mit KI, wird nicht deinen Podcast ersetzen.
0: Nein.
1: Leute werden sich selber, tun es ja jetzt schon, einen Podcast machen. Ich möchte jetzt einen Podcast, den es noch gar nicht gibt, weil mich interessiert dieses Thema und da haue ich diese Informationen rein und dann kriege ich meinen Podcast. Das wird nicht ersetzen, ein Mensch, der sich Gedanken macht, wie kann ich andere entertainen, was interessiert meine Zielgruppe und für die irgendwie eine spannende Sendung, wo ich weiß, das ist ein Mensch, der vielleicht kurz bevor er auf Aufnahme gedrückt hat, noch mit seiner Frau gestritten hat oder ich weiß nicht was, also der genauso ein Leben führt wie du und ich, das macht einen Unterschied und das werden die Leute auch immer so empfinden. Ich glaube, es gibt jetzt ein paar Mal, habe ich schon so einen Podcast gesehen, der getarnt war wie ein echter Podcast und dann von Notebook ML war. Das halte ich nicht für die Zukunft. Da fliegt man jetzt mal kurz drauf rein, weil das noch nicht jeder kennt. Aber in Zukunft wird eher mehr Transparenz bei KI sein. Wir werden wissen, was KI ist und werden aber KI nutzen, weil das toll ist.
0: Ja, ich meine, es erleichtert ja auch vieles. Also ich glaube schon, bei dir jetzt in der Jingle- oder Sounderstellung erleichtert das vielleicht ein paar Prozesse auch im Hintergrund. Bei mir erleichtert die KI auch sehr viel im Hintergrund. Ja, ich kriege das Transkript. Anhand des Transkripts lasse ich mir die Shownotes schreiben. Ich bekomme ja schon automatisiert die Kapitel für YouTube. Ich hole mir Inspiration für einen Titel. Ich schneide da so ein bisschen das Video auch zurecht. Das lasse ich auch mit KI machen. Wann kommt welches Bild? Mal komme ich, mal kommt mein Gast, mal kommen beide. Also da hilft mir die KI im Hintergrund. Aber jetzt zum Beispiel, so wie wir beide reden, ja, mit dem, was ich zum Beispiel heute früh erlebt habe, ich habe es gerade hier im Vorgespräch gesagt, ja, der Sohn hatte mal Nasenbluten gehabt, das hat ausgesehen, als wäre der kurz vor der Schlachtung gestanden, ja. Und ich so, was ist mit dir passiert? Ja, ich blute. Und ich so, ach du großer Gott. Das fließt ja alles auch so ein bisschen rein in die Stimmung, wenn man jetzt miteinander spricht, wenn da irgendwas sein sollte. Und ich glaube, dass diese Emotion, diese Stimmung, das kann ja keine KI auffangen. Egal, ob jetzt im Bild, im Ton oder im Text. Also zumindest noch nicht. Ich will gar nicht sagen, wie das irgendwie Ende des Jahres oder in 2 Jahren ist. Aber momentan zumindest mein Stand ist, das kann sie noch nicht. Die ist ja noch so ein bisschen statisch. Und wenn ich dann noch anfange, in einem Wiener Dialekt auf einmal zu sprechen, um zu schauen, dass denn die KI komplett verwirrt ist oder dann anfangen zu sechseln, sodass er es keiner mehr versteht. Da gibt's da so die kleine Anekdote. Ich bin nach Wien geflüchtet, muss ich schon fast sagen. Weil Opa gestorben und alles. Und ich wollte einfach raus. Ich wollte was anderes sehen. Und dann bin ich nach Wien und stand vor dem Hotel Sacher und wollte eine Wiener Sachertorte ein Stück essen. Dann sagt er, ein Tisch für eine Person? Habe ich gesagt, ja. Dann sagt er, darf ich Ihnen was zu trinken bringen? Habe ich gesagt, ich hätte gerne einen Cappuccino. Darf es auch was zum Essen sein? Habe ich gesagt, ja, Sachertorte. Wollen Sie Schlagobers oben drauf oder nicht? Und habe ich gesagt, was ist ein Schlagobers? Ja, Schlagobers, wollen Sie das jetzt drauf haben oder wollen Sie das nicht drauf haben? Habe ich gesagt, was ist das denn? Ihr scheiß Deutschen, ihr sagt dazu Schlagsahne. Super, Dankeschön.
1: Ja, aber dafür, dass du es damals nicht verstanden hast, kannst du es heute ganz gut imitieren.
0: Ja, also momentan kriegt das zumindest die KI noch nicht hin, wenn ich mal ganz schnell zwischen ein paar Dialekten switche. Mal gucken, wie das dann so der Fall ist. Aber wenn wir mal von Ton hin auf Video, Filmproduktion gehen, was ich jetzt ganz spannend fand in der letzten Zeit war, die haben ja vor einiger Zeit auch RTL, hat Pumuckl ja wieder aufleben lassen, hat die Stimme von Hans Klarin genommen, der gute Mann ist ja jetzt auch schon ein paar Jahre tot, und hat über die KI, über eine ukrainische Firma, das alles synchronisieren lassen, die neuen Folgen, einerseits mit der Stimme von Hans Klarin, du kannst da so 2 Spuren machen, und andererseits mit der neuen Stimme, aber natürlich die ikonische Stimme von Hans Klarin, die gucken da sehr, sehr viele. Und was sie dann noch gemacht haben, da wurde es dann echt creepy, weiß schon gar nicht mehr, wie die Schauspielerin hieß, aber die Serienrolle war Margot Weigel, Unter uns. Mhm. Die gute Dame ist ja auch schon relativ lange tot. Ich glaube, 2006 hatte sie ihren letzten Auftritt und ist dann auch relativ kurz darauf gestorben. Die haben sie vor, glaube ich, mittlerweile einem Jahr wieder zum Leben erweckt. Auch wieder durch die ukrainische Firma, aber diesmal auch im Video. Und hat sie dafür 1, 2 oder 3 Folgen einspielen lassen. Auch mit Stimme. Also da haben sie beides gemacht. Und das ist dann halt schon wirklich creepy, wenn du Tote wieder aufleben lassen kannst, um sie, weiß ich nicht, in einer Fernsehserie mitspielen zu lassen, Werbung machen zu lassen, in einem Film. Ich glaube, da kommt mittlerweile bald irgendwie auch ein Film raus, wo auch KI-mäßig irgendein Schauspieler, da haben die Nachfahren ja gesagt, wo da so ein paar Szenen nachgedreht wird, glaube ich. Wie ist das für dich? Also gerade jetzt auch bei Film und so weiter, da stelle ich mir das ja noch mal ein Stück spezieller vor.
1: Ich darf einen kleinen Schritt ausholen.
0: Ja, klar.
1: Ich hatte zu Weihnachten eine lustige Idee. Ich wollte KI, weil ich habe noch nie was mit KI produziert. Ich rede zwar immer auf YouTube drüber, ich teste viel, aber letztendlich, wenn ich da Musik mache, ist die klassisch produziert und nicht mit KI produziert. Und ich habe gedacht, vielleicht sollte ich mal ein ganzes Album mit KI machen, das sich komplett von meiner anderen Musik abhebt. Und ich habe ein Weihnachtsalbum gemacht, wo ich diese ganzen 80er-Songs, Last Christmas, All I Want for Christmas Is You und so weiter, in die 50er gebracht habe, aufgenommen in den MGM-Studios mit einem echten Orchester, gesungen von einer Dame, die klingt wie Julie London, also so im Frank Sinatra-Stil, sage ich jetzt mal. Und dann wollte ich dazu auch ein Video machen und dann habe ich hergenommen die ganzen Schauspieler aus der Zeit, der Dean Martin, die Marilyn Monroe und wie sie alle heißen. und habe die Originalgeschichte von dem Wham-Video, wo die mit der Gondel hochfahren und dann oben gemeinsam Weihnachten fahren, in Schwarz-Weiß nachgedreht mit den alten Schauspielern aus den 50ern. Genau dieselbe Story. Und tatsächlich hat dieses Video, diese Geschichte, dieses Album nicht nur bei uns in Österreich ins Fernsehen geschafft, war auch in Deutschland, Funk, Interview hatte ich, aber auf die drittgrößte Tageszeitung Österreichs, die Salzburger Nachrichten, auf die Titelseite. Das hat mich ein bisschen überrascht, dass mein Album es dorthin geschafft hat. Aber das sieht man, dass wir halt gerade in so einer Phase sind, wo das neu ist und deshalb finden es Leute interessant, sich damit auseinanderzusetzen. Aber wir sind hier wieder beim selben Thema. Ich halte das für etwas Gutes, wenn es nicht hergenommen wird, um was zu faken, also um Leute zu täuschen. Wenn ich den Pumuckl, das kann ich überall nachlesen, das war an der großen Glocke, wir wollen die alte Stimme behalten und wir nutzen jetzt KI, damit wir die Originalstimme vom Pumuckl erhalten können. Das finde ich was Wunderbares. Und dass ich heute mit meinem Sohn da sitze, der denselben Pumuckl mit mir auf RTL schaut und es genauso liebt, wie ich es damals geliebt habe, das ist eine wunderbare Sache. Und da kann man sagen, danke KI, das wäre auch ohne möglich gewesen, dann würde die Stimme halt ein bisschen anders klingen. Mir würde es wahrscheinlich jedes Mal negativ einfallen, wenn ich den Pumuckl sprechen höre. Ich würde mir jedes Mal denken, ja, wir hatten damals schon die geilere Stimme. So, aber nein, es ist dank KI möglich. Das ist ein gutes Beispiel. Aber natürlich ist parallel die Gefahr des Fakens und damit Leute zu täuschen, was gerade, wenn wir über Politik reden und so weiter, viel Schaden anrichten kann. Da liegen natürlich auch ein großes Potenzial an Gefahren.
0: Ja, ich meine, gerade wir bei uns in Deutschland, wir haben ja momentan da auch ein paar Fälle mit Deepfake-Pornos. Ne, das ist ja gerade auch ganz aktuell. Das ist dann halt schon also echt schwierig. Momentan irgendwie noch so ein rechtliches schwarzes Loch. Ja, aber du nimmst irgendwie ein Foto von irgendwem oder du nimmst ein kleines Video von irgendwem. Und wenn du das mal weiter spinnst mit, so blöd wie es klingt, mit Kindern, und machst da Deepfake-Kinderpornografie. Alter Schwede. Ja, das will ich mir gar nicht ausmalen. Also ich versuche da schon wirklich, die Videos, die ich von meinem Söhnchen aufnehme, beim Schaukeln, beim Rutschen, wie er auf die Fresse fällt, weil er vom Fahrrad doppelt, die versuche ich wirklich, also was heißt die versuche ich? Die werde ich nicht irgendwo online posten.
1: Ich gehe jetzt mal nicht auf die Kindergeschichte ein, aber bleiben wir mal kurz bei den Pornos. Könnte es sein, dass wenn du heute von dir ein Porno findest, wo du sagst, bist du verrückt, ich habe nie in einem Porno mitgespielt, jetzt muss ich mich da auf Facebook anschauen, würde dich das schockieren und du würdest vor Gericht gehen und ich weiß nicht was, vielleicht als Frau ist man sogar noch mal mehr angegriffen als Mann, weiß ich nicht, könnte ich mir vorstellen. Und wenn das Ganze in 10 Jahren passiert, dann schaust du da drauf und sagst, ja, lustig, hast mit KI gemacht, oder? Gut, können wir wieder über was Sinnvolles reden, weil es das Normalste der Welt ist, weil jeder hat schon mal jeden in einem Porno gesehen, weil jeder hat so eine App am Handy, mit der man das in 5 Sekunden machen kann. Und es hat dann auch keinen Stellenwert mehr. Und die eine Darstellerin, die wirklich Pornos gedreht hat, die kann immer behaupten, es wäre KI gewesen.
0: Ja, ja, so wird's schwer für OnlyFans. Ich nur mal so angehaucht. Wie hast du denn dann, also mit welchen Mitteln hast du das erstellt, dein Album? Also mit welchen KI-Tools? Ich sehe auch, ich gucke gerade noch mal so in dein Buch rein, damit wir auch da mal so einen leichten Bezug zumindest mal hinkriegen. Ich weiß ja im Vorfeld nie, wie die Folge wird, aber ich weiß jetzt schon, dass die Folge sehr, sehr gut wird, aber anders, als ich natürlich mal wieder dachte, aber das ist meistens so bei mir der Fall. Du hast ja da extrem viele Sachen auch drin. Ich habe schon gelesen, Nano Banana, hier haben wir Adobe Firefly, du machst Midjourney, SeaDream, davon habe ich vorher echt wenig gehört. Ich glaube, gestern erst gerade das erste Mal.
1: SeaDream ist derzeit die beliebteste Software im Videobereich, weil halt das Material wirklich am echtesten ausschaut, am realistischsten ausschaut. Also ich fange mal kurz an, wenn wir darüber reden, wie ich das Weihnachtsalbum gemacht habe. Da gab es eine große Schwierigkeit. Denn du kannst Musik auf Suno hochladen. Ich kann also jetzt was mit der Gitarre spielen, was sehr dilettantisch klingt, weil ich nicht gut Gitarre spielen kann und ich habe auch keine tolle Stimme, ich sing falsch und so weiter. Egal, das lade ich hoch und dann schaut Suno, möglichst viel von dem herzunehmen, die Melodie möglichst beizubehalten, den Text und so weiter, aber etwas zu machen, was fantastisch klingt. Und nach wenigen Sekunden höre ich meinen Song in einer fantastischen Qualität, als hätte das jemand nochmal neu aufgenommen, der wirklich singen kann, der wirklich weiß, wie man Musik produziert. So, aber wenn ich da jetzt versuche, George Michael hochzuladen, kriege ich nach wenigen Sekunden eine rote Fehlermeldung, denn du darfst nichts, was bereits veröffentlicht ist, dort hochladen. Deshalb ist es gar nicht so leicht, ein Cover eines bestehenden Songs mit KI zu machen. In meinem Fall war das auch tatsächlich sehr viel Arbeit. Ich habe an jedem Song ein, zwei Tage gearbeitet. Ich habe das Playback von George Michael oder Mariah Carey, das, was ich möchte, dass das Orchester spielt, habe ich am Klavier gespielt. Habe ich das Klavier aufgenommen und nur das Klavier ohne Gesang in die KI hochgeladen. Und dann hat die KI aus meinem Klavier ein echtes Orchester gemacht, das mich umgehauen hat, weil es halt wirklich klingt, wie jetzt habe ich das Playback von Frank Sinatra bekommen. So. Und natürlich

0: Computer kreieren, so lang, bis er so klingt, wie er klingt. Und damit habe ich gearbeitet. Ja, und für diese Videotools habe ich damals schon Nano Banana Pro verwendet. Vielleicht ohne Pro, weiß ich nicht. Also ich habe erstmal Bilder kreiert. Und diese Bilder habe ich dann mit Seedance meistens animiert und in einem Filmprogramm zusammengeschnitten.
1: Doch schon ziemlich viel Arbeit dann am Ende, ne? Also wenn man das mal so hört, sogar auch, du machst Note für Note, ich stelle mir das gerade so vor wie so ein altes Notenheft, wo du hast, warte mal, die Tonleiter war C, D, E, F, G, A, H, C, vielen lieben Dank, Herr Laube, dass Sie mir das eingehämmert haben, mein alter Musiklehrer, ich werde es nie vergessen.
0: Aber die Halbtöne hattet ihr nicht mehr beigebracht?
1: Oh Gott, Fis, Dis.
0: Da wäre noch Cis und Dis.
1: Ja, ja, Cis, Fis, Dis. Ja, doch, das hat er alles. Ich musste auch mal, weil ich gerade im Stimmbruch war, wir waren früher immer am Klavier und er hat eine Note gemacht, die mussten wir nachsummen. Und ich war aber gerade im Stimmbruch und dann klang das.
0: Ja, du hast halt gleich drei Noten auf einmal gemacht. Das hat er noch nicht
1: kapiert. Ich musste nachsitzen, weil ich den Ton nicht summen konnte. Das werde ich nie vergessen.
0: Aber geh, er war nur so begeistert von deiner Stimme, dass er dich noch mal eine Stunde mehr hören wollte.
1: Ja, genau. Mein Opa hat früher auch gesagt, Kevin, also du kannst so schön singen, wenn nach 3 Stunden der Saal geleert werden soll, stellt man dich einfach kurz auf die Bühne. Du fängst an zu singen und der Saal ist leer.
0: Es hat sicher viel Vertrauen in das Thema Gesang gegeben.
1: Nee, aber jetzt habe ich vor lauter einen Faden verloren. So, also pass auf, das Professionelle, also dieses, du machst ein C und ein D und ein E und ein Fis, Dis und wie sie alle heißen, da machst die Noten und darauf machst du wirklich so, wie in so einem Gesangsbuch, machst du da diesen Text dann drunter, also wirklich Note für Note mit Bindestrichen, das ganze Graffel, das dauert ja Ewigkeiten. Das ist aber dann schon so ein anderes Arbeiten wie früher, ne?
0: Nee, würde ich gar nicht sagen, weil wir haben ja Ende der 90er angefangen, am Computer zu arbeiten. Und da konnte man dann entweder, so wie heute noch, das, was man auf der Tastatur spielt, aufnehmen und dann am Computer bearbeiten. Oder du zeichnest gleich mit der Maus die einzelnen, man zeichnet dann keine Musiknoten, also nicht diese Kugeln mit diesen Strichlein dran, sondern man macht so Balken in eine sogenannte Pianorolle. Aber im Prinzip Noten, lange Noten sind längere Balken, kurze Noten sind kürzere und hohe Noten sind Balken weiter oben und tiefe Noten sind Balken weiter unten. Und so macht man Note für Note und ja, wenn man das über 30 Jahre täglich macht und ich habe das die letzten 30 Jahre gemacht, weil vor der KI hat man Noten, halt dann keine Gesangsnoten, sondern eher Klaviernoten oder Bassnoten oder so, aber hat man auch genauso am Bildschirm gezeichnet und dann ist das Daily Business, dann ist es nichts Neues und ja, man arbeitet dann schon mal 2-3 Stunden an so einem Gesang, aber ja, hat man früher auch Tage an einem Song gearbeitet. Also ist jetzt nichts so, wo man sagt, um Gottes Willen, das ist ja ganz schlimm, wie lange man da arbeitet. Das ist eher eine normale Arbeitszeit für einen Song, wenn man 2 Tage arbeitet.
1: Was war denn dann für dich die Intention, dieses Buch zu schreiben, was du im Rheinwerk Verlag veröffentlicht hast?
0: Es war die Faszination, das zu tun. Also das erste Buch war ja die künstliche Intelligenz in der Musik- und Audioproduktion. Auf das Thema hat mich in meinen Verlag gebracht, bin ich ihm auch sehr dankbar, weil ich habe eigentlich schon an einem anderen Buch im Bereich Musikproduktion gearbeitet und er hat gesagt, ja, das ist eh schön, aber was ich cool fände, wenn du machen würdest, wäre ein Buch über KI im Musikbereich. Und ich habe gedacht, eigentlich hat er recht, ein spannendes Thema. Und damit war ich so früh bei diesem Thema dran, es war noch lange bevor Suno 5 kam und so weiter, habe ich angefangen, mich auf meinem YouTube-Channel ganz intensiv damit zu beschäftigen, habe jedes Tool getestet, ein Tutorial für meinen YouTube-Channel gemacht. Und wie dann mein Buch fertig war, die künstliche Intelligenz in der Musik- und Audioproduktion, ich glaube, das war eine Woche alt, habe ich gesagt, jetzt schaue ich mal auf Amazon, was es da im Filmbereich gibt. Und dann gab es nichts. Und die Vorstellung, dass es da jetzt dann eins gibt und das ist meins, die fand ich so groß, dass ich gesagt habe, das muss ich machen.
1: Okay, dann hast du einfach dich hingesetzt und das Buch geschrieben, würde ich mal dann so behaupten.
0: Ich habe dasselbe gemacht, was ich beim vorigen Buch gemacht habe. Ich habe mir all diese Tools geholt, getestet, Videotutorials für meinen YouTube-Channel gemacht, die auch alle in meinem Buch verlinkt sind. Also man kann sich immer sofort, im Buch ist dann immer so ein QR-Code zu jedem Tool. Und ich kann mit dem Handy draufgehen und sofort das Ding in der Praxis sehen, was ganz praktisch ist. Ja, und habe alle getestet und darauf aufgrund dieser Erfahrung mein Buch geschrieben.
1: Ja, das muss man sich mal vor Augen führen. Ich klappe gerade mal, liebe Hörerinnen, liebe Hörer, liebe Zuschauer, ihr könnt es nicht sehen, ich habe die Digitalversion

0: und kann hier gerade mal schön alle Kapitel aufklappen, dann hast du ja echt alles getestet. Also was haben wir hier? Wir haben Sora 2, wir haben Klinger AI, Seedance AI, Google Veo 3. Was haben wir noch? Midjourney, Adobe Firefly, Leonardo AI, Nano Banana, C-Dream. Was haben wir noch? Was kann ich noch lesen? Hedra?
1: Ja, Hedra ist so ein gutes Tool, Hedra. Wenn du einen Charakter dazu bringen willst, dass er die Lippen synchron zu deinem Audiofile bewegt.
0: Auch nicht schlecht, hört sich an wie Hydra, damals von Marvel, Hedra. Runway ML, wieder nochmal Kling, Higgsfield AI, Avatare zum Sprechen bringen. Okay, Aleph.
1: Ach. Aleph gehört zu Runway ML, ja, genau. Und da kannst du Videos bearbeiten. Wenn du willst nachträglich, dass es regnet, dann nimmst du Aleph.
0: Ah, Adobe hat übrigens jetzt auch sowas, so ein Geräuschedings. Du kannst KI-mäßig was rein, habe ich letztens auch gemacht. Ich wollte irgendwie so ein Klatschen haben, so ein Applaus. Dann habe ich Applaus eingegeben und dann haben die mir 3 Vorschläge gemacht. Dann habe ich irgendeinen davon genommen, fand ich ganz nett.
1: Ja, das ist überhaupt, ich meine, habe ich jetzt ein Tool gesehen von Ace Studio. Da ziehst du deinen Film rein. Und dann machst du die Vertonung deines Films. Das bedeutet, die KI schaut sich den Film an und erzeugt die Geräusche, wo heute noch Menschen in Aufnahmeräumen sitzen und mit Papier und Gegenständen anfangen, da ihre Szenen nach. Schau, mein Papier habe ich so gedreht, dass es wie ein vorbeifahrendes Auto klingt und so. Passiert heute noch, ja? Ja, und da erzeugt die KI Geräusche, die absolut authentisch klingen, und legt sie dir drunter. Du kannst also jedes leiser machen, lauter machen, wieder löschen, doch ein neues ersetzen und erzeugt gleich noch die Musik mit und so kannst du das vertonen.
0: Wie, also das ist Wahnsinn. Ich sehe hier auch gerade noch Udio, KI-generierte Musik auf einem neuen Level. Ich habe noch nie gehört, Producer AI. Das sind KI Tools, die mir überhaupt nicht geläufig sind. Isotope RX11. Okay.
1: Audio, wenn ich da kurz drauf eingehen darf, war eins der führenden Tools, um Musik zu erzeugen. Also so wie heute Suno. Die wurden nur verklagt. Suno wurde auch verklagt. Die haben es nur ein bisschen geschickter gemacht. Audio wurde verklagt und hat dann eine Einigung mit Universal gemacht. Und aus irgendeinem Kompromiss heraus, die Details erfährt man ja nicht, mussten sie den Download sperren. Das heißt, alle, die mit Udi Musik gemacht haben und vergessen haben, sich die runterzuladen, konnten ihre Musik nicht mehr runterladen. Alle waren also sauer auf Udi und wollten damit nichts mehr zu tun haben. Und da haben sie auch ihre ganzen User verloren, obwohl es eigentlich ein gutes Tool war. Das ist ja nach wie vor ein schwieriges Thema, dass die Musikindustrie diese KI-Musikfirmen verklagt. Und sich das alles erst finden muss. Aber das ist der Grund, warum zum Beispiel die ARD sagt, wir wollen nicht, dass unsere Mitarbeiter KI verwenden, um Musik zu machen, solange bis diese Klage weg ist vom Tisch, ja, und es hier eine Einigung gibt.
0: Man, wo ich es halt einfach schwierig finde, ist, ich höre sehr gerne den Podcast Hollywood-Geflüster von Charles Rettinghaus und die Synchronbranche, die läuft da ja auch so ein bisschen Sturm. Netflix ist, glaube ich, jetzt mittlerweile zurückgerudert, wenn ich das richtig in Erinnerung habe, dass die ihre Verträge, die sie ja erst neu gemacht haben mit, ja, aber eure Stimme, gebt ihr mir bitte kostenlos, damit ich meine KI trainieren kann. Ich glaube, da sind sie jetzt ein bisschen zurückgerudert, weil alle Synchronsprecher Sturm gelaufen sind. Ich finde es persönlich gesehen, da finde ich es ein bisschen schwierig, weil ich finde unsere deutsche Synchronbranche, unsere Synchronsprecher, ich finde die ja mega. Ich finde K. Dieter Klebsch, ja, Dr. House, das finde ich, oder Thanos, das finde ich ist eine Stimme. Ich liebe diese Synchronstimme. Wenn die auf einmal KI-mäßig gemacht wird, weiß ich nicht, ob man, wüsste ich gar nicht, ob man es hört. Und wenn man es hört, klingt es bestimmt nicht gut. Jetzt bei Hans Klarin und so weiter ist das vielleicht was anderes, wenn du so ikonische Stimmen hast, die du gerne, weil du es mit deiner Kindheit verbindest, die du gerne wieder hören wollen würdest. Aber gerade bei so manchen, gerade bei der Synchronbranche, die jetzt ist, die laufen ja da echt Sturm. Kannst du die da verstehen, dass die da so Sturm laufen? Weil sie ja
1: erstmal
0: angegriffen werden?
1: Erstmal total. Ich hätte nichts dagegen, dass jemand KI mit meiner Stimme trainiert und die dann verwendet. Aber hallo, ich möchte dann auch verdienen dran.
0: Ja, also Geld hätte ich auch gern.
1: Bei allem, was da passiert, meinetwegen bekomme ich nicht dasselbe, wie wenn ich es neu einspreche, weil ich ja weniger Arbeit habe. Aber das kann ja nicht sein, dass der Wert meiner Stimme weiter Geld umsetzt, ohne dass ich was davon habe. Also das kann man natürlich 100% verstehen und da sind sie auch 100% im Recht, das muss man mal sagen. Was ich nie verstanden habe, die Bedrohung, wie ich sie verstanden habe, ist ja nicht, dass man die Stimmen der Synchronsprecher trainiert und dann in Zukunft müssen die nichts mehr arbeiten und man verwendet ihre Stimmen weiter, sondern die Zukunft ist natürlich, dass wenn wir Brad Pitt im Fernsehen sehen, dass wir auch die Stimme von Brad nur auf Brad Pitt
0: auf
1: Deutsch hören. Mhm. Also dass genau die Originalstimme jetzt perfekt akzentfreies Deutsch spricht. Das wird ein bisschen ungewohnt sein, das wird noch sind die Übersetzungen nicht so gut. Also es ist ja bei YouTube jetzt schon möglich, dass ich mir ein englisches Video
0: das
1: in Deutsch anschaue.
0: Jesus.
1: Und es klingt eher noch ein bisschen gruselig. Aber das wird viel besser werden. Das wird noch viel, viel besser werden. Und dann wird es auch noch ungewohnt sein, aber man wird sich ganz schnell daran gewöhnen. Und auf Dauer, jetzt mal abgesehen davon, dass ich natürlich grauenvoll finde, dass eine ganze Industrie kaputt geht. Das finde ich furchtbar. Aber wenn es jetzt mal nur aus Konsumentensicht, für den Konsumenten ist es wahrscheinlich was Positives, dass ich jetzt die Originalstimme der Originalschauspieler höre und nicht irgendeine Deutsche, die völlig anders klingt. Auch wenn wir die mit denen aufgewachsen sind und viele dieser Stimmen extrem mögen, weil oft sind die deutschen Stimmen besser als die Originalstimmen, weil die Originalstimmen, die Schauspieler sind deshalb so berühmt geworden, weil sie tolle Schauspieler sind und die Stimme ist ja nur ein kleines Detail. Die deutsche Stimme wurde ausgesucht, weil diese Menschen tolle Stimmen haben und da geht's nicht um ihr Aussehen, die können ausschauen, wie sie wollen, die haben tolle Stimmen und deshalb ist oft, ich erinnere mich an den Alf, der hat eine todeslangweilige Stimme im Englischen gehabt, aber Tommy Pieper, der den synchronisiert hat, das war einfach eine großartige Stimme, die perfekt gepasst hat.
0: Ja, ich gucke gerade, was mir da in den Sinn kommt, ist, da habe ich ihn. Norbert Castell, oder Gastell, so nicht mit K, mit G, Norbert Gastell, Homer Simpson.
1: Ah, ja.
0: Oder Elisabeth Volkmann. Ja, Elisabeth Volkmann, die auch Marge Simpson ja gesprochen hat, mittlerweile wird es ja von Anke Engelke synchronisiert.
1: Mhm.
0: Aber Elisabeth Volkmann und Norbert Gastell, das waren die, oder das sind die Stimmen der Simpsons. Und ich glaube, ich meine sogar, ganz viele auch in den USA haben gesagt, dass die deutsche Stimme da besser ist als die US-amerikanische.
1: Da kenne ich die Englisch jetzt nicht so gut, könnte ich jetzt nicht vergleichen, aber kann ich mir vorstellen, ja.
0: Ja, also es ist Wahnsinn. Und man muss ja eine Sache mal dazu sagen, nur mal für die, die es vielleicht nicht wissen, Bart Simpson wird von einer Frau synchronisiert.
1: Oh.
0: Sowohl im Englischen als auch im Deutschen.
1: Wirklich?
0: Ja, es ist, lass mich gucken, im Original, im US-Amerikanischen ist es Nancy Cartwright, genau, und im Deutschen ist es Sandra Schwittau. Das sind Mädels.
1: Dann lasse ich mich in meiner Verfilmung auch von einer Frau synchronisieren. Das klingt spannend.
0: Ja, das haben sie damals so gemacht. Also ich habe mir da mal sowas angeguckt, so eine kleine Doku. Das wurde gemacht, um auch dem Stimmbruch entgegenzuwirken, weil Bart Simpson wird ja nicht älter.
1: Mhm.
0: Und bevor sie jetzt da alle Ritt lang irgendwie neue Schauspieler oder neue Synchronsprecher nehmen müssen, haben sie sich dann halt für Damen entschieden, weil die haben keinen Stimmbruch.
1: Sehr schlau.
0: Deswegen macht das, und Nancy Cartwright, die ist ja auch mittlerweile, was weiß ich wie alt, aber die hat eigentlich eine ganz andere Stimme und sie verstellt ja ihre Stimme für die Synchronarbeit zu Bart Simpson. Anke Engelke macht es ja auch bei Marge. Also es ist schon sehr, sehr cool. Also ich liebe eigentlich die Synchronbranche. Ich wollte auch immer mal was synchron sprechen, irgendwie kam ich noch nicht dazu. Wäre aber einmal so ein kleiner Traum, also im Studio zu stehen und irgendwas synchron zu machen. Egal.
1: Hätte ich auch immer gern gemacht. Glaube ich, ist lustig.
0: Ja, also ich habe mal so eine Fortbildung besucht, so ein dreistündiger, vierstündiger Kennenlern-Workshop. Bei der Deutschen Pop habe ich das gemacht in Frankfurt. Die gibt es ja mittlerweile nicht mehr. Da fand ich das ganz cool. Ja, da kenne ich noch Susi, sag mal süße Sahne. Ein sehr schwerer Satz irgendwie, weil manche machen Susi, sag mal süße Sahne. Irgendwie können sie das scharfe Essen nicht so, manche.
1: Ich habe immer gesagt, 20 Zwerge zeigen Handstand, 10 im Wandschrank, 10 am Sandstrand.
0: Yeah, okay. Den musst du mir nachher nochmal aufschreiben, das muss ich nachher nochmal. Ja, wir haben schon wieder vergessen. Ist ja Wahnsinn. Also, Wenn ich das mal so Revue passieren lasse, ich meine, wir reden ja jetzt auch schon wieder 40 Minuten, krass, wie schnell die Zeit vergeht. Ich glaube, wir können noch, wenn du Lust und Laune hast, noch eine zweite, dritte, vierte Folge irgendwann hinterher schieben.
1: Unbedingt.
0: Also furchtbar gerne, auch gerne mal vor Ort irgendwo, wenn du mal hier in der Nähe sein solltest, ansonsten komme ich gerne mal nach Salzburg. Da könnte ich eigentlich auch mal den Herrn Direktor besuchen, fällt mir gerade ein. Lieber Roman, liebe Grüße. Dein Buch, was du gemacht hast, oder das, was du jetzt, was du tust mit der KI, ist eigentlich auch ein bisschen aufzuschlauen, ein bisschen die Werkzeuge, deine Erfahrung über die ganzen Tools. Hast du einmal runtergeschrieben? Ich sehe hier gerade auch, da sind viele, da sind die QR-Codes. Du hast die ganzen Screenshots noch dazu genommen. Was nimmst du für was? Was ist was? Wie ist der Workflow? Wie machst du Folgendes? Du hast natürlich hier Image to Video. Du hast Ton. Wie macht man das Ganze? Also du hast da keine Angst davor. Du siehst es eher als Quelle der Inspiration, die künstliche Intelligenz zu benutzen oder als Hilfsmittel, um noch besser zu werden, wie du eigentlich schon bist. Verstehe ich das so zusammenfassend richtig?
1: Es ist ganz klar, dass man KI dafür hernehmen kann, kreativer zu arbeiten und spannendere Dinge effektiver zu machen und so weiter. Ich gebe dir ein simples Beispiel. Wenn wir in der Musikproduktion nicht das Geld haben für echtes Orchester, was machen wir dann? Wir arbeiten mit Samples. Da wurde also jeder Ton von einem echten Orchester aufgenommen und quasi auf die Tastatur draufgelegt. Also die haben einmal ein C gespielt und das wurde dann auf die Taste C gelegt. Die haben einmal ein D gespielt und das wurde dann auf die Taste D gelegt. Und das sogar noch laut und leise, damit das möglichst vielseitig ist. Und trotzdem, wenn ich den Ton C mit dem Ton D verbinde, klingt diese Verbindung anders, wenn ein Streicher das spielt, als wenn ich die eine Aufnahme beende und die andere Aufnahme starte. Es ist nicht dasselbe. Wir sehen zwar heute schon auf Netflix viele Serien mit Filmmusik, wo überhaupt kein Orchester mehr sitzt, die alle am Computer gemacht sind, also mit Sampling gemacht sind und keiner merkt was. Und trotzdem, es ist noch nicht perfekt. Und Sampling steht hier an, weil das wird seit den 90ern entwickelt und ist sehr weit gekommen. Aber jetzt ist nicht mehr viel Steigerungspotenzial da. Die sind eigentlich an der Grenze angekommen. KI spielt nicht Aufnahmen von einem Orchester ab. KI erzeugt diese Töne neu. Und wenn du C auf D haben willst, dann erzeugt sie dir genau den Klang, wie Streicher C auf D spielen, so wie es ein echtes Orchester machen würde. Das heißt, ich spiele dann oft, wenn ich ein echtes Orchester haben will, spiele ich das am Klavier, lade es mir in die KI und lade mir das echte Orchester wieder in meine DAW rein. Und dann habe ich im Hintergrund ein echtes Orchester, das da mitspielt. Und das ist fantastisch. Und es ist eher mehr Arbeit, als würde ich es nur mit Sampling machen. Bis das exportiert ist, bis die richtigen Prompts gefunden sind. Das ist alles eine gewisse Action, die nicht dazu führt, dass ich schneller bin. Die führt eher dazu, dass ich mehr Arbeit habe und länger brauche. Aber das Endresultat wird besser. Also ja, KI ist hier ganz klar ein Tool, damit man als Kreativer noch effektiver arbeiten kann. Das ändert nichts daran, dass KI auch in der Lage ist, mich zu ersetzen und alleine Musik zu machen. Ich kann einen ganz schlechten Prompt eingeben. Mach mir hübsche Musik. Der Prompt funktioniert, muss man ausprobieren. Da kommt was raus.
0: Mach ich.
1: Und es klingt gar nicht so schlecht. Ja? Mach mir hübsche Musik. Also ich brauche kein großer Künstler zu sein, um mit KI was zu machen. Und es wird mit Sicherheit dazu führen, dass Streaming-Plattformen wie Spotify früher oder später Dienste anbieten, dass wir direkt auf Spotify uns unsere eigene KI-Musik kreieren lassen können. Ich habe jetzt schon alle Upper-Alben 50 Mal gehört. Ich kann sie nicht mehr hören. Ich liebe aber diese Musik. Mach mir ein neues Upper-Album. Und 20 Sekunden läuft ein neues Upper-Album, das du dir gerade jetzt gemacht hast. Ich will jetzt Entspannungsmusik. Da soll niemand singen. Das soll einfach Stunden dahingehen. Ich will gar keine Songs in Playlisten hören. Ich will, dass es einfach so eine schöne Atmo ist, die mich durch den Tag begleitet. Und wenn ich will, dass ich ein bisschen mehr Gas gebe, drücke ich zwei Knöpfe auf meinem iPhone und dann nimmt es ein bisschen an Tempo auf. Das wird alles kommen, allein weil Spotify somit viel mehr Umsätze macht, weil für KI-Musik müssen sie nichts an Labels und Komponisten und Sänger abgeben, sondern sie können sich 100% einbehalten von dem, was du da generierst an Streaming-Daten. Deshalb ist das ziemlich sicher, dass das passieren wird. Also ja, das muss man, und auch das wird Normalität annehmen und wird unsere Zukunft sein, dass Hintergrundmusik oft einfach nur noch KI-Musik sein wird.
0: Ich stehe ja sehr auf die Musik von Hans Zimmer, gell? Wollte ich an der Stelle nur mal sagen. Oder,
1: tatsächlich wollten mein Partner Peter Kent und ich eigentlich Filmmusik machen. Und ich rede heute immer wieder von den 90ern, aber es war halt auch in den 90ern. Wir waren ein riesen Hans Zimmer-Fan. Und dann hat ein Freund von uns, also der hat eine Werbeagentur gemacht und hat einen Film, also einen Werbefilm produziert in Los Angeles, in Hollywood, und hat Hans Zimmer auf einer Party kennengelernt. Da war er noch nicht so berühmt, da hat er erst die ersten zwei Filme oder so draußen gehabt. Wie hieß das? Green Card hieß, glaube ich, einer seiner ersten Filme. Und dann hat er uns ein Fax damals geschrieben.
0: Gott, ein Fax.
1: Ein Fax, dass er einen Komponisten namens Hans Zimmer kennengelernt hat. Und wir haben gesagt, der Jost hat Hans Zimmer kennengelernt. Wir müssen sofort nach L.A. fliegen. Wir haben nicht lange herumgefackelt. Wir sind in den nächsten Flieger gestiegen, haben unseren Freund Jost vom Hotel Nachbarzimmer angerufen, eine Hoteltür weiter, haben gesagt, hey Jost, wie geht's dir? Wollen wir was trinken? Und er sagt, ja lustig, ihr seid doch in Salzburg. Nein, wir kommen jetzt zu dir. Und dann haben wir die Tür geklopft. So.
0: Okay.
1: Und dann hat er natürlich versucht, uns mit Hans Zimmer zusammenzubringen. Leider Gottes hat Hans Zimmer einen Flug nach München genommen, weil er eine Orchesteraufnahme in München genau an diesem Tag hatte. Deshalb durften wir damals nicht Hans Zimmer kennenlernen, obwohl wir extra deswegen nach L.A. geflogen sind. Entschuldige, die Geschichte musste ich jetzt erzählen, weil du gesagt hast, wie geil du Hans Zimmer findest. Ich finde, der macht großartige Musik, hat die Filmmusik für mich neu erfunden, anders definiert, als sie davor war.
0: Wo ist er geboren?
1: Ich weiß, dass er in Deutschland geboren ist, aber wahrscheinlich wirst du mir jetzt sagen, wo genau in Deutschland? Wahrscheinlich bei dir ums Eck, nehme ich jetzt mal
0: in
1: an.
0: Frankfurt. So wie du das sagst. Es ist ein Frankfurter.
1: Es ist ein Frankfurter. Nicht nur die Filmmusik kommt aus Frankfurt, sondern auch die Technomusik. Also Frankfurt ist musikalisch gesehen schon eine wichtige Stadt.
0: Und ich sag dir eins, also nur kurze Anekdote am Ende. Er hat ja die Filmmusik gemacht von Sakrileg, Da Vinci Code. Und wenn ich die Endszene sehe, wo wie heißt der Schauspieler? Bin ich blöd?
1: Tom Hanks.
0: Danke. Tom Hanks, wo er am Louvre ist und die Hand nach unten auf die Glasscheibe drückt und dann die Endmelodie kommt. Bei der Melodie fange ich an zu heulen. Entschuldigung, es ist einfach so. Ich heule bei dieser Melodie, weil sie ist so schön. Oh, love it.
1: Ja, ja, also großartig.
0: Es ist einfach voll so. Also bei gerade dir. Da Vinci Code, Sakrileg, er hat ja noch viel mehr gemacht. Ja, gerade Pirates of the Caribbean und so weiter. Oder Inception, auch eine sehr geile Melodie. Also ich liebe einfach Filmmelodie, Jingles und so weiter. Das ist meins. Die höre ich auch sehr, sehr gerne einfach auf dem Ohr. Ist so. So, dann eine Frage vorab. Hättest du Lust, mit mir nochmal eine zweite Folge zu machen? Irgendwann später im Jahr, nächstes Jahr?
1: Ich weiß nicht, wann ich mich das letzte Mal so nett unterhalten habe. Ich wüsste gar nicht, wie ich Nein sagen könnte, Kevin. Natürlich machen wir das.
0: Ah, wunderbar. Dann kommen wir jetzt mal zur Abschlussfrage.

0: Mein lieber Thomas, die Zeit verging mit dir echt wie im Flug. Das ist der helle Wahnsinn. Deswegen freue ich mich umso mehr, dass du einer zweiten Folge jetzt schon zugestimmt hast. Wir bleiben auch in Kontakt und werden dann irgendwann später die Aufnahme machen, Termin finden etc. pp. Aber jetzt mal eine Frage. Du machst Musik, du machst Jingles. Du hast ja auch dann bestimmt früher auch Tonstudio gehabt und da Leute drin gehabt, oder?
1: Nach wie vor.
0: Wer war denn der Bekannteste?
1: Oh mein Gott.
0: Ich frage einfach mal. Oder anders gefragt, hattest du schon mal Anastasia im Studio?
1: Nein, hatte ich noch nicht.
0: Oh, verdammt, das ist meine Lieblingssängerin.
1: So richtig viel große Stars hatten wir ja deshalb nicht, weil wir nie für Plattenfirmen oder die Plattenindustrie gearbeitet haben, sondern immer unser Hauptbusiness war Jingles für Radio und Fernsehstationen. Insofern könnte ich auftricksen mit, ich hatte den Programmchef von CNN bei uns im Studio und so weiter. Ich meine, wir hatten schon ein paar Leute, der Herr Gottschalk war bei uns im Studio, die Nina Hagen war super lustig, so ein paar Leute hatten wir schon, aber so die richtig großen Namen, dafür sind wir in der falschen Branche.
0: Naja gut, aber ich finde Thomas Gottschalk und Nina Hagen, also die sind schon sehr groß im Showbiz, also Nina Hagen mit Du hast den Farbfilm vergessen.
1: Nina Hagen war eine ganz große Nummer.
0: Und Thomas Gottschalk ja auch. Also schön wäre, also gerade wenn du auch mal Musik machst, so Anastasia, das wäre auch mal ganz geil. Also da wäre ich, glaube ich, wirklich eifersüchtig, weil das ist seit 20 Jahren meine absolute Lieblingssängerin. Eine Anekdote möchte ich da nochmal erzählen. Ich glaube, du wirst lachen. Ja. Pass auf. Das war ihre Live at Last Tour 2005, glaube ich, und ich hatte Tickets. 3 Tickets an der Zahl, wollte da eigentlich mit wem anders hingehen, dann haben die beiden allerdings abgesagt und ich bin mit meinem damaligen Nachbar, mit meinem Vater dahin. Mein Vater kannte Anastasia, mochte die Musik, aber hatte kein Bild im Kopf. Und wir waren an der Frankfurter Festhalle und damals war das noch mit Stehplätzen. So, mein Nachbar und ich voll abgegangen, ne? Wir sind davor und yay, yay, yay, one day in your life und paid my dues und so weiter, alles Menschenmögliche, yippie, yippie, yippie. Ha. Und auf einmal kam das Licht frontal auf uns. Also wirklich, aber auf alle, ne, frontal. Das heißt, sie ist auf die Mittelbühne gegangen. Sie war nicht vorne, sie war auf der Mittelbühne. Und hat dann da performt. Wir haben uns alle umgedreht und haben da performt. Mein Vater war die ganze Zeit im Hintergrund. Und am Ende, nach der Zugabe, der Zugabe, der Zugabe und so weiter, kam mein Vater mit einem Bier und sagt, du sag mal, in der Mitte da von der Show, ich war da ja in der Mitte, da in der Mitte, und hat mich da angelehnt und dann ging da auf einmal eine Klappe auf und dann kam da so eine Frau aus dem Boden, die hat Hello zu mir gesagt, ich wusste gar nicht, was sie wollte, ich habe Ei Gude gesagt und bin dann fort. Dann hat die angefangen zu singen, war die das? Ich so, du bist das größte Arschloch, was hier gerade rumläuft.
1: Ja, schöne Geschichte.
0: Das werde ich nie vergessen, ja, das war genial. Also das ist so, und die begleitet mich jetzt mittlerweile auch schon seit 20 Jahren mit ihrer Musik, schon länger. Und ja, das ist so Sachen.
1: Hat ja auch tolle Musik gemacht, absolut.
0: Er macht sie ja immer noch, sie ist gerade ja auch wieder auf Tour. Ich glaube, 3. Oktober kommt sie auch wieder nach Frankfurt. Mein Lieber, das soll es an der Stelle aber erstmal gewesen sein. Ich könnte mich noch Stunden irgendwie mit dir über alles Menschenmögliche unterhalten. Das machen wir dann in der nächsten Folge. Ich sage jetzt erstmal danke, danke, danke.
1: Kevin, ganz vielen lieben Dank, dass ich bei dir sein durfte. Das hat extrem viel Spaß gemacht. Ich glaube, das Thema KI wird uns noch länger beschäftigen. Ich schaue da sehr positiv hin. Es wird vieles ändern, aber ich bin guter Dinge, dass es mehr Gutes als Schlechtes ändern wird. Und da freue ich mich drauf.
0: Deswegen, Abschlussfrage auch an meine Zuhörerinnen und Zuhörer und an meine Zuschauer. Wie seht ihr denn das Ganze? Ja? Thomas hat gerade gesagt, er schaut da sehr positiv drauf, was KI angeht, gerade auch in Film, in Medien, in Musik. Wie sieht's denn bei euch aus? Was habt ihr denn da für eine Meinung? Schreibt mir doch mal gerne eure Meinung in einem LinkedIn-Kommentar auf YouTube in der Kommentarspalte, Spotify auf podcast.de oder schreibt mir gerne eine E-Mail unter kevin@kevinalleinemarketing.de. Das war's für heute. Wir hören uns in echt und ohne KI. Bis zum nächsten Mal.
1: Danke dir. Cheers.

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In dieser Sendung, meine Damen und Herren, sprechen wir meist in englischer Sprache. Gründe dafür sind drei. Die Musik in dieser Genre ist meist in englischer Sprache. Viele Zuhörer wollen ihr Englisch noch verbessern. Dies bietet die Chance, mehr Englisch ins Ohr zu bekommen. Und drittens, weil der Doktor Englisch als Muttersprache hat, fällt es ihm leichter, sich schön und treffend über die Musik zu sprechen. Also hören Sie weiter. Erschrecken Sie nicht, wenn ich hier und jetzt in Englisch umschalte. Hauptsache, Sie genießen mit mir die nächsten zwei Stunden die feinsten Klänge der Classic Rock auf diesem Planeten. 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

bin nur Zuhörer hier bei Dr. Roberts Classic Rock Show. In der vergangenen Stunde viel Spaß bereitet hat, wie auch mir. Unsere E-Mail-Adresse ist drrobert@radiodarmstadt.de.

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1: Vom Heinerfest. Ich weiß jetzt nicht, ob das alles drauf war. Also Radio Darmstadt vom Heinerfest, vom Stand vom Heinerfest. Am Mikrofon begrüßt Sie wieder Alexander Pollack. Ich bin jetzt noch bis 8 Uhr hier am Stand. Werde nachher versuchen, mal mit Menschen ins Gespräch zu kommen, die hier vorbeigehen. Aber ob das klappt, ist so eine Sache. Auf jeden Fall versuchen wir es. Eine Information wollte ich Ihnen, liebe Hörerinnen und Hörer, noch weitergeben. Ich habe ja vorhin behauptet, Radar sei nicht mehr auf UKW zu hören. Das stimmt wohl nicht. Radar ist wohl zumindest bis Mitte August noch auf der 103,4 MHz zu hören. Dann wird wohl erst abgeschaltet. Gut, ich wünsche Ihnen viel Freude und wie gesagt, wenn Sie Lust haben, kommen Sie mal am Stand vorbei. Der befindet sich zwischen Luisenplatz und Friedensplatz auf diesem Durchgang auf der rechten Seite von, ja, wenn man vom Luisenplatz kommt. Viel Freude bei Radio Darmstadt und bis dann, ja.
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0: Sie hören das Heinerfestradio von Radio Darmstadt und hier habe ich jemand gefunden, der mit uns sprechen will. Erste Frage, kennen Sie Radio Darmstadt?
1: Ja.
0: Hören Sie es auch?
1: Ja, und das Lustige ist, ich habe sogar vor vielen Jahren im Radio Darmstadt mit meiner Kindergartengruppe ein Hörspiel aufgenommen.
0: Das ist
1: ich
0: ja
1: kenne sogar ihre Inneneinrichtung sozusagen.
0: Das ist ja auch eins der Dinge, die wir gern machen mit anderen Gruppen und so. Ja, was finden Sie denn gut an Radio Darmstadt oder nicht so gut?
1: Ja, die Musik ist nicht immer so meins. Aber was gut ist, sind halt die regionalen Nachrichten.
0: Ja, ich meine, es ist ja auch Ziel dieses regionalen Bürgerradios, dass eben regional und dass auch Menschen zu Wort kommen, die so im Öffentlichen, in anderen Sendern normal nicht zu Wort kommen. Mhm. Einfach, weil sie nicht so wichtig sind oder nicht so sensationelle Dinge tun. Ja, Musik nicht so gut. Ja gut, das ist
1: Geschmackssache. Eine große Geschmackssache. Also, ja, genau. Also das ist einfach so. Ich würde mich selber jetzt auch nicht auf irgendeinen Musikstil festlegen. Es gibt halt was ich mag und was ich nicht mag. Ja. Da trifft es nicht immer so ganz meinen Geschmack, aber...
0: Muss ich sagen, geht mir auch so. Ich bin um die 70 und ich habe jetzt bei meiner Sendung vor einer Stunde bewusst alte Titel genommen, weil die mir halt gut gefallen. Mhm. Aber es stimmt, normal sind halt die Moderatoren ein bisschen jünger und deshalb gibt es da auch in der Regel junge Musik.
1: Ja, ich bin in den 80ern groß geworden und bin ein absoluter Liebhaber und Anhänger der 80er Musik.
0: Okay, das ist...
1: So die neue ist nicht so meins, ja.
0: Ja, was wünschen Sie sich denn von Radio Darmstadt? Was könnte noch mehr kommen oder gibt es da irgendwas...
1: Also was ich mir wünsche, dass die Offenheit so bleibt, so für Kinder und Jugendgruppen und auch, dass dieses Thema vielleicht auch, was die Kinder hier in Darmstadt bewegt, dass das noch mehr Platz findet oder noch mehr Raum bei ihnen bekommt.
0: Gut, sind Sie immer noch im Jugendbereich tätig?
1: Ja.
0: Und Sie können ja auch wieder kommen. Haben Sie das schon mal überlegt?
1: Also ich habe damals in Rostock gearbeitet, jetzt arbeite ich in Dieburg, wo ich auch herkomme.
0: Ja.
1: Aber wenn Sie das noch machen, ganz gerne, ja. Also es war damals für die Kinder eine ganz tolle Erfahrung. Wir haben, ich weiß nicht, ob Sie das, die Geschichte kennen von dem Maulwurf, dem jemand auf den Kopf gekackt hat.
0: Mhm.
1: Das Stück haben wir bei Ihnen in den Tonstudios vertont, das Bilderbuch.
0: Ich sehe gerade, es gibt bei uns die... Ach, das Sendeformat Offenes Haus, das wäre nämlich das, was für Gruppen, die nicht regelmäßig kommen, die einmal ins Radio kommen möchten, nehmen Sie das mal mit. Und wenn Sie Lust haben, mit Kindern zu kommen, melden Sie sich bei dem Aurelian, der macht das.
1: Ja, ja, sehr gerne. Also das war damals für die Kinder eine ganz tolle Erfahrung und für uns Erzieher ja auch.
0: Also das ist gut, immer noch möglich. Ich wünsche
1: ja, danke
0: Ihnen
1: schön.
0: Viel Freude noch am Heinerfest. Ich will Sie jetzt nicht zu lange jetzt hier festbinden.
1: Nee, alles gut.
0: Ich freue mich ja, dass jemand mit uns spricht. Viel Freude noch am
1: ja,
0: Heinerfest.
1: Ja, und Ihnen noch viel Erfolg mit neuen Interviewpartnern.
0: Kommen Sie mal ins Radio.
1: Ja, okay. Tschüss.

0: Da.
1: Wir sind hier beim Rheinerfestradio am Stand von Radio Darmstadt. Ich habe ein nettes Paar getroffen, das bereit ist, ein bisschen mit mir zu reden. Es geht um einfache Dinge. Wir wollen ein bisschen erfahren, einmal, ob Radio Darmstadt überhaupt bekannt ist. Kennen Sie Radio Darmstadt?
2: Wir kennen es. Ja, schon lange.
1: Haben Sie das schon? Hören Sie auch Radio Darmstadt?
2: Ja, zufällig ab und zu.
1: Ab und zu. Ich habe das öfter erlebt, dass viele Menschen kennen zwar Radio Darmstadt, aber es hören doch wenige. Aber gut. Finden Sie es gut, dass es solch einen nicht kommerziellen Sender gibt in Darmstadt?
2: Ja, auf jeden Fall, weil da andere Fragen beantwortet werden oder andere Fragen gestellt werden.
1: Genau, das ist ja auch unser Ziel, Menschen zu Wort kommen zu lassen, die sonst nicht so zu Wort kommen. Und deswegen gibt es Radio Darmstadt. Können Sie sich erinnern, was Sie da gehört haben oder was Sie da gern hören bei Radio Darmstadt? Eine bestimmte Sendung oder?
2: Ich kann jetzt keine spezielle Sendung sagen, weil man ja immer das zufällig dann einstellt und dann kommt man in irgendetwas rein. Aber ich finde das gut, dass regional auch über die Probleme oder auch gute Dinge, die hier passieren, berichtet wird. Und auch, ich habe auch schon über Ausstellungen gehört und
1: wo könnte Radio Darmstadt denn noch besser werden oder was wünschen Sie sich vielleicht mehr, um noch mehr zu hören? Oder wie geht's Ihnen? Hören Sie auch manchmal Radio Darmstadt?
3: Ja. Ich höre das sehr selten.
1: Ja.
3: Es sei denn, es ist was, es wird mich irgendwie, es wird auf mich aufmerksam gemacht, aber bei den Sendern, man hört meistens die Frankfurter Sender, ne?
1: Nee. Hessischer Rundfunk.
3: Ja.
1: Ja, das ist so, geht mir persönlich ja auch so.
3: Ja.
1: Bei mir ist dann auch der Südwestfunk und so. Aber
3: flotte Musik ist wichtig.
1: Ja.
3: Dann schaltet man hört nämlich so viel schlechte Musik.
1: Ja.
3: Das heißt also irgendwelches altes Zeug, was aufgebacken wird und es könnte bekannte Sänger einfach, die hört. Hm?
1: Gut, dann gucken Sie mal und hören Sie weiterhin rein. Ja. Es ist ja so, dass Radio Darmstadt wohl jetzt irgendwann werden die UKW-Frequenzen der nicht kommerziellen Radiosender abgeschaltet. Ist eine Entscheidung von oben.
2: Ja. Ach so, habe ich noch gar nicht gehört.
1: Bitte?
2: Darüber habe ich noch nichts gehört.
1: Nicht über UKW, das geht dann über DAB+.
2: Ach so.
1: Aber das hat halt noch nicht so viele Leute. Das finde ich sehr problematisch, die Geschichte. Und übers Internet können Sie natürlich auch hören.
2: Ja.
1: Da kann man ja alles hören mittlerweile.
2: Ja.
1: Aber es ist so. Aber gut, gucken Sie oder hören Sie weiterhin rein, solange es noch geht.
2: Ja.
1: Und ich wünsche Ihnen noch einen schönen Aufenthalt hier beim Heinerfest.
2: Ja.
1: Tschüss.
2: Tschüss.

0: Hallo, wir sind jetzt weiterhin beim Heinerfest-Radio von Radio Darmstadt, hier am letzten Tag vom Heinerfest, und hier sind zwei Mädels bei mir. Und ich wollte euch fragen, kennt ihr Radio Darmstadt?
1: Also ja, man kennt es auf jeden Fall schon, allein von Plakaten, aber so an sich jetzt nicht, weil wir gar nicht aus Darmstadt kommen.
0: Ach so, wo kommt ihr her?
1: Aus dem Ried.
0: Ja, das ist ein Problem. Radio Darmstadt, nicht für euch kein Problem, für Radio Darmstadt, weil die nicht kommerziellen Radiosender haben sozusagen eine Bremse in ihrem Sendebetrieb. Die großen Sender dürfen über hunderte Kilometer senden, wir dürfen nur so 20 Kilometer um Darmstadt rum, also wahrscheinlich könnt ihr uns bei euch gar nicht empfangen. Aber hast du schon mal Radio Darmstadt gehört?
1: Ja, also das auf jeden Fall schon, weil wir sind ja manchmal hier, außerdem wird es ja hier auch ausgestrahlt. Also ich habe das

0: generell bei Nachrichten und Radio, dass man halt auch zwischendrin die Moderatoren hört. Genau.
1: Ja, ihr habt ja, Moment, was wollte ich sagen? Es geht ja Radio Darmstadt als Bürgerradio, als lokales Radio auch darum, Menschen zu Wort kommen zu lassen, die sonst nicht zu Wort kommen, weil es einfach nicht so wichtig ist. Vorhin war eine Frau, die war mit ihrer Kindergartengruppe mal bei Radio Darmstadt, hat ein Hörspiel gemacht, also was machen wir? Wir bieten Vereinen die Möglichkeit, ins Radio zu kommen oder Schulklassen. Also das ist die Stärke, denke ich, weil öffentlich-rechtliches, da muss jemand entweder sehr prominent sein oder irgendwas ganz Schlimmes passiert sein, dann kommt er ins große Radio, sonst nicht. Also die Musik findet ihr okay, das finde ich schön, weil ich hatte schon Gesprächspartnerinnen in meinem Alter, die halt ihre Musik nicht so wiedergefunden haben, aber das ist halt so.
2: Doch, doch. Die Musik ist gut. Sehr gut.
1: Ich gebe euch mal das hier mit.
0: Dankeschön.
1: Offenes Haus, das ist also eine Sendung, wo Gruppen, Personen, Schulklassen sehr einfach ins Radio kommen können. Also die brauchen da nicht eine große Ausbildung. Da gibt es einen Redakteur, der mit euch dann Termin ausmacht. Und dann könnt ihr da, wenn ihr ja in der Regel irgendwie als Verein oder als Gruppe, also so persönlich haben wir meistens nicht die Leute, sondern das sind, die kommen mit irgendeinem Anliegen oder irgendeiner Aktivität. Dürft ihr gerne ins Studio kommen und dann da.
0: Ja.
1: Ja.
0: Vielen Dank. Dankeschön.
1: Ich wünsche euch noch eine schöne Zeit hier.
0: Danke, ihr
1: gleichfalls. Macht's gut.
0: Danke.
1: Gell?
0: Danke.

0: Wir sind hier am Heinerfest, beim Heinerfestradio. Ich habe hier einen jungen Mann, der mit mir reden möchte. Und du musst jetzt ganz laut und schön hier so reinsprechen. Ja. Kennst du Radio Darmstadt?
1: Ja, ich kenne das.
0: Hörst du manchmal Radio Darmstadt?
1: Ja, manchmal im Auto.
0: Ah ja, mit deinen Eltern oder?
1: Ja, da? Ja.
0: Wohnst du in Darmstadt?
1: Nee, ich wohnte mal in Darmstadt, jetzt wohne ich in Griesheim.
0: Naja, Griesheim kann man auch noch ganz gut Radio Darmstadt ja. hören. Was findest du denn gut an Radio Darmstadt?
1: Also die Abwechslung der Musik.
0: Ah ja, also du hörst auch meistens Musik am liebsten.
1: Ja.
0: Ja, und die Musik ist gut, die wir spielen.
1: Ja.
0: Wunderbar, dann. Ja. Dann, hallo, jetzt kommen gleich vielleicht noch Gesprächspartner. Ja. Wünschst du dir denn irgendwas, was vielleicht bei Radio

0: Darmstadt sein könnte?
1: Nicht so ganz.
0: Was heißt nicht so ganz?
1: Also es ist alles gut bei Radio Darmstadt.
0: Also, gehst du eigentlich in die Schule?
1: Ja.
0: Also, nimm das mal mit. Ihr könnt zum Beispiel als Schulklasse auch zu Radio Darmstadt kommen und eine Sendung machen. Da stehen Telefonnummern drauf.
1: Ja.
0: Da kann eure Lehrerin oder so anrufen und sagen, wir möchten mal kommen und mal über unsere Schule sprechen, über das, was uns wichtig ist. Und kannst nur deiner Lehrerin oder deinem Lehrer geben oder deinem Papa auch. Ihr seid sehr willkommen, weil wir sind hier ein Radio. Wir wollen ja, dass viele alte, junge Leute zu Wort kommen bei uns.
1: Ja.
0: Okay, dann wünsche ich dir noch ganz viel Spaß hier bei meiner Fest.
1: Danke.
0: Tschüss.
1: Ja.
2: Videocheck.
1: Wie ist auch noch rein?

0: Nein.
1: Geht's los? Jawohl. Wir sind auf dem Heinerfest. Sie hören Heinerfest Radio von Radio Darmstadt. Und hier habe ich eine ganze große Familie mit 4 jungen Männern und 3 ganz jungen Frauen. Hörst du manchmal Radio Darmstadt?
0: Ja, sehr gerne.
1: Hörst du? Und gefällt dir das gut?
0: Ja.
1: Was hörst du denn da am liebsten?
0: Das Radio.
1: Alles. Das ist natürlich eine schöne Antwort für uns. Vielleicht wollen Sie auch mal was dazu sagen?
2: Sie möchte gerne was sagen im Radio. Jetzt darfst du reden.
0: Also wir suchen für Transporte für 20 LKW-Fahrer.
1: Aha.
0: Ja.
1: Ja, vielleicht gibst du das Mikro mal deinem Papa oder wer das ist.
2: Ja, ich bin der große Bruder.
1: Oder der große Bruder.
2: Genau, ja. Wir sind öfter mit dem Auto zusammen unterwegs und hören da immer gerne Radio Darmstadt.
1: Ja.
2: Und da wollte die Kleine mal Bescheid sagen, dass wir für die Firma Transporte 24 LKW-Fahrer suchen.
1: Was finden Sie denn gut an Radio Darmstadt? Oder gibt es auch Dinge,
2: also wir hören
1: die
2: immer,
1: besser werden können?
2: Wir hören immer regionale Musik und...
1: Was?
2: Sind wir schon vorbei?
1: Was ist denn los? Okay, gut. Eben, ich hatte
2: die nächsten Leute wollen was
1: dass
2: mitmachen,
1: die Technik gerade abgebaut hat. Aber anscheinend geht noch. Gut.
2: Also wir sind
1: Sie hören regionale... Also, Ihnen ist auch wichtig, dass Musik aus der Region ist.
2: 100%. Also wir unterstützen alles, was aus unserer Region Darmstadt kommt. Sei es Musik, sei es Essen. Wir sind für alles immer offen und da.
1: Genau, das ist ja auch Aufgabe eines solchen Radios, die Region zu unterstützen und Menschen zu Wort kommen zu lassen, die sonst vielleicht da nicht so zu Wort kommen. Ich gebe Ihnen das mal mit.
2: Sehr lieb von Ihnen.
1: Das ist eine Möglichkeit für jede und jeden ins Radio zu kommen. Also das betrifft Vereine, Schulklassen, Kindergartengruppen. Ich weiß nicht, was Sie beruflich machen.
2: Ja, also sie ist jetzt in der ersten Klasse, sie ist im Kindergarten. Da würden wir das weitergeben, auf jeden Fall.
1: Also zum Beispiel, ich hatte vorhin eine Frau vom Kindergarten, die hat mal ein Hörspiel mit Kindern bei Radio Darmstadt gemacht und dann auch gesendet.
2: Ja.
1: Also sowas kann man auch machen. Da überlegen Sie mal,
2: ob es eine Gruppe gibt. Auf jeden Fall, das geben wir gerne den Betreuern und den Lehrern mit.
1: In ihrem Umfeld.
2: Machen wir.
1: Und ansonsten, ja,
2: möchtest
1: noch
2: was
1: viel
2: sagen,
1: Freude. Wolltest du noch was sagen?
0: Tschüss.
1: Tschüss, okay.
2: Alles dann klar, danke schön.
1: Noch viel Spaß auf dem Heinerfest.
2: Dankeschön, ebenso.

0: Männerfestradio, vom Mainerfest von Radio Darmstadt. Hier habe ich drei junge Männer bei mir stehen und ich frage jetzt mal, kennst du Radio Darmstadt?
1: Ich habe von gehört, aber noch nicht so wirklich reingehört.
0: Also reingehört noch nicht viel. Du weißt, gibt's Radio Darmstadt als nicht kommerzielles Bürgerinnenradio in Darmstadt, reingehört nicht. Wie geht's euch?
2: Ja, bei mir ist genau das Gleiche. Ich habe schon von gehört, aber in der heutigen Zeit ziemlich wenig Radio gehört allgemein. Von daher, ja, leider nicht reingehört.
0: Nochmal, also du hörst nicht viel Radio?
2: Ja, weil heutzutage ist halt Radio nicht mehr so das, was in der heutigen Generation, glaube ich, so sehr viel gehört wird, leider.
0: Hältst du mal das Mikrofon, ja, bitte? Kannst du mir sagen, warum nicht? Ist Radio so langweilig oder?
2: Ich glaube, es liegt nicht daran, dass Radio so langweilig allgemein ist, sondern eher, dass die heutige Generation halt Handys hat, über die sie halt dann auch genau die Musik zum Beispiel hören sollen, die sie wirklich, auf die sie gerade genau Lust haben und zum Beispiel dadurch.
0: Das stimmt natürlich. Auf dem Handy und so kannst du genau das hören, was du willst. Im Radio ist Zufall. Ja. Das stimmt, das ist richtig. Habe ich gar nicht so überlegt. Ja, wie geht's dir? Kennst du Radio Darmstadt oder?
3: Ja, ich habe früher immer sehr viel Radio gehört, aber mittlerweile nicht mehr, weil ich mittlerweile einfach nicht mehr, also ich finde es ehrlich gesagt einfach nicht mehr so interessant, weil es einfach spannendere Sachen gibt, zum Beispiel Musik hören.
0: Aber es geht mehr um Musik hören, das ist nicht so interessant. Jetzt, wenn ich euch schon hier habe, Radio ist auch hier eine Informationsquelle, die Information bringt. Wo informiert ihr euch denn dann, wenn nicht übers Radio oder Fernsehen?
3: Also entweder wird es mir von meinen Eltern zugetragen oder bitte? Entweder wird es mir von meinen Eltern zugetragen, aha, oder ich schaue einfach hier im Internet, was mich so interessiert und was so in der Welt passiert, einfach so Spiel online oder so.
0: Und dir geht's auch so?
2: Ja, ganz oft unterhält man sich auch einfach mal dann zusammen, was man so im Internet gelesen hat in letzter Zeit in der Freundesgruppe und ja, dann kennt man
0: es
2: so
0: heraus. Gut. Ich meine, das Problem beim Internet ist natürlich, ihr wisst, da darf jeder irgendwas erzählen. Also das ist ein bisschen gefährlich, weil da also beim großen Radio oder auch bei Radio Darmstadt, wir haben bestimmte Richtlinien, also es wird schon ein bisschen geguckt, was wir informieren, was wir weitersagen. Im Internet geht alles, aber da musst du kritischer hören, denke ich. Aber das geht, also du traust dir auch zu unterscheiden zwischen richtigen und falschen Dingen im Internet. So, wie geht's dir? Informierst du dich auch übers Internet?
1: Ja, also ich informiere mich vor allen Dingen über die sozialen Netzwerke, zum Beispiel wie TikTok oder Instagram.
0: Ja. Okay, und bist zufrieden damit?
1: Ja, eigentlich schon. Da gibt es ja auch viele Kanäle, zum Beispiel von der Tagesschau oder so, wo man sich gut informieren kann.
0: Ach so, gut, das ist dann quasi indirekt doch Informationen über den Sender, aber übers Internet. Das gibt's auch, ja? Okay. Gut, dann wünsche ich euch noch schön viel Spaß. Und vielleicht hört ihr doch mal Radio Darmstadt, wenn ihr mal Lust habt. Okay,
1: alles Gute. Vielen Dank. Okay, alles Gute.
0: Wolltest du noch was sagen?
2: Nicht wirkliches. Schönen Tag euch allen noch.
0: Ja.

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0: Da geht ohrentief rein.
1: 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Irgendwann die nächsten Monate wird es abgestellt, aber im Moment geht's noch. 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Ja, Heinerfest Radio. Es gibt hier einen Stand von Radio Darmstadt zwischen Luisenplatz und Friedensplatz. Wenn Sie vom Luisenplatz kommen, auf der rechten Seite. Und da können Sie gern mal vorbeikommen. Können auch gern mit mir. Alexander Pollack bin ich. Ich mache noch diese Sendung bis 20 Uhr. Da können Sie also noch ein Gespräch mit mir führen über Radio Darmstadt oder was Sie sonst so interessiert. Aber jetzt machen wir erstmal Musik und ich gucke mal, ob ich jemanden zum Gespräch finde.

0: Wir sind hier beim Heinerfestradio von Radio Darmstadt. Ich habe hier zwei junge Damen bei mir, die mit uns sprechen wollen. Vielen Dank, dass ihr
1: Bitte
0: das
1: schön.
0: Macht. Kennt ihr Radio Darmstadt?
1: Nein.
0: Nein?
1: Nein.
0: Kommt ihr aus Darmstadt?
1: Ja.
0: Aber ihr kennt gar nicht Radio Darmstadt?
1: Nee, wir kennen nur TikTok und so.
0: Habt das noch nicht gehört, dass das gibt?
1: Doch, schon.
0: Ah, schon. Ja. Aber gehört habt ihr es noch
1: also,
0: nicht?
1: Also wir hören es nicht so oft. So.
0: Wahrscheinlich hört ihr auch nicht so furchtbar viel Radio, oder?
1: Ja.
0: Viel oder nicht viel?
1: Nicht viel.
0: Genau, ich habe das nämlich von ein paar Jungs vorhin genau gehört, dass Radio hören im Moment out ist, also dass kaum junge Leute Radio hören, sondern über soziale Medien, über Handys und so sich informieren. Was? Na gut. Jetzt hat er mich durcheinander gebracht, gell? Also. Aber findet ihr es gut, dass es so ein Radio gibt in Darmstadt?
1: Ja, weil manche Leute sich ja nicht mit Technik und so auskennen. Und da kann man einfach Radio hören, um Neuigkeiten zu erfahren über Darmstadt und so.
0: Und was sind denn so eure Interessen? Was findet ihr? Ihr hört zwar kein Radio, aber ihr informiert euch wahrscheinlich über bestimmte Sachen und über die sozialen Medien. Was ist euch da wichtig?
1: Musik, weil wir hören halt gerne Musik.
0: Musik,
1: ja, Musik. Musik.
0: Und sonst so Informationen?
1: Ja, was halt so in Darmstadt passiert und so Neuigkeiten, so Gossip, sag mal.
0: Also doch, was passiert? Interessiert euch jetzt doch.
1: Ja.
0: Wie geht's dir dabei?
2: Ich weiß nicht.
0: Du weißt nicht so genau.
1: Ja.
0: Okay, ja, also ihr informiert euch da über die Medien, aber das meiste ist doch Musik.
1: Ja.
0: Gut. Okay. Dann wünsche ich euch noch eine schöne Zeit.
1: Dankeschön, gleichfalls.
0: Auf dem Heinerfest. Das ist jetzt gesendet worden bei Radio Darmstadt.

0: Sie hören das Heinerfestradio von Radio Darmstadt. Dabei spreche ich mit Besuchern des Heinerfestes. Hier ist ein junger Mann. Ja, wie geht's Ihnen? Kennen Sie Radio Darmstadt?
1: Ja, erstmal danke. Mir geht's sehr gut. Ich kenne Radio Darmstadt. Ich habe schon mal da ein Projekt mitgemacht. Radio Darmstadt vor vielen, vielen Jahren. Aha. Und deswegen kenne ich das so ein bisschen.
0: Ah ja, und was finden Sie denn gut und wichtig an Radio Darmstadt?
1: Dass es Informationen gibt über die Stadt Darmstadt.
0: Ja.
1: Und ja, dass man halt Sachen von Darmstadt mitbekommt.
0: Genau, und es ist ja so, wir bemühen uns ja auch als nicht kommerzielles Bürgerinnenradio Menschen zu Wort kommen zu lassen, die sonst ins große Radio nicht kommen, weil sie nicht so wichtig sind oder weil das ist wichtig. Gibt es noch Dinge wie so, wenn Sie Radio Darmstadt, Sie hören also auch ab und zu Radio Darmstadt?
1: Also ich höre jetzt nicht so Radio Darmstadt, ich höre andere Radiosender, aber ich kenne halt Radio Darmstadt.
0: Hat das einen bestimmten Grund, dass Sie Radio Darmstadt nicht so hören, weil das, ist das zu langweilig oder kriegen Sie das nicht so gut?
1: Nein, ich höre es halt einfach nicht so.
0: Okay. Keine, Sie müssen sich nicht entschuldigen, das geht den meisten Menschen so, mir auch, ich höre auch, ich muss ehrlich sagen, 80% andere Sender und ab und zu mal Radio Darmstadt. Das ist bei vielen, die kennen das und finden es auch gut. Aber ja, wie ist so, was würden Sie sich wünschen? Gibt es Sachen, die bei Radio Darmstadt besser sein könnten? Noch?
1: Schwer zu sagen, da ich es jetzt nicht so höre, weiß ich nicht, was man noch verbessern könnte.
0: Ja, was wäre Ihnen denn wichtig? Hier steht das, wofür brennst du? Was also zum Beispiel ins Radio, was für Themen, was wäre gut, was angesprochen werden müsste?
1: Also ich brenne sehr für Fußball.
0: Ah ja.
1: Vielleicht Fußball.
0: Ja, das. Ja gut, es gibt den Sportsender, es gibt auch Radio Darmstadt, aber natürlich, das ist ein bisschen beschränkt auf die Lilien, auf die Darmstädter, also wir können halt keine Leute in nach Frankfurt, nach München schicken zu Fußballspielen. Das kann ein lokales Radio nicht. Gibt es noch Themen, die dir wichtig sind? Ich sag jetzt du, aber ist vielleicht nicht so schlimm. So, die im Radio oder auch so öfters vorkommen sollten?
1: Muss ich jetzt kurz mal überlegen.
0: Worüber könntest du stundenlang reden, steht hier auf unserem Plakat. Gibt es da irgendwas, worüber du...
1: Über das Leben einfach.
0: Über das Leben, okay. Das Leben mit seinen Höhen und Tiefen, gell? Aber im Ganzen empfindest du dein Leben gut?
1: Ja, also ich finde mein Leben gut. Also
0: das ist doch schon, ich denke, das ist ganz wichtig, dass man also sein Leben gut findet. Das Leben ist nicht immer nur Glück und Freude, aber so im Großen und Ganzen zu sagen, ich lebe gern, mir macht das Freude, das ist wichtig.
1: Ja, und das tut es mir auch.
0: Na toll. Dann wünsche ich dir noch einen schönen Abend auf dem Heinerfest.
1: Genau.
0: Und danke für dieses Gespräch.
1: Gerne, ich danke auch.
0: Und alles Gute. Ja, tschüss.
1: Danke.

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0: Wir sind hier auf dem Heinerfest mit Radio Darmstadt. Ich habe hier zwei junge Männer bei mir, mit denen ich sprechen möchte. Vielen Dank, dass ihr mit mir redet. Ihr habt schon gesagt, so Radio Darmstadt kennt ihr soweit nicht, aber habt vielleicht davon gehört. Hört ihr überhaupt Radio?
1: Nur bei Autofahrten.
0: Bitte?
1: Nur bei Autofahrten.
0: Ah ja. Denn ich habe jetzt schon von vielen jungen Menschen gehört, dass Radiohören nicht mehr so in ist, dass man halt Informationen mehr übers Internet, über soziale Medien und so bekommt. Was wäre euch denn so wichtig, worüber müsste gesprochen werden? Im Radio oder in sozialen Medien, egal wo.
1: Also ich fände es schön, wenn man auch mal ein bisschen mehr über die politische Lage hier in Deutschland auch mitbekommen würde, einfach im Generellen. Oder man könnte auch einfach Musik hören oder einfach im Generellen das Politische, was so relativ...
0: Na gut, aber da muss ich mal ein bisschen lachen, weil wenn du öffentlich-rechtliches Radio hörst, kannst du mehrere Stunden am Tag über die politische Lage hören. Und auch in sozialen Medien gibt es ja viele, die sich zur politischen Lage äußern.
1: Das stimmt.
0: Hilft dir das?
1: Ja, man bekommt schon viel mit, aber bei manchen Kanälen oder Sendern, da kann man halt nicht so viel über die politische Lage in Deutschland mitbekommen. Deswegen einfach, dass sich das ein bisschen mehr verbreitet.
0: Ja gut, das ist richtig. Es gibt halt Sender, die mehr Musik senden. Und du hast aber auch gesagt, Musik wäre dir wichtig. Und das ist halt ein Unterschied zu meiner Jugend. Da war die Musik nur im Radio. Und die musste man dann auf irgendwelchen Tonbändern oder Kassetten aufnehmen. Ihr könnt Musik gezielt ja auch anhören. Ihr könnt sagen, ich will das Stück, dann kriegt ihr das. Das gab es halt lange nicht. Das ist natürlich jetzt ganz toll.
2: Ich glaube, das ist auch so einer der Gründe, warum man nicht viel Radio hört, wenn man nicht auf bestimmte Musikgenren steht, sage ich mal. Also wenn dann mal was läuft, worauf man keine Lust hat, und dann sendet man und dann findet man halt nichts und dann macht man halt eher mal ein.
0: Sozusagen aus eurer Generation, sage ich mal, kommen die genug in den Medien oder auch in den sozialen Netzwerken vor? Probleme, die Jugendliche haben?

0: So, wenn man gezielt danach sucht, auf jeden Fall, aber so, wenn man jetzt mal auf dem Handy, wenn man sich nicht wirklich damit befasst, dann nicht so oft, nee.
1: Also da könnte es mehr werden. Okay. Ja, dann bedanke ich mich erstmal.
0: Ich danke Ihnen.
1: Und ihr wart jetzt im Radio. Eure Kollegin, die gehen schon, dann geht mal weiter und habt noch viel Spaß auf meiner Fest.
0: Gleichfalls, Dankeschön.
1: Ciao.

Sie hören weiterhin das Heinerfest-Radio von Radio Darmstadt hier auf dem Heinerfest. Ja, ich, Alexander Pollack, verabschiede mich jetzt. Meine Zeit ist vorbei. Ich darf nach Hause gehen, aber Radio Darmstadt sendet noch bis 23 Uhr vom Heinerfest und jetzt um 20 Uhr findet die Verlosung des Gewinnspiels statt. Also bleiben Sie dran und lassen Sie sich überraschen. Vielleicht gehören Sie zu den glücklichen Gewinnern. Allen Hörerinnen und Hörern einen schönen Abend. Tschüss.

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2: Geiler Sound, schöne Bassdrum auch.
0: Und er sagt schon im Vorfeld, geiler Sound, danke dafür. Das ist übrigens nicht selbst komponiert, sondern das ist Artlist.io.
2: Die haben ja tolle Sachen. Es ist einer der besten Libraries, die es auf diesem Planeten gibt.
0: Ja, und deswegen, da habe ich so einen schönen Sound genommen. Wir haben ja mittlerweile auch KI im Angebot. Da habe ich aber noch keine Credits. Ich habe noch den alten Tarif, da reden wir gleich mal drüber. Ihr habt ihn schon gehört, liebe Hörerinnen, liebe Hörer, liebe Zuschauer. Ihr habt ihn auch schon gesehen. Er hat sich dann mal ganz kurz bildtechnisch eingeschlichen. Aber der Mann weiß ja auch, wovon er redet. Normalerweise bereite ich mich ja nicht drauf vor. Aber hier musste ich das diesmal so ein bisschen machen. Denn ich war sehr treuer Zugucker von RTL Aktuell, damals noch mit Peter Klöppel und Ulrike von der Gröben. Wer kennt die beiden nicht? Ja, das ist das Dreamteam schlechthin bei 18.45 Uhr RTL Aktuell. Und da gibt's natürlich auch einen Sound. Und ich fand den Sound schon immer cool, habe mir aber nie Gedanken darüber gemacht. Und dann habe ich mit ihm gesprochen und auf einmal gucke ich mir seine Homepage an und denke mir, Moment, das Studio kennst du irgendwoher? Und dann hieß es, ja, den Sound habe ich gemacht. Und ich denk so, oha. Ein Sound, den, glaube ich, jeder zweite Deutsche mindestens kennt, eher mehr. Ja. Ich habe jetzt den Komponisten hier im virtuellen Studio. Ich freue mich wirklich sehr, von Foster Kent, Thomas Foster. Thomas, grüß dich, schön, dass du da bist. Und vielen lieben Dank für diese schönen Erinnerungen an diesen Sound. Ich habe das früher mal mit meinen Eltern auch geguckt. Mittlerweile gucke ich eigentlich nur noch Stream. Entschuldigung, aber früher war RTL Aktuell eigentlich immer gesetzt bei uns zu Hause zum Abendessen. Stell dich doch gern einmal kurz vor.
2: Ja, Kevin, danke für diese liebe Introduction und danke, dass ich bei dir in deinem wunderbaren Podcast sein darf. Ich freue mich ja schon, wenn die Leute mich kennen für sowas wie RTL Aktuell. Peinlicher ist mir immer, wenn sie mich vom Kinderfernsehen kennen und sagen, das habe ich als Kind immer geschaut, was du komponiert hast. Weil wir das ja doch schon relativ lange machen. Wir haben in den 90ern angefangen, Jingles für Radio- und TV-Stationen zu machen. Und wenn ich sage wir, dann spreche ich von meinem Partner Peter Kent, mit dem ich, Thomas Foster, zusammen die Firma Foster Kent habe. Und unter diesem Namen produzieren wir eben seit den 90ern schon Jingles für Radio- und TV-Stationen. So, wenn man mit dem Taxi durch New York fährt, ist die Chance groß, dass man unsere Musik hört, denn die meisten Taxifahrer hören 1010 Winds New York, weil dort halt die Nachrichten sind. Und da haben wir mit echten Orchester den News Opener komponiert, der alle 20 Minuten läuft. Aber auch wenn man fernsieht in Amerika, Good Morning America von News Nation ist aus unserer Feder. Und wir haben für viele Stationen in Deutschland SWR 3, Jump, Sputnik, Bayern 3, Antenne Bayern, SWR 3 ist das aktuelle Design von uns. So, das ist das, womit wir groß geworden sind, wo wir unser Geld verdienen. Und darüber hinaus finde ich das Thema Musik produzieren extrem spannend. Und es ist eigentlich mein Hobby, das ich zum Beruf machen durfte. Und deshalb mache ich darüber hinaus unter meinem Namen Thomas Foster auch viel Musik, die ich auf Spotify veröffentliche. Und man findet auch meinen YouTube-Channel, der mittlerweile, ich glaube, 84.000 Follower hat. 84.000 Menschen, die sich mit Musik produzieren beschäftigen und denen ich ein bisschen mein Wissen weitergebe, was da extrem dankbar angenommen wird und mir sehr viel Spaß macht.
0: Ich habe da echt ein Schwergewicht gerade im virtuellen Studio, mein lieber Scholli. Ich habe kurz nach unserem Vorgespräch, eine kleine Anekdote, habe ich meinem Kollegen Bescheid gesagt, Tobias Eichelpasch. Tobias, wenn du es hörst, liebe, liebe Grüße, weil er ist öfters in den USA. Ich war leider noch nie da, ich kam noch nie in den Genuss des Big Apples, aber seine Frau ist Amerikanerin und die sind öfters in Amerika. Und er hat sich deine Seite angeguckt und sagt, ach, guck mal, das gucke ich, wenn ich in den USA bin, auch immer. Ah ja, okay. Auch nicht schlecht, ja. Also das ist schon sehr, sehr cool. Und ich habe auch mal hier so ein bisschen was aufgemacht. Guck gerade mal bei mir auf dem Bildschirm. Du hast auch für Hitradio FFH, hast du auch schon was gemacht. Sitzen ja bei mir mehr oder weniger um die Ecke. Ich bin ja in Sulzbach, die Hitradio FFH sitzt ja in Bad Vilbel.
2: Da ist dann auch UFM, oder?
0: Ja, das ist ja alles eins.
2: Genau, ja.
0: Das ist ja alles eins.
2: Na, für UFM haben wir die ganzen Jingles und Kennungen entwickelt. Die ersten, ich glaube, 10 Jahre oder so liefen auch unsere Kennungen. Und die Tonfolge, die heute läuft, ist auch noch aus unseren Produktionen. Aber mittlerweile produziert das jemand anders.
0: Oh, geht das so einfach? Die Tonfolge ist da, aber es produziert jemand anders?
2: Das ist bei 3 Tönen ein heikles Thema eigentlich. Nein, manche sagen ja, man müsste es vor Gericht herausfinden, aber meistens gehe ich dann nicht den mühsamen Weg eines Gerichtsprozesses, sondern konzentriere mich lieber auf andere Themen, die okay. Spaß machen.
0: Dann, FFH, ihr wisst Bescheid, ne?
2: Vielleicht wie diesen Podcast zum Beispiel, ja?
0: Ja, ich fühle mich wirklich geehrt. Also jetzt mal ohne Mist, ja. Also ja, aber komm, du bist echt Schwergewicht, ja. Und hast auch noch das Buch geschrieben, zu haben im Rheinwerk Verlag, KI in der Film- und Videoproduktion. Wir reden mal über die künstliche Intelligenz im Film, im Video, aber dann auch über Musik. Aber erstmal, ich will mal so ein bisschen die Reise auch zurückmachen. Du hast ja angefangen in den 90ern, hast Musik gemacht. Wie hat man denn? Ich habe das noch nie gemacht, ne? Ich habe null Ahnung von dieser ganzen Materie. Wie hat man denn früher Musik gemacht?
2: Ich bin ja noch so aufgewachsen, man hat früher auf Tonbandmaschinen aufgezeichnet und da gab es sogenannte Mehrspur-Tonbandmaschinen, wo das Band nicht so breit war, sondern so breit, ich weiß nicht, ob man das jetzt überall sieht, aber halt ja, irgendwie 5-mal so breit wie ein normales Tonband, das man vielleicht mal gesehen hat. Und da konnten bis zu 24 Spuren aufgezeichnet werden. Und dann hat man halt auf den ersten 6 Spuren vielleicht das Schlagzeug aufgenommen, auf der 7. hat der Bassist eingespielt, dann kamen die Gitarren, die Keyboards, die Chorsänger hatten dann auch noch ein paar Spuren und hoffentlich hat man nicht vergessen, eine Spur für den Leadsänger überzulassen. Und so haben die alle nacheinander eingespielt und am Schluss wurde das halt alles über ein großes analoges Mischpult gemischt. Und das, was wir heute, wenn wir Musik produzieren, noch ohne KI, im Computer machen, bildet letztendlich genau das ab, was früher diese große Tonbandmaschine und diese riesengroßen Mischpulte, die ja Tische sind, an denen 5, 6 Leute sitzen können, alles voll mit Reglern und Knöpfen. Letztendlich, das wird heute in den Computerprogrammen nachgebaut, simuliert und man kann das alles mit der Maus machen, aber das Prinzip ist eigentlich dasselbe.
0: Also ich gucke auch manchmal, ich sage jetzt einfach mal von deinem Kollegen, Videos von Marty Fischer, weiß nicht, ob er dir was sagt.
2: Sagt mir was, ja.
0: Der macht da auch manchmal so ganz tolle Sachen und dann hat er ja auch mit Bodo Wartke was zusammen gemacht und haben sie mal so ein bisschen was versucht mit Rhabarber Barbara Bar, ne? Rhabarber Barbara Bar, Bart Barbier Bier Bar Bärbel, so. Ist nicht so, dass ich das Lied auswendig könnte, aber doch tue ich. Und da haben wir auch so ein bisschen gezeigt, wie das funktioniert. Also so ähnlich muss ich mir das vorstellen. Ne? Die hat ein Programm, ich sage jetzt mal Adobe Audition oder Udacity, scheißegal wie die heißen, you name it. Und da hast du die einzelnen Spuren und da wird das dann quasi einmal so gemacht. Du hast eine Spur für die Drums, du hast eine Spur für, was weiß ich, für die Flöte, für die Triangel, keine Ahnung was, für die Trompete, für die Posaune, für die Tuba.
2: Das Wichtigste in der Regel ist die Triangelspur. Wenn die mal passt, dann kann eigentlich nichts mehr schief gehen. Nein, aber du hast das Prinzip absolut richtig verstanden. Genau so ist das, ja?
0: Die Triangelspur.
2: Ich liebe die Triangelspur, die ist super.
0: Ja, das habe ich so ein bisschen von Doctor Who. Da sagt der Doktor bei irgendeiner Dings, wo so ein Orchester spielt und dann tanzt er da mit und dann so, wie, du warst dabei? Ja, ich war die Triangel. Musste ich wirklich lachen, ja. Man hört sie kaum, aber ich war dabei, ich habe mich voll gefreut. Das ist wirklich schön. 11. Doktor, wunderbar. Superklasse. Okay, das heißt, hast du das früher analog gemacht, du hast quasi diese einzelnen Spuren gehabt auf diesem mega langen Ding. Mittlerweile machst du das alles ein bisschen digitaler. Und jetzt kommt ja aber dann doch die KI ins Spiel. Wie? Also als das angefangen hat mit der KI, ich meine, wir haben ja erstmal zumindest, ich jetzt habe mit ChatGPT angefangen und mittlerweile schießen sie ja alle wie Kakteen in der Wüste aus dem Boden. Dann kam Suno 2 und wie sie alle heißen. Was hat das mit dir gemacht? Was hat das bei dir ausgelöst, als diese KI kam und sagt, ich kann jetzt Mucke?
2: Das ist eine super Frage und es ist auch eine spannende Reise, die ich da gemacht habe. Angefangen hat es 2014. Da hat die Firma, die damals Elon Musk gegründet hat, OpenAI, wir kennen sie alle, weil sie ChatGPT ist ihr bekanntestes Produkt. Die haben ein erstes Projekt gemacht, das hieß Jukebox. Damals waren die Daten noch so komprimiert, dass es alles schlecht geklungen hat, wie so ein schlechtes MP3, ganz wenig Höhen und so, also eher spielzeugmäßig. Und trotzdem hat man schon gemerkt, oh wow, der nimmt einen Michael Jackson Song her, bricht den nach 10 Sekunden das Original ab und improvisiert von dort weiter. Also du hast auf einmal eine neue Version vom Michael Jackson Song, wo die ersten 10 Sekunden wie im Original sind und dann geht's völlig anders weiter, aber so, dass es passen könnte. Also du hast schon gemerkt, das könnte ein ernstes, auch wenn es jetzt noch kein ernstes Thema ist, 2014, das könnte eins werden. Und dann ist es halt so stufenweise besser geworden und man sagt, wow, das wird schon immer besser. Und dann erinnere ich mich an den Moment, wie Suno 5 herauskam. Also Suno ist ja die beliebteste Plattform heute, um mit KI Musik zu machen. Und die Version 5 hat halt einen Riesensprung gemacht. Und ich habe damals gesagt, dann machen wir gleich mal irgendwas Lustiges. Mache ich doch für meine Verlobte, ja, einen Liebessong mit ihrem Namen, mit dem Namen Tatjana. Und weil wir so einen schönen Urlaub in Kuba hatten, der für uns so eine ganz besondere Zeit war, habe ich gesagt, dann mache ich ein kubanisches Lied. Und dann habe ich, das habe ich an meinem Handy gemacht, ja, so mal lässig neben dem Fernsehen. Und dann habe ich gesagt, Schatz, ich habe dir gerade was komponiert. Wir hören uns das jetzt an. Und dann habe ich dieses Lied aufgelegt und das, ich habe Gänsehaut bekommen. Das hat wirklich wie echte kubanische Musik, wie wenn Banner Whistle Social Club oder so eine richtig große, bekannte, wie eine echte Aufnahme. Da war nichts mehr von schlechter Soundqualität. Das war richtige Musik und zwar in einem Genre, das eher für echte Musiker und echte Menschen steht. Und es hat mich umgehauen. Und ich habe am selben Abend noch das Video aufgenommen mit dem Titel Ich bin arbeitslos. Und es war auch nicht unerfolgreich. Das hat relativ viele Klicks bekommen, weil die Leute natürlich das lustig fanden, weil ich dann auch reingehört habe und fassungslos war, wie gut das alles klingt. Oh Scheiße, ich bin arbeitslos, habe ich gesagt. Und das Lustige ist, ich war immer fasziniert von neuer Technologie. Der erste Drumcomputer, der erste Synthesizer, das erste Mal auf einem Computer Musik machen. Ich fand das immer alles toll. Und es hat zu neuen technischen Möglichkeiten geführt, zu neuen Sounds, die vorher nicht möglich waren. Und so habe ich KI auch immer gesehen. Und dieses, ich bin arbeitslos, das habe ich eher so ein bisschen Geigenhumor, ja. Ich weiß schon, dass es ernst zu nehmen ist, was hier passiert und dass es wirklich was ändern kann an dem, wie wir ausschauen. Aber ich muss dir ganz ehrlich sagen, ich mache mir heute mehr Sorgen um meinen Steuerberater und um meinen Bankmenschen, also meinen Job. Weil ich glaube, Kreativität ist doch etwas, wo noch Menschen gebraucht werden. Und wer soll denn in Zukunft die Jingles für irgendwelche Fernsehstationen machen? Glauben wir, dass sich der Programmchef von RTL hinsetzt und ein bisschen mit Suno rumspielt? Ich glaube das nicht. Es wird einiges ändern, in dem, wie wir Musik machen und welche Rolle dabei KI spielt. Das wird sicher nicht so bleiben, wie es ist. Und trotzdem braucht es Spezialisten, die sich genau auf dieses Thema spezialisieren und in der Lage sind, da das beste Produkt herauszuholen. Und deshalb ist für mich der einzige Weg, ich will hier vorne mit dabei sein, ich will mich mit dieser Technologie auseinandersetzen, ich will mich auch in der alten nach wie vor auskennen, aber ich will aus beiden Varianten, die alte klassische Produktion und die neue mit KI, alles was da möglich ist, das Beste herausholen und damit das Beste an Musik machen, was ich jemals gemacht habe.
0: Also heißt es im Endeffekt, du machst genau das, was viele andere auch machen, zumindest von denen, die ich kenne. Die nutzen die KI als Inspiration, als Tool, als Hilfsmittel, aber du musst dich natürlich auskennen mit dem, was du tust. Du musst entsprechend auch den Prompt schreiben, das ist im Text so, das ist im Video so, im Film, das ist in der Musik genauso mit Suno. Ich habe da auch mal so ein bisschen mitgespielt. Du musst schon wissen, was du da reinklepperst, damit entsprechend auch das rauskommt, was du haben möchtest. Hast aber auch schon gesagt, und da gehe ich d'accord, Steuerberater oder so, ja, also ich habe letztes Jahr mal eine Steuererklärung gemacht, auch so ein bisschen mit Hilfe von ChatGPT und Gemini, wenn ich mal was nicht wusste, ne? Ich habe gesagt, ich nutze dieses Steuerprogramm, ich habe die und die Ausgabe, wo kann ich die einsetzen, kann ich die überhaupt einsetzen, wenn ja, wie viel, hat genommen, du hast das Steuerprogramm, setzt das da hin, mach einen Klick hier, mach da und dort, da, Dankeschön, auf Wiedersehen. So, nach 5 Minuten war der Käse gegessen. Ich habe so ein bisschen Schlucken gehabt, als ich Notebook LM genutzt habe.
2: Tolle Software.
0: Super, also ist mega. Und als ich da den Podcast mir hab mal erstellen lassen, mit zwei Menschen, ein Mann und eine Frau, die sich da unterhalten, mit den Versprechern, mit einem Verhaspler, mit einem Schlucker, mit einem Veratmer, mit sonstigem, und ich denke mir so, das ist nicht schlecht.
2: Aber das ist ein gutes Beispiel. Ich glaube, was hier passiert, diese Art Podcasts zu machen mit KI, wird nicht deinen Podcast ersetzen.
0: Nein.
2: Leute werden sich selber, tun es ja jetzt schon, einen Podcast machen. Ich möchte jetzt einen Podcast, den es noch gar nicht gibt, weil mich interessiert dieses Thema, und da haue ich diese Informationen rein und dann kriege ich meinen Podcast. Das wird nicht ersetzen, ein Mensch, der sich Gedanken macht, wie kann ich andere entertainen, was interessiert meine Zielgruppe, und für die irgendwie eine spannende Sendung, wo ich weiß, das ist ein Mensch, der vielleicht kurz bevor er auf Aufnahme gedrückt hat, noch mit seiner Frau gestritten hat oder ich weiß nicht was, also der genauso ein Leben führt wie du und ich. Das macht einen Unterschied und das werden die Leute auch immer so empfinden. Ich glaube, es gibt jetzt ein paar Mal, habe ich schon so einen Podcast gesehen, der getarnt war wie ein echter Podcast und dann von Notebook ML war. Das halte ich nicht für die Zukunft. Da fliegt man jetzt mal kurz drauf rein, weil das noch nicht jeder kennt. Aber in Zukunft wird eher mehr Transparenz bei KI sein. Wir werden wissen, was KI ist, und werden aber KI nutzen, weil das toll ist.
0: Ja, ich meine, es erleichtert ja auch vieles. Also ich glaube schon, bei dir jetzt in der Jingle- oder Sounderstellung erleichtert das vielleicht ein paar Prozesse auch im Hintergrund. Bei mir erleichtert die KI auch sehr viel im Hintergrund. Ja, ich kriege das Transkript. Anhand des Transkripts lasse ich mir die Shownotes schreiben. Ich bekomme ja schon automatisiert die Kapitel für YouTube. Ich hole mir Inspiration für einen Titel. Ich schneide da so ein bisschen das Video auch zurecht. Das lasse ich auch mit KI machen. Wann kommt welches Bild? Mal komme ich, mal kommt mein Gast, mal kommen beide. Also da hilft mir die KI im Hintergrund. Aber jetzt zum Beispiel, so wie wir beide reden, ja, mit dem, was ich zum Beispiel heute früh erlebt habe, ich habe es gerade hier im Vorgespräch gesagt, ja, der Sohn hatte mal Nasenbluten gehabt, das hat ausgesehen, als wäre der kurz vor der Schlachtung gestanden, ja. Und ich so, was ist mit dir passiert? Ja, ich blute. Und ich so, ach du großer Gott. Das fließt ja alles auch so ein bisschen rein in die Stimmung, wenn man jetzt miteinander spricht, wenn da irgendwas sein sollte. Und ich glaube, dass diese Emotion, diese Stimmung, das kann ja keine KI auffangen. Egal, ob jetzt im Bild, im Ton oder im Text. Also zumindest noch nicht. Ich will gar nicht sagen, wie das irgendwie Ende des Jahres oder in zwei Jahren ist. Aber momentan zumindest mein Stand ist, das kann sie noch nicht. Die ist ja noch so ein bisschen statisch. Und wenn ich dann noch anfange, in einem Wiener Dialekt auf einmal zu sprechen, um zu schauen, dass denn die KI komplett verwirrt ist oder dann anfangen zu sechseln, sodass es keiner mehr versteht. Da gibt's da so die kleine Anekdote. Ich bin nach Wien geflüchtet, muss ich schon fast sagen. Weil Opa gestorben und alles. Und ich wollte einfach raus, ich wollte was anderes sehen. Und dann bin ich nach Wien und stand vor dem Hotel Sacher und wollte eine Wiener Sachertorte ein Stück essen. Dann sagt er, ein Tisch für eine Person? Dann habe ich gesagt, ja. Dann sagt er, darf ich Ihnen was zu trinken bringen? Habe ich gesagt, ich hätte gerne einen Cappuccino. Darf es auch was zum Essen sein? Habe ich gesagt, ja, Sachertorte. Wollen Sie Schlagobers oben drauf oder nicht? Dann habe ich gesagt, was ist ein Schlagobers? Ja, Schlagobers, wollen Sie das jetzt drauf haben oder wollen Sie das nicht drauf haben? Habe ich gesagt, was ist das denn? Ihr scheiß Deutschen, ihr sagt dazu Schlagsahne. Super, Dankeschön.
2: Ja, aber dafür, dass du es damals nicht verstanden hast, kannst du es heute ganz gut imitieren.
0: Ja, also momentan kriegt das zumindest die KI noch nicht hin, wenn ich mal ganz schnell zwischen ein paar Dialekten switche. Mal gucken, wie das dann so der Fall ist. Aber wenn wir mal von Ton hin auf Video, Filmproduktion gehen, was ich jetzt ganz spannend fand in der letzten Zeit war, die haben ja vor einiger Zeit auch RTL, hat Pumuckl ja wieder aufleben lassen, hat die Stimme von Hans Klarin genommen, der gute Mann ist ja jetzt auch schon ein paar Jahre tot, und hat über die KI, über eine ukrainische Firma, das alles synchronisieren lassen, die neuen Folgen, einerseits mit der Stimme von Hans Klarin, du kannst da so zwei Spuren machen, und andererseits mit der neuen Stimme, aber natürlich die ikonische Stimme von Hans Klarin, die gucken da sehr, sehr viele. Und was sie dann noch gemacht haben, da wurde es dann echt creepy. Weiß schon gar nicht mehr, wie die Schauspielerin hieß, aber die Serienrolle war Margot Weigel, Unter uns. Mhm. Die gute Dame ist ja auch schon relativ lange tot. Ich glaube, 2006 hatte sie ihren letzten Auftritt und ist dann auch relativ kurz darauf gestorben. Die haben sie vor, glaube mittlerweile einem Jahr wieder zum Leben erweckt. Auch wieder durch die ukrainische Firma, aber diesmal auch im Video. Und hat sie dafür 1, 2 oder 3 Folgen einspielen lassen. Auch mit Stimme. Also da haben sie beides gemacht. Und das ist dann halt schon wirklich creepy, wenn du Tote wieder aufleben lassen kannst, um sie, weiß ich nicht, in einer Fernsehserie mitspielen zu lassen, Werbung machen zu lassen, in einem Film. Ich glaube, da kommt mittlerweile bald irgendwie auch ein Film raus, wo auch KI-mäßig irgendein Schauspieler, da haben die Nachfahren ja gesagt, wo da so ein paar Szenen nachgedreht wird, glaube ich. Wie ist das für dich? Also gerade jetzt auch bei Film und so weiter, da stelle ich mir das ja noch mal ein Stück spezieller vor.
2: Ich darf einen kleinen Schritt ausholen.
0: Ja, klar.
2: Ich hatte zu Weihnachten eine lustige Idee. Ich wollte KI, weil ich habe noch nie was mit KI produziert. Ich rede zwar immer auf YouTube drüber, ich teste viel, aber letztendlich, wenn ich da Musik mache, ist die klassisch produziert und nicht mit KI produziert. Und ich dachte, vielleicht sollte ich mal ein ganzes Album mit KI machen, das sich komplett von meiner anderen Musik abhebt. Und ich habe ein Weihnachtsalbum gemacht, wo ich diese ganzen 80er-Songs, Last Christmas, All I Want for Christmas Is You und so weiter, in die 50er gebracht habe, aufgenommen in den MGM-Studios mit einem echten Orchester, gesungen von einer Dame, die klingt wie Julie London, also so im Frank Sinatra-Stil, sage ich jetzt mal. Und dann wollte ich dazu auch ein Video machen und dann habe ich hergenommen die ganzen Schauspieler aus der Zeit, der Dean Martin, die Marilyn Monroe und wie sie alle heißen. Und habe die Originalgeschichte von dem Wham-Video, wo die mit der Gondel hochfahren und dann oben gemeinsam Weihnachten fahren, in Schwarz-Weiß nachgedreht mit den alten Schauspielern aus den 50ern. Genau dieselbe Story. Und tatsächlich hat dieses Video, diese Geschichte, dieses Album nicht nur bei uns in Österreich ins Fernsehen geschafft, war auch in Deutschland, Funk, Interview hatte ich, aber auf die drittgrößte Tageszeitung Österreichs, die Salzburger Nachrichten, auf die Titelseite. Das hat mich ein bisschen überrascht, dass mein Album es dorthin geschafft hat. Aber das sieht man, dass wir halt gerade in so einer Phase sind, wo das neu ist und deshalb finden es Leute interessant, sich damit auseinanderzusetzen. Aber wir sind hier wieder beim selben Thema. Ich halte das für etwas Gutes, wenn es nicht hergenommen wird, um was zu faken, also um Leute zu täuschen. Wenn ich den Pumuckl, das kann ich überall nachlesen, das war an der großen Glocke, wir wollen die alte Stimme behalten und wir nutzen jetzt KI, damit wir die Originalstimme vom Pumuckl erhalten können. Das finde ich was Wunderbares. Und dass ich heute mit meinem Sohn da sitze, der denselben Pumuckl mit mir auf RTL schaut und es genauso liebt, wie ich es damals geliebt habe, das ist eine wunderbare Sache. Und da kann man sagen, danke KI, das wäre auch ohne möglich gewesen, dann würde die Stimme halt ein bisschen anders klingen. Mir würde es wahrscheinlich jedes Mal negativ einfahren, wenn ich den Pumuckl sprechen höre. Ich würde mir jedes Mal denken, ja, wir hatten damals schon die geilere Stimme. So, aber nein, es ist dank KI möglich. Das ist ein gutes Beispiel. Aber natürlich ist parallel die Gefahr des Fakens und damit Leute zu täuschen, was gerade, wenn wir über Politik reden und so weiter, viel Schaden anrichten kann. Da liegen natürlich auch ein großes Potenzial an Gefahren.
0: Ja, ich meine, gerade wir bei uns in Deutschland, wir haben ja momentan da auch ein paar Fälle mit Deepfake-Pornos. Ne, das ist ja gerade auch ganz aktuell. Das ist dann halt schon also echt schwierig. Momentan irgendwie noch so ein rechtliches schwarzes Loch. Ja, aber du nimmst irgendwie ein Foto von irgendwem oder du nimmst ein kleines Video von irgendwem. Und wenn du das mal weiter spinnst mit, so blöd wie es klingt, mit Kindern, und machst da Deepfake-Kinderpornografie. Alter Schwede. Ja, das will ich mir gar nicht ausmalen. Also ich versuche da schon wirklich, die Videos, die ich von meinem Söhnchen aufnehme, beim Schaukeln, beim Rutschen, wie er auf die Fresse fällt, weil er vom Fahrrad doppelt, die versuche ich wirklich, also was heißt die versuche ich? Die werde ich nicht irgendwo online posten.
2: Ich gehe jetzt mal nicht auf die Kindergeschichte ein, aber bleiben wir mal kurz bei den Pornos. Könnte es sein, dass wenn du heute von dir ein Porno findest, wo du sagst, bist du verrückt, ich habe nie in einem Porno mitgespielt, jetzt muss ich mich da auf Facebook anschauen, würde dich das schockieren und du würdest vor Gericht gehen und ich weiß nicht was, vielleicht als Frau ist man sogar noch mal mehr angegriffen als Mann, weiß ich nicht, könnte ich mir vorstellen. Und wenn das Ganze in 10 Jahren passiert, dann schaust du da drauf und sagst, ja, lustig, hast mit KI gemacht, oder? Gut, können wir wieder über was Sinnvolles reden, weil es das Normalste der Welt ist, weil jeder hat schon mal jeden in einem Porno gesehen, weil das, jeder hat so eine App am Handy, mit der man das in 5 Sekunden machen kann. Und es hat dann auch keinen Stellenwert mehr. Und die eine Darstellerin, die wirklich Pornos gedreht hat, die kann immer behaupten, es wäre KI gewesen.
0: Ja, ja, so wird es schwer für OnlyFans. Ich nur mal so angehaucht. Wie hast du denn dann, also mit welchen Mitteln hast du das erstellt, dein Album? Also mit welchen KI-Tools? Ich sehe auch, ich gucke gerade noch mal so in dein Buch rein, damit wir auch da mal so einen leichten Bezug zumindest mal hinkriegen. Ich weiß ja im Vorfeld nie, wie die Folge wird, aber ich weiß jetzt schon, dass die Folge sehr, sehr gut wird, aber anders, als ich natürlich mal wieder dachte, aber das ist meistens so bei mir der Fall. Du hast ja da extrem viele Sachen auch drin. Ich habe schon gelesen, Nano Banana, hier haben wir Adobe Firefly, du machst Midjourney, Seedream, davon habe ich vorher echt wenig gehört. Ich glaube, gestern erst gerade das erste Mal.
2: Seedream ist derzeit die beliebteste Software im Videobereich, weil halt das Material wirklich am echtesten ausschaut, am realistischsten ausschaut. Also ich fange mal kurz an, wenn wir darüber reden, wie ich das Weihnachtsalbum gemacht habe. Da gab es eine große Schwierigkeit. Denn du kannst Musik auf Suno hochladen. Ich kann also jetzt was mit der Gitarre spielen, was sehr dilettantisch klingt, weil ich nicht gut Gitarre spielen kann und ich habe auch keine tolle Stimme, ich singe falsch und so weiter. Egal, das lade ich hoch und dann schaut Suno, möglichst viel von dem herzunehmen, die Melodie möglichst beizubehalten, den Text und so weiter, aber etwas zu machen, was fantastisch klingt. Und nach wenigen Sekunden höre ich meinen Song in einer fantastischen Qualität, als hätte das jemand nochmal neu aufgenommen, der wirklich singen kann, der wirklich weiß, wie man Musik produziert. So. Aber wenn ich da jetzt versuche, George Michael hochzuladen, kriege ich nach wenigen Sekunden eine rote Fehlermeldung, denn du darfst nichts, was bereits veröffentlicht ist, dort hochladen. Deshalb ist es gar nicht so leicht, ein Cover eines bestehenden Songs mit KI zu machen. In meinem Fall war das auch tatsächlich sehr viel Arbeit. Ich habe an jedem Song 1-2 Tage gearbeitet. Ich habe das Playback von George Michael oder Mariah Carey, das, was ich möchte, dass das Orchester spielt, habe ich am Klavier gespielt. Habe ich das Klavier aufgenommen und nur das Klavier ohne Gesang in die KI hochgeladen. Und dann hat die KI aus meinem Klavier ein echtes Orchester gemacht, das mich umgehauen hat, weil es halt wirklich klingt, wie jetzt habe ich das Playback von Frank Sinatra bekommen. So. Und natürlich ist nicht jede Version okay. Du machst also 20 Versionen, nimmst die Strophe von hier, den Refrain von hier. Das ist alles so ein Grund, warum es viel Arbeit ist. Und den Gesang habe ich nochmal mit einem ganz anderen Tool gemacht, das heißt Synthesizer Wii von Dreamtonics. Da gibst du Note für Note auf dem Bildschirm ein, was die Sängerin singen soll und schreibst den Text in die Noten rein. Kannst dann bei jeder Note einstellen, wie viel Vibrato, wie soll es in den Ton reinschleifen. Also ist nicht so ein Trial-and-Error-Ding, wo du auf einen Knopf drückst und dann siehst du, was rauskommst, sondern du kannst sehr professionell und sehr gezielt, aber halt auch mit sehr viel Arbeit, deinen Gesang selber am Computer kreieren, so lang, bis er so klingt, wie er klingt. Und damit habe ich gearbeitet. Ja, und für diese Videotools habe ich damals schon Nano Banana Pro verwendet. Vielleicht ohne Pro, weiß ich nicht. Also ich habe erstmal Bilder kreiert. Und diese Bilder habe ich dann mit Seedance meistens animiert. Und in einem Filmprogramm zusammengeschnitten.
0: Doch schon ziemlich viel Arbeit dann am Ende, ne? Also wenn man das mal so hört, sogar auch, du machst Note für Note, ich stelle mir das gerade so vor wie so ein altes Notenheft, wo du hast, warte mal, die Tonleiter war C, D, E, F, G, A, H, C. Vielen lieben Dank, Herr Laube, dass Sie mir das eingehämmert haben, mein alter Musiklehrer, ich werde es nie vergessen.
2: Aber die Halbtöne hattet ihr nicht mehr beigebracht?
0: Oh Gott, Fis, Dis.
2: Da wäre noch Cis und Dis.
0: Ja, ja, Cis, Fis, Dis. Ja, doch, das hat er alles. Ich musste auch mal, weil ich gerade im Stimmbruch war, wir waren früher immer am Klavier und er hat eine Note gemacht, die mussten wir nachsummen. Und ich war aber gerade im Stimmbruch und dann klang das.
2: Ja, du hast halt gleich 3 Noten auf einmal gemacht. Das hat er noch nicht
0: kapiert. Ich musste nachsitzen, weil ich den Ton nicht summen konnte. Das werde ich nie vergessen.
2: Aber geh, er war nur so begeistert von deiner Stimme, dass er dich nochmal eine Stunde mehr hören wollte.
0: Ja, genau. Mein Opa hat früher auch gesagt, Kevin, also du kannst so schön singen, wenn nach 3 Stunden der Saal geleert werden soll, stellt man dich einfach kurz auf die Bühne. Du fängst an zu singen und der Saal ist leer.
2: Das hat sicher viel Vertrauen in das Thema Gesang gegeben.
0: Nee, aber Also habe ich vor lauter einen Faden verloren. So, also pass auf, das Professionelle, also dieses, du machst ein C und ein D und ein E und ein Fis-Dis und wie sie alle heißen, da machst die Noten und darauf machst du wirklich so, wie in so einem Gesangsbuch, machst du da diesen Text dann drunter, also wirklich Note für Note mit Bindestrichen, das ganze Graffel, das dauert ja Ewigkeiten. Das ist aber dann schon so ein anderes Arbeiten wie früher, ne?
2: Nee, würde ich gar nicht sagen, weil wir haben ja Ende der 90er angefangen, am Computer zu arbeiten. Und da konnte man dann entweder, so wie heute noch, das, was man auf der Tastatur spielt, aufnehmen und dann am Computer bearbeiten. Oder du zeichnest gleich mit der Maus die einzelnen, man zeichnet dann keine Musiknoten, also nicht diese Kugeln mit diesen Strichlein dran, sondern man macht so Balken in eine sogenannte Pianorolle. Aber im Prinzip Noten, lange Noten sind längere Balken, kurze Noten sind kürzere und hohe Noten sind Balken weiter oben und tiefe Noten sind Balken weiter unten. Und so macht man Note für Note und ja, wenn man das über 30 Jahre täglich macht, und ich habe das die letzten 30 Jahre gemacht, weil auch vor der KI

0: Es war die Faszination, das zu tun. Also das erste Buch war ja die künstliche Intelligenz in der Musik- und Audioproduktion. Auf das Thema hat mich in meinen Verlag gebracht, bin ich ihm auch sehr dankbar, weil ich habe eigentlich schon an einem anderen Buch im Bereich Musikproduktion gearbeitet und er hat gesagt, ja, das ist eh schön, aber was ich cool fände, wenn du machen würdest, wäre ein Buch über KI im Musikbereich. Und ich habe gedacht, eigentlich hat er recht, ein spannendes Thema. Und damit war ich so früh bei diesem Thema dran, es war noch lange bevor Suno 5 kam und so weiter, habe ich angefangen, mich auf meinem YouTube-Channel ganz intensiv damit zu beschäftigen, habe jedes Tool getestet, ein Tutorial für meinen YouTube-Channel gemacht. Und wie dann mein Buch fertig war, die künstliche Intelligenz in der Musik- und Audioproduktion, ich glaube, das war eine Woche alt, habe ich gesagt, jetzt schaue ich mal auf Amazon, was es da im Filmbereich gibt. Und dann gab es nichts. Und die Vorstellung, dass es da jetzt dann eins gibt und das ist meins, die fand ich so groß, dass ich gesagt habe, das muss ich machen.
1: Okay, dann hast du einfach dich hingesetzt und das Buch geschrieben, würde ich mal dann so behaupten.
0: Ich habe dasselbe gemacht, was ich beim vorigen Buch gemacht habe. Ich habe mir all diese Tools geholt, getestet, Videotutorials für meinen YouTube-Channel gemacht, die auch alle in meinem Buch verlinkt sind. Also man kann sich immer sofort, im Buch ist dann immer so ein QR-Code zu jedem Tool. Und ich kann mit dem Handy draufgehen und sofort das Ding in der Praxis sehen, was ganz praktisch ist. Ja, und habe alle getestet und dann darauf aufgrund dieser Erfahrung mein Buch geschrieben.
1: Ja, das muss man sich mal vor Augen führen. Ich klappe gerade mal, liebe Hörerinnen, liebe Hörer, liebe Zuschauer, ihr könnt es nicht sehen. Ich habe die Digitalversion und kann hier gerade mal schön alle Kapitel aufklappen. Dann hast du ja echt alles getestet. Also was haben wir hier? Wir haben Sora 2, wir haben Klinger AI, Seedance AI, Google Veo 3. Was haben wir noch? Midjourney, Adobe Firefly, Leonardo AI, Nano Banana, C-Dream. Was haben wir noch? Was kann ich noch lesen? Hedra?
0: Ja, Hedra ist so ein gutes Tool, Hedra. Wenn du einen Charakter dazu bringen willst, dass er die Lippen synchron zu deinem Audiofile bewegt.
1: Auch nicht schlecht, hört sich an wie Hydra, damals von Marvel, Hedra. Runway ML, wieder nochmal klingen, Higgsfield AI, Avatare zum Sprechen bringen. Okay, Aleph.
0: Aleph gehört zu Runway ML, ja, genau. Und da kannst du Videos bearbeiten. Wenn du willst nachträglich, dass es regnet, dann nimmst du Aleph.
1: Ah, Adobe hat übrigens jetzt auch sowas, so ein Geräuschedings, kannst KI-mäßig was rein, habe ich letztens auch gemacht. Ich wollte irgendwie so ein Klatschen haben, so ein Applaus, dann habe ich Applaus eingegeben und dann haben die mir drei Vorschläge gemacht, dann habe ich irgendeinen davon genommen, fand ich ganz nett.
0: Ja, das ist überhaupt, ich meine, habe ich jetzt ein Tool gesehen von Ace Studio, da ziehst du deinen Film rein und dann machst du die Vertonung deines Films. Das bedeutet, die KI schaut sich den Film an und erzeugt die Geräusche, wo heute noch Menschen in Aufnahmeräumen sitzen und mit Papier und Gegenständen anfangen, da ihre Szenen nach. Schau, mein Papier habe ich so gedreht, dass es wie ein vorbeifahrendes Auto klingt. Und so. Passiert heute noch, ja. Ja, und da erzeugt die KI Geräusche, die absolut authentisch klingen, und legt sie dir drunter. Du kannst also jedes leiser machen, lauter machen, wieder löschen, doch ein neues ersetzen und erzeugt gleich noch die Musik mit und so kannst du das vertonen.
1: Wie, also das ist Wahnsinn. Ich sehe hier auch gerade noch Udio, KI-generierte Musik auf einem neuen Level. Ich habe noch nie gehört, Producer AI. Das sind KI Tools, die mir überhaupt nicht geläufig sind. Isotope RX11. Okay.
0: Udio, wenn ich da kurz drauf eingehen darf, war eins der führenden Tools, um Musik zu erzeugen. Also so wie heute Suno. Die wurden nur verklagt. Suno wurde auch verklagt. Die haben es nur ein bisschen geschickter gemacht. Udio wurde verklagt und hat dann eine Einigung mit Universal gemacht. Und aus irgendeinem Kompromiss heraus, die Details erfährt man ja nicht, mussten sie den Download sperren. Das heißt, alle, die mit Udi Musik gemacht haben und vergessen haben, sich die runterzuladen, konnten ihre Musik nicht mehr runterladen. Alle waren also sauer auf Udi und wollten damit nichts mehr zu tun haben. Und da haben sie auch ihre ganzen User verloren, obwohl es eigentlich ein gutes Tool war. Das ist ja nach wie vor ein schwieriges Thema, dass die Musikindustrie diese KI-Musikfirmen verklagt. Und sich das alles erst finden muss. Aber das ist der Grund, warum zum Beispiel die ARD sagt, wir wollen nicht, dass unsere Mitarbeiter KI verwenden, um Musik zu machen, solange bis diese Klage weg ist vom Tisch,
1: ja, klar,
0: und es hier eine Einigung gibt.
1: Man, wo ich es halt einfach schwierig finde, ist, ich höre sehr gerne den Podcast Hollywood-Geflüster von Charles Rettinghaus

0: Und die Synchronbranche, die läuft da ja auch so ein bisschen Sturm. Netflix ist, glaube ich, jetzt mittlerweile zurückgerudert, wenn ich das richtig in Erinnerung habe, dass die ihre Verträge, die sie ja erst neu gemacht haben, mit, ja, aber eure Stimme, gebt ihr mir bitte kostenlos, damit ich meine KI trainieren kann. Ich glaube, da sind sie jetzt ein bisschen zurückgerudert, weil alle Synchronsprecher Sturm gelaufen sind. Ich finde es persönlich gesehen, da finde ich es ein bisschen schwierig, weil ich finde unsere deutsche Synchronbranche, unsere Synchronsprecher, ich finde die ja mega. Ich finde K. Dieter Klebsch, ja, Dr. House, oder Thanos, das finde ich ist eine Stimme. Ich liebe diese Synchronstimme. Wenn die auf einmal KI-mäßig gemacht wird, weiß ich nicht, ob man, wüsste ich gar nicht, ob man es hört. Und wenn man es hört, klingt es bestimmt nicht gut. Jetzt bei Hans Klarin und so weiter ist das vielleicht was anderes, wenn du so ikonische Stimmen hast, die du gerne, weil du es mit deiner Kindheit verbindest, die du gerne wieder hören wollen würdest. Aber gerade bei so manchen, gerade bei der Synchronbranche, die jetzt ist, die laufen ja da echt Sturm. Kannst du die da verstehen, dass die da so Sturm laufen? Weil sie ja
1: erstmal
0: angegriffen werden?
1: Erstmal total. Ich hätte nichts dagegen, dass jemand KI mit meiner Stimme trainiert und die dann verwendet. Aber hallo, ich möchte dann auch verdienen dran.
0: Ja, also Geld hätte ich auch gern.
1: Bei allem, was da passiert, meinetwegen bekomme ich nicht dasselbe, wie wenn ich es neu einspreche, weil ich ja weniger Arbeit habe. Aber das kann ja nicht sein, dass der Wert meiner Stimme weiter Geld umsetzt, ohne dass ich was davon habe. Also das kann man natürlich 100% verstehen und da sind sie auch 100% im Recht, das muss man mal sagen. Was ich nie verstanden habe, die Bedrohung, wie ich sie verstanden habe, ist ja nicht, dass man die Stimmen der Synchronsprecher trainiert und dann in Zukunft müssen die nichts mehr arbeiten und man verwendet ihre Stimmen weiter, sondern die Zukunft ist natürlich, dass wenn wir Brad Pitt im Fernsehen sehen, dass wir auch die Stimme von Brad nur auf Brad Pitt
0: auf Deutsch
1: hören. Mhm. Also dass genau die Originalstimme jetzt perfekt akzentfreies Deutsch spricht. Das wird ein bisschen ungewohnt sein. Das wird noch sind die Übersetzungen nicht so gut. Also es ist ja bei YouTube jetzt schon möglich, dass ich mir ein englisches Video
0: das
1: in Deutsch anschaue.
0: Jesus.
1: Und es klingt eher noch ein bisschen gruselig. Aber das wird viel besser werden. Das wird noch viel, viel besser werden. Und dann wird es auch noch ungewohnt sein, aber man wird sich ganz schnell daran gewöhnen. Und auf Dauer, jetzt mal abgesehen davon, dass ich natürlich grauenvoll finde, dass eine ganze Industrie kaputt geht. Das finde ich furchtbar. Aber wenn es jetzt mal nur aus Konsumentensicht, für den Konsumenten ist es wahrscheinlich was Positives, dass ich jetzt die Originalstimme der Originalschauspieler höre und nicht irgendeine Deutsche, die völlig anders klingt. Auch wenn wir die mit denen aufgewachsen sind und viele dieser Stimmen extrem mögen, weil oft sind die deutschen Stimmen besser als die Originalstimmen, weil die Originalstimmen, die Schauspieler sind deshalb so berühmt geworden, weil sie tolle Schauspieler sind und die Stimme ist ja nur ein kleines Detail. Die deutsche Stimme wurde ausgesucht, weil diese Menschen tolle Stimmen haben und da geht's nicht um ihr Aussehen, die können ausschauen, wie sie wollen, die haben tolle Stimmen und deshalb ist oft, ich erinnere mich an den Alf, der hat eine todeslangweilige Stimme im Englischen gehabt, aber Tommy Pieper, der den synchronisiert hat, das war einfach eine großartige Stimme, die perfekt gepasst hat.
0: Ja, ich gucke gerade, was mir da in den Sinn kommt, ist, da habe ich ihn. Norbert Castell, oder Gastell, so nicht mit K, mit G, Norbert Gastell, Homer Simpson.
1: Ah, ja.
0: Oder Elisabeth Volkmann. Ja, Elisabeth Volkmann, die auch Marge Simpson ja gesprochen hat, mittlerweile wird es ja von Anke Engelke synchronisiert. Aber Elisabeth Volkmann und Norbert Gastell, das waren die, oder das sind die Stimmen der Simpsons. Und ich glaube, ich meine sogar, ganz viele auch in den USA haben gesagt, dass die deutsche Stimme da besser ist als die US-amerikanische.
1: Da kenne ich die Englisch jetzt nicht so gut, könnte ich jetzt nicht vergleichen, aber kann ich mir vorstellen, ja.
0: Ja, also es ist Wahnsinn. Und man muss ja eine Sache mal dazu sagen, nur mal für die, die es vielleicht nicht wissen, Bart Simpson wird von einer Frau synchronisiert.
1: Oh.
0: Sowohl im Englischen als auch im Deutschen.
1: Wirklich?
0: Ja, es ist, lass mich gucken, im Original, im US-Amerikanischen ist es Nancy Cartwright, genau, und im Deutschen ist es Sandra Schwittau. Das sind Mädels.
1: Dann lasse ich mich in meiner Verfilmung auch von einer Frau synchronisieren. Das klingt spannend.
0: Ja, das haben sie damals so gemacht. Also ich habe mir da mal sowas angeguckt, so eine kleine Doku. Das wurde gemacht, um auch dem Stimmbruch entgegenzuwirken, weil Bart Simpson wird ja nicht älter.
1: Mhm.
0: Und bevor sie jetzt da alle Ritt lang irgendwie neue Schauspieler oder neue Synchronsprecher nehmen müssen, haben sie sich dann halt für Damen entschieden, weil die haben keinen Stimmbruch.
1: Sehr schlau.
0: Deswegen macht das, und Nancy Cartwright, die ist ja auch mittlerweile, was weiß ich wie alt, aber die hat eigentlich eine ganz andere Stimme und sie verstellt ja ihre Stimme für die Synchronarbeit zu Bart Simpson. Anke Engelke macht es ja auch bei Marge. Also es ist schon sehr, sehr cool. Also ich liebe eigentlich die Synchronbranche. Ich wollte auch immer mal was synchron sprechen, irgendwie kam ich noch nicht dazu. Wäre aber einmal so ein kleiner Traum, also im Studio zu stehen und irgendwas synchron zu machen. Egal.
1: Hätte ich auch immer gern gemacht. Glaube ich, ist lustig.
0: Ja, also ich habe mal so eine Fortbildung besucht, so ein dreistündiger, vierstündiger Kennenlern-Workshop. Bei der Deutschen Pop habe ich das gemacht in Frankfurt. Die gibt es ja mittlerweile nicht mehr. Da fand ich das ganz cool. Ja, da kenne ich noch Susi, sag mal süße Sahne. Ein sehr schwerer Satz irgendwie, weil manche machen Susi, sag mal süße Sahne. Irgendwie können sie das scharfe Essen nicht so, manche.
1: Ich habe immer gesagt, 20 Zwerge zeigen Handstand, 10 im Wandschrank, 10 am Sandstrand.
0: Yeah, okay, den musst du mir nachher nochmal aufschreiben, das muss ich nachher nochmal. Ja, wir haben schon wieder vergessen. Ist ja Wahnsinn. Also, wenn ich das mal so Revue passieren lasse, ich meine, wir reden ja jetzt auch schon wieder 40 Minuten, krass, wie schnell die Zeit vergeht. Ich glaube, wir können noch, wenn du Lust und Laune hast, noch eine zweite, dritte, vierte Folge irgendwann hinterher schieben.
1: Unbedingt.
0: Also furchtbar gerne, auch gerne mal vor Ort irgendwo, wenn du mal hier in der Nähe sein solltest, ansonsten komme ich gerne mal nach Salzburg. Da könnte ich eigentlich auch mal den Herrn Direktor besuchen, fällt mir gerade ein, lieber Roman, liebe Grüße. Dein Buch, was du gemacht hast, oder das, was du jetzt, was du tust mit der KI, ist eigentlich auch ein bisschen aufzuschlauen, ein bisschen die Werkzeuge, deine Erfahrung über die ganzen Tools. Hast du einmal runtergeschrieben? Ich sehe hier gerade auch, da sind viele, da sind die QR-Codes, du hast die ganzen Screenshots noch dazu genommen. Was nimmst du für was? Was ist was? Wie ist der Workflow? Wie machst du Folgendes? Du hast natürlich hier Image to Video, du hast Ton, wie macht man das Ganze? Also du hast da keine Angst davor, du siehst es eher als Quelle der Inspiration, die künstliche Intelligenz zu benutzen oder als Hilfsmittel, um noch besser zu werden, wie du eigentlich schon bist. Verstehe ich das so zusammenfassend richtig?
1: Es ist ganz klar, dass man KI dafür hernehmen kann, kreativer zu arbeiten und spannendere Dinge effektiver zu machen und so weiter. Ich gebe dir ein simples Beispiel. Wenn wir in der Musikproduktion nicht das Geld haben für echtes Orchester, was machen wir dann? Wir arbeiten mit Samples. Da wurde also jeder Ton von einem echten Orchester aufgenommen und quasi auf die Tastatur draufgelegt. Also die haben einmal ein C gespielt und das wurde dann auf die Taste C gelegt. Die haben einmal ein D gespielt und das wurde dann auf die Taste D gelegt. Und das sogar noch laut und leise, damit das möglichst vielseitig ist. Und trotzdem, wenn ich den Ton C mit dem Ton D verbinde, klingt diese Verbindung anders, wenn ein Streicher das spielt, als wenn ich die eine Aufnahme beende und die andere Aufnahme starte. Es ist nicht dasselbe. Wir sehen zwar heute schon auf Netflix viele Serien mit Filmmusik, wo überhaupt kein Orchester mehr sitzt, die alle am Computer gemacht sind, also mit Sampling gemacht sind und keiner merkt was. Und trotzdem, es ist noch nicht perfekt. Und Sampling steht hier an, weil das wird seit den 90ern entwickelt und ist sehr weit gekommen. Aber jetzt ist nicht mehr viel Steigerungspotenzial da. Die sind eigentlich an der Grenze angekommen. KI spielt nicht Aufnahmen von einem Orchester ab. KI erzeugt diese Töne neu. Und wenn du C auf D haben willst, dann erzeugt sie dir genau den Klang, wie Streicher C auf D spielen, so wie es ein echtes Orchester machen würde. Das heißt, ich spiele dann oft, wenn ich ein echtes Orchester haben will, spiele ich das am Klavier, lade es mir in die KI und lade mir das echte Orchester wieder in meine DAW rein. Und dann habe ich im Hintergrund ein echtes Orchester, das da mitspielt. Und das ist fantastisch. Und es ist eher mehr Arbeit, als würde ich es nur mit Sampling machen. Bis das exportiert ist, bis die richtigen Prompts gefunden sind. Das ist alles eine gewisse Action, die nicht dazu führt, dass ich schneller bin. Die führt eher dazu, dass ich mehr Arbeit habe und länger brauche. Aber das Endresultat wird besser. Also ja, KI ist hier ganz klar ein Tool, damit man als Kreativer noch effektiver arbeiten kann. Das ändert nichts daran, dass KI auch in der Lage ist, mich zu ersetzen und alleine Musik zu machen. Ich kann einen ganz schlechten Prompt eingeben. Mach mir hübsche Musik. Der Prompt funktioniert, muss mal ausprobieren. Kommt was raus.
0: Mach ich.
1: Und es klingt gar nicht so schlecht. Ja? Mach mir hübsche Musik. Also ich brauche kein großer Künstler zu sein, um mit KI was zu machen. Und es wird mit Sicherheit dazu führen, dass Streaming-Plattformen wie Spotify früher oder später Dienste anbieten, dass wir direkt auf Spotify uns unsere eigene KI-Musik kreieren lassen können. Ich habe jetzt schon alle Upper-Alben 50 Mal gehört, ich kann sie nicht mehr hören, ich liebe aber diese Musik, mach mir ein neues Upper-Album. Und 20 Sekunden läuft ein neues Upper-Album, das du dir gerade jetzt gemacht hast. Ich will jetzt Entspannungsmusik, da soll niemand singen, das soll einfach Stunden dahingehen. Ich will gar keine Songs in Playlisten hören. Ich will, dass es einfach so eine schöne Atmo ist, die mich durch den Tag begleitet. Und wenn ich will, dass sie ein bisschen mehr Gas gibt, drücke ich zwei Knöpfe auf meinem iPhone und dann nimmt es ein bisschen an Tempo auf. Das wird alles kommen, allein weil Spotify somit viel mehr Umsätze macht, weil für KI-Musik müssen sie nichts an Labels und Komponisten und Sänger abgeben, sondern sie können sich 100% einbehalten von dem, was du da generierst an Streaming-Daten. Deshalb ist das ziemlich sicher, dass das passieren wird. Also ja, das muss man, und auch das wird Normalität annehmen und wird unsere Zukunft sein, dass Hintergrundmusik oft einfach nur noch KI-Musik sein wird.
0: Ich stehe ja sehr auf die Musik von Hans Zimmer, gell? Wollte ich an der Stelle nur mal sagen. Oder,
1: tatsächlich wollten mein Partner Peter Kent und ich eigentlich Filmmusik machen. Und ich rede heute immer wieder von den 90ern, aber es war halt auch in den 90ern. Wir waren ein riesen, also ich bin es heute noch, aber ein riesen Hans Zimmer-Fan. Und dann hat ein Freund von uns, also der hat eine Werbeagentur gemacht und hat einen Film, also einen Werbefilm produziert in Los Angeles, in Hollywood, und hat Hans Zimmer auf einer Party kennengelernt. Da war er noch nicht so berühmt, da hat er erst die ersten zwei Filme oder so draußen gehabt. Wie hieß das? Green Card hieß, glaube ich, einer seiner ersten Filme. Und dann hat er uns ein Fax damals geschrieben.
0: Gott, ein Fax.
1: Ein Fax, dass er einen Komponisten namens Hans Zimmer kennengelernt hat. Und wir haben gesagt, der Jost hat Hans Zimmer kennengelernt. Wir müssen sofort nach L.A. fliegen. Wir haben nicht lange herumgefackelt. Wir sind in den nächsten Flieger gestiegen, haben unseren Freund Jost vom Hotel Nachbarzimmer angerufen, eine Hoteltür weiter, haben gesagt, hey Jost, wie geht's dir? Wollen wir was trinken? Und er sagt, ja lustig, ihr seid doch in Salzburg. Nein, wir kommen jetzt zu dir. Und dann haben wir die Tür geklopft. So.
0: Okay.
1: Und dann hat er natürlich versucht, uns mit Hans Zimmer zusammenzubringen. Leider Gottes hat Hans Zimmer einen Flug nach München genommen, weil er eine Orchesteraufnahme in München genau an diesem Tag hatte. Deshalb durften wir damals nicht Hans Zimmer kennenlernen, obwohl wir extra deswegen nach L.A. geflogen sind. Entschuldige, die Geschichte musste ich jetzt erzählen, weil du gesagt hast, wie geil du Hans Zimmer findest. Ich finde, der macht großartige Musik, hat die Filmmusik für mich neu erfunden, anders definiert, als sie davor war.
0: Wo ist er geboren?
1: Ich weiß, dass er in Deutschland geboren ist, aber wahrscheinlich wirst du mir jetzt sagen, wo genau in Deutschland? Wahrscheinlich bei dir ums Eck, nehme ich jetzt mal
0: in
1: an.
0: Frankfurt.
1: So, wie du das sagst.
0: Es ist ein Frankfurter.
1: Es ist ein Frankfurter. Nicht nur die Filmmusik kommt aus Frankfurt, sondern auch die Technomusik. Also Frankfurt ist musikalisch gesehen schon eine wichtige Stadt.
0: Und ich sag dir eins, also nur kurze Anekdote am Ende. Er hat ja die Filmmusik gemacht von Sakrileg, Da Vinci Code. Und wenn ich die Endszene sehe, wo wie heißt der Schauspieler? Bin ich blöd?
1: Tom Hanks.
0: Danke. Tom Hanks, wo er am Louvre ist und die Hand nach unten auf die Glasscheibe drückt und dann die Endmelodie kommt. Bei der Melodie fange ich an zu heulen. Entschuldigung, es ist einfach so. Ich heule bei dieser Melodie, weil sie ist so schön. Oh, love it.
1: Ja, also großartig.
0: Es ist einfach so. Also gerade Da Vinci Code, Sakrileg, er hat ja noch viel mehr gemacht. Ja, gerade Pirates of the Caribbean und so weiter. Oder Inception, auch eine sehr geile Melodie. Also ich liebe einfach Filmmelodie, Jingles und so weiter. Das ist meins. Die höre ich auch sehr, sehr gerne einfach auf dem Ohr. Ist so. So, dann eine Frage vorab. Hättest du Lust, mit mir nochmal eine zweite Folge zu machen? Irgendwann später im Jahr, nächstes Jahr?
1: Ich weiß nicht, wann ich mich das letzte Mal so nett unterhalten habe. Oh. Ich wüsste gar nicht, wie ich Nein sagen könnte, Kevin. Natürlich machen wir das.
0: Ah, wunderbar. Dann kommen wir jetzt mal zur Abschlussfrage.

0: Mein lieber Thomas, die Zeit verging mit dir echt wie im Flug. Das ist der helle Wahnsinn. Deswegen freue ich mich umso mehr, dass du einer zweiten Folge jetzt schon zugestimmt hast. Wir bleiben auch in Kontakt und werden dann irgendwann später die Aufnahme machen, Termin finden etc. pp. Aber jetzt mal eine Frage. Du machst Musik, du machst Jingles. Du hast ja auch dann bestimmt früher auch Tonstudio gehabt und da Leute drin gehabt, oder?
1: Nach wie vor.
0: Wer war denn der Bekannteste?
1: Oh mein Gott.
0: Ich frage einfach mal. Oder anders gefragt, hattest du schon mal Anastasia im Studio?
1: Nein, hatte ich noch nicht.
0: Oh, verdammt, das ist meine Lieblingssängerin.
1: So richtig viele große Stars hatten wir ja deshalb nicht, weil wir nie für Plattenfirmen oder die Plattenindustrie gearbeitet haben, sondern immer unser Hauptbusiness war Jingles für Radio und Fernsehstationen. Insofern könnte ich auftricksen mit, ich hatte den Programmchef von CNN bei uns im Studio und so weiter. Ich meine, wir hatten schon ein paar Leute, der Herr Gottschalk war bei uns im Studio, die Nina Hagen war super lustig, so ein paar Leute hatten wir schon, aber so die richtig großen Namen, dafür sind wir in der falschen Branche.
0: Naja gut, aber ich finde Thomas Gottschalk und Nina Hagen, also die sind schon sehr groß im Showbiz, also Nina Hagen mit Du hast den Farbfilm vergessen.
1: Nina Hagen war eine ganz große Nummer.
0: Und Thomas Gottschalk ja auch. Also schön wäre, also gerade wenn du auch mal Musik machst, so Anastasia, das wäre auch mal ganz geil. Also da wäre ich, glaube ich, wirklich eifersüchtig, weil das ist meine seit 20 Jahren meine absolute Lieblingssängerin. Eine Anekdote möchte ich da nochmal erzählen. Ich glaube, du wirst lachen. Ja. Pass auf. Das war ihre Live at Last Tour 2005, glaube ich, und ich hatte Tickets. 3 Tickets an der Zahl, wollte da eigentlich mit wem anders hingehen. Dann haben die beiden allerdings abgesagt und ich bin mit meinem damaligen Nachbar, mit meinem Vater dahin. Mein Vater kannte Anastasia, mochte die Musik, aber hatte kein Bild im Kopf. Und wir waren an der Frankfurter Festhalle und damals war das noch mit Stehplätzen. So, mein Nachbar und ich voll abgegangen, ne? Wir sind davor und yay, yay, yay, one day in your life und paid my dues und so weiter. Alles Menschenmögliche, yippie, yippie, yippie. Ha. Und auf einmal kam das Licht frontal auf uns. Also wirklich, auf alle, ne, frontal. Das heißt, sie ist auf die Mittelbühne gegangen. Sie war nicht vorne, sie war auf der Mittelbühne. Und hat dann da performt. Wir haben uns alle umgedreht und haben da performt. Mein Vater war die ganze Zeit im Hintergrund. Und am Ende, nach der Zugabe und so weiter, kam mein Vater mit einem Bier und sagt, du sag mal, in der Mitte da von der Show, ich war da ja in der Mitte, da in der Mitte, und hab mich da angelehnt und dann ging da auf einmal eine Klappe auf und dann kam da so eine Frau aus dem Boden, die hat Hello zu mir gesagt, ich wusste gar nicht, was sie wollte, ich hab Ei Gude gesagt und bin dann fort. Dann hat die angefangen zu singen, war die das? Ich so, du bist das größte Arschloch, was hier gerade rumläuft.
1: Ja, schöne Geschichte.
0: Das werde ich nie vergessen, ja, das war genial. Also das ist so, und die begleitet mich jetzt mittlerweile auch schon seit 20 Jahren mit ihrer Musik, schon länger. Und ja, das ist so Sachen.
1: Hat ja auch tolle Musik gemacht, absolut.
0: Er macht sie ja immer noch, sie ist gerade ja auch wieder auf Tour. Ich glaube, 3. Oktober kommt sie auch wieder nach Frankfurt. Mein Lieber, das soll es an der Stelle aber erstmal gewesen sein. Ich könnte mich noch Stunden irgendwie mit dir über alles Menschenmögliche unterhalten. Das machen wir dann in der nächsten Folge. Ich sage jetzt erstmal danke, danke, danke.
1: Kevin, ganz vielen lieben Dank, dass ich bei dir sein durfte. Das hat extrem viel Spaß gemacht. Ich glaube, das Thema KI wird uns noch länger beschäftigen. Ich schaue da sehr positiv hin. Es wird vieles ändern, aber ich bin guter Dinge, dass es mehr Gutes als Schlechtes ändern wird. Da freue ich mich drauf.
0: Deswegen, Abschlussfrage auch an meine Zuhörerinnen und Zuhörer und an meine Zuschauer. Wie seht ihr denn das Ganze? Ja? Thomas hat gerade gesagt, er schaut da sehr positiv drauf, was KI angeht, gerade auch in Film, in Medien, in Musik. Wie sieht's denn bei euch aus? Was habt ihr denn da für eine Meinung? Schreibt mir doch mal gerne eure Meinung in einem LinkedIn-Kommentar auf YouTube in der Kommentarspalte, Spotify auf podcast.de oder schreibt mir gerne eine E-Mail unter kevin@kevinalleinemarketing.de. Das war's für heute. Wir hören uns in echt und ohne KI. Bis zum nächsten Mal.
1: Danke dir. Cheers.

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In dieser Sendung, meine Damen und Herren, sprechen wir meist in englischer Sprache. Gründe dafür sind drei. Die Musik in dieser Genre ist meist in englischer Sprache. Viele Zuhörer wollen ihr Englisch noch verbessern. Dies bietet die Chance, mehr Englisch ins Ohr zu bekommen. Und drittens, weil der Doktor Englisch als Muttersprache hat, fällt es ihm leichter, sich schön und treffend über die Musik zu sprechen. Also hören Sie weiter. Erschrecken Sie nicht, wenn ich hier und jetzt in Englisch umschalte. Hauptsache, Sie genießen mit mir die nächsten zwei Stunden die feinsten Klänge der Classic Rock auf diesem Planeten. 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

Zuhörerinnen und Zuhörer hier bei Dr. Roberts Classic Rock Show. 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

Europa. Das heißt bei Soziales, Familie und Arbeit von Radio Darmstadt. Mein Name ist Alexander Pollack. Ich stehe jetzt am Stand auf dem Heinerfest, weil es ja Heinerfest und Radio Darmstadt sendet noch heute bis 23 Uhr auf dem Heinerfest. Leider können Sie uns nicht mehr über OKW hören. Schade. Aber dafür bei Dings Plus. Und jetzt müssen wir einen Moment mal warten.

Jetzt bin ich wieder da. Hier ist die Feuerwehr gerade vorbeigefahren. Also, bei DAB Plus können Sie Radio Darmstadt noch hören und natürlich im Livestream über www.radiodarmstadt.de. Heute bei meiner Sofasendung werden Dinge eingespielt. Einmal ein Interview mit dem Herausgeber der Straßenzeitung, einer Zeitung, die Sie an einigen Stellen kaufen können von vorwiegend Menschen ohne Wohnung. Und dann habe ich noch ein Interview von vor 3 Jahren zum Gesprächskreis Psychose-Seminar vorbereitet. An Musik habe ich mal gedacht, gibt es mal zur Abwechslung etwas für die Generation 60 plus.

0: Ich spreche hier mit Johannes Krämer, dem Herausgeber der Straßenzeitung. Bin in Frankfurt. So, jetzt bin ich wieder da. Sie haben eben die Rolling Stones gehört. 1965 ist dieser Titel gekommen. Das war in meiner Jugend ein Superhit. Sie hören nun ein Interview, das ich mit dem Herausgeber der Straßenzeitung gemacht habe. Und das spiele ich Ihnen jetzt vor. Dieser Mensch, der die Straßenzeitung herausgibt, lebt in Frankfurt. Und ich habe ihn da besucht und habe ihn zu seiner Zeitung und zu seinen Zielen und was es damit auf sich hat, interviewt. Ich spreche hier mit Johannes Krämer, dem Herausgeber der Straßenzeitung. Bin im Frankfurter Norden in meinem Gartengebiet, gar nicht städtisch, sehr ländlich und gemütlich. Herr Krämer, Straßenzeitung, da steht noch unabhängige und soziale Zeitung für Kultur und Gesellschaft. Diese Straßenzeitung gibt's ja schon seit einigen Jahren. Können Sie ein bisschen was erzählen über die Geschichte?
1: Die Straßenzeitung, die hieß vorher Straßengazette. Ja. Und die wurde im Jahr 2000 von zwei Frauen gegründet. Und federführend dabei für die Redaktion war die Gabriele Lehrmann, die das lange Jahre gemacht hat, die aber leider im letzten Herbst verstorben ist. Ja, das ging relativ schnell, das war relativ plötzlich und für uns alle natürlich auch ein ziemlicher Schock. Ich selbst bin bei der Zeitung seit 2015 und habe anfänglich nur einzelne Beiträge der Zeitung zugebracht. Und dann hat sich natürlich, nachdem die Gabriele leider gestorben ist, die Frage gestellt, wie soll das weitergehen mit der Zeitung? Und da ich ein starkes Interesse hatte an journalistischen Arbeiten, habe ich einfach beschlossen, ich übernehme die Zeitung jetzt selbst. Wir hatten allerdings ein Problem mit der Namensnennung, denn die zweite Dame, die damals die Zeitung gegründet hat, die hatte Layoutrechte sozusagen auch auf dem Namen Straßengazette. Und so konnten wir das nicht weiter verwenden. Und da haben wir eben ein Brainstorming gemacht für ein paar Tage und dann kamen wir nach unheimlich vielen Umwegen auf den sehr naheliegenden Begriff Straßenzeitung. Denn es ist eine Straßenzeitung, die wird nur auf der Straße verkauft, die gibt es nicht im Internet. Und das ist auch sehr gut gelaufen. Wir haben das Layout etwas erneuert, etwas modernisiert auch und also zurzeit läuft alles prima.
0: Ja, wird hier in Frankfurt gedruckt oder herausgegeben? Oder?
1: Die Zeitung wird in Rüsselsheim gedruckt bei VRM.
0: Ah ja.
1: Das ist so ungefähr der größte Offset-Drucker in, ja, also mindestens in Hessen, möglicherweise auch im erweiterten Gebiet hier. Eine Riesendruckerei. Und da haben wir so ganz gute Konditionen. Und vor allen Dingen hat sich der Farbdruck in den letzten Jahren erheblich verbessert.
0: Und wie kommt die dann zu den Verkäuferinnen und Verkäufern? Das muss ja irgend so einen Weg geben.
1: Ja, das ist durchaus unterschiedlich. Wir haben also ziemlich viele Verkäufer. Und also eine Anlaufstelle ist eben die Teestube in Darmstadt, die Diakonie. Da gibt es eine ganze Reihe von Verkäufern. Da bringe ich halt ein Paket hin, also 1000 Zeitungen oder so in der Art etwas. Und die werden dann von den Mitarbeitern, Mitarbeiterinnen von der Teestube Darmstadt an die Verkäufer weitergegeben. Das funktioniert auch sehr gut seit Jahren.
0: Wie ist denn so das Verbreitungsgebiet? Darmstadt, sagen Sie, also ich kenne das aus Darmstadt und der Umgebung.
1: Also
0: gibt es die auch woanders noch?
1: Wir haben Frankfurt, wir haben Darmstadt, wir haben Aschaffenburg, wir haben Würzburg, Karlsruhe, München läuft auch ziemlich gut seit einiger Zeit. Und also auch der Dunstkreis von München. Und ich habe auch schon von Verkäufern mitgeteilt bekommen, dass wir sogar in der Schweiz verkauft werden.
0: Gut.
1: Mich hat ziemlich überrascht, dass die Verkäufe in der Schweiz von den Verkäufern, die es wirklich bis dahin schaffen, weil sie eine ziemliche Anreise, besonders geschätzt wurden, weil die Schweizer offensichtlich, was Trinkgelder betrifft, sehr spendabel sind.
0: Ah ja, das
1: Und da lohnt sich natürlich auch mal einen etwas weiteren Weg zu unternehmen. Ne?
0: Ja, genau. Also das sind dann Personen, die aber nicht in der Schweiz leben, sondern Nein. quasi aus Karlsruhe oder aus dem südlichen ja, Deutschland
1: auch aus Frankfurt.
0: In die Schweiz rüberfahren.
1: Ja, ja.
0: Ah ja, das ja. finde ich auch. Das heißt, ist auch die Menschen leben nicht direkt an dem Ort, wo sie verkaufen, sondern nehmen manchmal gewisse Wege in Kauf
1: Richtig.
0: Zu ihren Verkaufsstellen.
1: Ja, und das sind manchmal ziemlich große Wege und da frage ich mich manchmal auch, wie die das eigentlich finanzieren, die Reisen dahin. Aber ja, gut, ja. das ist deren Sache. Die sind ja eigenständig, die Verkäufer. Jeder kann im Grunde genommen machen, was er will. Verkaufen, wo er will.
0: Und Verkäufer, wer kann Verkäufer werden? Sind das bestimmte Bedingungen? Müssen die wohnungslos sein oder irgendwie
1: Nein.
0: bei der Teestube da?
1: Also ich sage mal ganz offen, wir haben keine, nach meinem Wissensstand, keine Obdachlosen mhm. unter unseren Verkäufern. Es ist einfach so, dass Obdachlose, also bei anderen Straßenzeitungen gibt es das wohl sehr vereinzelt, das wird dann auch immer ziemlich rausgehängt, aber Obdachlose an sich sind überhaupt nicht in der Lage, diese Zeitung zu verkaufen.
0: Ah,
1: sie
0: ja.
1: müssen, wenn sie so eine Zeitung erfolgreich verkaufen wollen, offensiv sein, die Zeitung offensiv anbieten. Sie dürfen nicht einfach dastehen und auf den Boden gucken, mhm. ja. sie müssen sich präsentieren. Deswegen lege ich, seitdem ich die Zeitung übernommen habe, auch viel Wert auf attraktive Titelbilder.
0: Ja.
1: Ich setze halt jetzt auf Tiere und Leute lieben Tiere. Wir hatten einen Hund drin und also demnächst kommt ein schwarzer Schwan und lauter solche Sachen. Ne? Damit die Leute einfach sehen, das ist ein Eyecatcher. Ne?
0: Ja.
1: Und der erste Kontakt und dann funktioniert das auch. Und man muss natürlich die Fähigkeit besitzen, 10-mal, 20-mal abgelehnt zu werden und nicht zu resignieren. Sondern weiterzumachen.
0: Ja, ja. Ja, ja, das
1: und
0: ist
1: diese, wie nennt man das mit dem modernen Wort, Resilienz, na, so heißt das,
0: ja,
1: glaube
0: ja.
1: ich, ja. Die hat ein Obdachloser nicht mehr, sonst wäre er gar nicht in der Situation, in der Lebenssituation, in der er ist.
0: Ja, ich denke auch in dem Supermarkt, wo ich die Zeitung kaufe, der Kollege, der muss wahrscheinlich auch 20 Personen tragen, die einfach an ihm vorbeigehen.
1: Ja,
0: das
1: ja.
0: sind nicht sehr viele, die ihm die Zeitung da abkaufen.
1: Ja, ja, das ist richtig, das ist normal, das ist die normale Situation.
0: Ja.
1: Ich sehe unsere Zeitung eigentlich als so eine Art Feuilleton. Und das Feuilleton ist, wenn man sich verschiedene große Zeitungen anguckt, ja durchaus auch mit politischen Artikeln und sozialen Artikeln mittlerweile angereichert. Da werden nicht immer nur Bilder beschrieben oder Opernkritiken, sondern da geht es auch um Stellungnahmen zur sozialen Welt. Und wir nehmen, also wenn das wirklich thematisiert wird, soziale Probleme, dann nehmen wir auch schon immer Partei für die Leute, die unten sind und wir gehen auch ganz gern gegen die an, die oben sind. Da bietet sich natürlich an, ich habe für die nächste Ausgabe heute Morgen gerade was Schönes über den König Trump erstellt. Ne?
0: Mhm.
1: Das ist natürlich eine Satire, ganz klar. Also satirische Geschichten machen wir sehr gerne. Ja.
0: Ja, ich sehe hier im Inhalt des letzten Blattes da Recht auf Kriegsdienstverweigerung, also da stellen Sie sich doch auf eine Seite ein bisschen.
1: Ja.
0: Und der Herr Tucholsky, der kommt oft bei ja. ihm vor. Das ist natürlich Feuilleton-Literatur, aber er ist ein politischer Schriftsteller, der auch sozial sich geäußert hat.
1: Auf jeden Fall. Ich meine, Tucholsky war der Größte, das muss man einfach sagen. Ja. Der hat unendlich viel geschrieben, der hatte auch mehrere Pseudonyme, damit nicht immer alle Artikel unter seinem Namen erscheinen und so mhm. weiter. Den habe ich wiederentdeckt, das ist aber schon ein paar Jahre her. Und glücklicherweise sind da auch keine Rechte mehr drauf auf diesen Artikeln, weil das länger als 70 Jahre ist. Das
0: ja, ja.
1: Der ist ja 35 gestorben.
0: Ja,
1: Tucholsky
0: ja.
1: hat sich ja umgebracht, leider. Und insofern können wir diese Artikel abdrucken, die ich dann immer kombiniere, auch mit einem passenden Cartoon aus der Zeit, auch aus dem 19. Jahrhundert, Cartoons von den großen französischen Cartoonisten wie Daumier, Doré. Und ja, also wir wollen den am Leben erhalten. Ich bin kein extremer Pazifist, das würde ich nicht sagen. Ja, also ich bin da im Moment auch ziemlich am Hin und Her diskutieren mit mir selbst oder auch mit Freunden, was da richtig ist. Ne? Aber den Artikel über Kriegsdienstverweigerung habe ich einfach aus informativen Gründen reingenommen,
0: mhm.
1: damit junge Leute wissen, dass sie diese Möglichkeit haben, wenn sie sich denn zum Pazifismus bekennen.
0: Also, Sie würden auch sagen, Die Straßenzeitung ist jetzt nicht eine Obdachlosenzeitung, sondern ein sozialfeuilletonistische Zeitung.
1: Ja, so kann man das nennen.
0: Für alle und ja. Aber ein bisschen in der Richtung links für die Schwachen und die benachteiligten Menschen in unserer Gesellschaft.
1: Ja, das kann man so nennen, auf jeden Fall. Ich bin auch daran interessiert, dass die Leute die Zeitung nicht nur kaufen, um jemanden zu unterstützen, sondern dass sie sie auch lesen. Und wir kriegen auch Rückmeldungen von Lesern. Ja. Auf jeden Fall Telefonanrufe oder mal auch eine Mail und so weiter. Ne? Ganz klar, das finde ich schon wichtig. Die sollen auch was haben für ihr Geld. Ja. Und ich muss noch eins sagen, ich habe mir mit der Übernahme dieser Zeitung auch einen alten Wunsch erfüllt. Ich wollte nämlich als 20-Jähriger eigentlich immer Journalist werden. Das ging aber nicht, wegen der Studentenrevolte und so weiter, mit Joschka Fischer und Danny Cohn-Bendit und diesen ganzen Kerlen da und so weiter. Da ist das irgendwie, mein Leben verlief dann anders. Und jetzt, letztes Jahr, ergab sich eben die Möglichkeit, und da ich ein bisschen Geld hatte, auch das zu übernehmen. Und jetzt habe ich tatsächlich in meinem Alter, ich werde nächste Woche 78, bin ich nicht nur ein Journalist, ich habe auch eine eigene Zeitung und die wird auch noch verkauft und gelesen. Das heißt, die ganzen Sachen, die ich jahrelang auch für eine Schublade geschrieben hatte und heute beim Verlag, müssen sie gar nichts mehr hinschicken. Die drucken nichts, wenn sie nicht ein bekannter Bestsellerautor sind. Ja? Die kann ich jetzt selber abdrucken, schreiben und so weiter. Und es ist wunderbar. Das ist ein gigantisches Geschenk einfach auch für mich.
0: Das ist schön und ich wünsche Ihnen, dass Sie da auch Erfolg haben und dass auch viele Menschen diese Zeitung auch lesen. Sie sagen ja, es geht nicht nur um eine Unterstützung durch Kaufen, sondern ja, die sollen
1: beides
0: wir
1: einfach,
0: sollen
1: ja
0: die Zeitung lesen.
1: Ich kann noch was zu den Verkäufern sagen. Ja. Vielleicht, die Verkäufer rekrutieren sich mehrheitlich aus Rumänien und auch aus Ungarn. Mhm. Und das sind eben Menschen, die teilweise sehr schlecht Deutsch können, teilweise auch ziemlich legasthenisch sind, können also kaum schreiben und lesen. Und die sind schon darauf angewiesen, dass sie da im Monat nochmal 100 oder 200 Euro und noch ein paar Spenden vielleicht dazu bekommen, ja, weil die sind oft arbeitslos. Und da bekommen sie auch so ein bisschen Selbstbestätigung, wenn sie dann an einem Tag mal 30, 40 Zeitungen verkauft haben. Das ist für die mental auch sehr wichtig. Und auch für die Leute speziell, die in Darmstadt in der Teestube da sich die Zeitung abholen. Das sind oft nur kleine Portionen an Zeitungen, aber mir wurde immer wieder gesagt, für die ist das sozial und für Selbstbewusstsein einfach eine bedeutende Sache.
0: Ja, vielen Dank, Herr Krämer, für dieses Interview. Wir hören Sie ja dann bald im Radio.
1: Ja, na, dann bin ich mal gespannt auf mich. Ich werde sagen, ach, du klingst ja furchtbar.

0: 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Das war jetzt das Interview mit dem Herausgeber der Straßenzeitung. Vielleicht treffen Sie einen Verkäufer, eine Verkäuferin der Straßenzeitung irgendwann mal in Darmstadt. Oder ich sehe einen immer vor dem Einkaufsmarkt in Niederramstadt, da kaufe ich meine Straßenzeitung. Gut, Sie wissen jetzt, um was es da geht und was die Straßenzeitung erreichen will. In einem zweiten Teil hören Sie jetzt etwas, was vor 3 Jahren aufgenommen wurde, ein Gespräch von mir und der Lydia Lorenz, beide Aktive im Gesprächskreis Psychoseseminar Darmstadt. Und über diesen Gesprächskreis hören Sie jetzt dieses Interview. Wir fangen jetzt einfach mal an. Lydia, du wolltest als Erste anfangen und tu das mal.
1: Ja, von mir auch ein herzliches Willkommen, dass Sie uns hören. Im Sommer 1989 entstand das erste Modell eines Psychoseseminars an der Uniklinik in Hamburg. Der Psychologe Thomas Bock, der es heute noch fleißig am Bücherschreiben ist, Achterbahn der Gefühle, ist ein Ratgeber für Betroffene und Angehörige gerade neu rausgekommen, und die Betroffene Dorothea Buck, die leider schon mit 101 Lebensjahren verstorben ist, haben den damaligen Austausch gewollt. 2019 fand ein Treffen, dem wir beiwohnen durften, der Psychose-Seminare in Köln statt. Es gab damals bundesweit mittlerweile 100 Psychose-Seminare nach 30 Jahren. 1975 war Wegsperren von psychisch Kranken an der Tagesordnung. Dann mit der Psychiatrie-Enquete 1993, der erste Weltkongress der sozialen Psychiatrie, und 1999 die Anti-Stigma-Kampagne. Seitdem hat es sich ordentlich verändert.
0: Können wir mal kurz einhalten? Psychiatrie-Enquete, ich glaube, man sollte den Hörerinnen einfach sagen, das ist eine Kommission wurde da eingerichtet, die die Lage der Psychiatrie in Deutschland begutachten sollte, und Enquete, die hat dann dem Bundestag einen dicken Bericht vorgelegt, 1975, wie die Lydia sagte, und daraus ergab sich halt, dass die Psychiatrie, gelinde gesagt, reformbedürftig war, sehr reformbedürftig.
1: Ja, weiter gehe ich jetzt nach Darmstadt. Bei uns entwickelte zuerst die Caritas dieses Modell in der Heinheimer Straße in der Martinsgemeinde. Später, nachdem die Caritas es abgegeben hat, übernahm eine Angehörige, Frau Petersen, und eine Betroffene, Silvia Costera, dieses Format. Wieder weiter fing unser heutiger Moderator Alexander Pollack das Ganze auf und nahm die Rolle des Profis als Behindertenpfarrer an, und schrittweise ging es über in den heutigen Gesprächskreis, der trialogisch besetzt, wie Alexander schon gesagt hat, als Genesungsbegleiter Andreas Wendel und ich als Angehörige zur Moderation mit. In dieser letzten Zeit sind wir dann in die Selbsthilfe gegangen, finanzielle Gründe und auch, um gut aufgehoben zu sein. Dieses Jahr haben wir den 50. Flyer, das heißt die 50. Sequenz. Wir machen 2 Sequenzen im Jahr, herausgegeben. Das heißt, über 25 Jahre gibt es uns hier schon in Darmstadt und wir gehören mit zu den Psychose-Seminaren bundesweit.
0: Vielleicht kann man noch mal klar sagen, diese 3 Gruppen, die sich treffen, sind einmal eben Menschen mit psychischen Erkrankungen oder Psychose erfahrene, da gibt's verschiedene Begriffe, dann eben Angehörige, also Menschen, die als Kinder, als Partner, als Eltern, als Bekannte Menschen mit psychischen Problemen haben, und sogenannte Profis im psychiatrischen Bereich, Ärzte, Psychiater, Krankenpfleger, Psychiatriepfleger. Nur, dass das vielleicht deutlicher ist, diese drei Gruppen, die dann den Trialog bilden, aber dazu hören wir nachher mehr. Ihr habt eben oder Sie haben eben gehört, die Juliane Werding, wie hieß das nochmal?
2: Am Tag, als Conny Kramer starb.
0: Am Tag, als Conny Kramer starb. Das ist nämlich ein besonderer Wunsch von Oliver, unserem Gast hier. Und vielleicht sagst du einfach mal, wie du da drauf kommst und warum dir das Lied so wichtig ist.
2: Weil dort also erstmals auch sozusagen psychische Krankheiten, Leute mit auch sozusagen, ja, auch Depressionen und alles mögliche andere. Und vor allen Dingen, muss ich sagen, ist auch das englische Original sozusagen auch mal ein bisschen mehr angelehnt an da, The Night They Drove Old Dixie Down. Und dort halt noch irgendwie auch Woodstock-Nachfahren, die zweite Generation. Und auch da, wo man sagen konnte, wo die psychischen Krankheiten noch nicht so behandelt werden konnte, weil das immer noch Stiefkinder waren, weggesperrte, die, wo man ja bloß nichts zu tun haben wollte.
0: Ja, dankeschön, Oliver. Aber jetzt ist der Andreas dran mit dem zweiten Teil unserer Sendung.
3: Ja, hallo auch von mir. Ich bin der Andreas. Ich bin Ex-Innengenesungsbegleiter. Als Ex-Innengenesungsbegleiter hat man selbst Erfahrungen mit einer Krankheit gemacht, einer psychischen Krankheit. Hat diese Erfahrungen in dieser Ausbildung zum Ex-Innengenesungsbegleiter verarbeitet. Beziehungsweise man hat erst einmal eine gewisse Stabilität erlangt im Umgang mit seiner eigenen Erkrankung. Das heißt, man war schon erfahren eigentlich im Umgang mit der Krankheit. Hat dann aber in diesem Ex-Innengenesungsbegleiter-Seminar das vertieft, hat sich mit anderen Betroffenen ausgetauscht, dadurch sein Wissensspektrum erweitert und letztlich auch Verfahren dazugelernt, die zum Beispiel in Krankenhäusern dann eingesetzt werden, um im Team arbeiten zu können. Und das ist eine ganz schöne Sache gewesen. Also es ist nicht so leicht, diese Ausbildung zu machen. Da kommt es schon mal vor, dass der eine oder andere dann zwischendurch aussteigt, weil es doch eine zu große Belastung für ihn ist oder sie. Und aber wenn man es geschafft hat, ist man dann schon ganz glücklich und ganz zufrieden. Und ich persönlich bin jetzt seit einiger Zeit nach dieser Ausbildung ehrenamtlich tätig. Also ich habe den Schritt in die bezahlte Tätigkeit nicht gemacht. Aus verschiedenen Gründen. Einmal war es schwierig, zum anderen, also von den Angeboten her war es schwierig. Und zum anderen habe ich dann auch zum Schluss das Gefühl gehabt, wenn ich selbstständig arbeite, kann ich doch mehr das machen, was mir wirklich wichtig ist, als wenn ich irgendwo in einem Team eingebunden bin, das mir dann mehr oder weniger vorschreibt, was ich zu tun habe. Ja, also so viel zum Ex-Innengenesungsbegleiter. Das ist eine tolle Sache. Ich empfehle das auch Leuten, die eine Krankheitserfahrung haben, das zu erwägen, diese Ausbildung mal anzuvisieren. Das lohnt sich, auch wenn man vielleicht nur für sich mal was mitnimmt erstmal. Aber man kann, wenn man da gut vorankommt, auch für andere was tun. Und das ist, glaube ich, eine sehr schöne, sehr wert,

Opa dann, weil halt die Psychiatrie in einem sehr rückständigen Zustand gewesen ist. Und man kann sich das kaum vorstellen. Also man hat erst nach dem Zweiten Weltkrieg, hat man erst Psychopharmaka entdeckt, die zumindest gewisse Symptome beeinflussen konnten. Das gab es vorher alles nicht. Da hat man dann ganz andere Methoden verwendet. Da hat die Leute festgebunden, an die Wand gekettet. Also es war wirklich schlimm, wie im Mittelalter. Und das war also eine sehr harte Zeit da für die Kranken. Und wenn man noch früher weiter zurückdenkt, also an das Dritte Reich, ja, unter Hitler sind die Leute sogar getötet und umgebracht worden, ja. Als lebensunwert betrachtet worden, und das war also wirklich schwer für psychisch erkrankte Menschen, war das eine sehr schwere Zeit. Und Mitte der 70er Jahre war es immer noch schlimm, weil also da diese zentralisierten Landeskrankenhäuser alle Kranken aufgenommen haben, und wer da einmal reingekommen ist, ist eigentlich so gut wie nie mehr da rausgekommen. Das war also wirklich eine sehr rückständige Sache halt, weil man darf nicht vergessen, die alten Griechen und auch die Ägypter hatten schon zum Teil Medizin entwickelt, dass man mit psychisch Kranken durchaus anders umgehen kann. Das ist dann aber übers Mittelalter vergessen worden alles. Das gab's dann, dieses Wissen gab's dann in Europa nicht mehr. Und man hat dann das eigentlich mühsam erst wieder ausgraben müssen, dieses Wissen. Das ist sehr spät erst erfolgt. Und wenn man sich diese Geschichte allerdings anguckt, kann man auch verstehen, warum manche Dinge auch heute noch sehr schleppend vorangehen und es auch viele Rückschritte wieder gibt, nachdem es Fortschritte gegeben hat. Ich selbst bin in den 80er Jahren krank geworden, und da hatte ich das Glück, dass in Darmstadt ein sehr modern orientierter Chefarzt tätig gewesen ist. Und der hat also moderne sozialpsychiatrische Therapie forciert in der Station, und das heißt, da war von vornherein also die Medikamentierung der Kranken nicht der Schwerpunkt, sondern das wurde natürlich auch gemacht, weil es zum Teil einfach anders nicht ging. Man hat dann Medikamente bekommen, und dann bekam man aber eine Bezugsperson, mit der man sprechen konnte. Und das ist etwas, was dann lange Zeit nach diesem Chefarzt, dem Dr. Wolpert, in den 80er Jahren dann wieder abgeschafft worden ist, leider. Und auch jetzt immer noch nicht so willkommen geheißen wird. Diese Bezugsbetreuerin, die ich da gehabt hat mir einfach mit dem, was sie gesagt hat, Mut gemacht, dass das nicht das Ende ist, wenn man in der Psychiatrie landet, und dass es eine Zeit nach der Psychiatrie gibt, dass man es also wieder schaffen kann. Man kann auch wieder auf die Füße kommen. Also sie hat das auf eine Art und Weise getan, so dass ich es geglaubt habe und dann angefangen habe, an mir und meinen Krankheitserfahrungen zu arbeiten. War eine wunderbare Sache. Ich bin auch persönlich sehr gut vorangekommen, und die psychiatriekritischen Aspekte des Psychose-Seminars sind aber trotzdem geblieben. Also trotzdem gibt es auch heute immer wieder Dinge zu erkennen und auch zu monieren an der existierenden Psychiatrie, und das wird dann auch traditionsgerecht im Psychose-Seminar immer mal von uns aufgenommen. Wenn wir da was sehen, das besser gemacht werden könnte, dann sagen wir das auch, und das soll Mut machen, und es wird auch wahrgenommen. Also ich kann wirklich sagen, es wird wahrgenommen, auch von den Profis hier in Darmstadt wird das wahrgenommen und rundrum in der Region. Das heißt, es ändert sich zwar nicht unbedingt sofort was, aber es wird gehört, man weiß, was da gesagt worden ist, oder ich habe auch im Internet was geschrieben, das wird gelesen tatsächlich. Also man hat einen gewissen Einfluss durch das, was man da tut, und das ist auch wieder etwas, was einen natürlich persönlich stärkt, einem Mut macht.

0: 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Eben war Simon & Garfunkel mit Sound of Silence. Und wir hören ja gerade einen Mitschnitt einer älteren Sendung vom Gesprächskreis Psychoseseminar. Da war zuletzt Andreas Wendel, Genesungsberater und Betroffener von psychotischer Krankheit, am Mikrofon. Jetzt geht's weiter. Es kann sein, dass das jetzt nicht genau der Punkt ist, wo wir aufgehört haben. Hier auf dem Heinerfest ist die Technik nicht so vollkommen. Da müssen wir jetzt ein bisschen improvisieren. Es geht einfach mal weiter. Vielleicht ist es ungefähr an dem Punkt, wo wir waren. Wenn das nicht ganz passt, entschuldigen Sie, aber jetzt geht's weiter. Psychose-Seminar kommen, die müssen dann lernen, das geht nicht. Einmal gibt's in der Regel für keine Krise die klare Peng sozusagen, die klare Lösung und dann Zeit, was du auch mit Recht sagst. Der Faktor Zeit ist ganz wichtig. Willst du da was sagen?
1: Also, wer auf Zaubersprüche hofft, so nach dem Motto, ich knipp jetzt mal, wie sie schon gesagt hat, gibt's nicht. Also das Kürzeste, was ich erlebt habe, war wirklich meine Frau mit ja einer recht ordentlichen Erkrankung, die nach 5 Jahren, also wo man gedacht hätte, es wird noch länger dauern, die war dann zumindest schon einmal so, dass sie die Hälfte der Medikamenten ausgeschlichen hat von einem Jahr, weil Psychopharmaka muss halt mal etwas ausgeschlichen werden, nicht so wie, als ob man Ibo nimmt, weil das halt noch wegen den Nebenwirkungen ist. Aber ich muss wirklich sagen, die sind so fortschrittlich geworden und alles Mögliche, dass man sagen kann, Psychiatrie damals vor 30 Jahren oder vor heute, das kann man mit keinem Sachen vergleichen. Das ist quasi wie, als ob man Mars und Erde vergleichen würde.
0: Was hat 5 Jahre gedauert, sagst du?
1: Bei der einen hat das, ja, das war das Wenigste.
0: Ein guter Hinweis, das kann Jahre dauern, so ein Heilungsprozess oder ein Prozess, der wieder zum glücklichen oder zumindest lebenswerten Leben führt. Das ist nicht eine Sache von 6 Wochen.
1: Und ich bin auch noch befreundet mit manchen Leuten, die kenne ich jetzt schon seit 30 Jahren. Und da gibt's immer noch den ein oder anderen, wo das ein oder andere Pillchen halt noch braucht. Und auch noch so zum Beispiel irgendwie die mindestens alle 2 bis 3 Wochen stattfindende Sitzung. Obwohl das auch sehr häufig ist. Also alle 4 Wochen hat man in der heutigen Zeit. Und das finde ich auch schade, dass man nicht häufiger hat. Aber dazu bräuchte man wahrscheinlich die doppelt und dreifache Ansammlung von Psychiatrien, Psychologen und Psychiater. Aber es hat auch gezeigt oder sowas, dass auch unser Klinikseelsorger auch immer mal gut dann die Arbeit oder so vollführt hat, indem er ganz einfach mit den Leuten auch mal ins Gespräch gekommen ist, gebetet hat und dass das auch eine gute Form ist. Schon mal.
0: Wir sind hier im Gespräch mit Menschen aus dem Gesprächskreis Psychose-Seminar. Es ging jetzt um die beiden Gruppen des Trialogs, die Betroffenen und die Angehörigen. Und jetzt geht's nochmal um die Profis.
2: Ja, die Profis im Psychose-Seminar. Da haben wir alle möglichen Meinungen dazu. Aber wir wissen, die Profis haben täglich mit allen möglichen psychischen Erkrankungen zu tun. Wir sind also sehr großzügig mit den Profis. Wir wissen, dass sie nicht jedes Mal und zu jeder Stunde da sein können in unseren Sequenzen. Aber wir haben uns ein neues Schema ausgedacht. Wir haben eine Vorbereitungsgruppe, die sich immer Themen ausdenkt und wir laden dann ganz spezielle Profis ein. Das kann der Ernährungsberater sein, der Hundetrainer, die Klinikchefs von Wubrock über Fellgiebel über Boni Gunja und wen Sozialpädagogen, die Psychiatriekoordination, Journalisten, die Telefonseelsorge, den SPV, die SPDI, Berufsberater, das Bildungswerk, alle Einrichtungen, die Angehörigenvertretung, Traumaspezialisten, Traumdeuter, die Polizei hatten wir schon da, einen Leiter einer Soteria-Gruppe, alles Mögliche. Also Sie sehen, es ist ein breites Spektrum, das wir im Psychose-Seminar einladen als Profis, um uns weiterzubringen, um uns auch aber den Profis zu zeigen. als Betroffene.
3: Ja, ich will auch noch ein kleines bisschen was dazu sagen. Wir hatten unter anderem auch mal einen Richter da gehabt. Das war auch ganz wichtig. Also so eine psychische Erkrankung greift ja derart tief in das Leben eines Menschen ein, verändert so viele grundlegende Dinge, dass das alle Lebensbereiche letztlich berührt. Und jetzt ist es so, ich möchte da auch schon noch was andeuten, wie man damit fertig werden kann. Das ist natürlich, die Biomedizin versucht aktuell immer noch wieder ziemlich stark, allein mit einer Tablette das Problem zu lösen. Das geht aber nicht, weil mit so einer Tablette kann man halt gewisse Stoffwechselsituationen beeinflussen. Aber letztlich führt ja diese Erkrankung zu einer tiefen psychosozialen Veränderung des Menschen. Und diese psychosoziale Veränderung hat schwerwiegende Folgen für die Arbeitsfähigkeit auch des Menschen. Und man kann, und das ist das Ermutigende daran, durchaus wieder lernen, seine psychosozialen Fähigkeiten wieder aufzubauen. Aber das erfordert viel Mühe, viel Arbeit und auch viel Zeit. Also ich bin jetzt schon, ich glaube, seit 8 Jahren im Psychoseseminar als Ex-Ingenesungsbegleiter und habe mich da hauptsächlich darauf konzentriert, den Selbsthilfeaspekt unterzubringen. Und der kommt nämlich in der professionellen Psychiatrie überhaupt nicht ausreichend vor. Da haben die Leute einfach keine Zeit dazu, keine Kapazitäten. Und deswegen ist also das Psychoseseminar im Austausch mit den Profis durchaus auch, ja. Also ich habe mir eine Menge Informationen von Profis beschafft. Ich habe Fachliteratur gelesen, ich habe mit Profis gesprochen, habe mir also für meine Selbsthilfeaktivität eine Menge professionelle Informationen auch beschafft. Aber diese einzig und allein auf die Medikamenten ausgerichtete Sichtweise auch vieler Patienten, das darf man nicht vergessen. Viele Patienten sind ja der Meinung, sie müssen nur irgendwo hingehen, eine Tablette einschmeißen und alles ist wieder gut. Das ist einfach nicht so. Gerade bei psychischen Erkrankungen ist die Forderung, dass der Betroffene außerordentlich viel selbst tut, eben Selbsthilfe betreibt, außerordentlich wichtig. Eigentlich ist das ja im gesamten Gesundheitssystem wichtig, dass man zur Selbsthilfe bereit ist, aber im psychiatrischen Bereich ist es außerordentlich wichtig. Da ist es überhaupt nicht wegzudenken, wieder auf die Füße zu kommen, wenn man nicht an der Selbsthilfe teilnimmt und sich da entsprechend engagiert. Ich habe jetzt ein bisschen vorausgegriffen eigentlich, aber ich glaube, das ist wichtig im Umgang auch mit den Profis, dass man da ein Stück Selbstbewusstsein entwickeln darf. Die Profis wissen nicht alles, können nicht alles. Wenn man selbst nicht mittut, hat man keine Aussicht auf Heilung.
0: Ja, mit dem selber was für sich tun, ist, finde ich, wichtig. Es ist auch so, denke ich, wir im Psychose-Seminar treffen uns, aber die Leute, die zu uns kommen, sind doch eine Minderheit psychisch belasteter und erkrankter Menschen, weil es gibt leider doch recht viele, die, wie du sagst, entweder sich auf Medikamente verlassen oder sich irgendwie treiben lassen oder zum Teil auch durch ihre Krankheit einfach nicht in der Lage sind, sozusagen zu sagen, ich tue was für mich. Ist leider so und man muss da immer ein bisschen dagegen arbeiten und hoffen, dass immer mehr Menschen auch wirklich den Mut fassen und sagen, ich tue was und ich kann das auch und das hilft mir auch.
2: Und wir können nur Mut machen, dass es nützt. Also ich kann es nur bestätigen, es hilft.
1: Ja. Ja, ganz einfach mutig sein und wer zu Hause bleibt, kriegt halt nicht geholfen. Es ist nicht mehr so wie früher, nicht mehr verstaubt. Geht hin, geht zum Psychiater, zum Psychologen oder auch mal als Anreiz oder sowas zum Psychose-Seminar und lasst euch mal überzeugen, es ist nicht mehr so wie früher. Geht hin.
0: 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Jetzt zum Ende unserer Sendung mit Gästen vom Gesprächskreis Psychose-Seminar. Ja, das Psychose-Seminar trifft sich, das hat die Lydia schon gesagt, 2-mal im Jahr zu jeweils 6 Abenden. Also einen Dauerbetrieb sozusagen rund ums Jahr schaffen wir einfach als ehrenamtliche Gruppe nicht. Deswegen 2-mal 6 Abende und im Moment laufen Abende. Und dazu könnt ihr noch was sagen, bitte.
3: Ja, dann spreche ich mal über den Dienstag, dem 14. November. Da wird nämlich das nächste Treffen stattfinden im Martinsstift an der Martinskirche. Und da geht es um das Thema die Echtheit im Trialog. Also es ist wieder so ein bisschen ein Thema, das sich auch so ein bisschen um den theoretischen Hintergrund kümmert, der in so einer Lebenssituation eine wichtige Rolle spielt. Die Echtheit im Trialog heißt, wir haben es ja nicht selbstverständlich leicht, miteinander ins Gespräch zu kommen und uns gegenseitig auch zu verstehen. Im Trialog heißt ja auch, dass drei unterschiedliche Gruppen versuchen, miteinander ins Gespräch zu kommen. Also die Profis, die Angehörigen und die Betroffenen. Das sind ja drei Perspektiven, die diese Menschen repräsentieren, die sich voneinander völlig unterscheiden. Und dann in diesem Trialog aber zueinander zu finden und dann irgendwann eine komplettere Vorstellung von der Thematik zu bekommen, das ist das Ziel. Und da spielt auch die Echtheit beim Miteinander sprechen eine Rolle. Die Echtheit, die Authentizität, genau, die jeder einbringt. Und da geht's um das Thema geht's dann an dem Abend.
2: Okay, und der 21. November, da kommt uns die Christiane Scheer, die Chefin momentan des Selbsthilfebüros Darmstadt, besuchen. Und wird uns da die Möglichkeiten der Selbsthilfe bei psychischen Erkrankungen von ihrer Seite aus beleuchten.
1: Und am Dienstag, dem 28. November, da ist zum Beispiel mal auch was ganz Positives und man sieht, dass man auch mal nicht verstaubt ist. Wir feiern Jubiläum und Advent. Und dann kann man sagen, noch ein bisschen Resümee, wo dann mal sagen kann, was jetzt gelaufen ist und so weiter und auch die letzten Jahre und wie es jetzt gelaufen ist. Und naja, der ein oder andere Ausblick mal in zukünftigen Aktivitäten wird nicht ausbleiben. Also soll zum Beispiel vorbeikommen, mitfeiern.
0: Ja, danke schön. Wir treffen uns also, das ist hinter der Martinskirche in der Heinheimer Straße 41 im Gemeindehaus der evangelisch-lutherischen Martinsgemeinde im zweiten Stock um 18.30 Uhr, immer am Dienstag. Und vielleicht zum Kontakt ist am besten über die Webseite Selbsthilfe, da gibt es ja eine Seite, wo unser Kontakt steht. Wisst ihr zufällig die Webseite Selbsthilfe Darmstadt?
2: Parität.
0: Sonst einfach bei Google Selbsthilfe Darmstadt, da kommt dann bestimmt eine Kontaktadresse und da gibt's dann auch Telefonnummern von uns oder sowas, steht das nochmal. Das ist einfacher als jetzt Nummern durchzusagen.
2: Auch über die Seite der Angehörigen, www.darmstadt-darmstadt, da kann man genauso unser Programm, unsere Sequenzen kann man da immer sehen.
0: So, dann vielen Dank.
2: Wir haben zu danken.
0: An uns, an euch.
1: Ja, alles klar, machen wir doch gerne.
0: Wir machen Mut, die letzten, was da wichtig ist, ist ja auch gesagt worden schon, Mut machen, dabei bleiben, was für sich tun, die Hoffnung nicht verlieren.

So, das war Soziales, Familie und Arbeit heute vom Heinerfest, vom Stand. Wenn Sie Lust haben, kommen Sie doch noch vorbei. Bis 23 Uhr ist hier noch der Stand von Radio Darmstadt. Und bis 20 Uhr gibt es ja auch noch ein Gewinnspiel, wo Sie wohl ein DAB Plus Radio gewinnen können, wie ich gehört habe. Der Stand befindet sich zwischen Luisenplatz und Friedensplatz. Wenn Sie vom Luisenplatz kommen, auf der rechten Seite. Am Mikrofon verabschiedet sich für diese Sendung Alexander Pollack. Ich bin nachher noch eine Zeit da. Vielen Dank an Martha für die Technik, die heute schwieriger war hier in diesem Studio. Ist einfach so. Ansonsten gibt es noch das Postfach von Radio von Sofa. Sie können also unter sofa@radiodarmstadt.de sofa@radiodarmstadt.de sich melden und diese Mails bekomme ich dann und da können Sie Kritik äußern oder sagen, ob Sie auch bei Radar mal mitmachen möchten, können aber auch zu dieser Sendung Informationen sich holen. Also, machen Sie es gut. Es geht gleich weiter mit dem Heinerfest-Radio, mit Interviews und Musik vom Heinerfest.

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1: Vom Heinerfest. Ich weiß jetzt nicht, ob das alles drauf war. Also Radio Darmstadt vom Heinerfest, vom Stand vom Heinerfest. Am Mikrofon begrüßt Sie wieder Alexander Pollack. Ich bin jetzt noch bis 8 Uhr hier am Stand. Werde nachher versuchen, mal mit Menschen ins Gespräch zu kommen, die hier vorbeigehen. Aber ob das klappt, ist so eine Sache. Auf jeden Fall versuchen wir es. Eine Information wollte ich Ihnen, liebe Hörerinnen und Hörer, noch weitergeben. Ich habe ja vorhin behauptet, Radar sei nicht mehr auf UKW zu hören. Das stimmt wohl nicht. Radar ist wohl zumindest bis Mitte August noch auf der 103,4 MHz zu hören. Dann wird wohl erst abgeschaltet. Gut, ich wünsche Ihnen viel Freude und wie gesagt, wenn Sie Lust haben, kommen Sie mal am Stand vorbei. Der befindet sich zwischen Luisenplatz und Friedensplatz auf diesem Durchgang auf der rechten Seite von, ja, wenn man vom Luisenplatz kommt. Viel Freude bei Radio Darmstadt und bis dann, ja.
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0: Sie hören das Heinerfestradio von Radio Darmstadt und hier habe ich jemand gefunden, der mit uns sprechen will. Erste Frage, kennen Sie Radio Darmstadt?
1: Ja.
0: Hören Sie es auch?
1: Ja, und das Lustige ist, ich habe sogar vor vielen Jahren im Radio Darmstadt mit meiner Kindergartengruppe ein Hörspiel aufgenommen.
0: Das ist
1: ich
0: ja
1: kenne sogar ihre Inneneinrichtung sozusagen.
0: Das ist ja auch eins der Dinge, die wir gern machen mit anderen Gruppen und so. Ja, was finden Sie denn gut an Radio Darmstadt oder nicht so gut?
1: Ja, die Musik ist nicht immer so meins, aber was gut ist, sind halt die regionalen Nachrichten.
0: Ja, ich meine, es ist ja auch Ziel dieses regionalen Bürgerradios, dass eben regional und dass auch Menschen zu Wort kommen, die so im Öffentlichen, in anderen Sendern normal nicht zu Wort kommen. Mhm. Einfach, weil sie nicht so wichtig sind oder nicht so sensationelle Dinge tun. Ja, Musik nicht so gut. Ja gut, das ist
1: Geschmackssache. Eine große Geschmackssache. Also, ja, genau. Also das ist einfach so. Ich würde mich selber jetzt auch nicht auf irgendeinen Musikstil festlegen. Es gibt halt was ich mag und was ich nicht mag. Ja. Da trifft es nicht immer so ganz meinen Geschmack, aber...
0: Muss ich sagen, geht mir auch so. Ich bin um die 70 und ich habe jetzt bei meiner Sendung vor einer Stunde bewusst alte Titel genommen, weil die mir halt gut gefallen. Mhm. Aber es stimmt, normal sind halt die Moderatoren ein bisschen jünger und deshalb gibt es da auch in der Regel junge Musik.
1: Ja, ich bin in den 80ern groß geworden und bin ein absoluter Liebhaber und Anhänger der 80er Musik.
0: Okay, das ist...
1: So die neue ist nicht so meins, ja.
0: Ja, was wünschen Sie sich denn von Radio Darmstadt? Was könnte noch mehr kommen oder gibt es da irgendwas...
1: Also was ich mir wünsche, dass die Offenheit so bleibt, so für Kinder und Jugendgruppen und auch, dass dieses Thema vielleicht auch, was die Kinder hier in Darmstadt bewegt, dass das noch mehr Platz findet oder noch mehr Raum bei ihnen bekommt.
0: Gut, sind Sie immer noch im Jugendbereich tätig?
1: Ja.
0: Und Sie können ja auch wieder kommen. Haben Sie das schon mal überlegt?
1: Also ich habe damals in Rostock gearbeitet, jetzt arbeite ich in Dieburg, wo ich auch herkomme.
0: Ja.
1: Aber wenn Sie das noch machen, ganz gerne, ja. Also es war damals für die Kinder eine ganz tolle Erfahrung. Wir haben, ich weiß nicht, ob Sie das die Geschichte kennen von dem Maulwurf, dem jemand auf den Kopf gekackt hat.
0: Mhm.
1: Das Stück haben wir bei Ihnen in den Tonstudios vertont, das Bilderbuch.
0: Ich sehe gerade, es gibt bei uns das Sendeformat Offenes Haus. Das wäre nämlich das, was für Gruppen, die nicht regelmäßig kommen, die einmal ins Radio kommen möchten, nehmen Sie das mal mit. Und wenn Sie Lust haben, mit Kindern zu kommen, melden Sie sich bei dem Aurelian, der macht das.
1: Ja, ja, sehr gerne. Also das war damals für die Kinder eine ganz tolle Erfahrung und für uns Erzieher auch.
0: Also das ist gut, immer noch möglich. Ich wünsche
1: Danke
0: Ihnen viel Freude noch am Heinerfest. Ich will Sie jetzt nicht zu lange jetzt hier festbinden.
1: Nee, alles gut.
0: Ich freue mich ja, dass jemand mit uns spricht. Viel Freude noch am Heinerfest.
1: Ja, und Ihnen noch viel Erfolg mit neuen Interviewpartnern.
0: Kommen Sie mal ins Radio.
1: Ja, okay. Tschüss.

0: Da.
1: Wir sind hier beim Rheinerfestradio am Stand von Radio Darmstadt. Ich habe ein nettes Paar getroffen, das bereit ist, ein bisschen mit mir zu reden. Es geht um einfache Dinge. Wir wollen ein bisschen erfahren, einmal, ob Radio Darmstadt überhaupt bekannt ist. Kennen Sie Radio Darmstadt?
2: Wir kennen es. Ja, schon lange.
1: Haben Sie das schon? Hören Sie auch Radio Darmstadt?
2: Ja, zufällig ab und zu.
1: Ab und zu. Ich habe das öfter erlebt, dass viele Menschen kennen zwar Radio Darmstadt, aber es hören doch wenige. Aber gut, finden Sie es gut, dass es solch einen nicht kommerziellen Sender gibt in Darmstadt?
2: Ja, auf jeden Fall, weil da andere Fragen beantwortet werden oder andere Fragen gestellt werden.
1: Genau. Das ist ja auch unser Ziel, Menschen zu Wort kommen zu lassen, die sonst nicht so zu Wort kommen. Und deswegen gibt es Radio Darmstadt. Können Sie sich erinnern, was Sie da gehört haben oder was Sie da gern hören bei Radio Darmstadt? Eine bestimmte Sendung oder?
2: Ich kann jetzt keine spezielle Sendung sagen, weil man ja immer das zufällig dann einstellt und dann kommt man in irgendetwas rein. Aber ich finde das gut, dass regional auch über die Probleme oder auch gute Dinge, die hier passieren, berichtet wird. Und auch ich habe auch schon über Ausstellungen gehört. Und
1: wo könnte Radio Darmstadt denn noch besser werden oder was wünschen Sie sich vielleicht mehr, um noch mehr zu hören? Oder wie geht's Ihnen? Hören Sie auch manchmal Radio Darmstadt?
3: Ja. Ich höre das sehr selten.
1: Ja.
3: Es sei denn, es ist was, es wird mich irgendwie. Man hört nämlich so viel schlechte Musik.
1: Ja.
3: Das heißt also irgendwelches altes Zeug, was aufgebacken wird und es könnte bekannte Sänger einfach, die man gerne hört. Ne?
1: Gut, dann gucken Sie mal an und hören Sie weiterhin rein. Ja. Es ist ja so, dass Radio Darmstadt wohl jetzt irgendwann werden die UKW-Frequenzen der nicht kommerziellen Radiosender abgeschaltet, ist eine Entscheidung von oben.
2: So, habe ich noch gar nicht gehört.
1: Bitte?
2: Darüber habe ich noch nichts gehört.
1: Nicht über UKW, das geht dann über DAB+.
2: So.
1: Aber das hat halt noch nicht so viele Leute. Das finde ich sehr problematisch, die Geschichte. Und übers Internet können Sie natürlich auch hören.
2: Ja.
1: Da kann man ja alles hören mittlerweile. Aber es ist so. Aber gut. Gucken Sie oder hören Sie weiterhin rein, solange es noch geht.
2: Ja.
1: Und ich wünsche Ihnen noch einen schönen Aufenthalt hier beim Rheinerfest.
2: Ja.
1: Tschüss.

0: Hallo, wir sind jetzt weiterhin beim Heinerfest-Radio von Radio Darmstadt, hier am letzten Tag vom Heinerfest, und hier sind zwei Mädels bei mir. Und ich wollte euch fragen, kennt ihr Radio Darmstadt?
1: Also ja, man kennt es auf jeden Fall schon, allein von Plakaten, aber so an sich jetzt nicht, weil wir gar nicht aus Darmstadt kommen.
0: Ach so, wo kommt ihr her?
1: Aus dem Ried.
0: Ja, das ist ein Problem. Radio Darmstadt, nee, nicht für euch kein Problem, für Radio Darmstadt. Weil die nicht kommerziellen Radiosender haben sozusagen eine Bremse in ihrem Sendebetrieb. Die großen Sender dürfen über hunderte Kilometer senden. Wir dürfen nur so 20 Kilometer um Darmstadt rum. Also wahrscheinlich könnt ihr uns bei euch gar nicht empfangen. Aber hast du schon mal Radio Darmstadt gehört?
1: Ja, also das auf jeden Fall schon, weil wir sind ja manchmal hier, außerdem wird es ja hier auch ausgestrahlt. Also ich habe das auf jeden Fall schon gehört.
2: Ja, ich auch, ja. Also meine Mutter kommt auch hier aus Darmstadt.
0: Okay, und wie ist es, was findet ihr gut an Radio Darmstadt und was findet ihr vielleicht nicht so gut? Fällt euch da was ein?
2: Ja, also wie gesagt, wir hören es ja jetzt nicht so oft, aber schon auf jeden Fall auch die abwechslungsreiche Musik auch unter anderem.
0: Ja. Hast du noch was?
1: Und generell auch an Radio, dass man immer wieder Berichterstattungen zwischendrin hat und immer wieder Wechsel und dass es einfach immer Musik und aktuelle Bezüge gibt. Also zum Beispiel generell bei Nachrichten und Radio, dass man halt auch zwischendrin die Moderatoren hört. Genau.
0: Ja, ihr habt ja, Moment, was wollte ich sagen? Es geht ja Radio Darmstadt als Bürgerradio, als lokales Radio auch darum, Menschen zu Wort kommen zu lassen, die sonst nicht zu Wort kommen, weil es einfach nicht so wichtig ist. Vorhin war eine Frau, die war mit ihrer Kindergartengruppe mal bei Radio Darmstadt, hat ein Hörspiel gemacht, also was machen wir? Wir bieten Vereinen die Möglichkeit, ins Radio zu kommen oder Schulklassen. Also das ist die Stärke, denke ich, weil öffentlich-rechtliches, da muss jemand entweder sehr prominent sein oder irgendwas ganz Schlimmes passiert sein, dann kommt er ins große Radio, sonst nicht. Also die Musik findet ihr okay, das finde ich schön, weil ich hatte schon Gesprächspartnerinnen in meinem Alter, die halt ihre Musik nicht so wiedergefunden haben, aber das ist halt so.
2: Doch, die Musik ist gut, sehr gut.
0: Ich gebe euch mal das hier mit.
1: Dankeschön.
0: Offenes Haus, das ist also eine Sendung, wo Gruppen, Personen, Schulklassen sehr einfach ins Radio kommen können. Also die brauchen da nicht eine große Ausbildung. Da gibt es einen Redakteur, der mit euch dann Termin ausmacht. Und dann könnt ihr da, wenn ihr ja in der Regel irgendwie als Verein oder als Gruppe, also so persönlich haben wir meistens nicht die Leute, sondern die kommen mit irgendeinem Anliegen oder irgendeiner Aktivität. Dürft ihr gerne ins Studio kommen und dann da.
1: Ja. Vielen Dank.
2: Dankeschön.
0: Ich wünsche euch noch eine schöne Zeit hier beim Heinerfest. Macht's gut.
1: Danke. Gell?

0: reden möchte. Und du musst jetzt ganz laut und schön hier so reinsprechen. Ja. Kennst du Radio Darmstadt?
1: Ja, ich kenne dich.
0: Hörst du manchmal Radio Darmstadt?
1: Ja, manchmal im Auto.
0: Ah ja, mit deinen Eltern oder?
1: Ja, da? Ja.
0: Wohnst du in Darmstadt?
1: Nee, ich wohnte mal in Darmstadt, jetzt wohne ich in Griesheim.
0: Naja, Griesheim kann man auch noch ganz gut Radio Darmstadt ja. hören. Was findest du denn gut an Radio Darmstadt?
1: Also die Abwechslung der Musik.
0: Ah ja, also du hörst auch meistens Musik am liebsten.
1: Ja.
0: Ja, und die Musik ist gut, die wir spielen.
1: Ja.
0: Wunderbar, dann. Ja.
2: Dann,
0: hallo? Jetzt kommen gleich vielleicht noch Gesprächspartner. Ja. Wünschst du dir denn irgendwas, was vielleicht bei Radio Darmstadt sein könnte?
1: Nicht so ganz.
0: Nee, was heißt nicht so ganz?
1: Also es ist alles gut bei Radio Darmstadt.
0: Also, gehst du eigentlich in die Schule?
1: Ja.
0: Also, nimm das mal mit. Ihr ja. könnt zum Beispiel als Schulklasse auch zu Radio Darmstadt kommen ja. und eine Sendung machen. Da stehen Telefonnummern drauf.
1: Ja.
0: Da kann eure Lehrerin oder so anrufen und sagen, wir möchten mal kommen und mal über unsere Schule sprechen, über das, was uns wichtig ist. Und ja. kannst du mal deiner Lehrerin ja. oder deinem Lehrer geben oder deinem Papa auch. Ihr seid sehr willkommen, weil wir ja. sind hier im Radio. Wir wollen ja, dass viele alte, junge Leute zu Wort kommen bei uns.
1: Ja.
0: Okay, dann wünsche ich dir noch ganz viel Spaß hier bei meiner Fest.
1: Danke.
0: Tschüss.
1: Ja.
2: Videocheck.
1: Wie ist auch noch rein?

0: Nein.
1: Nein. Geht's los? Jawohl. Wir sind auf dem Heinerfest. Sie hören Heinerfest Radio von Radio Darmstadt. Und hier habe ich eine ganze große Familie mit 4 jungen Männern und 3 ganz jungen Frauen. Hörst du manchmal Radio Darmstadt?
0: Ja, sehr gerne.
1: Hörst du? Und gefällt dir das gut?
0: Ja.
1: Was hörst du denn da am liebsten?
0: Das Radio.
1: Alles. Das ist natürlich eine schöne Antwort für uns. Vielleicht wollen Sie auch mal was dazu sagen?
2: Sie möchte gerne was sagen im Radio. Jetzt darfst du reden.
0: Also wir suchen für Transporte 24 LKW-Fahrer.
1: Aha.
0: Ja.
1: Ja, vielleicht gibst du das Mikro mal deinem Papa oder wer das ist.
2: Ja, ich bin der große Bruder.
1: Oder der große Bruder.
2: Genau, ja. Wir sind öfter mit dem Auto zusammen unterwegs und hören da immer gerne Radio Darmstadt.
1: Ja.
2: Und da wollte die Kleine mal Bescheid sagen, dass wir für die Firma Transporte 24 LKW-Fahrer suchen.
1: Was finden Sie denn gut an Radio Darmstadt? Oder gibt es auch Dinge,
2: also wir hören
1: die
2: immer,
1: besser werden können?
2: Wir hören immer regionale Musik und...
1: Was?
2: Sind wir schon vorbei?
1: Was ist denn los? Okay, gut. Eben, ich hatte
2: die nächsten Leute wollen was
1: dass
2: mitmachen,
1: die Technik gerade abgebaut hat. Aber anscheinend geht noch. Gut.
2: Also wir sind
1: Sie hören regionale... Also, Ihnen ist auch wichtig, dass Musik aus der Region ist.
2: 100%. Also wir unterstützen alles, was aus unserer Region Darmstadt kommt. Sei es Musik, sei es Essen. Wir sind für alles immer offen und da.
1: Genau, das ist ja auch Aufgabe eines solchen Radios, die Region zu unterstützen und Menschen zu Wort kommen zu lassen, die sonst vielleicht da nicht so zu Wort kommen. Ich gebe Ihnen das mal mit.
2: Sehr lieb von Ihnen.
1: Das ist eine Möglichkeit für jede und jeden ins Radio zu kommen. Also das betrifft Vereine, Schulklassen, Kindergartengruppen. Ich weiß nicht, was Sie beruflich machen.
2: Ja, also sie ist jetzt in der ersten Klasse, sie ist im Kindergarten. Da würden wir das weitergeben, auf jeden Fall.
1: Also zum Beispiel, ich hatte vorhin eine Frau vom Kindergarten, die hat mal ein Hörspiel mit Kindern bei Radio Darmstadt gemacht und dann auch gesendet.
2: Ja.
1: Also sowas kann man auch machen. Da überlegen Sie mal, ob es eine Gruppe
2: gibt. Auf jeden Fall, das geben wir gerne den Betreuern und den Lehrern mit.
1: In ihrem Umfeld.
2: Machen wir.
1: Und ansonsten... Ja,
2: möchtest
1: noch
2: was
1: viel
2: sagen,
1: Freude. Wolltest du noch was sagen?
0: Tschüss.
1: Tschüss, okay.
2: Alles dann klar, danke schön.
1: Noch viel Spaß auf dem Heinerfest.
2: Dankeschön, ebenso.

0: Radio von meiner Fest von Radio Darmstadt. Hier habe ich drei junge Männer bei mir stehen und ich frage jetzt mal, kennst du Radio Darmstadt?
1: Ich habe von gehört, aber noch nicht so wirklich reingehört.
0: Also reingehört noch nicht viel. Du weißt, es gibt Radio Darmstadt als nicht kommerzielles Bürgerinnenradio in Darmstadt, reingehört nicht. Wie geht's euch?
2: Ja, bei mir ist genau das Gleiche. Ich habe schon von gehört, aber in der heutigen Zeit ziemlich wenig Radio gehört allgemein. Von daher, ja, leider nur Schein gehört.
0: Nochmal, also du hörst nicht viel Radio?
2: Ja, weil heutzutage ist halt Radio nicht mehr so das, was in der heutigen Generation, glaube ich, so sehr viel gehört wird, leider.
0: Hältst du mal das Mikrofon, ja, bitte? Kannst du mir sagen, warum nicht? Ist Radio so langweilig oder?
2: Ich glaube, es liegt nicht daran, dass Radio so langweilig allgemein ist, sondern eher, dass die heutige Generation halt Handys hat, über die sie halt dann auch genau die Musik zum Beispiel hören sollen, die sie wirklich, auf die sie gerade genau Lust haben und zum Beispiel dadurch.
0: Das stimmt natürlich. Auf dem Handy und so kannst du genau das hören, was du willst. Im Radio ist Zufall. Ja. Das stimmt, das ist richtig. Habe ich gar nicht so überlegt. Ja, wie geht's dir? Kennst du Radio Darmstadt oder?
3: Ja, ich habe früher immer sehr viel Radio gehört, aber mittlerweile nicht mehr, weil ich mittlerweile einfach nicht mehr, also ich finde es ehrlich gesagt einfach nicht mehr so interessant, weil es einfach spannendere Sachen gibt, zum Beispiel Musik hören.
0: Aber es geht mehr um Musik hören, das ist nicht so interessant. Jetzt, wenn ich euch schon hier habe, Radio ist auch hier eine Informationsquelle, die Information bringt. Wo informiert ihr euch denn dann, wenn nicht übers Radio oder Fernsehen?
3: Also entweder wird es mir von meinen Eltern zugetragen oder bitte? Entweder wird es mir von meinen Eltern zugetragen, aha, oder ich schaue einfach hier im Internet, was mich so interessiert und was so in der Welt passiert, einfach so Spiel online oder so.
0: Und dir geht's auch so?
2: Ja, ganz oft unterhält man sich auch einfach mal dann zusammen, was man so im Internet gelesen hat in letzter Zeit in der Freundesgruppe und ja, dann quält man
0: sich
2: so
0: heraus. Gut. Ich meine, das Problem beim Internet ist natürlich, ihr wisst, da darf jeder irgendwas erzählen. Also das ist ein bisschen gefährlich, weil da also beim großen Radio oder auch bei Radio Darmstadt, wir haben bestimmte Richtlinien, also es wird schon ein bisschen geguckt, was wir informieren, was wir weitersagen. Im Internet geht alles, aber da musst du kritischer hören, denke ich. Aber das geht, also du traust dir auch zu unterscheiden zwischen richtigen und falschen Dingen im Internet. So, wie geht's dir? Informierst du dich auch übers Internet?
2: Ja, also ich informiere mich vor allen Dingen über die sozialen Netzwerke, zum Beispiel wie TikTok oder Instagram.
0: Ja. Okay, und bist du zufrieden damit?
2: Ja, eigentlich schon. Da gibt es ja auch viele Kanäle, zum Beispiel von der Tagesschau oder so, wo man sich gut informieren kann.
0: Ach so, gut, das ist dann quasi indirekt doch Informationen über den Sender, aber übers Internet. Das gibt's auch, ja? Okay. Gut, dann wünsche ich euch noch schön viel Spaß. Und vielleicht hört ihr doch mal Radio Darmstadt, wenn ihr mal Lust habt. Okay,
2: alles Gute. Vielen Dank. Okay, alles Gute.
0: Wolltest du noch was sagen?
2: Nicht wirklich. Schönen Tag euch allen noch.

0: Da. Geht ohrentief rein.
1: Sie hören Radio Darmstadt. Immer noch UKW auf der 103,4 Megahertz. Irgendwann die nächsten Monate wird es abgestellt, aber im Moment geht's noch. 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Ja, Heinerfest Radio. Es gibt hier einen Stand von Radio Darmstadt zwischen Luisenplatz und Friedensplatz. Wenn Sie vom Luisenplatz kommen, auf der rechten Seite. Und da können Sie gern mal vorbeikommen. Können auch gern mit mir. Alexander Pollack bin ich. Ich mache noch diese Sendung bis 20 Uhr. Da können Sie also noch ein Gespräch mit mir führen über Radio Darmstadt oder was Sie sonst so interessiert. Aber jetzt machen wir erstmal Musik und ich gucke mal, ob ich jemanden zum Gespräch finde.

0: Wir sind hier beim Heinerfestradio von Radio Darmstadt. Ich habe hier zwei junge Damen bei mir, die mit uns sprechen wollen. Vielen Dank, dass ihr
1: Bitte
0: das
1: schön.
0: Macht. Kennt ihr Radio Darmstadt?
1: Nein.
0: Nein?
1: Nein.
0: Kommt ihr aus Darmstadt?
1: Ja.
0: Aber ihr kennt gar nicht Radio Darmstadt?
1: Nee, wir kennen nur TikTok und so.
0: Habt ihr das noch nicht gehört, dass das gibt?
1: Doch, schon.
0: Ah, schon. Ja. Aber gehört habt ihr es noch
1: also,
0: nicht?
1: Also wir hören es nicht so oft. So.
0: Wahrscheinlich hört ihr auch nicht so furchtbar viel Radio, oder?
1: Ja.
0: Viel oder nicht viel?
1: Nicht viel.
0: Genau, ich habe das nämlich von ein paar Jungs vorhin genau gehört, dass Radio hören im Moment out ist. Also dass kaum junge Leute Radio hören, sondern über soziale Medien, über Handys und so sich informieren. Was? Na gut. Jetzt hat er mich durcheinander gebracht, gell? Also. Aber findet ihr es gut, dass es so ein Radio gibt in Darmstadt?
1: Ja, weil manche Leute sich ja nicht mit Technik und so auskennen. Und da kann man einfach Radio hören, um Neuigkeiten zu erfahren über genau. Darmstadt und so.
0: Und was sind denn so eure Interessen? Was findet ihr? Ihr hört zwar kein Radio, aber ihr informiert euch wahrscheinlich über bestimmte Sachen und über die sozialen Medien. Was ist euch da wichtig?
1: Musik, weil wir hören halt gerne Musik.
0: Musik,
1: ja,
0: meistens.
1: Musik.
0: Und sonst so Informationen?
1: Ja, was halt so in Darmstadt passiert und so Neuigkeiten, so Gossip. Sag mal.
0: Also doch was passiert. Interessiert euch jetzt doch.
1: Ja.
0: Wie geht's dir dabei?
2: Ich weiß nicht.
0: Du weißt nicht so genau.
1: Ja.
0: Okay, ja. Also ihr informiert euch da über die Medien, aber das meiste ist doch Musik.
1: Ja.
0: Gut. Okay. Dann wünsche ich euch noch eine schöne Zeit.
1: Dankeschön, gleichfalls.
0: Auf dem Heinerfest. Das ist jetzt gesendet worden bei Radio Darmstadt.

0: Sie hören das Heinerfestradio von Radio Darmstadt. Dabei spreche ich mit Besuchern des Heinerfestes. Hier ist ein junger Mann. Ja, wie geht's Ihnen? Kennen Sie Radio Darmstadt?
1: Ja, erstmal danke. Mir geht's sehr gut. Ich kenne Radio Darmstadt. Ich habe schon mal da ein Projekt mitgemacht. Radio Darmstadt vor vielen, vielen Jahren. Aha. Und deswegen kenne ich das so ein bisschen.
0: Ah ja, und was finden Sie denn gut und wichtig an Radio Darmstadt?
1: Dass es Informationen gibt über die Stadt Darmstadt.
0: Ja.
1: Und ja, dass man halt Sachen von Darmstadt mitbekommt.
0: Genau, und es ist ja so, wir bemühen uns ja auch als nicht kommerzielles Bürgerinnenradio Menschen zu Wort kommen zu lassen, die sonst ins große Radio nicht kommen, weil sie nicht so wichtig sind oder weil das ist wichtig. Gibt es noch Dinge wie so, wenn Sie Radio Darmstadt, Sie hören also auch ab und zu Radio Darmstadt?
1: Also ich höre jetzt nicht so Radio Darmstadt, ich höre andere Radiosender, aber ich kenne halt Radio Darmstadt.
0: Hat das einen bestimmten Grund, dass Sie Radio Darmstadt nicht so hören, weil das, ist das zu langweilig oder kriegen Sie das nicht so gut?
1: Nein, ich höre es halt einfach nicht so.
0: Okay. Keine, Sie müssen sich nicht entschuldigen, das geht den meisten Menschen so, mir auch, ich höre auch, ich muss ehrlich sagen, 80% andere Sender und ab und zu mal Radio Darmstadt. Das ist bei vielen, die kennen das und finden es auch gut. Aber ja, wie ist so, was würden Sie sich wünschen? Gibt es Sachen, die bei Radio Darmstadt besser sein könnten? Noch?
1: Schwer zu sagen, da ich es jetzt nicht so höre, weiß ich nicht, was man noch verbessern könnte.
0: Ja, was wäre Ihnen denn wichtig? Hier steht das, wofür brennst du? Also was zum Beispiel ins Radio, was für Themen, was wäre gut, was angesprochen werden müsste?
1: Also ich brenne sehr für Fußball.
0: Ah ja.
1: Vielleicht Fußball.
0: Ja, das. Ja gut, es gibt den Sportsender, es gibt auch Radio Darmstadt, aber natürlich, das ist ein bisschen beschränkt auf die Lilien, auf die Darmstädter, also wir können halt keine Leute in nach Frankfurt, nach München schicken zu Fußballspielen. Das kann ein lokales Radio nicht. Gibt es noch Themen, die dir wichtig sind? Ich sag jetzt du, aber ist vielleicht nicht so schlimm. So, die im Radio oder auch so öfters vorkommen sollten.
1: Muss ich jetzt kurz mal überlegen.
0: Worüber könntest du stundenlang reden, steht hier auf unserem Plakat. Gibt es da irgendwas, worüber du...
1: Über das Leben einfach.
0: Über das Leben, okay. Das Leben mit seinen Höhen und Tiefen, gell? Aber im Ganzen empfindest du dein Leben gut?
1: Ja, also ich finde mein Leben gut. Also
0: das ist doch schon, ich denke, das ist ganz wichtig, dass man also sein Leben gut findet. Das Leben ist nicht immer nur Glück und Freude, aber so im Großen und Ganzen zu sagen, ich lebe gern, mir macht das Freude, das ist wichtig.
1: Ja, und das tut es mir auch.
0: Na toll. Dann wünsche ich dir noch einen schönen Abend auf dem Heinerfest.
1: Genau.
0: Und danke für dieses Gespräch.
1: Gerne, ich danke auch.
0: Und alles Gute. Ja, tschüss.
1: Danke.

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0: Wir sind hier auf dem Heinerfest mit Radio Darmstadt. Ich habe hier zwei junge Männer bei mir, mit denen ich sprechen möchte. Vielen Dank, dass ihr mit mir redet. Ihr habt schon gesagt, so Radio Darmstadt kennt ihr soweit nicht, aber habt vielleicht davon gehört. Hört ihr überhaupt Radio?
1: Nur bei Autofahrten.
0: Bitte?
1: Nur bei Autofahrten.
0: Ah ja. Denn ich habe jetzt schon von vielen jungen Menschen gehört, dass Radiohören nicht mehr so in ist, dass man halt Informationen mehr übers Internet, über soziale Medien und so bekommt. Was wäre euch denn so wichtig, worüber müsste gesprochen werden? Im Radio oder in sozialen Medien, egal wo.
1: Also ich fände es schön, wenn man auch mal ein bisschen mehr über die politische Lage hier in Deutschland auch mitbekommen würde. Einfach im Generellen. Oder man könnte auch einfach Musik hören. Oder einfach im Generellen das Politische, was so relativ...
0: Na gut, aber da muss ich mal ein bisschen lachen.

0: Musik wäre dir wichtig und das ist halt ein Unterschied zu meiner Jugend, da war die Musik nur im Radio und die musste man dann auf irgendwelchen Tonbändern oder Kassetten aufnehmen. Ihr könnt Musik gezielt ja auch anhören, ihr könnt sagen, ich will das Stück, dann kriegt ihr das, das gab es halt lange nicht, das ist natürlich jetzt ganz toll.
1: Ich glaube, das ist auch so einer der Gründe, warum man nicht viel Radio hört, wenn man nicht auf bestimmte Musikgenren steht, sage ich mal. Also wenn dann mal was läuft, worauf man keine Lust hat und dann sendet man und dann findet man halt nichts und dann macht man halt eher mal
0: zu sagen, aus eurer Generation, sage ich mal, kommen die genug in den Medien oder auch in den sozialen Netzwerken vor? Probleme, die Jugendliche haben?
1: Also, wenn man gezielt danach sucht, auf jeden Fall, aber so, wenn man jetzt mal auf dem Handy, wenn man sich nicht wirklich dafür damit befasst, dann nicht so oft, nee.
0: Also, da könnte es mehr werden. Okay. Ja, dann bedanke ich mich erstmal.
1: Ich danke Ihnen.
0: Und ihr wart jetzt im Radio. Eure Kollegin, die gehen schon, dann geht mal weiter und habt noch viel Spaß auf meiner Fest.
1: Gleichfalls, danke schön.
0: Ciao.

Sie hören weiterhin das Heinerfest-Radio von Radio Darmstadt hier auf dem Heinerfest. Ja, ich, Alexander Pollack, verabschiede mich jetzt. Meine Zeit ist vorbei. Ich darf nach Hause gehen, aber Radio Darmstadt sendet noch bis 23 Uhr vom Heinerfest und jetzt um 20 Uhr findet die Verlosung des Gewinnspiels statt. Also bleiben Sie dran und lassen Sie sich überraschen. Vielleicht gehören Sie zu den glücklichen Gewinnern. Allen Hörerinnen und Hörern einen schönen Abend. Tschüss.

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0: Und er sagt schon im Vorfeld, geiler Sound, danke dafür. Das ist übrigens nicht selbst komponiert, sondern das ist Artlist, Artlist.io.
2: Die haben ja tolle Sachen. Das ist einer der besten Libraries, die es auf diesem Planeten gibt.
0: Ja, und deswegen, da habe ich so einen schönen Sound genommen. Wir haben ja mittlerweile auch KI im Angebot. Da habe ich aber noch keine Credits. Ich habe noch den alten Tarif, da reden wir gleich mal drüber. Ihr habt ihn schon gehört, liebe Hörerinnen, liebe Hörer, liebe Zuschauer. Ihr habt ihn auch schon gesehen. Er hat sich dann mal ganz kurz bildtechnisch eingeschlichen. Aber der Mann weiß ja auch, wovon er redet. Normalerweise bereite ich mich ja nicht drauf vor. Aber hier musste ich das diesmal so ein bisschen machen. Denn ich war sehr treuer Zugucker von RTL Aktuell, damals noch mit Peter Klöppel und Ulrike von der Gröben. Wer kennt die beiden nicht? Ja, das ist das Dreamteam schlechthin bei 18.45 Uhr RTL Aktuell. Und da gibt's natürlich auch einen Sound. Und ich fand den Sound schon immer cool, habe mir aber nie Gedanken darüber gemacht. Und dann habe ich mit ihm gesprochen und auf einmal gucke ich mir seine Homepage an und denke mir, Moment, das Studio kennst du irgendwoher? Und dann hieß es, ja, den Sound habe ich gemacht. Und ich denke so, oha. Ein Sound, den, glaube ich, jeder zweite Deutsche mindestens kennt, eher mehr. Ja. Ich habe jetzt den Komponisten hier im virtuellen Studio. Ich freue mich wirklich sehr, von Foster Kent, Thomas Foster. Thomas, grüß dich, schön, dass du da bist. Und vielen lieben Dank für diese schönen Erinnerungen an diesen Sound. Ich habe das früher mal mit meinen Eltern auch geguckt. Mittlerweile gucke ich eigentlich nur noch Stream. Entschuldigung, aber früher war RTL Aktuell eigentlich immer gesetzt bei uns zu Hause zum Abendessen. Stell dich doch gern einmal kurz vor.
2: Ja, Kevin, danke für diese liebe Introduction und danke, dass ich bei dir in deinem wunderbaren Podcast sein darf. Ich freue mich ja schon, wenn die Leute mich kennen für sowas wie RTL Aktuell. Peinlicher ist mir immer, wenn sie mich vom Kinderfernsehen kennen und sagen, das habe ich als Kind immer geschaut, was du komponiert hast. Weil wir das ja doch schon relativ lange machen. Wir haben in den 90ern angefangen, Jingles für Radio- und TV-Stationen zu machen. Und wenn ich sage wir, dann spreche ich von meinem Partner Peter Kent, mit dem ich, Thomas Foster, zusammen die Firma Foster Kent habe. Und unter diesem Namen produzieren wir eben seit den 90ern schon Jingles für Radio- und TV-Stationen. So, wenn man mit dem Taxi durch New York fährt, ist die Chance groß, dass man unsere Musik hört, denn die meisten Taxifahrer hören 1010 Winds New York, weil dort halt die Nachrichten sind. Und da haben wir mit echten Orchester den News Opener komponiert, der alle 20 Minuten läuft. Aber auch wenn man fernsieht in Amerika, Good Morning America von News Nation ist aus unserer Feder. Und wir haben für viele Stationen in Deutschland SWR 3, Jump, Sputnik, Bayern 3, Antenne Bayern, SWR 3 ist das aktuelle Design von uns. So, das ist das, womit wir groß geworden sind, wo wir unser Geld verdienen. Und darüber hinaus finde ich das Thema Musik produzieren extrem spannend. Und es ist eigentlich mein Hobby, das ich zum Beruf machen durfte. Und deshalb mache ich darüber hinaus unter meinem Namen Thomas Foster auch viel Musik, die ich auf Spotify veröffentliche. Und man findet auch meinen YouTube-Channel, der mittlerweile, ich glaube, 84.000 Follower hat. 84.000 Menschen, die sich mit Musik produzieren beschäftigen und denen ich ein bisschen mein Wissen weitergebe, was da extrem dankbar angenommen wird und mir sehr viel Spaß macht.
0: Ich habe da echt ein Schwergewicht gerade im virtuellen Studio, mein lieber Scholli. Ich habe kurz nach unserem Vorgespräch, eine kleine Anekdote, habe ich meinem Kollegen Bescheid gesagt, Tobias Eichelpasch. Tobias, wenn du es hörst, liebe, liebe Grüße, weil er ist öfters in den USA. Ich war leider noch nie da, ich kam noch nie in den Genuss des Big Apples, aber seine Frau ist Amerikanerin und die sind öfters in Amerika. Und er hat sich deine Seite angeguckt und sagt, ach, guck mal, das gucke ich, wenn ich in den USA bin, auch immer. Ah ja, okay, auch nicht schlecht, ja. Also das ist schon sehr, sehr cool. Und ich habe auch mal hier so ein bisschen was aufgemacht. Guck gerade mal bei mir auf dem Bildschirm. Du hast auch für Hitradio FFH, hast du auch schon was gemacht. Sitzen ja bei mir mehr oder weniger um die Ecke. Ich bin ja in Sulzbach, die Hitradio FFH sitzt ja in Bad Vilbel.
2: Da ist dann auch UFM, oder?
0: Ja, das ist ja alles eins.
2: Genau, ja.
0: Das ist ja alles eins.
2: Na, für UFM haben wir die ganzen Jingles und Kennungen entwickelt. Die ersten, ich glaube, 10 Jahre oder so liefen auch unsere Kennungen. Und die Tonfolge, die heute läuft, ist auch noch aus unseren Produktionen. Aber mittlerweile produziert das jemand anders.
0: Oh, geht das so einfach? Die Tonfolge ist da, aber es produziert jemand anders?
2: Das ist bei 3 Tönen ein heikles Thema eigentlich. Nein, manche sagen ja, man müsste es vor Gericht herausfinden, aber meistens gehe ich dann nicht den mühsamen Weg eines Gerichtsprozesses, sondern konzentriere mich lieber auf andere Themen, die okay. Spaß machen.
0: Dann, FFH, ihr wisst Bescheid, ne?
2: Vielleicht wie diesen Podcast zum Beispiel, ja?
0: Ja, ich fühle mich wirklich geehrt. Also jetzt mal ohne Mist, ja. Also, ja, aber komm, du bist echt Schwergewicht, ja. Und hast auch noch das Buch geschrieben, zu haben im Rheinwerk Verlag, KI in der Film- und Videoproduktion. Wir reden mal über die künstliche Intelligenz im Film, im Video, aber dann auch über Musik. Aber erstmal, ich will mal so ein bisschen die Reise auch zurückmachen. Du hast ja angefangen in den 90ern, hast Musik gemacht. Wie hat man denn? Ich habe das noch nie gemacht, ne? Ich habe null Ahnung von dieser ganzen Materie. Wie hat man denn früher Musik gemacht?
2: Ich bin ja noch so aufgewachsen, man hat früher auf Tonbandmaschinen aufgezeichnet und da gab es sogenannte Mehrspur-Tonbandmaschinen, wo das Band nicht so breit war, sondern so breit, ich weiß nicht, ob man das jetzt überall sieht, aber halt ja, irgendwie 5-mal so breit wie ein normales Tonband, das man vielleicht mal gesehen hat. Und da konnten bis zu 24 Spuren aufgezeichnet werden. Und dann hat man halt auf den ersten 6 Spuren vielleicht das Schlagzeug aufgenommen, auf der 7. hat der Bassist eingespielt, dann kamen die Gitarren, die Keyboards, die Chorsänger hatten dann auch noch ein paar Spuren und hoffentlich hat man nicht vergessen, eine Spur für den Leadsänger überzulassen. Und so haben die alle nacheinander eingespielt und am Schluss wurde das halt alles über ein großes analoges Mischpult gemischt. Und das, was wir heute, wenn wir Musik produzieren, noch ohne KI, im Computer machen, bildet letztendlich genau das ab, was früher diese große Tonbandmaschine und diese riesengroßen Mischpulte, die ja Tische sind, an denen 5-6 Leute sitzen können, alles voll mit Reglern und Knöpfen. Letztendlich, das wird heute in den Computerprogrammen nachgebaut, simuliert und man kann das alles mit der Maus machen, aber das Prinzip ist eigentlich dasselbe.
0: Also ich gucke auch manchmal, ich sage jetzt einfach mal von deinem Kollegen, Videos von Marty Fischer, weiß nicht, ob er dir
2: ja,
0: was sagt.
2: Sagt mir was, ja.
0: Der macht da auch manchmal so ganz tolle Sachen und dann hat er ja auch mit Bodo Wartke was zusammen gemacht und haben sie mal so ein bisschen was versucht mit Rhabarber Barbara Bar, ne? Rhabarber Barbara Bar, Bart Barbier, Bier Bar Bärbel, so. Ist nicht so, dass ich das Lied auswendig könnte, aber doch tue ich. Und da haben wir auch so ein bisschen gezeigt, wie das funktioniert. Also so ähnlich muss ich mir das vorstellen. Ne? Die hat ein Programm, ich sage jetzt mal Adobe Audition oder Udacity, scheißegal wie die heißen, you name it. Und da hast du die einzelnen Spuren und da wird das dann quasi einmal so gemacht. Du hast eine Spur für die Drums, du hast eine Spur für, was weiß ich, für die Flöte, für die Triangel, keine Ahnung was, für die Trompete, für die Posaune, für die Tuba.
2: Das Wichtigste in der Regel ist die Triangelspur. Wenn die mal passt, dann kann eigentlich nichts mehr schief gehen. Nein, aber du hast das Prinzip absolut richtig verstanden. Genau so ist das, ja?
0: Die Triangelspur.
2: Ich liebe die Triangelspur, die ist super.
0: Ja, das habe ich so ein bisschen von Doctor Who. Da sagt der Doktor bei irgendeiner Dings, wo so ein Orchester spielt und dann tanzt er da mit und dann so, wie, du warst dabei? Ja, ich war die Triangel. Musste ich wirklich lachen, ja. Man hört sie kaum, aber ich war dabei, ich habe mich voll gefreut. Das ist wirklich schön. 11. Doktor, wunderbar. Superklasse. Okay, das heißt, hast du das früher analog gemacht, du hast quasi diese einzelnen Spuren gehabt auf diesem mega langen Ding. Mittlerweile machst du das alles ein bisschen digitaler. Und jetzt kommt ja aber dann doch die KI ins Spiel. Wie? Also als das angefangen hat mit der KI, ich meine, wir haben ja erstmal zumindest, ich jetzt habe mit ChatGPT angefangen und mittlerweile schießen sie ja alle wie Kakteen in der Wüste aus dem Boden. Dann kam Suno 2 und wie sie alle heißen. Was hat das mit dir gemacht? Was hat das bei dir ausgelöst, als diese KI kam und sagt, ich kann jetzt Mucke?
2: Das ist eine super Frage und es ist auch eine spannende Reise, die ich da gemacht habe. Angefangen hat es 2014. Da hat die Firma, die damals Elon Musk gegründet hat, OpenAI, wir kennen sie alle, weil sie ChatGPT ist ihr bekanntestes Produkt. Die haben ein erstes Projekt gemacht, das hieß Jukebox. Damals waren die Daten noch so komprimiert, dass es alles schlecht geklungen hat, wie so ein schlechtes MP3, ganz wenig Höhen und so. Also eher spielzeugmäßig. Und trotzdem hat man schon gemerkt, oh wow, der nimmt einen Michael Jackson Song her, bricht den nach 10 Sekunden das Original ab und improvisiert von dort weiter. Also du hast auf einmal eine neue Version vom Michael Jackson Song, wo die ersten 10 Sekunden wie im Original sind und dann geht's völlig anders weiter, aber so, dass es passen könnte. Also du hast schon gemerkt, das könnte ein ernstes, auch wenn es jetzt noch kein ernstes Thema ist, 2014, das könnte eins werden. Und dann ist es halt so stufenweise besser geworden und man sagt, wow, es wird schon immer besser. Und dann erinnere ich mich an den Moment, wie Suno 5 herauskam. Also Suno ist ja die beliebteste Plattform heute, um mit KI Musik zu machen. Und die Version 5 hat halt einen Riesensprung gemacht. Und ich habe damals gesagt, dann machen wir gleich mal irgendwas Lustiges. Mache ich doch für meine Verlobte, ja, einen Liebessong mit ihrem Namen, mit dem Namen Tatjana. Und weil wir so einen schönen Urlaub in Kuba hatten, der für uns so eine ganz besondere Zeit war, habe ich gesagt, dann mache ich ein kubanisches Lied. Und dann habe ich, das habe ich an meinem Handy gemacht, ja, so mal lässig neben dem Fernsehen. Und dann habe ich gesagt, Schatz, ich habe dir gerade was komponiert. Wir hören uns das jetzt an. Und dann habe ich dieses Lied aufgelegt und ich habe Gänsehaut bekommen. Das hat wirklich wie echte kubanische Musik, wie wenn Banner Whistle Social Club oder so eine richtig große, bekannte, wie eine echte Aufnahme. Da war nichts mehr von schlechter Soundqualität. Das war richtige Musik und zwar in einem Genre, das eher für echte Musiker und echte Menschen steht. Und es hat mich umgehauen. Und ich habe am selben Abend noch das Video aufgenommen mit dem Titel Ich bin arbeitslos. Und es war auch nicht unerfolgreich. Das hat relativ viele Klicks bekommen, weil die Leute natürlich das lustig fanden, weil ich dann auch reingehört habe und fassungslos war, wie gut das alles klingt. Oh Scheiße, ich bin arbeitslos, habe ich gesagt. Und das Lustige ist, ich war immer fasziniert von neuer Technologie. Der erste Drumcomputer, der erste Synthesizer, das erste Mal auf einem Computer Musik machen. Ich fand das immer alles toll. Und es hat zu neuen technischen Möglichkeiten geführt, zu neuen Sounds, die vorher nicht möglich waren. Und so habe ich KI auch immer gesehen. Und dieses, ich bin arbeitslos, das habe ich eher so ein bisschen Geigenhumor, ja. Ich weiß schon, dass es ernst zu nehmen ist, was hier passiert und dass es wirklich was ändern kann an dem, wie wir ausschauen. Aber ich muss dir ganz ehrlich sagen, ich mache mir heute mehr Sorgen um meinen Steuerberater und um meinen Bankmenschen, also meinen Job. Weil ich glaube, Kreativität ist doch etwas, wo noch Menschen gebraucht werden. Und wer soll denn in Zukunft die Jingles für irgendwelche Fernsehstationen machen? Glauben wir, dass sich der Programmchef von RTL hinsetzt und ein bisschen mit Suno rumspielt? Ich glaube das nicht. Es wird einiges ändern in dem, wie wir Musik machen und welche Rolle dabei KI spielt. Das wird sicher nicht so bleiben, wie es ist. Und trotzdem braucht es Spezialisten, die sich genau auf dieses Thema spezialisieren und in der Lage sind, da das beste Produkt herauszuholen. Und deshalb ist für mich der einzige Weg, ich will hier vorne mit dabei sein, ich will mich mit dieser Technologie auseinandersetzen, ich will mich auch in der alten nach wie vor auskennen, aber ich will aus beiden Varianten, die alte klassische Produktion und die neue mit KI, alles was da möglich ist, das Beste herausholen und damit das Beste an Musik machen, was ich jemals gemacht habe.
0: Also heißt es im Endeffekt, du machst genau das, was viele andere auch machen, zumindest von denen, die ich kenne. Die nutzen die KI als Inspiration, als Tool, als Hilfsmittel, aber du musst dich natürlich auskennen mit dem, was du tust. Du musst entsprechend auch den Prompt schreiben. Das ist im Text so, das ist im Video so, im Film, das ist in der Musik genauso mit Suno. Ich habe da auch mal so ein bisschen mitgespielt. Du musst schon wissen, was du da reinklepperst, damit entsprechend auch das rauskommt, was du haben möchtest. Hast aber auch schon gesagt, und da gehe ich d'accord, Steuerberater oder so, ja, also ich habe letztes Jahr mal eine Steuererklärung gemacht, auch so ein bisschen mit Hilfe von ChatGPT und Gemini, wenn ich mal was nicht wusste, ne? Ich habe gesagt, ich nutze dieses Steuerprogramm, ich habe die und die Ausgabe, wo kann ich die einsetzen, kann ich die überhaupt einsetzen, wenn ja, wie viel, hat genommen, du hast das Steuerprogramm, setzt das da hin, mach einen Klick hier, mach da und dort, da, Dankeschön, auf Wiedersehen. So, nach 5 Minuten war der Käse gegessen. Ich habe so ein bisschen Schlucken gehabt, als ich Notebook LM genutzt habe.
2: Tolle Software.
0: Super, also ist mega. Und als ich da den Podcast mir hab mal erstellen lassen, mit zwei Menschen, ein Mann und eine Frau, die sich da unterhalten, mit den Versprechern, mit einem Verhaspler, mit einem Schlucker, mit einem Veratmer, mit sonstigem, und ich denke mir so, das ist nicht schlecht.
2: Aber das ist ein gutes Beispiel. Ich glaube, was hier passiert, diese Art Podcasts zu machen mit KI, wird nicht deinen Podcast ersetzen.
0: Nein.
2: Leute werden sich selber, tun es ja jetzt schon, einen Podcast machen. Ich möchte jetzt einen Podcast, den es noch gar nicht gibt, weil mich interessiert dieses Thema, und da haue ich diese Informationen rein und dann kriege ich meinen Podcast. Das wird nicht ersetzen, ein Mensch, der sich Gedanken macht, wie kann ich andere entertainen, was interessiert meine Zielgruppe, und für die irgendwie eine spannende Sendung, wo ich weiß, das ist ein Mensch, der vielleicht kurz bevor er auf Aufnahme gedrückt hat, noch mit seiner Frau gestritten hat oder ich weiß nicht was, also der genauso ein Leben führt wie du und ich. Das macht einen Unterschied und das werden die Leute auch immer so empfinden. Ich glaube, es gibt jetzt ein paar Mal, habe ich schon so einen Podcast gesehen, der getarnt war wie ein echter Podcast und dann von Notebook ML war. Das halte ich nicht für die Zukunft. Da fliegt man jetzt mal kurz drauf rein, weil das noch nicht jeder kennt. Aber in Zukunft wird eher mehr Transparenz bei KI sein. Wir werden wissen, was KI ist, und werden aber KI nutzen, weil das toll ist.
0: Ja, ich meine, es erleichtert ja auch vieles. Also ich glaube schon, bei dir jetzt in der Jingle- oder Sounderstellung erleichtert das vielleicht ein paar Prozesse auch im Hintergrund. Bei mir erleichtert die KI auch sehr viel im Hintergrund. Ja, ich kriege das Transkript. Anhand des Transkripts lasse ich mir die Shownotes schreiben. Ich bekomme ja schon automatisiert die Kapitel für YouTube. Ich hole mir Inspiration für einen Titel. Ich schneide da so ein bisschen das Video auch zurecht. Das lasse ich auch mit KI machen. Wann kommt welches Bild? Mal komme ich, mal kommt mein Gast, mal kommen beide. Also da hilft mir die KI im Hintergrund. Aber jetzt zum Beispiel, so wie wir beide reden, ja, mit dem, was ich zum Beispiel heute früh erlebt habe, ich habe es gerade hier im Vorgespräch gesagt, ja, der Sohn hatte mal Nasenbluten gehabt, das hat ausgesehen, als wäre der kurz vor der Schlachtung gestanden, ja. Und ich so, was ist mit dir passiert? Ich blute. Und ich so, ach du großer Gott. Das fließt ja alles auch so ein bisschen rein in die Stimmung, wenn man jetzt miteinander spricht, wenn da irgendwas sein sollte. Und ich glaube, dass diese Emotion, diese Stimmung, das kann ja keine KI auffangen. Egal, ob jetzt im Bild, im Ton oder im Text. Also zumindest noch nicht. Ich will gar nicht sagen, wie das irgendwie Ende des Jahres oder in zwei Jahren ist. Aber momentan zumindest mein Stand ist, das kann sie noch nicht. Die ist ja noch so ein bisschen statisch. Und wenn ich dann noch anfange, in einem Wiener Dialekt auf einmal zu sprechen, um zu schauen, dass denn die KI komplett verwirrt ist oder dann anfangen zu sechseln, sodass er es keiner mehr versteht. Da gibt's da so die kleine Anekdote. Ich bin nach Wien geflüchtet, muss ich schon fast sagen. Weil Opa gestorben und alles. Ich wollte einfach raus, ich wollte was anderes sehen. Und dann bin ich nach Wien und stand vor dem Hotel Sacher und wollte eine Wiener Sachertorte ein Stück essen. Dann sagt er, ein Tisch für eine Person? Dann habe ich gesagt, ja. Dann sagt er, darf ich Ihnen was zu trinken bringen? Dann habe ich gesagt, ich hätte gerne einen Cappuccino. Darf es auch was zum Essen sein? Dann habe ich gesagt, ja, Sachertorte. Wollen Sie Schlagobers oben drauf oder nicht? Dann habe ich gesagt, was ist ein Schlagobers? Ja, Schlagobers, wollen Sie das jetzt drauf haben oder wollen Sie das nicht drauf haben? Dann habe ich gesagt, was ist das denn? Ihr scheiß Deutschen, ihr sagt dazu Schlagsahne. Super, Dankeschön.
2: Ja, aber dafür, dass du es damals nicht verstanden hast, kannst du es heute ganz gut imitieren.
0: Ja, also momentan kriegt das zumindest die KI noch nicht hin, wenn ich mal ganz schnell zwischen ein paar Dialekten switche. Mal gucken, wie das dann so der Fall ist. Aber wenn wir mal von Ton hin auf Video, Filmproduktion gehen, was ich jetzt ganz spannend fand in der letzten Zeit war, die haben ja vor einiger Zeit auch RTL, hat Pumuckl ja wieder aufleben lassen, hat die Stimme von Hans Klarin genommen, der gute Mann ist ja jetzt auch schon ein paar Jahre tot, und hat über die KI, über eine ukrainische Firma, das alles synchronisieren lassen, die neuen Folgen, einerseits mit der Stimme von Hans Klarin, du kannst da so zwei Spuren machen, und andererseits mit der neuen Stimme, aber natürlich die ikonische Stimme von Hans Klarin, die gucken da sehr, sehr viele. Und was sie dann noch gemacht haben, da wurde es dann echt creepy. Weiß schon gar nicht mehr, wie die Schauspielerin hieß, aber die Serienrolle war Margot Weigel, Unter uns. Mhm. Die gute Dame ist ja auch schon relativ lange tot. Ich glaube, 2006 hatte sie ihren letzten Auftritt und ist dann auch relativ kurz darauf gestorben. Die haben sie vor, glaube mittlerweile einem Jahr wieder zum Leben erweckt. Auch wieder durch die ukrainische Firma, aber diesmal auch im Video. Und hat sie dafür 1, 2 oder 3 Folgen einspielen lassen. Auch mit Stimme. Also da haben sie beides gemacht. Und das ist dann halt schon wirklich creepy, wenn du Tote wieder aufleben lassen kannst, um sie, weiß ich nicht, in einer Fernsehserie mitspielen zu lassen, Werbung machen zu lassen, in einem Film. Ich glaube, da kommt mittlerweile bald irgendwie auch ein Film raus, wo auch KI-mäßig irgendein Schauspieler, da haben die Nachfahren ja gesagt, wo da so ein paar Szenen nachgedreht wird, glaube ich. Wie ist das für dich? Also gerade jetzt auch bei Film und so weiter, da stelle ich mir das ja noch mal ein Stück spezieller vor.
2: Ich darf einen kleinen Schritt ausholen.
0: Ja, klar.
2: Ich hatte zu Weihnachten eine lustige Idee. Ich wollte KI, weil ich habe noch nie was mit KI produziert. Ich rede zwar immer auf YouTube drüber, ich teste viel, aber letztendlich, wenn ich da Musik mache, ist die klassisch produziert und nicht mit KI produziert. Und ich dachte, vielleicht sollte ich mal ein ganzes Album mit KI machen, das sich komplett von meiner anderen Musik abhebt. Und ich habe ein Weihnachtsalbum gemacht, wo ich diese ganzen 80er-Songs, Last Christmas, All I Want for Christmas Is You und so weiter, in die 50er gebracht habe, aufgenommen in den MGM-Studios mit einem echten Orchester, gesungen von einer Dame, die klingt wie Julie London, also so ein Frank Sinatra-Stil, sage ich jetzt mal. Und dann wollte ich dazu auch ein Video machen und dann habe ich hergenommen die ganzen Schauspieler aus der Zeit, der Dean Martin, die Marilyn Monroe und wie sie alle heißen. Und habe die Originalgeschichte von dem Wham-Video, wo die mit der Gondel hochfahren und dann oben gemeinsam Weihnachten fahren, in Schwarz-Weiß nachgedreht mit den alten Schauspielern aus den 50ern. Genau dieselbe Story. Und tatsächlich hat dieses Video, diese Geschichte, dieses Album nicht nur bei uns in Österreich ins Fernsehen geschafft, war auch in Deutschland, Funk, Interview hatte ich, aber auf die drittgrößte Tageszeitung Österreichs, die Salzburger Nachrichten, auf die Titelseite. Das hat mich ein bisschen überrascht, dass mein Album es dorthin geschafft hat. Aber das sieht man, dass wir halt gerade in so einer Phase sind, wo das neu ist und deshalb finden es Leute interessant, sich damit auseinanderzusetzen. Aber wir sind hier wieder beim selben Thema. Ich halte das für etwas Gutes, wenn es nicht hergenommen wird, um was zu faken, also um Leute zu täuschen. Wenn ich den Pumuckl, das kann ich überall nachlesen, das war an der großen Glocke, wir wollen die alte Stimme behalten und wir nutzen jetzt KI, damit wir die Originalstimme vom Pumuckl erhalten können. Das finde ich was Wunderbares. Und dass ich heute mit meinem Sohn da sitze, der denselben Pumuckl mit mir auf RTL schaut und es genauso liebt, wie ich es damals geliebt habe, das ist eine wunderbare Sache. Und da kann man sagen, danke KI, das wäre auch ohne möglich gewesen, dann würde die Stimme halt ein bisschen anders klingen. Mir würde es wahrscheinlich jedes Mal negativ einfallen, wenn ich den Pumuckl sprechen höre. Ich würde mir jedes Mal denken, ja, wir hatten damals schon die geilere Stimme. So, aber nein, es ist dank KI möglich. Das ist ein gutes Beispiel. Aber natürlich ist parallel die Gefahr des Fakens und damit Leute zu täuschen, was gerade, wenn wir über Politik reden und so weiter, viel Schaden anrichten kann. Da liegt natürlich auch ein großes Potenzial an Gefahren.
0: Ja, ich meine, gerade wir bei uns in Deutschland, wir haben ja momentan da auch ein paar Fälle mit Deepfake-Pornos. Ne, das ist ja gerade auch ganz aktuell. Das ist dann halt schon also echt schwierig. Momentan irgendwie noch so ein rechtliches schwarzes Loch. Ja, aber du nimmst irgendwie ein Foto von irgendwem oder du nimmst ein kleines Video von irgendwem. Und wenn du das mal weiter spinnst mit, so blöd wie es klingt, mit Kindern, und machst da Deepfake-Kinderpornografie. Alter Schwede. Ja, das will ich mir gar nicht ausmalen. Also ich versuche da schon wirklich, die Videos, die ich von meinem Söhnchen aufnehme, beim Schaukeln, beim Rutschen, wie er auf die Fresse fällt, weil er vom Fahrrad doppelt, die versuche ich wirklich, also was heißt die versuche ich? Die werde ich nicht irgendwo online posten.
2: Ich gehe jetzt mal nicht auf die Kindergeschichte ein, aber bleiben wir mal kurz bei den Pornos. Könnte es sein, dass wenn du heute von dir ein Porno findest, wo du sagst, bist du verrückt, ich habe nie in einem Porno mitgespielt, jetzt muss ich mich da auf Facebook anschauen, würde dich das schockieren und du würdest vor Gericht gehen und ich weiß nicht was, vielleicht als Frau ist man sogar noch mal mehr angegriffen als Mann, weiß ich nicht, könnte ich mir vorstellen. Und wenn das Ganze in 10 Jahren passiert, dann schaust du da drauf und sagst, ja, lustig, hast mit KI gemacht, oder? Gut, können wir wieder über was Sinnvolles reden, weil es das Normalste der Welt ist, weil jeder hat schon mal jeden in einem Porno gesehen, weil das, jeder hat so eine App am Handy, mit der man das in 5 Sekunden machen kann. Und es hat dann auch keinen Stellenwert mehr. Und die eine Darstellerin, die wirklich Pornos gedreht hat, die kann immer behaupten, es wäre KI gewesen.
0: Ja, so wird es schwer für OnlyFans. Ich nur mal so angehaucht. Wie hast du denn dann, also mit welchen Mitteln hast du das erstellt, dein Album? Also mit welchen KI-Tools? Ich sehe auch, ich gucke gerade noch mal so in dein Buch rein, damit wir auch da mal so einen leichten Bezug zumindest mal hinkriegen. Ich weiß ja im Vorfeld nie, wie die Folge wird, aber ich weiß jetzt schon, dass die Folge sehr, sehr gut wird, aber anders, als ich natürlich mal wieder dachte, aber das ist meistens so bei mir der Fall. Du hast ja da extrem viele Sachen auch drin. Ich habe schon gelesen, Nano Banana, hier haben wir Adobe Firefly, du machst Midjourney, Seedream, davon habe ich vorher echt wenig gehört. Ich glaube, gestern erst gerade das erste Mal.
2: Seedream ist derzeit die beliebteste Software im Videobereich, weil halt das Material wirklich am echtesten ausschaut, am realistischsten ausschaut. Also ich fange mal kurz an, wenn wir darüber reden, wie ich das Weihnachtsalbum gemacht habe. Da gab es eine große Schwierigkeit, denn du kannst Musik auf Suno hochladen. Ich kann also jetzt was mit der Gitarre spielen, was sehr dilettantisch klingt, weil ich nicht gut Gitarre spielen kann und ich habe auch keine tolle Stimme, ich singe falsch und so weiter. Egal, das lade ich hoch und dann schaut Suno, möglichst viel von dem herzunehmen, die Melodie möglichst beizubehalten, den Text und so weiter, aber etwas zu machen, was fantastisch klingt. Und nach wenigen Sekunden höre ich meinen Song in einer fantastischen Qualität, als hätte das jemand nochmal neu aufgenommen, der wirklich singen kann, der wirklich weiß, wie man Musik produziert. So, aber wenn ich da jetzt versuche, George Michael hochzuladen, kriege ich nach wenigen Sekunden eine rote Fehlermeldung, denn du darfst nichts, was bereits veröffentlicht ist, dort hochladen. Deshalb ist es gar nicht so leicht, ein Cover eines bestehenden Songs mit KI zu machen. In meinem Fall war das auch tatsächlich sehr viel Arbeit. Ich habe an jedem Song 1-2 Tage gearbeitet. Ich habe das Playback von George Michael oder Mariah Carey, das, was ich möchte, dass das Orchester spielt, habe ich am Klavier gespielt. Habe ich das Klavier aufgenommen und nur das Klavier ohne Gesang in die KI hochgeladen. Und dann hat die KI aus meinem Klavier ein echtes Orchester gemacht, das mich umgehauen hat, weil es halt wirklich klingt, wie jetzt habe ich das Playback von Frank Sinatra bekommen. So. Und natürlich ist nicht jede Version okay. Du machst also 20 Versionen, nimmst die Strophe von hier, den Refrain von hier. Das ist alles so ein Grund, warum es viel Arbeit ist. Und den Gesang habe ich nochmal mit einem ganz anderen Tool gemacht, das heißt Synthesizer Wii von Dreamtonics. Da gibst du Note für Note auf dem Bildschirm ein, was die Sängerin singen soll und schreibst den Text in die Noten rein. Kannst dann bei jeder Note einstellen, wie viel Vibrato, wie soll es in den Ton reinschleifen. Also ist nicht so ein Trial-and-Error-Ding, wo du auf einen Knopf drückst und dann siehst du, was rauskommst, sondern du kannst sehr professionell und sehr gezielt, aber halt auch mit sehr viel Arbeit, deinen Gesang selber am Computer kreieren, so lang, bis er so klingt, wie er klingt. Und damit habe ich gearbeitet. Ja, und für diese Videotools habe ich damals schon Nano Banana Pro verwendet. Vielleicht ohne Pro, weiß ich nicht. Also ich habe erstmal Bilder kreiert. Und diese Bilder habe ich dann mit Seedance meistens animiert. Und in einem Filmprogramm zusammengeschnitten.
0: Doch schon ziemlich viel Arbeit dann am Ende, ne? Also wenn man das mal so hört, sogar auch, du machst Note für Note, ich stelle mir das gerade so vor wie so ein altes Notenheft, wo du hast, warte mal, die Tonleiter war C, D, E, F, G, A, H, C. Vielen lieben Dank, Herr Laube, dass Sie mir das eingehämmert haben, mein alter Musiklehrer, ich werde es nie vergessen.
2: Aber die Halbtöne hattet ihr nicht mehr beigebracht?
0: Oh Gott, Fis, Dis.
2: Da wäre noch Cis und Dis.
0: Ja, ja, Fis, Dis. Ja, doch, das hat er alles. Ich musste auch mal, weil ich gerade im Stimmbruch war, wir waren früher immer am Klavier und er hat eine Note gemacht, die mussten wir nachsummen. Und ich war aber gerade im Stimmbruch und dann klang das.
2: Ja, du hast halt gleich 3 Noten auf einmal gemacht. Das hat er noch nicht
0: kapiert. Ich musste nachsitzen, weil ich den Ton nicht summen konnte. Das werde ich nie vergessen.
2: Aber geh, er war nur so begeistert von deiner Stimme, dass er dich nochmal eine Stunde mehr hören wollte.
0: Ja, genau. Mein Opa hat früher auch gesagt, Kevin, also du kannst so schön singen, wenn nach 3 Stunden der Saal geleert werden soll, stellt man dich einfach kurz auf die Bühne. Du fängst an zu singen und der Saal ist leer.
2: Das hat sicher viel Vertrauen in das Thema Gesang gegeben.
0: Nee, aber Also habe ich vor lauter einen Faden verloren. So, also pass auf, das Professionelle, also dieses, du machst ein C und ein D und ein E und ein Fis-Dis und wie sie alle heißen, da machst die Noten und darauf machst du wirklich so, wie in so einem Gesangsbuch, machst du da diesen Text dann drunter, also wirklich Note für Note mit Bindestrichen, das ganze Graffel, das dauert ja Ewigkeiten. Das ist aber dann schon so ein anderes Arbeiten wie früher, ne?
2: Nee, würde ich gar nicht sagen, weil wir haben ja Ende der 90er angefangen, am Computer zu arbeiten. Und da konnte man dann entweder, so wie heute noch, das, was man auf der Tastatur spielt, aufnehmen und dann am Computer bearbeiten. Oder du zeichnest gleich mit der Maus die einzelnen, man zeichnet dann keine Musiknoten, also nicht diese Kugeln mit diesen Strichlein dran, sondern man macht so Balken in eine sogenannte Pianorolle. Aber im Prinzip Noten, lange Noten sind längere Balken, kurze Noten sind kürzere und hohe Noten sind Balken weiter oben und tiefe Noten sind Balken weiter unten. Und so macht man Note für Note und ja, wenn man das über 30 Jahre täglich macht, und ich habe das die letzten 30 Jahre gemacht, weil auch vor der KI hat man Noten, halt dann keine Gesangsnoten, sondern eher Klaviernoten oder Bassnoten oder so, aber hat man auch genauso am Bildschirm gezeichnet und dann ist das Daily Business, dann ist das nichts Neues. Und ja, man arbeitet dann schon mal 2-3 Stunden an so einem Gesang, aber ja, hat man früher auch viele Tage an einem Song gearbeitet. Also ist jetzt nichts so, wo man sagt, um Gottes Willen, das ist ja ganz schlimm, wie lange man da arbeitet. Das ist eher eine normale Arbeitszeit für einen Song, wenn man 2 Tage arbeitet.
0: Was war denn dann für dich die Intention, dieses Buch zu schreiben, was du im Rheinwerk Verlag veröffentlicht hast?
2: Es war die Faszination, das zu tun. Also das erste Buch war ja die künstliche Intelligenz in der Musik- und Audioproduktion. Auf das Thema hat mich in meinen Verlag gebracht, bin ich ihm auch sehr dankbar, weil ich habe eigentlich schon an einem anderen Buch im Bereich Musikproduktion gearbeitet und er hat gesagt, ja, das ist eh schön, aber was ich cool fände, wenn du machen würdest, wäre ein Buch über KI im Musikbereich. Und ich habe gedacht, eigentlich hat er recht, ein spannendes Thema. Und damit war ich so früh bei diesem Thema dran, es war noch lange bevor Suno 5 kam und so weiter, habe ich angefangen, mich auf meinem YouTube-Channel ganz intensiv damit zu beschäftigen, habe jedes Tool getestet, ein Tutorial für meinen YouTube-Channel gemacht. Und wie dann mein Buch fertig war, die künstliche Intelligenz in der Musik- und Audioproduktion, ich glaube, das war eine Woche alt, habe ich gesagt, jetzt schaue ich mal auf Amazon, was es da im Filmbereich gibt. Und dann gab es nichts. Und die Vorstellung, dass es da jetzt dann eins gibt und das ist meins, die fand ich so groß, dass ich gesagt habe, das muss ich machen.
0: Okay, dann hast du einfach dich hingesetzt und das Buch geschrieben, würde ich mal dann so behaupten.
2: Ich habe dasselbe gemacht, was ich beim vorigen Buch gemacht habe. Ich habe mir all diese Tools geholt, getestet, Videotutorials für meinen YouTube-Channel gemacht, die auch alle in meinem Buch verlinkt sind. Also man kann sich immer sofort, im Buch ist dann immer so ein QR-Code zu jedem Tool. Und ich kann mit dem Handy draufgehen und sofort das Ding in der Praxis sehen, was ganz praktisch ist. Ja, und habe alle getestet und darauf aufgrund dieser Erfahrung mein Buch geschrieben.
0: Ja, das muss man sich mal vor Augen führen. Ich klappe gerade mal, liebe Hörerinnen, liebe Hörer, liebe Zuschauer, ihr könnt es nicht sehen. Ich habe die Digitalversion und kann hier gerade mal schön alle Kapitel aufklappen. Dann hast du ja echt alles getestet. Also was haben wir hier? Wir haben Sora 2, wir haben Klinger AI, Seedance AI, Google Veo 3. Was haben wir noch? Midjourney, Adobe Firefly, Leonardo AI, Nano Banana, C-Dream. Was haben wir noch? Was kann ich noch lesen? Hedra?
2: Ja, Hedra ist so ein gutes Tool, Hedra. Wenn du einen Charakter dazu bringen willst, dass er die Lippen synchron zu deinem Audiofile bewegt.
0: Auch nicht schlecht, hört sich an wie Hydra, damals von Marvel, Hedra. Runway ML, wieder nochmal Kling, Higgsfield AI, Avatare zum Sprechen bringen. Okay, Aleph.
2: Aleph gehört zu Runway ML, ja, genau. Und da kannst du Videos bearbeiten. Wenn du willst nachträglich, dass es regnet, dann nimmst du Aleph.
0: Ah, Adobe hat übrigens jetzt auch sowas, so ein Geräuschedings, kannst KI-mäßig was rein, habe ich letztens auch gemacht. Ich wollte irgendwie so ein Klatschen haben, so ein Applaus, dann habe ich Applaus eingegeben und dann haben die mir 3 Vorschläge gemacht, dann habe ich irgendeinen davon genommen, fand ich ganz nett.
2: Ja, das ist überhaupt, ich meine, habe ich jetzt ein Tool gesehen von Ace Studio, da ziehst du deinen Film rein. Und dann machst du die Vertonung deines Films. Das bedeutet, die KI schaut sich den Film an und erzeugt die Geräusche, wo heute noch Menschen in Aufnahmeräumen sitzen und mit Papier und Gegenständen anfangen, da ihre Szenen nach. Schau, mein Papier habe ich so gedreht, dass es wie ein vorbeifahrendes Auto klingt und so. Passiert heute noch, ja. Und da erzeugt die KI Geräusche, die absolut authentisch klingen.

0: Geschichte gemacht. Udi wurde verklagt und hat dann eine Einigung mit Universal gemacht. Und aus irgendeinem Kompromiss heraus, die Details erfährt man ja nicht, mussten sie den Download sperren. Das heißt, alle, die mit Udi Musik gemacht haben und vergessen haben, sich die runterzuladen, konnten ihre Musik nicht mehr runterladen. Alle waren also sauer auf Udi und wollten damit nichts mehr zu tun haben. Und da haben sie auch ihre ganzen User verloren, obwohl es eigentlich ein gutes Tool war. Das ist ja nach wie vor ein schwieriges Thema, dass die Musikindustrie diese KI-Musikfirmen verklagt. Und sich das alles erst finden muss. Aber das ist der Grund, warum zum Beispiel die ARD sagt, wir wollen nicht, dass unsere Mitarbeiter KI verwenden, um Musik zu machen, solange bis diese Klage weg ist vom Tisch,
1: ja,
0: und es hier eine Einigung gibt.
1: Man, wo ich es halt einfach schwierig finde, ist, ich höre sehr gerne den Podcast Hollywood-Geflüster von Charles Rettinghaus, und die Synchronbranche, die läuft da ja auch so ein bisschen Sturm. Netflix ist, glaube ich, jetzt mittlerweile zurückgerudert, wenn ich das richtig in Erinnerung habe, dass die ihre Verträge, die sie ja erst neu gemacht haben, mit, ja, aber eure Stimme, gebt ihr mir bitte kostenlos, damit ich meine KI trainieren kann. Ich glaube, da sind sie jetzt ein bisschen zurückgerudert, weil alle Synchronsprecher Sturm gelaufen sind. Ich finde es persönlich gesehen, da finde ich es ein bisschen schwierig, weil ich finde unsere deutsche Synchronbranche, unsere Synchronsprecher, ich finde die ja mega. Ich finde K. Dieter Klebsch, ja, Dr. House, oder Thanos, das finde ich ist eine Stimme. Ich liebe diese Synchronstimme. Wenn die auf einmal KI-mäßig gemacht wird, weiß ich nicht, ob man, wüsste ich gar nicht, ob man es hört. Und wenn man es hört, klingt es bestimmt nicht gut. Jetzt bei Hans Klarin und so weiter ist das vielleicht was anderes, wenn du so ikonische Stimmen hast, die du gerne, weil du es mit deiner Kindheit verbindest, die du gerne wieder hören wollen würdest. Aber gerade bei so manchen, gerade bei der Synchronbranche, die jetzt ist, die laufen ja da echt Sturm. Kannst du die da verstehen, dass die da so Sturm laufen? Weil sie ja
0: erstmal
1: angegriffen werden?
0: Erstmal total. Ich hätte nichts dagegen, dass jemand KI mit meiner Stimme trainiert und die dann verwendet. Aber hallo, ich möchte dann auch verdienen dran.
1: Ja, also Geld hätte ich auch gern.
0: Bei allem, was da passiert, meinetwegen bekomme ich nicht dasselbe, wie wenn ich es neu einspreche, weil ich ja weniger Arbeit habe. Aber das kann ja nicht sein, dass der Wert meiner Stimme weiter Geld umsetzt, ohne dass ich was davon habe. Also das kann man natürlich 100% verstehen, und da sind sie auch 100% im Recht, das muss man mal sagen. Was ich nie verstanden habe, die Bedrohung, wie ich sie verstanden habe, ist ja nicht, dass man die Stimmen der Synchronsprecher trainiert und dann in Zukunft müssen die nichts mehr arbeiten und man verwendet ihre Stimmen weiter, sondern die Zukunft ist natürlich, dass wenn wir Brad Pitt im Fernsehen sehen, dass wir auch die Stimme von Brad nur auf Brad Pitt
1: auf
0: Deutsch hören. Mhm. Also dass genau die Originalstimme jetzt perfekt akzentfreies Deutsch spricht. Das wird ein bisschen ungewohnt sein. Das wird noch sind die Übersetzungen nicht so gut. Also es ist ja bei YouTube jetzt schon möglich, dass ich mir ein englisches Video in Deutsch anschaue.
1: Jesus.
0: Und es klingt eher noch ein bisschen gruselig. Aber das wird viel besser werden. Das wird noch viel, viel besser werden. Und dann wird es auch noch ungewohnt sein, aber man wird sich ganz schnell daran gewöhnen. Und auf Dauer, jetzt mal abgesehen davon, dass ich natürlich grauenvoll finde, dass eine ganze Industrie kaputt geht. Das finde ich furchtbar. Aber wenn es jetzt mal nur aus Konsumentensicht, für den Konsumenten ist es wahrscheinlich was Positives, dass ich jetzt die Originalstimme der Originalschauspieler höre und nicht irgendeine Deutsche, die völlig anders klingt. Auch wenn wir die mit denen aufgewachsen sind und viele dieser Stimmen extrem mögen, weil oft sind die deutschen Stimmen besser als die Originalstimmen, weil die Originalstimmen, die Schauspieler sind deshalb so berühmt geworden, weil sie tolle Schauspieler sind, und die Stimme ist ja nur ein kleines Detail. Die deutsche Stimme wurde ausgesucht, weil diese Menschen tolle Stimmen haben, und da geht's nicht um ihr Aussehen, die können ausschauen, wie sie wollen, die haben tolle Stimmen. Und deshalb ist oft, ich erinnere mich an den Alf, der hat eine todeslangweilige Stimme im Englischen gehabt, aber Tommy Pieper, der den synchronisiert hat, das war einfach eine großartige Stimme, die perfekt gepasst hat.
1: Ja, ich gucke gerade, was mir da in den Sinn kommt, ist, da habe ich ihn, Norbert Castell, oder Gastell, so nicht mit K, mit G, Norbert Gastell, Homer Simpson.
0: Ah, ja.
1: Oder Elisabeth Volkmann. Ja, Elisabeth Volkmann, die auch Marge Simpson ja gesprochen hat, mittlerweile wird es ja von Anke Engelke synchronisiert. Aber Elisabeth Volkmann und Norbert Gastell, das waren die, oder das sind die Stimmen der Simpsons. Und ich glaube, ich meine sogar, ganz viele auch in den USA haben gesagt, dass die deutsche Stimme da besser ist als die US-amerikanische.
0: Da kenne ich die Englisch jetzt nicht so gut, könnte ich jetzt nicht vergleichen, aber kann ich mir vorstellen.

0: vorstellen, ja.
1: Ja, also es ist Wahnsinn. Und man muss ja eine Sache mal dazu sagen, nur mal für die, die es vielleicht nicht wissen, Bart Simpson wird von einer Frau synchronisiert. Oh. Sowohl im Englischen als auch im Deutschen.
0: Wirklich?
1: Ja, es ist, lass mich gucken, im Original, im US-Amerikanischen ist es Nancy Cartwright, genau, und im Deutschen ist es Sandra Schwittau. Das sind Mädels.
0: Tja, dann lasse ich mich in meiner Verfilmung auch von einer Frau synchronisieren, das klingt spannend.
1: Ja, das haben sie damals so gemacht, also ich habe mir da mal sowas angeguckt, so eine kleine Doku. Das wurde gemacht, um auch dem Stimmbruch entgegenzuwirken, weil Bart Simpson wird ja nicht älter. Und bevor sie jetzt da alle Ritt lang irgendwie neue Schauspieler oder neue Synchronsprecher nehmen müssen, haben sie sich dann halt für Damen entschieden, weil die haben keinen Stimmbruch.
0: Sehr schlau.
1: Deswegen macht das, und Nancy Cartwright, die ist ja auch mittlerweile was weiß ich wie alt, aber die hat eigentlich eine ganz andere Stimme und sie verstellt ja ihre Stimme für die Synchronarbeit zu Bart Simpson. Anke Engelke macht es ja auch bei Marge. Also es ist schon sehr, sehr cool. Also ich liebe eigentlich die Synchronbranche. Ich wollte auch immer mal was synchron sprechen, irgendwie kam ich noch nicht dazu. Wäre aber einmal so ein kleiner Traum, also im Studio zu stehen und irgendwas synchron zu machen. Egal.
0: Hätte ich auch immer gern gemacht. Glaube ich, ist lustig.
1: Ja, also ich habe mal so eine Fortbildung besucht, dreistündiger, vierstündiger Kennenlern-Workshop. Bei der Deutschen Pop habe ich das gemacht in Frankfurt. Die gibt es ja mittlerweile nicht mehr. Da fand ich das ganz cool. Ja, da kenne ich noch Susi, sag mal süße Sahne. Ein sehr schwerer Satz irgendwie, weil manche machen Susi, sag mal süße Sahne. Irgendwie können sie das scharfe Essen nicht so, manche.
0: Ich habe immer gesagt, 20 Zwerge zeigen Handstand, 10 im Wandschrank, 10 am Sandstrand.
1: Yeah, okay, den musst du mir nachher nochmal aufschreiben, das muss ich nachher nochmal. Ja, wir haben schon wieder vergessen. Ist ja Wahnsinn. Also, wenn ich das mal so Revue passieren lasse, ich meine, wir reden ja jetzt auch schon wieder 40 Minuten, krass, wie schnell die Zeit vergeht. Ich glaube, wir können noch, wenn du Lust und Laune hast, noch eine zweite, dritte, vierte Folge irgendwann hinterher schieben.
0: Unbedingt.
1: Also furchtbar gerne, auch gerne mal vor Ort irgendwo, wenn du mal hier in der Nähe sein solltest, ansonsten komme ich gerne mal nach Salzburg. Da könnte ich eigentlich auch mal den Herrn Direktor besuchen, fällt mir gerade ein, lieber Roman, liebe Grüße. Dein Buch, was du gemacht hast, oder das, was du tust mit der KI, ist eigentlich auch ein bisschen aufzuschlauen, ein bisschen die Werkzeuge, deine Erfahrung über die ganzen Tools. Hast du einmal runtergeschrieben? Ich sehe hier gerade auch, da sind viele, da sind die QR-Codes. Du hast die ganzen Screenshots noch dazu genommen. Was nimmst du für was? Was ist was? Wie ist der Workflow? Wie machst du Folgendes? Du hast natürlich hier Image to Video. Du hast Ton. Wie macht man das Ganze? Also du hast da keine Angst davor. Du siehst es eher als Quelle der Inspiration, die künstliche Intelligenz zu benutzen oder als Hilfsmittel, um noch besser zu werden, wie du eigentlich schon bist. Verstehe ich das so zusammenfassend richtig?
0: Es ist ganz klar, dass man KI dafür hernehmen kann, kreativer zu arbeiten und spannendere Dinge effektiver zu machen und so weiter. Ich gebe dir ein simples Beispiel. Wenn wir in der Musikproduktion nicht das Geld haben für echtes Orchester, was machen wir dann? Wir arbeiten mit Samples. Da wurde also jeder Ton von einem echten Orchester aufgenommen und quasi auf die Tastatur draufgelegt. Also die haben einmal ein C gespielt und das wurde dann auf die Taste C gelegt. Die haben einmal ein D gespielt und das wurde dann auf die Taste D gelegt. Und das sogar noch laut und leise, damit das möglichst vielseitig ist. Und trotzdem, wenn ich den Ton C mit dem Ton D verbinde, klingt diese Verbindung anders, wenn ein Streicher das spielt, als wenn ich die eine Aufnahme beende und die andere Aufnahme starte. Es ist nicht dasselbe. Wir sehen zwar heute schon auf Netflix viele Serien mit Filmmusik, wo überhaupt kein Orchester mehr sitzt, die alle am Computer gemacht sind, also mit Sampling gemacht sind und keiner merkt was. Und trotzdem, es ist noch nicht perfekt. Und Sampling steht hier an, weil das wird seit den 90ern entwickelt und ist sehr weit gekommen. Aber jetzt ist nicht mehr viel Steigerungspotenzial da. Die sind eigentlich an der Grenze angekommen. KI spielt nicht Aufnahmen von einem Orchester ab. KI erzeugt diese Töne neu. Und wenn du C auf D haben willst, dann erzeugt sie dir genau den Klang, wie Streicher C auf D spielen, so wie es ein echtes Orchester machen würde. Das heißt, ich spiele dann oft, wenn ich ein echtes Orchester haben will, spiele ich das am Klavier, lade es mir in die KI und lade mir das echte Orchester wieder in meine DAW rein. Und dann habe ich im Hintergrund ein echtes Orchester, das da mitspielt. Und das ist fantastisch. Und es ist eher mehr Arbeit, als würde ich es nur mit Sampling machen. Bis das exportiert ist, bis die richtigen Prompts gefunden sind. Das ist alles eine gewisse Action, die nicht dazu führt, dass ich schneller bin. Die führt eher dazu, dass ich mehr Arbeit habe und länger brauche. Aber das Endresultat wird besser. Also ja, KI ist hier ganz klar ein Tool, damit man als Kreativer noch effektiver arbeiten kann. Das ändert nichts daran, dass KI auch in der Lage ist, mich zu ersetzen und alleine Musik zu machen. Ich kann einen ganz schlechten Prompt eingeben, mach mir hübsche Musik. Der Prompt funktioniert, muss man ausprobieren. Da kommt was raus.
1: Mach ich.
0: Und es klingt gar nicht so schlecht. Ja? Mach mir hübsche Musik. Also ich brauche kein großer Künstler zu sein, um mit KI was zu machen. Und es wird mit Sicherheit dazu führen, dass Streaming-Plattformen wie Spotify früher oder später Dienste anbieten, dass wir direkt auf Spotify uns unsere eigene KI-Musik kreieren lassen können. Ich habe jetzt schon alle Upper-Alben 50 Mal gehört, ich kann sie nicht mehr hören, ich liebe aber diese Musik, mach mir ein neues Upper-Album. Und 20 Sekunden läuft ein neues Upper-Album, das du dir gerade jetzt gemacht hast. Ich will jetzt Entspannungsmusik, da soll niemand singen, das soll einfach Stunden dahingehen. Ich will gar keine Songs in Playlisten hören. Ich will, dass es einfach so eine schöne Atmo ist, die mich durch den Tag begleitet. Und wenn ich will, dass sie ein bisschen mehr Gas gibt, drücke ich zwei Knöpfe auf meinem iPhone und dann nimmt es ein bisschen an Tempo auf. Das wird alles kommen, allein weil Spotify somit viel mehr Umsätze macht, weil für KI-Musik müssen sie nichts an Labels und Komponisten und Sänger abgeben, sondern sie können sich 100% einbehalten von dem, was du da generierst an Streaming-Daten. Deshalb ist das ziemlich sicher, dass das passieren wird. Also ja, das muss man, und auch das wird Normalität annehmen und wird unsere Zukunft sein, dass Hintergrundmusik oft einfach nur noch KI-Musik sein wird.
1: Ich stehe ja sehr auf die Musik von Hans Zimmer, gell? Wollte ich an der Stelle nur mal sagen. Oder,
0: tatsächlich wollten mein Partner Peter Kent und ich eigentlich Filmmusik machen. Und ich rede heute immer wieder von den 90ern, aber es war halt auch in den 90ern. Wir waren ein riesen, also ich bin es heute noch, aber ein riesen Hans Zimmer-Fan. Und dann hat ein Freund von uns, also der hat eine Werbeagentur gemacht und hat einen Film, also einen Werbefilm produziert in Los Angeles, in Hollywood, und hat Hans Zimmer auf einer Party kennengelernt. Da war er noch nicht so berühmt, da hat er erst die ersten zwei Filme oder so draußen gehabt. Wie hieß das? Green Card hieß, glaube ich, einer seiner ersten Filme. Und dann hat er uns ein Fax damals geschrieben.
1: Gott, ein Fax.
0: Ein Fax, dass er einen Komponisten namens Hans Zimmer kennengelernt hat. Und wir haben gesagt, der Jost hat Hans Zimmer kennengelernt. Wir müssen sofort nach L.A. fliegen. Wir haben nicht lange herumgefackelt. Wir sind in den nächsten Flieger gestiegen, haben unseren Freund Jost vom Hotel Nachbarzimmer angerufen, eine Hoteltür weiter, haben gesagt, hey Jost, wie geht's dir? Wollen wir was trinken? Und er sagt, ja lustig, ihr seid doch in Salzburg. Nein, wir kommen jetzt zu dir. Und dann haben wir die Tür geklopft. So.
1: Okay.
0: Und dann hat er natürlich versucht, uns mit Hans Zimmer zusammenzubringen. Leider Gottes hat Hans Zimmer einen Flug nach München genommen, weil er eine Orchesteraufnahme in München genau an diesem Tag hatte. Deshalb durften wir damals nicht Hans Zimmer kennenlernen, obwohl wir extra deswegen nach L.A. geflogen sind. Entschuldige, die Geschichte musste ich jetzt erzählen, weil du gesagt hast, wie geil du Hans Zimmer findest. Ich finde, der macht großartige Musik, hat die Filmmusik für mich neu erfunden, anders definiert, als sie davor war.
1: Wo ist er geboren?
0: Ich weiß, dass er in Deutschland geboren ist, aber wahrscheinlich wirst du mir jetzt sagen, wo genau in Deutschland? Wahrscheinlich bei dir ums Eck, nehme ich jetzt mal
1: in
0: an.
1: Frankfurt.
0: So wie du
1: das sagst. Es ist ein Frankfurter.
0: Es ist ein Frankfurter. Nicht nur die Filmmusik kommt aus Frankfurt, sondern auch die Technomusik. Also Frankfurt ist musikalisch gesehen schon eine wichtige Stadt.
1: Und ich sag dir eins, also nur kurze Anekdote am Ende. Er hat ja die Filmmusik gemacht von Sakrileg, Da Vinci Code. Und wenn ich die Endszene sehe, wo wie heißt der Schauspieler? Bin ich blöd?
0: Tom Hanks.
1: Danke. Tom Hanks, wo er am Louvre ist und die Hand nach unten auf die Glasscheibe drückt und dann die Endmelodie kommt. Bei der Melodie fange ich an zu heulen. Entschuldigung, es ist einfach so. Ich heule bei dieser Melodie, weil sie ist so schön. Oh, love it.
0: Ja, ja, also großartig.
1: Es ist einfach voll so. Also gerade Da Vinci Code, Sakrileg, er hat ja noch viel mehr gemacht, ja, gerade Pirates of the Caribbean und so weiter. Oder Inception, auch eine sehr geile Melodie. Also ich liebe einfach Filmmelodie, Jingles und so weiter. Das ist meins. Die höre ich auch sehr, sehr gerne einfach auf dem Ohr. Ist so. So, dann eine Frage vorab. Hättest du Lust, mit mir nochmal eine zweite Folge zu machen? Irgendwann später im Jahr, nächstes Jahr?
0: Ich weiß nicht, wann ich mich das letzte Mal so nett unterhalten habe. Oh. Ich wüsste gar nicht, wie ich Nein sagen könnte, Kevin. Natürlich machen wir das.
1: Ah, wunderbar. Dann kommen wir jetzt mal zur Abschlussfrage.

0: Mein lieber Thomas, die Zeit verging mit dir echt wie im Flug. Das ist der helle Wahnsinn. Deswegen freue ich mich umso mehr, dass du einer zweiten Folge jetzt schon zugestimmt hast. Wir bleiben auch in Kontakt und werden dann irgendwann später die Aufnahme machen, einen Termin finden etc. pp. Aber jetzt mal eine Frage. Du machst Musik, du machst Jingles. Du hast ja auch dann bestimmt früher auch Tonstudio gehabt und da Leute drin gehabt, oder?
1: Nach wie vor.
0: Wer war denn der Bekannteste?
1: Oh mein Gott.
0: Ich frage einfach mal. Oder anders gefragt, hattest du schon mal Anastasia im Studio?
1: Nein, hatte ich noch nicht.
0: Oh verdammt, das ist meine Lieblingssängerin.
1: So richtig viele große Stars hatten wir ja deshalb nicht, weil wir nie für Plattenfirmen oder die Plattenindustrie gearbeitet haben, sondern immer unser Hauptbusiness war Jingles für Radio und Fernsehstation. Insofern könnte ich auftricksen mit, ich hatte den Programmchef von CNN bei uns im Studio und so weiter. Ich meine, wir hatten schon ein paar Leute, der Herr Gottschalk war bei uns im Studio, die Nina Hagen war super lustig, so ein paar Leute hatten wir schon, aber so die richtig großen Namen, dafür sind wir in der falschen Branche.
0: Naja gut, aber ich finde Thomas Gottschalk und Nina Hagen, also die sind schon sehr groß im Showbiz, also Nina Hagen mit Du hast den Farbfilm vergessen.
1: Nina Hagen war eine ganz große Nummer.
0: Und Thomas Gottschalk ja auch. Also schön wäre, also gerade wenn du auch mal Musik machst, so Anastasia, das wäre auch mal ganz geil. Also da wäre ich, glaube ich, wirklich eifersüchtig, weil das ist meine seit 20 Jahren meine absolute Lieblingssängerin. Eine Anekdote möchte ich da nochmal erzählen. Ich glaube, du wirst lachen. Ja. Pass auf. Das war ihre Live at Last Tour 2005, glaube ich, und ich hatte Tickets. 3 Tickets an der Zahl, wollte da eigentlich mit wem anders hingehen. Dann haben die beiden allerdings abgesagt und ich bin mit meinem damaligen Nachbar, mit meinem Vater dahin. Mein Vater kannte Anastasia, mochte die Musik, aber hatte kein Bild im Kopf. Und wir waren an der Frankfurter Festhalle und damals war das noch mit Stehplätzen. So, mein Nachbar und ich voll abgegangen, ne? Wir sind davor und yay, yay, yay, one day in your life und paid my dues und so weiter. Alles Menschenmögliche, yippie, yippie, yippie. Ha. Und auf einmal kam das Licht frontal auf uns. Also wirklich, auf alle, ne, frontal. Das heißt, sie ist auf die Mittelbühne gegangen. Sie war nicht vorne, sie war auf der Mittelbühne. Und hat dann da performt. Wir haben uns alle umgedreht und haben da performt. Mein Vater war die ganze Zeit im Hintergrund. Und am Ende, nach der Zugabe und so weiter, kam mein Vater mit einem Bier und sagt, du sag mal, in der Mitte da von der Show, ich war da ja in der Mitte, da in der Mitte, und hat mich da angelehnt und dann ging da auf einmal eine Klappe auf und dann kam da so eine Frau aus dem Boden, die hat Hello zu mir gesagt, ich wusste gar nicht, was sie wollte, ich habe Ei Gude gesagt und bin dann fort. Dann hat die angefangen zu singen, war die das? Ich so, du bist das größte Arschloch, was hier gerade rumläuft.
1: Ja, schöne Geschichte.
0: Das werde ich nie vergessen, ja, das war genial. Also das ist so, und die begleitet mich jetzt mittlerweile auch schon seit 20 Jahren mit ihrer Musik, schon länger. Und ja, das ist so Sachen.
1: Hat ja auch tolle Musik gemacht, absolut.
0: Er macht sie ja immer noch, sie ist gerade ja auch wieder auf Tour. Ich glaube, 3. Oktober kommt sie auch wieder nach Frankfurt. Mein Lieber, das soll es an der Stelle aber erstmal gewesen sein. Ich könnte mich noch Stunden irgendwie mit dir über alles Menschenmögliche unterhalten. Das machen wir dann in der nächsten Folge. Ich sage jetzt erstmal danke, danke, danke.
1: Kevin, ganz vielen lieben Dank, dass ich bei dir sein durfte. Das hat extrem viel Spaß gemacht. Ich glaube, das Thema KI wird uns noch länger beschäftigen. Ich schaue da sehr positiv hin. Es wird vieles ändern, aber ich bin guter Dinge, dass es mehr Gutes als Schlechtes ändern wird. Da freue ich mich drauf.
0: Deswegen, Abschlussfrage auch an meine Zuhörerinnen und Zuhörer und an meine Zuschauer. Wie seht ihr denn das Ganze? Ja? Thomas hat gerade gesagt, er schaut da sehr positiv drauf, was KI angeht, gerade auch in Film, in Medien, in Musik. Wie sieht's denn bei euch aus? Was habt ihr denn da für eine Meinung? Schreibt mir doch mal gerne eure Meinung in einem LinkedIn-Kommentar auf YouTube in der Kommentarspalte, Spotify auf podcast.de oder schreibt mir gerne eine E-Mail unter kevin@kevinalleinemarketing.de. Das war's für heute. Wir hören uns in echt und ohne KI. Bis zum nächsten Mal.
1: Danke dir. Cheers.

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In dieser Sendung, meine Damen und Herren, sprechen wir meist in englischer Sprache. Gründe dafür sind drei. Die Musik in dieser Genre ist meist in englischer Sprache. Viele Zuhörer wollen ihr Englisch noch verbessern. Dies bietet die Chance, mehr Englisch ins Ohr zu bekommen. Und drittens, weil der Doktor Englisch als Muttersprache hat, fällt es ihm leichter, sich schön und treffend über die Musik zu sprechen. Also hören Sie weiter. Erschrecken Sie nicht, wenn ich hier und jetzt in Englisch umschalte. Hauptsache, Sie genießen mit mir die nächsten zwei Stunden die feinsten Klänge der Classic Rock auf diesem Planeten. 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

Zuhörerinnen und Zuhörer hier bei Dr. Roberts Classic Rock Show. 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

Europa. Das heißt bei Soziales, Familie und Arbeit von Radio Darmstadt. Mein Name ist Alexander Pollack. Ich stehe jetzt am Stand auf dem Heinerfest, weil es ja Heinerfest und Radio Darmstadt sendet noch heute bis 23 Uhr auf dem Heinerfest. Leider können Sie uns nicht mehr über OKW hören. Schade. Aber dafür bei Dings Plus. Und jetzt müssen wir einen Moment mal warten.

bin ich wieder da. Hier ist die Feuerwehr gerade vorbeigefahren. Also, bei DAB Plus können Sie Radio Darmstadt noch hören und natürlich im Livestream über www.radiodarmstadt.de. Heute bei meiner Sofasendung werden Dinge eingespielt. Einmal ein Interview mit dem Herausgeber der Straßenzeitung, einer Zeitung, die Sie an einigen Stellen kaufen können von vorwiegend Menschen ohne Wohnung. Und dann habe ich noch ein Interview von vor 3 Jahren zum Gesprächskreis Psychose-Seminar vorbereitet. An Musik habe ich mal gedacht, gibt's mal zur Abwechslung etwas für die Generation 60 plus.

0: Ich spreche hier mit Johannes Krämer, dem Herausgeber der Straßenzeitung. Bin in Frankfurt.
1: So, jetzt bin ich wieder da. Sie haben eben die Rolling Stones gehört. 1965 ist dieser Titel gekommen. Das war in meiner Jugend ein Superhit. Sie hören nun ein Interview, das ich mit dem Herausgeber der Straßenzeitung gemacht habe. Und das spiele ich Ihnen jetzt vor. Dieser Mensch, der die Straßenzeitung herausgibt, lebt in Frankfurt. Und ich habe ihn da besucht und habe ihn zu seiner Zeitung und zu seinen Zielen und was es damit auf sich hat, interviewt.
0: Ich spreche hier mit Johannes Krämer, dem Herausgeber der Straßenzeitung. Bin im Frankfurter Norden, in meinem Gartengebiet, gar nicht städtisch, sehr ländlich und gemütlich. Herr Krämer, Straßenzeitung, da steht noch unabhängige und soziale Zeitung für Kultur und Gesellschaft. Diese Straßenzeitung gibt's ja schon seit einigen Jahren. Können Sie ein bisschen was erzählen über die Geschichte?
2: Die Straßenzeitung, die hieß vorher Straßengazette. Ja. Und die wurde im Jahr 2000 von zwei Frauen gegründet. Und federführend dabei für die Redaktion war die Gabriele Lehrmann, die das lange Jahre gemacht hat, die aber leider im letzten Herbst verstorben ist. Ja, das ging relativ schnell, das war relativ plötzlich und für uns alle natürlich auch ein ziemlicher Schock. Ich selbst bin bei der Zeitung seit 2015 und habe anfänglich nur einzelne Beiträge der Zeitung zugebracht. Und dann hat sich natürlich, nachdem die Gabriele leider gestorben ist, die Frage gestellt, wie soll das weitergehen mit der Zeitung? Und da ich ein starkes Interesse hatte an journalistischen Arbeiten, habe ich einfach beschlossen, ich übernehme die Zeitung jetzt selbst. Wir hatten allerdings ein Problem mit der Namensnennung, denn die zweite Dame, die damals die Zeitung gegründet hat, die hatte Layoutrechte sozusagen auch auf dem Namen Straßengazette. Und so konnten wir das nicht weiterverwenden. Und da haben wir eben ein Brainstorming gemacht für ein paar Tage und dann kamen wir nach unheimlich vielen Umwegen auf den sehr naheliegenden Begriff Straßenzeitung. Denn es ist eine Straßenzeitung, die wird nur auf der Straße verkauft, die gibt es nicht im Internet. Und das ist auch sehr gut gelaufen. Wir haben das Layout etwas erneuert, etwas modernisiert auch und also zurzeit läuft alles prima.
0: Ja, wird hier in Frankfurt gedruckt oder herausgegeben? Oder?
2: Die Zeitung wird in Rüsselsheim gedruckt bei VRM.
0: Ah ja.
2: Das ist so ungefähr der größte Offset-Drucker mindestens in Hessen, möglicherweise auch im erweiterten Gebiet hier. Eine Riesendruckerei. Und da haben wir so ganz gute Konditionen. Und vor allen Dingen hat sich der Farbdruck in den letzten Jahren erheblich verbessert.
0: Und wie kommt die dann zu den Verkäuferinnen und Verkäufern? Das muss ja irgendeinen Weg geben.
2: Ja, das ist durchaus unterschiedlich. Wir haben also ziemlich viele Verkäufer. Und also eine Anlaufstelle ist eben die Teestube in Darmstadt, die Diakonie. Da gibt es eine ganze Reihe von Verkäufern. Da bringe ich halt ein Paket hin, also 1000 Zeitungen oder so in der Art etwas. Und die werden dann von den Mitarbeitern und Mitarbeiterinnen von der Teestube Darmstadt an die Verkäufer weitergegeben. Das funktioniert auch sehr gut seit Jahren.
0: Wie ist denn so das Verbreitungsgebiet? Darmstadt, sagen Sie, also ich kenne das aus Darmstadt und der Umgebung.
2: Also gibt
0: es die auch woanders noch?
2: Wir haben Frankfurt, wir haben Darmstadt, wir haben Aschaffenburg, wir haben Würzburg, Karlsruhe, München läuft auch ziemlich gut seit einiger Zeit. Und also auch der Dunstkreis von München. Und ich habe auch schon von Verkäufern mitgeteilt bekommen, dass wir sogar in der Schweiz verkauft werden.
0: Gut.
2: Mich hat ziemlich überrascht, dass die Verkäufe in der Schweiz von den Verkäufern, die es wirklich bis dahin schaffen, weil sie eine ziemliche Anreise, besonders geschätzt wurden, weil die Schweizer offensichtlich, was Trinkgelder betrifft, sehr spendabel sind.
0: Ah ja,
2: das ist. Da lohnt sich natürlich auch mal einen etwas weiteren Weg zu unternehmen. Ne?
0: Ja, genau. Also das sind dann Personen, die aber nicht in der Schweiz leben, sondern Nein. quasi aus Karlsruhe oder aus dem südlichen ja, Deutschland
2: auch aus
0: in die Schweiz rüberfahren.
2: Ja, ja.
0: Ah ja, das ja. finde ich auch. Das heißt, ist auch die Menschen leben nicht direkt an dem Ort, wo sie verkaufen, sondern nehmen manchmal gewisse Wege in Kauf
2: Richtig.
0: Zu das, ihren Verkaufsstellen.
2: Ja, und das sind manchmal ziemlich große Wege und da frage ich mich manchmal auch, wie die das eigentlich finanzieren, die Reisen dahin. Aber ja, gut, das ist deren Sache. Die sind ja eigenständig, die Verkäufer. Jeder kann im Grunde genommen machen, was er will. Verkaufen, wo er will.
0: Und Verkäufer, wer kann Verkäufer werden? Sind das bestimmte Bedingungen? Müssen die wohnungslos sein oder irgendwie
2: Nein.
0: bei der Teestube da?
2: Also ich sage mal ganz offen, wir haben keine, nach meinem Wissensstand, keine Obdachlosen mhm. unter unseren Verkäufern. Es ist einfach so, dass Obdachlose, also bei anderen Straßenzeitungen gibt es das wohl sehr vereinzelt, das wird dann auch immer ziemlich rausgehängt, aber Obdachlose an sich sind überhaupt nicht in der Lage, diese Zeitung zu verkaufen.
0: Ah,
2: sie
0: ja.
2: müssen, wenn sie so eine Zeitung erfolgreich verkaufen wollen, offensiv sein, die Zeitung offensiv anbieten. Sie dürfen nicht einfach dastehen und auf den Boden gucken, mhm. ja? Sie müssen sich präsentieren. Deswegen lege ich, seitdem ich die Zeitung übernommen habe, auch viel Wert auf attraktive Titelbilder.
0: Ja.
2: Ich setze halt jetzt auf Tiere und Leute lieben Tiere. Wir hatten einen Hund drin und also demnächst kommt ein schwarzer Schwan und lauter solche Sachen. Ne? Damit die Leute einfach sehen, das ist ein Eyecatcher. Ne?
0: Ja.
2: Und der erste Kontakt und dann funktioniert das auch. Und man muss natürlich die Fähigkeit besitzen, 10-mal, 20-mal abgelehnt zu werden und nicht zu resignieren. Sondern weiterzumachen.
0: Ja, ja. ja, das
2: und
0: ist klar.
2: diese, wie nennt man das mit dem modernen Wort, Resilienz, ne? so heißt das,
0: ja,
2: glaube
0: ja.
2: ich, ja. Die hat ein Obdachloser nicht mehr, sonst wäre er gar nicht in der Situation, in der Lebenssituation, in der er ist.
0: Ja, ich denke auch in dem Supermarkt, wo ich die Zeitung kaufe, der Kollege, der muss wahrscheinlich auch 20 Personen ertragen, die einfach an ihm vorbeigehen.
2: Ja, ja.
0: Sind nicht sehr viele, die ihm die Zeitung da abkaufen.
2: Ja, ja, das ist richtig, das ist normal, das ist die normale Situation.
0: Ja.
2: Ich sehe unsere Zeitung eigentlich als so eine Art Feuilleton. Und das Feuilleton ist, wenn man sich verschiedene große Zeitungen anguckt, ja durchaus auch mit politischen Artikeln und sozialen Artikeln mittlerweile angereichert. Da werden nicht immer nur Bilder beschrieben oder Opernkritiken, sondern da geht es auch um Stellungnahmen zur sozialen Welt. Und wir nehmen, also wenn das wirklich thematisiert wird, soziale Probleme, dann nehmen wir auch schon immer Partei für die Leute, die unten sind und wir gehen auch ganz gern gegen die an, die oben sind. Da bietet sich natürlich an, ich habe für die nächste Ausgabe heute Morgen gerade was Schönes über den König Trump erstellt. Ne?
0: Mhm.
2: Das ist natürlich eine Satire, ganz klar. Also satirische Geschichten machen wir sehr gerne. Ja.
0: Ja, ich sehe hier im Inhalt des letzten Blattes da Recht auf Kriegsdienstverweigerung. Also da stellen Sie sich doch auf eine Seite ein bisschen.
2: Ja.
0: Und der Herr Tucholsky, der kommt oft bei
2: ja.
0: ihm vor. Das ist natürlich Feuilleton-Literatur, aber er ist ein politischer Schriftsteller, der auch sozial sich geäußert hat.
2: Auf jeden Fall. Ich meine, Tucholsky war der Größte, das muss man einfach sagen. Ja. Der hat unendlich viel geschrieben, der hatte auch mehrere Pseudonyme, damit nicht immer alle Artikel unter seinem Namen erscheinen und so weiter. Den habe ich wiederentdeckt, das ist aber schon ein paar Jahre her. Und glücklicherweise sind auch keine Rechte mehr drauf auf diesen Artikeln, weil das länger als 70 Jahre ist. Das
0: ah, ja.
2: Der ist ja 35 gestorben.
0: Ja,
2: Tucholsky
0: ja.
2: hat sich ja umgebracht, leider. Und insofern können wir diese Artikel abdrucken, die ich dann immer kombiniere, auch mit einem passenden Cartoon aus der Zeit, auch aus dem 19. Jahrhundert, Cartoons von den großen französischen Cartoonisten wie Daumier, Doré. Und ja, also wir wollen den am Leben erhalten. Ich bin kein extremer Pazifist, das würde ich nicht sagen. Ja, also ich bin da im Moment auch ziemlich am Hin und Her diskutieren mit mir selbst oder auch mit Freunden, was da richtig ist. Ne? Aber den Artikel über Kriegsdienstverweigerung habe ich einfach aus informativen Gründen reingenommen, damit junge Leute wissen, dass sie diese Möglichkeit haben, wenn sie sich denn zum Pazifismus bekennen.
0: Also, Sie würden auch sagen, Die Straßenzeitung ist jetzt nicht eine Obdachlosenzeitung, sondern ein sozialfeuilletonistische Zeitung.
2: Ja, so kann man das nennen.
0: Für alle und ja. Aber ein bisschen in der Richtung links für die Schwachen und die benachteiligten Menschen in unserer Gesellschaft.
2: Ja, das kann man so nennen, auf jeden Fall. Ich bin auch daran interessiert, dass die Leute die Zeitung nicht nur kaufen, um jemanden zu unterstützen, sondern dass sie sie auch lesen. Und die kriegen auch Rückmeldungen von Lesern. Ja. Auf jeden Fall Telefonanrufe oder mal auch eine Mail und so weiter. Ne? Ganz klar, das finde ich schon wichtig. Die sollen auch was haben für ihr Geld. Ja. Und ich muss noch eins sagen, ich habe mir mit der Übernahme dieser Zeitung auch einen alten Wunsch erfüllt. Ich wollte nämlich als 20-Jähriger eigentlich immer Journalist werden. Das ging aber nicht, wegen der Studentenrevolte und so weiter, mit Joschka Fischer und Danny Cohn-Bendit und diesen ganzen Kerlen da und so weiter. Da ist das irgendwie, mein Leben verlief dann anders. Und jetzt, letztes Jahr, ergab sich eben die Möglichkeit, und da ich ein bisschen Geld hatte, auch das zu übernehmen. Und jetzt habe ich tatsächlich in meinem Alter, ich werde nächste Woche 78, bin ich nicht nur ein Journalist, ich habe auch eine eigene Zeitung und die wird auch noch verkauft und gelesen. Das heißt, die ganzen Sachen, die ich jahrelang auch für eine Schublade geschrieben hatte und heute beim Verlag, müssen sie gar nichts mehr hinschicken. Die drucken nichts, wenn sie nicht ein bekannter Bestseller-Autor sind. Ja? Die kann ich jetzt selber abdrucken, schreiben und so weiter. Und es ist wunderbar. Das ist ein gigantisches Geschenk einfach auch für mich.
0: Das ist schön und ich wünsche Ihnen, dass Sie da auch Erfolg haben und dass auch viele Menschen diese Zeitung auch lesen. Sie sagen ja, es geht nicht nur um eine Unterstützung durch Kaufen, sondern die Zeitung lesen.
2: Ich kann noch was zu den Verkäufern sagen. Ja. Vielleicht, die Verkäufer rekrutieren sich mehrheitlich aus Rumänien und auch aus Ungarn. Mhm. Und das sind eben Menschen, die teilweise sehr schlecht Deutsch können, teilweise auch ziemlich legasthenisch sind, können also kaum schreiben und lesen. Und die sind schon darauf angewiesen, dass sie da im Monat nochmal 100 oder 200 Euro und noch ein paar Spenden vielleicht dazu bekommen. Ja? Weil die sind oft arbeitslos. Und da bekommen sie auch so ein bisschen Selbstbestätigung, wenn sie dann an einem Tag mal 30, 40 Zeitungen verkauft haben. Das ist für die mental auch sehr wichtig. Und auch für die Leute speziell, die in Darmstadt in der Teestube da sich die Zeitung abholen. Das sind oft nur kleine Portionen an Zeitungen, aber mir wurde immer wieder gesagt, für die ist das sozial und für Selbstbewusstsein einfach eine bedeutende Sache.
0: Ja, vielen Dank, Herr Krämer, für dieses Interview. Wir hören Sie ja dann bald im Radio.
2: Ja, na, dann bin ich mal gespannt auf mich. Ich werde sagen, ach, du klingst ja furchtbar.

0: 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Das war jetzt das Interview mit dem Herausgeber der Straßenzeitung. Vielleicht treffen Sie einen Verkäufer, eine Verkäuferin der Straßenzeitung irgendwann mal in Darmstadt. Oder ich sehe einen immer vorm Einkaufsmarkt in Niederramstadt, da kaufe ich meine Straßenzeitung. Gut, Sie wissen jetzt, um was es da geht und was die Straßenzeitung erreichen will. In einem zweiten Teil hören Sie jetzt etwas, was vor 3 Jahren aufgenommen wurde, ein Gespräch von mir und der Lydia Lorenz, beide Aktive im Gesprächskreis Psychoseseminar Darmstadt. Und über diesen Gesprächskreis hören Sie jetzt dieses Interview. Wir fangen jetzt einfach mal an. Lydia, du wolltest als Erste anfangen und tu das mal.
1: Ja, von mir auch ein herzliches Willkommen, dass Sie uns hören. Im Sommer 1989 entstand das erste Modell eines Psychoseseminars an der Uniklinik in Hamburg. Der Psychologe Thomas Bock, der es heute noch fleißig am Bücherschreiben ist, Achterbahn der Gefühle, ist ein Ratgeber für Betroffene und Angehörige gerade neu rausgekommen. Und die Betroffene, Dorothea Buck, die leider schon mit 101 Lebensjahren verstorben ist, haben den damaligen Austausch gewollt. 2019 fand ein Treffen, dem wir beiwohnen durften, der Psychose-Seminare in Köln statt. Es gab damals bundesweit mittlerweile 100 Psychose-Seminare nach 30 Jahren. 1975 war Wegsperren von psychisch Kranken an der Tagesordnung. Dann mit der Psychiatrie-Enquete 1993 der erste Weltkongress der sozialen Psychiatrie und 1999 die Anti-Stigma-Kampagne. Seitdem hat es sich ordentlich verändert.
0: Können wir mal kurz einhalten? Psychiatrie-Enquete, ich glaube, man sollte den Hörerinnen einfach sagen, das ist eine Kommission wurde da eingerichtet, die die Lage der Psychiatrie in Deutschland begutachten sollte, und Enquete, die hat dann dem Bundestag einen dicken Bericht vorgelegt, 1975, wie die Lydia sagte, und daraus ergab sich halt, dass die Psychiatrie, gelinde gesagt, reformbedürftig war, sehr reformbedürftig.
1: Ja, weiter gehe ich jetzt nach Darmstadt. Bei uns entwickelte zuerst die Caritas dieses Modell in der Heinheimer Straße in der Martinsgemeinde. Später, nachdem die Caritas es abgegeben hat, übernahm eine Angehörige, Frau Petersen, und eine Betroffene, Silvia Costera, dieses Format. Wieder weiter fing unser heutiger Moderator Alexander Pollack das Ganze auf und nahm die Rolle des Profis als Behindertenpfarrer an, und schrittweise ging es über in den heutigen Gesprächskreis, der trialogisch besetzt, wie Alexander schon gesagt hat, als Genesungsbegleiter Andreas Wendel und ich als Angehörige zur Moderation mit. In dieser letzten Zeit sind wir dann in die Selbsthilfe gegangen, finanzielle Gründe und auch, um gut aufgehoben zu sein. Dieses Jahr haben wir den 50. Flyer, das heißt die 50. Sequenz, wir machen 2 Sequenzen im Jahr, herausgegeben. Das heißt, über 25 Jahre gibt es uns hier schon in Darmstadt und wir gehören mit zu den Psychose-Seminaren bundesweit.
0: Vielleicht kann man noch mal klar sagen, diese 3 Gruppen, die sich treffen, sind einmal eben Menschen mit psychischen Erkrankungen oder Psychose erfahrene, da gibt's verschiedene Begriffe, dann eben Angehörige, also Menschen, die als Kinder, als Partner, als Eltern, als Bekannte Menschen mit psychischen Problemen haben, und sogenannte Profis im psychiatrischen Bereich, Ärzte, Psychiater, Krankenpfleger, Psychiatriepfleger. Nur, dass das vielleicht deutlicher ist, diese drei Gruppen, die dann den Trialog bilden, aber dazu hören wir nachher mehr. Ihr habt eben oder Sie haben eben gehört, die Juliane Werding, wie hieß das nochmal?
2: Am Tag, als Conny Kramer starb.
0: Am Tag, als Conny Kramer starb. Das ist nämlich ein besonderer Wunsch von Oliver, unserem Gast hier. Und vielleicht sagst du einfach mal, wie du da drauf kommst und warum dir das Lied so wichtig ist.
2: Weil dort also erstmals auch sozusagen psychische Krankheiten, Leute mit auch sozusagen, ja, auch Depressionen und alles mögliche andere. Und vor allen Dingen, muss ich sagen, ist auch das englische Original sozusagen auch mal ein bisschen mehr angelehnt an da, The Night They Drove Old Dixie Down. Und dort halt noch irgendwie auch Woodstock-Nachfahren, die zweite Generation. Und auch da, wo man sagen konnte, wo die psychischen Krankheiten noch nicht so behandelt werden konnte, weil das immer noch Stiefkinder waren, weggesperrte, die, wo man ja bloß nichts zu tun haben wollte.
0: Ja, dankeschön, Oliver. Aber jetzt ist der Andreas dran mit dem zweiten Teil unserer Sendung.
3: Ja, hallo auch von mir. Ich bin der Andreas. Ich bin Ex-Innengenesungsbegleiter. Als Ex-Innengenesungsbegleiter hat man selbst Erfahrungen mit einer Krankheit gemacht, einer psychischen Krankheit. Hat diese Erfahrungen in dieser Ausbildung zum Ex-Innengenesungsbegleiter verarbeitet. Beziehungsweise man hat erst einmal eine gewisse Stabilität erlangt im Umgang mit seiner eigenen Erkrankung. Das heißt, man war schon erfahren eigentlich im Umgang mit der Krankheit, hat dann aber in diesem Ex-Innengenesungsbegleiter-Seminar das vertieft, hat sich mit anderen Betroffenen ausgetauscht, dadurch sein Wissensspektrum erweitert und letztlich auch Verfahren dazugelernt, die zum Beispiel in Krankenhäusern dann eingesetzt werden, um im Team arbeiten zu können. Und das ist eine ganz schöne Sache gewesen. Also es ist nicht so leicht, diese Ausbildung zu machen. Da kommt es schon mal vor, dass der eine oder andere dann zwischendurch aussteigt, weil es doch eine zu große Belastung für ihn ist oder sie. Und aber wenn man es geschafft hat, ist man dann schon ganz glücklich und ganz zufrieden. Und ich persönlich bin jetzt seit einiger Zeit nach dieser Ausbildung ehrenamtlich tätig. Also ich habe den Schritt in die bezahlte Tätigkeit nicht gemacht. Aus verschiedenen Gründen. Einmal war es schwierig, zum anderen, also von den Angeboten her war es schwierig. Und zum anderen habe ich dann auch zum Schluss das Gefühl gehabt, wenn ich selbstständig arbeite, kann ich doch mehr das machen, was mir wirklich wichtig ist, als wenn ich irgendwo in einem Team eingebunden bin, das mir dann mehr oder weniger vorschreibt, was ich zu tun habe. Ja, also so viel zum Ex-Innengenesungsbegleiter. Das ist eine tolle Sache. Ich empfehle das auch Leuten, die eine Krankheitserfahrung haben, das zu erwägen, diese Ausbildung mal anzuvisieren. Das lohnt sich, auch wenn man vielleicht nur für sich mal was mitnimmt erstmal. Aber man kann, wenn man da gut vorankommt, auch für andere was tun. Und das ist, glaube ich, eine sehr schöne, sehr wertvolle Sache. Das baut einen selbst auf. Das macht einen Mut. Das macht einen zufrieden. Und man hat auch zumindest im Nachhinein das Gefühl, dass diese Krankheit nicht ganz so sinnlos gewesen ist, weil man kann was tun damit. Ja, so viel zu dem Ex-Innengenesungsbegleiter. Jetzt ist das Thema, für das ich hier dran bin, eigentlich psychiatriekritische Aspekte des Psychoseseminars und des Trialoges. Psychiatriekritische Aspekte ich glaube, in den 70er Jahren war das, ne? In den 70er Jahren ziemlich stark aufgekommen in Amerika und aber auch in Europa dann, weil halt die Psychiatrie in einem sehr rückständigen Zustand gewesen ist. Und man kann sich das kaum vorstellen. Also man hat erst nach dem Zweiten Weltkrieg hat man erst Psychopharmaka entdeckt, die zumindest gewisse Symptome beeinflussen konnten. Das gab's vorher alles nicht. Da hat man dann ganz andere Methoden verwendet. Da hat die Leute festgebunden, an die Wand gekettet. Also es war wirklich schlimm wie im Mittelalter. Und das war also eine sehr harte Zeit da für die Kranken. Und wenn man noch früher weiter zurückdenkt, also an das Dritte Reich, ja, Und der Hitler sind die Leute sogar getötet und umgebracht worden, als lebensunwert betrachtet worden. Und das war also wirklich schwer für psychisch erkrankte Menschen, war das eine sehr schwere Zeit. Und Mitte der 70er Jahre war es immer noch schlimm, weil also da diese zentralisierten Landeskrankenhäuser alle Kranken aufgenommen haben, und wer da einmal reingekommen ist, ist eigentlich so gut wie nie mehr da rausgekommen. Das war also wirklich eine sehr rückständige Sache halt, weil, man darf nicht vergessen, die alten Griechen und auch die Ägypter hatten schon zum Teil Medizin entwickelt, dass man mit psychisch Kranken durchaus anders umgehen kann. Das ist dann aber übers Mittelalter vergessen worden alles. Das gab's dann, dieses Wissen gab's dann in Europa nicht mehr. Und man hat dann das eigentlich mühsam erst wieder ausgraben müssen, dieses Wissen. Das ist sehr spät erst erfolgt. Und wenn man sich diese Geschichte allerdings anguckt, kann man auch verstehen, warum manche Dinge auch heute noch sehr schleppend vorangehen und es auch viele Rückschritte wieder gibt, nachdem es Fortschritte gegeben hat. Ich selbst bin in den 80er Jahren krank geworden, und da hatte ich das Glück, dass in Darmstadt ein sehr modern orientierter Chefarzt tätig gewesen ist. Und der hat also moderne sozialpsychiatrische Therapie forciert in der Station, und das heißt, da war von vornherein also die Medikamentierung der Kranken nicht der Schwerpunkt, sondern das wurde natürlich auch gemacht, weil es zum Teil einfach anders nicht ging. Man hat dann Medikamente bekommen, und dann bekam man aber eine Bezugsperson, mit der man sprechen konnte. Und das ist etwas, was dann lange Zeit nach diesem Chefarzt, dem Dr. Wolpert, in den 80er Jahren dann wieder abgeschafft worden ist, leider. Und auch jetzt immer noch nicht so willkommen geheißen wird. Diese Bezugsbetreuerin, die ich da gehabt hat, hat mir einfach mit dem, was sie gesagt hat, Mut gemacht, dass das nicht das Ende ist, wenn man in der Psychiatrie landet, und dass es eine Zeit nach der Psychiatrie gibt, dass man es also wieder schaffen kann. Man kann auch wieder auf die Füße kommen. Also sie hat das auf eine Art und Weise getan, so dass ich es geglaubt habe und dann angefangen habe, an mir und meinen Krankheitserfahrungen zu arbeiten. War eine wunderbare Sache. Ich bin auch persönlich sehr gut vorangekommen, und die psychiatriekritischen Aspekte des Psychose-Seminars sind aber trotzdem geblieben. Also trotzdem gibt es auch heute immer wieder Dinge zu

0: 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Eben war Simon & Garfunkel mit Sound of Silence. Und wir hören ja gerade einen Mitschnitt einer älteren Sendung vom Gesprächskreis Psychose-Seminar. Da war zuletzt Andreas Wendel, Genesungsberater und Betroffener von psychotischer Krankheit, am Mikrofon. Jetzt geht's weiter. Es kann sein, dass das jetzt nicht genau der Punkt ist, wo wir aufgehört haben. Hier auf dem Heinerfest ist die Technik nicht so vollkommen. Da müssen wir jetzt ein bisschen improvisieren. Es geht einfach mal weiter. Vielleicht ist es ungefähr an dem Punkt, wo wir waren. Wenn das nicht ganz passt, entschuldigen Sie, aber jetzt geht's weiter. Psychose-Seminar kommen, die müssen dann lernen, das geht nicht. Einmal gibt's in der Regel für keine Krise die klare Peng sozusagen, die klare Lösung und dann Zeit, was du auch mit Recht sagst. Der Faktor Zeit ist ganz wichtig. Willst du da was sagen?
1: Also, wer auf Zaubersprüche hofft, so nach dem Motto, ich knipp jetzt mal, wie sie schon gesagt hat, gibt's nicht. Also das Kürzeste, was ich erlebt habe, war wirklich meine Frau mit eine recht ordentliche Erkrankung, die seit 5 Jahren, also wo man gedacht hätte, es wird noch länger dauern, die war dann zumindest schon einmal so, dass sie die Hälfte der Medikamenten ausgeschlichen hat von einem Jahr, weil Psychopharmaka muss halt mal etwas ausgeschlichen werden, nicht so wie, als ob man Ibo nimmt, weil das halt noch wegen den Nebenwirkungen ist, aber ich muss wirklich sagen,

0: Wagen. Die sind so fortschrittlich geworden und alles Mögliche, dass man sagen kann, Psychiatrie damals vor 30 Jahren oder vor heute, das kann man mit keinem Sachen vergleichen. Das ist quasi wie, als ob man Mars und Erde vergleichen würde.
1: Was hat 5 Jahre gedauert, sagst du?
0: Bei der einen hat
1: Ja,
0: das war
1: das
0: das
1: ist ein
0: Wenigste.
1: guter Hinweis. Das kann Jahre dauern, so ein Heilungsprozess oder ein Prozess, der wieder zum glücklichen oder zumindest lebenswerten Leben führt. Das ist nicht eine Sache von 6 Wochen.
0: Und ich bin auch noch befreundet mit manchen Leuten, die kenne ich jetzt schon seit 30 Jahren. Und da gibt's immer noch den einen oder anderen, wo das ein oder andere Pillchen halt noch braucht und auch noch so zum Beispiel irgendwie die mindestens alle 2 bis 3 Wochen stattfindende Sitzung, obwohl das auch sehr häufig ist. Also alle 4 Wochen hat man in der heutigen Zeit und das finde ich auch schade, dass man nicht häufiger hat, aber dazu bräuchte man wahrscheinlich die doppelt und dreifache Ansammlung von Psychiatrien, Psychologen und Psychiater. Aber es hat auch gezeigt oder sowas, dass auch unser Klinikseelsorger auch immer mal gut dann die Arbeit oder so vollführt hat, indem er ganz einfach mit den Leuten auch mal ins Gespräch gekommen ist, gebetet hat und dass das auch eine gute Form ist. Schon mal.
1: Wir sind hier im Gespräch mit Menschen aus dem Gesprächskreis Psychose-Seminar. Es ging jetzt um die beiden Gruppen des Trialogs, die Betroffenen und die Angehörigen. Und jetzt geht's nochmal um die Profis.
2: Ja, die Profis im Psychose-Seminar. Da haben wir alle möglichen Meinungen dazu, aber wir wissen, die Profis haben täglich mit allen möglichen psychischen Erkrankungen zu tun. Wir sind also sehr großzügig mit den Profis. Wir wissen, dass sie nicht jedes Mal und zu jeder Stunde da sein können in unseren Sequenzen. Aber wir haben uns ein neues Schema ausgedacht. Wir haben eine Vorbereitungsgruppe, die sich immer Themen ausdenkt und wir laden dann ganz spezielle Profis ein. Das kann der Ernährungsberater sein, der Hundetrainer, die Klinikchefs von Wuprock über Fellgiebel über Boni Gunja und wen Sozialpädagogen, die Psychiatriekoordination, Journalisten, die Telefonseelsorge, den SPV, die SPDI, Berufsberater, das Bildungswerk, alle Einrichtungen, die Angehörigenvertretung, Traumaspezialisten, Traumdeuter, die Polizei hatten wir schon da, einen Leiter einer Soteria-Gruppe, alles Mögliche. Also Sie sehen, es ist ein breites Spektrum, das wir im Psychose-Seminar einladen als Profis, um uns weiterzubringen, um uns auch aber den Profis zu zeigen als Betroffene.
3: Ja, ich will auch noch ein kleines bisschen was dazu sagen. Wir hatten unter anderem auch mal einen Richter da gehabt. Das war auch ganz wichtig. Also so eine psychische Erkrankung greift ja derart tief in das Leben eines Menschen ein, verändert so viele grundlegende Dinge, dass das alle Lebensbereiche letztlich berührt. Und jetzt ist es so, ich möchte da auch schon noch was andeuten, wie man damit fertig werden kann. Das ist natürlich, die Biomedizin versucht aktuell immer noch wieder ziemlich stark allein mit einer Tablette das Problem zu lösen. Das geht aber nicht, weil mit so einer Tablette kann man halt gewisse Stoffwechselsituationen beeinflussen. Aber letztlich führt ja diese Erkrankung zu einer tiefen psychosozialen Veränderung des Menschen. Und diese psychosoziale Veränderung hat schwerwiegende Folgen für die Arbeitsfähigkeit auch des Menschen. Und man kann, und das ist das Ermutigende daran, durchaus wieder lernen, seine psychosozialen Fähigkeiten wieder aufzubauen. Aber das erfordert viel Mühe, viel Arbeit und auch viel Zeit. Also ich bin jetzt schon, ich glaube, seit 8 Jahren im Psychoseseminar als Ex-Ingenesungsbegleiter und habe mich da hauptsächlich darauf konzentriert, den Selbsthilfeaspekt unterzubringen. Und der kommt nämlich in der professionellen Psychiatrie überhaupt nicht ausreichend vor. Da haben die Leute einfach keine Zeit dazu, keine Kapazitäten. Und deswegen ist also das Psychoseseminar im Austausch mit den Profis durchaus auch, ja. Also ich habe mir eine Menge Informationen von Profis beschafft. Ich habe Fachliteratur gelesen, ich habe mit Profis gesprochen, habe mir also für meine Selbsthilfeaktivität eine Menge professionelle Informationen auch beschafft. Aber diese einzig und allein auf die Medikamenten ausgerichtete Sichtweise auch vieler Patienten, das darf man ja nicht vergessen. Viele Patienten sind ja der Meinung, sie müssen nur irgendwo hingehen, eine Tablette einschmeißen und alles ist wieder gut. Das ist einfach nicht so. Gerade bei psychischen Erkrankungen ist die Forderung, dass der Betroffene außerordentlich viel selbst tut, eben Selbsthilfe betreibt, außerordentlich wichtig. Eigentlich ist das ja im gesamten Gesundheitssystem wichtig, dass man zur Selbsthilfe bereit ist, aber im psychiatrischen Bereich ist es außerordentlich wichtig. Da ist es überhaupt nicht wegzudenken, wieder auf die Füße zu kommen, wenn man nicht an der Selbsthilfe teilnimmt und sich da entsprechend engagiert. Ich habe jetzt ein bisschen vorausgegriffen eigentlich, aber das ist wichtig im Umgang auch mit den Profis, dass man da ein Stück Selbstbewusstsein entwickeln darf. Die Profis wissen nicht alles, können nicht alles. Wenn man selbst nicht mittut, hat man keine Aussicht auf Heilung.
1: Ja, dem selber was für sich tun ist, finde ich, wichtig. Es ist auch so, denke ich, wir im Psychose-Seminar treffen uns, aber die Leute, die zu uns kommen, sind doch eine Minderheit psychisch belasteter, erkrankter Menschen, weil es gibt leider doch recht viele, die, wie du sagst, entweder sich auf Medikamente verlassen oder sich irgendwie treiben lassen oder zum Teil auch durch ihre Krankheit einfach nicht in der Lage sind, sozusagen zu sagen, ich tue was für mich. Ist leider so und man muss da immer ein bisschen dagegen arbeiten und hoffen, dass immer mehr Menschen auch wirklich den Mut fassen und sagen, ich tue was und ich kann das auch und das hilft mir auch.
2: Und wir können nur Mut machen, dass es nützt. Also ich kann es nur bestätigen, es hilft.
0: Ja. Ja, ganz einfach mutig sein und wer zu Hause bleibt, kriegt halt nicht geholfen. Es ist nicht mehr so wie früher, nicht mehr verstaubt. Geht hin, geht zum Psychiater, zum Psychologen oder auch mal als Anreiz oder sowas zum Psychose-Seminar und lasst euch mal überzeugen, es ist nicht mehr so wie früher. Geht hin.
1: 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Jetzt zum Ende unserer Sendung mit Gästen vom Gesprächskreis Psychose-Seminar. Ja, das Psychose-Seminar trifft sich, das hat die Lydia schon gesagt, zweimal im Jahr zu jeweils 6 Abenden. Also einen Dauerbetrieb sozusagen rund ums Jahr schaffen wir einfach als ehrenamtliche Gruppe nicht. Deswegen 2x6 Abende und im Moment laufen Abende. Und dazu könnt ihr noch was sagen, bitte.
3: Ja, dann spreche ich mal über den Dienstag, den 14. November. Da wird nämlich das nächste Treffen stattfinden im Martinsstift an der Martinskirche. Und da geht es um das Thema die Echtheit im Trialog. Also es ist wieder so ein bisschen ein Thema, das sich auch so ein bisschen um den theoretischen Hintergrund kümmert, der in so einer Lebenssituation eine wichtige Rolle spielt. Die Echtheit im Trialog heißt, wir haben es ja nicht selbstverständlich leicht, miteinander ins Gespräch zu kommen und uns gegenseitig auch zu verstehen. Im Trialog heißt ja auch, dass 3 unterschiedliche Gruppen versuchen, miteinander ins Gespräch zu kommen. Also die Profis, die Angehörigen und die Betroffenen. Das sind ja 3 Perspektiven, die diese Menschen repräsentieren, die sich voneinander völlig unterscheiden. Und dann in diesem Trialog aber zueinander zu finden und dann irgendwann eine komplettere Vorstellung von der Thematik zu bekommen, das ist das Ziel. Und da spielt auch die Echtheit beim Miteinander sprechen eine Rolle. Die Echtheit, die Authentizität, genau, die jeder einbringt. Und da geht's um das Thema geht's dann an dem Abend.
2: Okay, und der 21. November, da kommt uns die Christiane Scheer, die Chefin momentan des Selbsthilfebüros Darmstadt, besuchen. Und wird uns da die Möglichkeiten der Selbsthilfe bei psychischen Erkrankungen von ihrer Seite aus beleuchten.
0: Und am Dienstag, dem 28. November, da ist zum Beispiel mal auch was ganz Positives und man sieht, dass man auch mal nicht verstaubt ist. Wir feiern Jubiläum und Advent. Und dann kann man sagen, noch ein bisschen Resümee, wo man mal sagen kann, was jetzt gelaufen ist und so weiter und auch die letzten Jahre und wie es jetzt gelaufen ist. Und naja, der ein oder andere Ausblick mal in zukünftigen Aktivitäten wird nicht ausbleiben. Also soll zum Beispiel vorbeikommen, mitfeiern.
1: Ja, danke schön. Wir treffen uns also, das ist hinter der Martinskirche in der Heinheimer Straße 41 im Gemeindehaus der evangelisch-lutherischen Martinsgemeinde im zweiten Stock um 18.30 Uhr immer am Dienstag. Und vielleicht zum Kontakt ist am besten über die Webseite Selbsthilfe, da gibt's ja eine Seite, wo unser Kontakt steht. Wisst ihr zufällig die Webseite Selbsthilfe Darmstadt?
2: Parität.
1: Sonst einfach bei Google Selbsthilfe Darmstadt, da kommt dann bestimmt eine Kontaktadresse und da gibt's dann auch Telefonnummern von uns oder sowas, steht das nochmal. Das ist einfacher als jetzt Nummern durchzusagen.
2: Auch über die Seite der Angehörigen, www.darmstadt-darmstadt. Da kann man genauso unser Programm, unsere Sequenzen kann okay. man da immer sehen.
1: So, dann vielen Dank.
2: Wir haben zu danken.
1: An uns, an euch.
0: Ja, alles klar, machen wir doch und gerne.
1: Wir machen Mut. Die letzten, was da wichtig ist, ist ja auch gesagt worden schon. Mut machen, dabei bleiben, was für sich tun, die Hoffnung nicht verlieren.

So, das war Soziales, Familie und Arbeit heute vom Heinerfest, vom Stand. Wenn Sie Lust haben, kommen Sie doch noch vorbei. Bis 23 Uhr ist hier noch der Stand von Radio Darmstadt. Und bis 20 Uhr gibt es ja auch noch ein Gewinnspiel, wo Sie wohl ein DAB Plus Radio gewinnen können, wie ich gehört habe. Der Stand befindet sich zwischen Luisenplatz und Friedensplatz. Wenn Sie vom Luisenplatz kommen, auf der rechten Seite. Am Mikrofon verabschiedet sich für diese Sendung Alexander Pollack. Ich bin nachher noch eine Zeit da. Vielen Dank an Martha für die Technik, die heute schwieriger war hier in diesem Studio. Ist einfach so. Ansonsten gibt es noch das Postfach von Radio von Sofa. Sie können also unter sofa@radiodarmstadt.de sofa@radiodarmstadt.de sich melden und diese Mails bekomme ich dann und da können Sie Kritik äußern oder sagen, ob Sie auch bei Radar mal mitmachen möchten, können aber auch zu dieser Sendung Informationen sich holen. Also, machen Sie es gut. Es geht gleich weiter mit dem Heinerfest-Radio, mit Interviews und Musik vom

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2: Vielen Dank an der Radar Radio Darmstadt. Heute hier, ich bin Diego Sepúlveda von Latin of Germany und ich bin mit Rebecca.
3: Hallo.
2: Und vielen Dank auch an Aurel Jan, dass er hat uns diese Zeit gegeben, vor ein bisschen von der Klasse von Venezuela auch darüber reden. Am 24. Juni 26 wurde leider die Venezuela zweimal angeschlagen von zwei Erwähne in La Guayara und in Caracas. Leider sind mehr als 3.500 Verletzte und Toten und 16.000 Leute, das einfach dachlos jetzt gerade sind. Deswegen, wir sind auch jetzt gerade hier am Freitag. Wir machen auch eine Aktion, eine Spendenaktion in Rotzi Mainz, wo wir spenden die ganzen Geld, das wir machen in unsere Kasse, an die Leute, das jetzt gerade abdachlos oder die Leute, das brauchen in Venezuela. Und deswegen, wir sind dankbar, dass Radar Radio Darmstadt uns heute ein bisschen Zeit geben, vor darüber zu sprechen. Und danke an der Rebecca, das hat auch den Zeit gegeben, auch von dieser Verbindung auch zu machen mit der Radar Radio. Und ja, wir sind hier. Ich glaube, wir reden ein bisschen Spanisch, ein bisschen Deutsch, mit das ein bisschen von beide haben. Und ein bisschen spanische Musik wäre dann auch super, das heute darüber.
4: Puerto Rico. 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

Wenn ihr noch nicht wisst, was ihr eigentlich am Wochenende, also dann am Samstag, tun könnt, dann habe ich hier einen Vorschlag für euch. Denn der Verein der Volkssternwarte Darmstadt lädt euch ein zur Führung auf dem Planetenweg im Wald rund um das Observatorium auf der Ludwigshöhe. Für den rund 3 Kilometer langen Rundgang solltet ihr an A, festes Schuhwerk und ein entsprechend dem Wetter angepassten Outfit denken. Ihr müsst euch aber dafür nicht anmelden. Seid dann einfach diesen Samstag, also den 11. Juni, pünktlich vor 15 Uhr an der Sternwarte Ludwigshöhe. Der Rundgang selbst dauert dabei maximal 2,5 Stunden. Für Kinder ab 6 Jahren kostet der Rundgang 3 Euro und alle Erwachsenen zahlen 5 Euro. Also geht da gerne hin, wenn ihr euch dann für das, was um uns herumschwebt und unsere Welt dann interessiert.

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1: Herzlich willkommen zur Sendung Ökotopia hier bei Radio Darmstadt. Am Mikrofon begrüßt Sie Sandra Schilling von der Greenpeace-Gruppe Darmstadt. Sie hören uns über DAB Plus oder im Livestream auf radiodarmstadt.de. Beheimatet ist Radio Darmstadt am Stolpenplatz 12 hier in Darmstadt und telefonisch unter der 06151 87000 zu erreichen. Alternativ können Sie es auch unter der 06151 29111 versuchen. Das ist die Nummer für deinen Sendeplatz bei Radio Darmstadt und natürlich auch für Kritik und Anregungen. Wichtig zu wissen, wir sind ein nicht kommerzielles Lokalradio, bei dem jeder sich bei der Programmgestaltung einbringen oder selbst Sendungen gestalten kann. Die Umweltprobleme werden nicht kleiner oder weniger, im Gegenteil. Sie sind zudem nach wie vor zahlreich und dabei mehr oder weniger miteinander verwoben, was eine gewisse Komplexität mit sich bringen kann. Das zeigen unter anderem die Themen, mit denen sich Greenpeace Deutschland oft über Jahre beschäftigt. Beginnend bei Klima und Energie bis hin zur Biodiversität mit den Bereichen Meere, Wald und Landwirtschaft. Aber auch mit der Finanzwelt. Denn diese steht auch oft im Zusammenhang beispielsweise mit Umweltzerstörung. Im Grunde sind alle Umweltthemen wichtig, aber nicht alle können mit der erforderlichen Aufmerksamkeit bearbeitet werden, weshalb Organisationen wie Greenpeace priorisieren müssen. Die Kampagnen finden potenziell in den Themenfeldern statt, in denen Greenpeace in den letzten Jahren aktiv war. Aber es sind auch neue Themen und Schwerpunkte dazugekommen. Die Themen, denen sich Greenpeace in diesem Jahr, also 2026, widmet, sind wie immer vielfältig. Und diese Vielfalt möchte ich heute in der Sendung vorstellen, die ich überschrieben habe mit Themenpotpourri, aktuelle Greenpeace-Kampagnen und Mitmachmöglichkeiten. Dazu gebe ich Einblick in das jeweilige Thema, welche Kampagnenarbeit Greenpeace dazu macht und wie sie dazu aktiv werden können, das heißt selbst einen Beitrag leisten können. Wir werden uns heute auf dem Land tummeln, aber auch in der Stadt sowie unter dem Wasser. Auch wird es um Technik gehen, genau um KI, ein Bereich, dem wir in der Ökotopia-Ausgabe Januar 2026 eine ganze Sendung gewidmet haben. Dieses Mal schauen wir doch mehr darauf, wie Greenpeace in diesem Bereich aktiv wird. Unsere Reise in die aktuellen Tätigkeitsfelder von Greenpeace führen uns auf das Meer und in die Tiefsee. Denn Greenpeace war erneut auf hoher See unterwegs. Im Mai 2026 fand die Deep Arctic Expedition zwischen Norwegen und Grönland statt. Das Gebiet wurde ausgewählt, weil Norwegen es künftig für den Tiefseebergbau öffnen will. An Bord des 65 Meter langen Forschungsschiffes waren Wissenschaftlerinnen von der Senckenberg-Gesellschaft für Naturforschung. Sie beschäftigen sich in Kooperation mit der norwegischen Universität Bergen mit Bambus-Korallengärten und weiteren Tiefseeökosystemen. Des Weiteren war eine Wissenschaftlerin der Universität Bergen, zwei Wissenschaftler von der Universität Uppsala in Schweden und ein Wissenschaftler von der Universität Madrid mit an Bord. Zudem waren zwei Meeresbiologinnen von Greenpeace dabei. Im Fokus der Untersuchungen standen Seeberge, hydrothermale Quellen und Schwämme und damit Orte, die potenziell eine große Artenvielfalt aufweisen. Mit einem ferngesteuerten Tiefseeroboter wurden insgesamt 16 Tauchgänge in bis zu 3000 Metern Tiefe durchgeführt. Dort stieß dieser auf Korallengärten und Schwammfelder, welche eine große Vielfalt an Lebewesen beherbergen. Es wurden hunderte Proben gesammelt und es entstanden mehr als 100 Stunden Videoaufnahmen. Diese lieferten bereits zu Beginn zahlreiche neue Erkenntnisse. Weitere werden im Verlauf der mehrwöchigen Auswertungen folgen. So wurden unter den mehr als 400 Schwammproben laut Dr. Paco Cardenas, Tiefseeschwammexperte am Museum für Evolution der Universität Uppsala, mindestens drei potenziell neue Arten identifiziert. Übrigens, Schwämme sind Tiere und gehören als solche zu den ältesten Tiergruppen der Erde. Im Verlauf der Evolution haben sie Abwehrstoffe entwickelt, welche beispielsweise für die medizinische Forschung interessant sein können. Zurück zu den Videoaufnahmen. Diese zeigen außerdem beispielsweise einen noch unerschlossenen und namenlosen Unterwasserberg, bei dem auch Proben genommen wurden. Details liefern auch hochaufgelöste Bilder von den bereits erwähnten Bambuskorallen sowie den Schwammfeldern. Einen kleinen Einblick in die Tiefsee zeigen die Fotos in der Mediadatenbank von Greenpeace, auf die in der Pressemitteilung zur Expedition verlinkt ist. Der Link auf die Pressemitteilung finden Sie in der Programmvorschau zur heutigen Sendung auf radiodarmstadt.de. Wie alle Quellen zur heutigen Sendung. Auch in anderen Tiergruppen können wahrscheinlich neue Entdeckungen vermeldet werden, wie zum Beispiel in der Gruppe der Flohkrebse, wo 4 neue Arten vermutet werden. Warum Greenpeace diese Expedition gestartet hat? Nun, Ziel war es, wissenschaftliche Erkenntnisse zu gewinnen, welche die Notwendigkeit aufzeigt, die arktischen Tiefseelebensräume zu erhalten und sie nicht für die Bergbauindustrie zu opfern. Übrigens war es nicht die erste Arktis-Expedition. Vorausgegangene Einsätze konnten genutzt werden, um den Druck beispielsweise auf die norwegische Politik zu erhöhen. In dem Fall mit dem Teilerfolg, dass Norwegen seine Pläne zum Tiefseebergbau vorerst bis 2029 gestoppt hat. Aber das Ganze ist nicht vom Tisch und die Zeit bis dahin will Greenpeace nutzen, um einen dauerhaften Schutz der Tiefsee zu erreichen. Sie können die Greenpeace-Forderung unterstützen und zwar über die Petition Mission 30x30 oder 30, zu finden unter act.greenpeace.de/echter-meeresschutz-jetzt. Zwar gibt es seit dem 17. Januar 2026 mit dem UN-Hochseeschutzabkommen ein Werkzeug, um Gebiete jenseits nationaler Zuständigkeiten zu schützen, doch ein Vertrag auf Papier stoppt keine Fangflotten oder industriellen Raubbau. Daher müssen diese Pläne jetzt in konkreten Maßnahmen umgesetzt werden, weshalb eine Petition für Meeresschutzgebiete nach wie vor wichtig und notwendig ist. Eine konkrete Forderung aus der Arktis-Expedition lautet denn auch, das Banana Hole in das weltweite Netzwerk von Hochseeschutzgebieten aufzunehmen. Kurz zurück zum Tauchroboter. Er brachte nicht nur Licht ins Dunkle, sondern wurde auch dazu genutzt, um in einer Tiefe von 2315 Metern bei den vulkanischen Tiefseequellen Loki's Castle mit einem Banner zu protestieren und die Politik aufzufordern. Auf dem Banner stand Listen to the Science, auf Deutsch hört auf die Wissenschaft. Wenn Sie noch etwas mehr über die Expedition wissen möchten, es gibt eine eigene Homepage. Dort werden die beteiligten Wissenschaftlerinnen und Wissenschaftler vorgestellt. Des Weiteren gibt es eine Karte des untersuchten Gebiets und ein 38-minütiges Video sowie den Link auf die eben erwähnte Petition. Das war es zu meinem ersten Themengebiet der heutigen Sendung. Nach der ersten musikalischen Pause der heutigen Sendung gehen wir zurück an Land und aufs Land. Bis dahin hören Sie Musik von Dennis Hart. Er hat seine Kompositionen mit Walgesängen verbunden bzw. eingebettet. Und hier hören wir den Titel Save the Whales. Und hier hören wir zahlreiche Orcas, die im Familienverband durch die norwegischen Fjorde ziehen.

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Heute gibt es ein Themenpotpourri. Aktuelle Greenpeace-Kampagnen und Mitmachmöglichkeiten. Nachdem wir eben in die Tiefsee abgetaucht sind, gehen wir nun an Land. Aber nicht in die Stadt, sondern aufs Land. Wasser spielt aber auch bei dem folgenden Themengebiet eine Rolle. Denn es geht um unser Trinkwasser und dessen Belastung mit Nitrat. Damit beschäftigt sich das Landwirtschaftsteam bei Greenpeace 2026 schwerpunktmäßig. Warum, erfahren Sie in den nächsten gut 10 Minuten. Und Sie können mitmachen. Das Kampagnenmotto lautet gemeinsam Wasser schützen. Wie? Auch dazu gleich mehr nach einigen Informationen zum Einstieg in die Thematik. In Deutschland stammt das Trinkwasser zu 70% aus Grund- und Quellwasser und zu 30% aus Oberflächengewässern wie Seen oder Talsperren. Grundwasser bildet sich durch Regenwasser. Je weniger es regnet, umso mehr sinkt der Grundwasserspiegel, der aber auch sinkt, wenn mehr Grundwasser entnommen wird, als sich neu bilden kann. Grund- und Quellwasser speist zudem Bäche und damit schließlich Flüsse und andere oberirdischen Gewässer. Trinkwasser ist das am strengsten kontrollierte Lebensmittel in Deutschland. Dabei legt die Trinkwasserverordnung Grenzwerte fest, die oft strenger sind als für Mineralwasser, das heißt in Flaschen abgefülltes Wasser. Doch die Qualität des Grund- und Oberflächenwassers schwindet. Sie wird unter anderem bedroht durch den Einsatz von Pestiziden sowie aufgrund von Überdüngung in der Landwirtschaft. Ein Problem, das sich bereits an 25,6% der Grundwassermessstellen zeigt, ist eine hohe Nitratbelastung. Das heißt, der Wert liegt über 50 Milligramm je Liter. Die Grenze von 50 Milligramm je Liter schreibt die EU-Grundwasser- und EU-Trinkwasserrichtlinie fest. Wird der Nitratwert überschritten, müssen wiederum laut der Grundwasserverordnung Maßnahmen eingeleitet werden, um die Einträge zu reduzieren. Das gelingt jedoch in der Praxis oft nicht. Den Wasserwerken bleibt meist nichts anderes übrig, als entweder das Wasser aufwendig zu reinigen oder mit unbelastetem bzw. weniger belastetem Wasser zu mischen. Das erhöht die Wasserpreise. Auch Brunnen mussten bereits stillgelegt werden. Sinkt der Grundwasserspiegel mangels Niederschlag, verschärft sich zudem das Problem. Warum ist Nitrat ein Problem? In gewissen Konzentrationen zu sich genommen, hat es zahlreiche negative Auswirkungen. Bei Säuglingen unter 3 Monaten kann ein zu viel an Nitrat die Sauerstoffversorgung beeinträchtigen und zur Blausucht führen. Des Weiteren kann es die Entstehung von Krebs, insbesondere Darmkrebs, begünstigen. Das dänische Umweltministerium beauftragte eine internationale Expertengruppe, die eine groß angelegte Studie der dänischen Universität Aarhus sowie weitere Studien und wissenschaftliche Literatur zu den gesundheitlichen Belastungen ausgewertet hat. Sie kommt zu dem Ergebnis, dass ein Grenzwert von 50 Milligramm je Liter deutlich zu hoch ist und empfiehlt, diesen auf 6 Milligramm je Liter zu senken, um beispielsweise das Risiko für Darmkrebs zu senken. 6 Milligramm versus 50 Milligramm je Liter ist eine große Spannbreite. Würde der Grenzwert deutlich gesenkt werden, würde das die Wasserwerke vor große Herausforderungen stellen. Aber diese bestehen ungeachtet dessen heute schon. Daher ist es wichtig, dass sich die Politik ernsthaft mit dem Eintrag von Nitrat in die Umwelt befasst. Zu hohen Nitratbelastungen kommt es im Wesentlichen dann, wenn zu viel gedüngt wird. Das heißt, wenn mehr Dünger auf die Felder ausgebracht wird, als die Pflanzen benötigen. Der Überschuss von Stickstoff gelangt als Nitrat ins Grundwasser und, ein relevanter Aspekt mit Blick auf den Ausstoß von Treibhausgasen, entweicht auch als Lachgas. Lachgas ist ein Treibhausgas, das 300-mal stärker wirkt als CO2. Gelangt der Nitratüberschuss zudem ins Gewässer, vor allem in stehende Gewässer und solche mit wenig Frischwasserzufuhr, kann es zu einer Eutrophierung kommen. Diese wiederum wird unter anderem von Blaualgen erzeugt, die in Umgebungen mit hohem Nährstoffeintrag wunderbar gedeihen. Dabei entziehen sie dem Wasser den Sauerstoff und damit die Lebensgrundlage der im Wasser lebenden Tiere und Pflanzen. Außerdem können Blaualgen Stickstoff aus der Luft aufnehmen und tragen so selbst Nährstoffe in das Gewässer ein. Die Folgen der Überdüngung kann man beispielsweise sehr gut an einigen Stellen in der Ostsee beobachten, wo es mittlerweile viele tote Zonen gibt. Dort ist der Sauerstoffgehalt so niedrig, dass dort fast nichts mehr lebt. Eine Ursache sind in die Ostsee eingetragene Nährstoffüberschüsse aus der Landwirtschaft. Das ist kein neues Problem. Obwohl zumindest der Nährstoffeintrag seit den 1980er Jahren gesunken ist, reicht das nicht aus. Zusammen mit anderen Faktoren wie steigende Wassertemperaturen weiten sich die sauerstoffarmen Zonen aus. Das schwankt zwar im Jahresverlauf, mittlerweile aber sind rund 1/6 des Meeresbodens der Ostsee davon betroffen.
Wie kann man das Ganze in den Griff bekommen? Wichtig ist, flächendeckend die Düngermenge auf das erforderliche Mindestmaß zu reduzieren. Sicherlich achten viele Landwirte darauf, nicht zu viel zu düngen, gerade jetzt in Zeiten, wo der Dünger sehr teuer ist. Aber gerade in Gegenden, wo gleichzeitig viele Nutztiere gehalten werden, ist die Versuchung groß, mehr Dünger sowohl auf Ackerflächen als auch auf Grünland, also Weiden, auszubringen. Denn irgendwohin müssen die Ausscheidungen der Tiere, die meist als Gülle vorliegen, ja hin. Zwar gibt es eine Düngeverordnung, diese konnte aber zum einen bisher nicht verhindern, dass zu viele Nährstoffe, insbesondere Nitrat, ins Grundwasser ausgewaschen werden. Zum anderen wurden einige Schutzregeln in der Verordnung aufgeweicht, seit die neue Bundesregierung im Amt ist. So hat im Juni 2025 das Bundeskabinett in einem Eilverfahren und am Bundestag vorbei die sogenannte Stoffstrombilanz gestrichen. Diese verpflichtete die landwirtschaftlichen Betriebe, Buch darüber zu führen, welche Nährstoffe in den Hof eingebracht wurden. Also beispielsweise über Mineraldünger, Futter und Tiere und was am Ende herausgekommen ist. Das heißt beispielsweise wie viel Milch und Fleisch, Getreide, aber auch Gülle. Anhand der Differenz konnte man feststellen, wer zu viel Stickstoff und Phosphor ausgebracht hat, sodass ein Teil davon beispielsweise als Nitrat in die Umwelt gelangen konnte. Im Oktober 2025 gab es zudem zwei Entscheidungen des obersten deutschen Verwaltungsgerichts. Zum einen muss der Bund ein nationales Aktionsprogramm zum Schutz der Gewässer vor Nitrat erstellen. Die bisherige Düngeverordnung reicht dafür nicht aus. Zum anderen muss der Bund die rechtliche Grundlage für die Ausweisung der sogenannten roten Gebiete per Verordnung neu schaffen. Danach müssen die Bundesländer ihre roten Gebiete, also Gebiete mit hoher Nitratbelastung, neu ausweisen. Das hat dazu geführt, dass Bayern, Brandenburg, Mecklenburg-Vorpommern und Nordrhein-Westfalen ihre roten Gebiete aufgehoben haben, also nicht mehr ausweisen. Niedersachsen, Rheinland-Pfalz, Sachsen und Sachsen-Anhalt haben Sanktionen bei Verstößen ausgesetzt. Das hat zur Folge, dass die strengeren Auflagen in den roten, also besonders belasteten Gebieten derzeit, also 2026, nicht gelten. Am 29. April 2026 hat die Bundesregierung die Novelle des Düngegesetzes beschlossen. Sie liegt nun beim Bundestag, wo es noch vor der Sommerpause verabschiedet werden soll, bevor dann im September der Bundesrat darüber entscheidet. Des Weiteren müssen mehrere Verordnungen neu geschrieben werden, wegen der gerichtlichen Entscheidungen und weil sie nicht mehr in allen Aspekten zeitgemäß sind. Was ändert sich mit der Novelle? Die Stoffstrombilanz bleibt abgeschafft. Stattdessen soll es eine Wirkungsmonitoring geben mit aggregierten Daten sowie mit der Dollregion und Modellhöfen. Welche Verordnung gibt es im Rahmen des Düngegesetzes? Da ist zum einen die Ausweisungsverordnung. In dieser muss neu geregelt werden, nach welchen Kriterien die Bundesländer Gebiete mit erhöhter Nitratbelastung ausweisen. Die Verordnung muss bis Februar 2027 stehen, um weitere Rechtsunsicherheiten zu vermeiden. Dann gibt es die Düngeverordnung. Diese legt fest, wie viel Dünger dann, wann, wie und wo ausgebracht werden darf. Darin zu finden sind auch die Grenzwerte für die Düngemengen. Des Weiteren gibt es die Monitoring-Verordnung, die festlegt, welche Daten zukünftig erhoben und ausgewertet werden, um die Wirkung der Düngeregeln zu überprüfen. Viele Wissenschaftlerinnen und Wissenschaftler sprachen sich gegen die Novelle des Düngegesetzes aus, da sich das Problem der Überdüngung eher verschärft. Hingegen zeigte die bisherige Regelung der Stoffstrombilanz einen positiven Effekt. So hat Benjamin Bodirski vom Potsdam-Institut für Klimafolgenforschung nachgewiesen, dass diese Bilanzierung dazu geführt hat, dass der Stickstoffeintrag aus landwirtschaftlichen Flächen um ein Drittel abgenommen hat. Zwar ist in Summe betrachtet die Anzahl der belasteten Grundwassermessstellen nur minimal gesunken, aber letztendlich spielen hier verschiedene Faktoren mit rein und bedeutet daher nicht, dass das bisherige Düngegesetz umsonst war. Greenpeace hat mit Blick auf die Novelle Forderungen an die Politik formuliert, die zugleich Teil der Lösung für das Problem der Nitratbelastung sind. Ich zitiere die Forderungen. Der Bund muss die Ausweisung der besonders nitratbelasteten Gebiete ohne Verzögerung in einer Verordnung rechtssicher regeln, die von den Ländern dann umgehend umgesetzt wird, damit unsere wichtigste Lebensgrundlage, unser Wasser, geschützt ist. Das Düngerecht muss Nährstoffüberschüsse auf Betriebsebene durch eine Hoftorbilanz verpflichtend sichtbar machen. Um die Überschüsse abzubauen, braucht es die Anpassung der Düngebedarfs- und Grenzwerte an den aktuellen Stand der Wissenschaft. Das heißt, organisch-mineralische Dünger auf maximal 120 Kilo Stickstoff pro Hektar.
Mit einer Abgabe auf Düngeüberschüsse sollten wirksame wissenschaftliche Anreize gesetzt werden, die Überdüngung abzubauen. Eine Landwirtschaft mit flächengebundener Tierhaltung und bedarfsgerechter Düngung schließt natürliche Kreisläufe und schützt unser Wasser. Damit diese Agrarwende gelingt, braucht es digitale, bürokratiearme Lösungen, die langfristig Planungssicherheit für die bäuerlichen Betriebe bieten. Notwendige Investitionen in modernes Düngemanagement können gefördert und der Abbau der Tierhaltung in viehdichten Regionen finanziell begleitet werden. Beispielsweise durch gezielte Zahlungen an die Betriebe im Rahmen der gemeinsamen Agrarpolitik der EU. Damit beende ich das Zitat der Greenpeace-Forderungen. Das war nur ein kleiner Einblick in das Thema, das natürlich noch viel komplexer ist. Wenn Sie sich den Forderungen bzw. den Anliegen von Greenpeace anschließen bzw. dies unterstützen wollen, können Sie an der aktuellen Petition teilnehmen. Diese finden Sie unter act.greenpeace.de/wasser-schützen. Zusätzlich können Sie auch an einer E-Mail-Aktion an Abgeordnete der Bundesregierung teilnehmen. Diese finden Sie unter act.greenpeace.de/trinkwasser-schützen. Des Weiteren plant Greenpeace für den Sommer 2026 eine bundesweite, groß angelegte Rechercheaktion, bei der jeder mitmachen kann. Dazu fand am 30. Juni und 1. Juli 2026 eine Online-Veranstaltung statt mit Informationen zum Hintergrund der Kampagne Gemeinsam Wasser schützen und zur Durchführung der Recherchen. Ziel ist es, herauszufinden, wie stark unsere Gewässer bereits mit Nitrat belastet sind. Die Präsentation können Sie noch im Nachgang in Greenwire unter greenwire.greenpeace.de/themengruppe-nachhaltige-landwirtschaft einsehen. Dort erfahren Sie, wie Sie sich einbringen können, wenn Sie möchten. Nach der nächsten musikalischen Pause verlassen wir den ländlichen Raum und die Landwirtschaft und gehen in die Stadt und suchen dort nach Grün und Natur. Bis dahin hören wir Musik aus dem Film Die fabelhafte Welt der Amelie. Ein Film, der im Jahr 1997 in Paris spielt. Warum ich die Auswahl getroffen habe? Sie hat durchaus Bezug zum nächsten Thema. Die Auflösung gibt es am Ende des Beitrages. Und der Filmmusik von Jan Tiersen von der fabelhaften Welt der Amelie und dem Titel Pas si simple.

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Heute gibt es ein Themenpotpourri, aktuelle Greenpeace-Kampagnen und Mitmachmöglichkeiten. Nachdem wir zu Beginn der Sendung auf einer Greenpeace-Expedition in der Tiefsee zwischen Norwegen und Grönland unterwegs waren und uns danach die Auswirkungen der Überdüngung auf unser Trinkwasser angeschaut haben, gehen wir nun in die Stadt. Greenpeace hat sich in diesem Jahr vorgenommen, mehr gegen Beton- und Asphaltwüsten in Städten zu unternehmen und möchte Anregungen geben, wie jeder dazu beitragen kann, dass mehr Grün in die Stadt kommt. Mehr Bäume, Grünanlagen und Fassadenbegrünung hat zahlreiche Vorteile. Zum einen Schutz vor großer Hitze, denn in der Nähe von Grünflächen und unter Bäumen ist es wahrnehmbar bis deutlich kühler. Die Temperaturunterschiede können zwischen 4 bis 11 Grad betragen. Pflanzen reinigen zudem die Luft und dämpfen Geräusche. Schützen also vor Lärm und kommen so unserer Gesundheit zugute, physisch wie psychisch. Greenpeace Österreich hat dazu vor einigen Jahren eine Kampagne gestartet, die in unserem Nachbarland bereits einiges bewirkt hat. Mehr Infos dazu unter greenpeace.at. Nun hat auch Greenpeace Deutschland Ende Juni 2026 eine Kampagne gestartet, genannt Stadtnatur. Auf Greenwire gibt es dazu eine Kampagnenseite, die allen zugänglich ist. Sie lautet greenwire.greenpeace.de/stadtnatur. Es braucht keine Anmeldung in Greenwire dazu. Greenpeace bietet Informationen sowie Mitmachaktionen inklusive Anleitungen und stellt Infomaterial zum Ausdrucken und Bestellen zur Verfügung. So gibt es eine interaktive Karte, in der jeder und jede stark versiegelte Flächen und sich schnell erhitzende Orte in seiner bzw. ihrer Stadt eintragen kann, inklusive Geokoordinaten und gerne einer kurzen Beschreibung des Ortes. Es besteht dazu die Möglichkeit, was es stattdessen dort geben sollte. Dazu gibt es vorgegebene Stichworte, aus denen man auswählen kann, wie zum Beispiel Stadtbäume, Grünstreifen, Blumenbeete oder Fassadenbegrünung. Ein paar Beispiele finden sich bereits aus Berlin, Erfurt, Hamburg und Hildesheim. Für diejenigen, die sich an die Politik bzw. Verwaltung in ihrer Stadt wenden möchten, hat Greenpeace einen Gesprächsleitfaden erstellt sowie ein Argumentationspapier für mehr Grün in der Stadt. In Darmstadt hat die Verwaltung, wie zum Beispiel das Umweltamt und das Amt für Klimaschutz und Klimaanpassung, wahrnehmbar Interesse, mehr Grün in die Stadt zu bringen. Grundsätzliche Überzeugungsarbeit ist daher vermutlich nicht notwendig. Das zeigt sich bereits daran, dass Darmstadt am deutschlandweiten Wettbewerb Abpflastern teilnimmt. Der Wettbewerb ist aus einer Kampagne entstanden und ist gleichzeitig ein Langzeitprojekt von Studierenden der Hochschule für Gesellschaftsgestaltung in Koblenz. Der Wettbewerb findet vom 21. März bis zum 31. Oktober 2026 statt. Ziel ist es, so viele Flächen wie möglich zu entsiegeln, auf privaten wie öffentlichem Grund. Mit Blick auf die öffentlichen Flächen prüft die Stadt Darmstadt, wo entsprechende Entsiegelungsmöglichkeiten möglich sind. Dazu gibt es die Arbeitsgruppe Entsiegelung. Wer sich zu dieser Aktion bei der Stadt Darmstadt informieren möchte, kann eine E-Mail an klimaschutz@darmstadt.de schicken. Abpflastern ist auch eine Aktion, die Greenpeace auf seiner Kampagnenseite vorstellt und die auf die Anleitung und den Wettbewerb der Studierenden verweist. Auf der Seite www.abpflastern.de gibt es übrigens auch einen Spielstand des Wettbewerbs, der nach 2025 nun in die zweite Runde geht. Es gibt drei Kategorien, nämlich Liga Groß, in der spielen Städte mit mehr als 100.000 Einwohnern. In der Liga Mittel treffen Städte mit 20 bis 100.000 Einwohner aufeinander und der Liga Klein alle kleineren Gemeinden. Am Ende gibt es Sieger, Zweit- und Drittplatzierte. Da der Wettbewerb Abpflastern heißt, werden die entsiegelten Flächen, die gemeldet werden, in Pflastersteinen umgerechnet. Es werden die Gesamtzahl der Pflastersteine wie auch deren Anzahl entsprechend pro Einwohner angegeben. Der Stand wird seit dem 19. Juni wöchentlich aktualisiert. Am 19. Juni 2026 sah das Städteranking wie folgt aus. In der Liga Groß steht auf Platz 1 Ingolstadt mit rund 16.000 Steinen, es folgt Krefeld mit 8.800 Steinen und dann Darmstadt mit 7.500 Steinen. Eine Woche später hat sich Bremen mit fast 22.000 Steinen nach vorne gebracht, wodurch Darmstadt jetzt nicht mehr unter den Top 3 ist. Vielleicht ein Ansporn für die nächsten Wochen. In der Liga Mittel standen Gießen mit 33.000 Steinen auf Rang 1, gefolgt von Nordhorn mit fast 13.000 Steinen und Gütersloh mit 11.000 Pflastersteinen. Auch hier gab es eine Woche später Änderungen mit Aalen auf Rang 1, gefolgt von Schwerin und Gießen auf Platz 3. Zur Motivation möchte ich gerne das Ergebnis aus 2025 mitteilen, das auf der Seite abpflastern.de nachgelesen werden kann.
In der Liga Groß führte Frankfurt am Main mit 63 Steinen pro 1000 Einwohnern das Ranking an. Es folgte Darmstadt mit 58 Steinen und Hamburg mit 37 Steinen pro 1000 Einwohnern. In der Liga Mittel teilen sich die ersten drei Plätze Flensburg, Emstetten und Greven. In der Liga Klein, Mettingen, Heeg und Methelen. Es wird interessant sein, wie das Ranking in 2026 aussieht. Weitere Aktionsformen, die Greenpeace auf seiner Kampagnenseite Stadt Natur vorstellt bzw. vorschlägt, sind die folgenden. So kann ein Aktionstag an einem heißen, versiegelten Ort durchgeführt werden. Eine weitere Möglichkeit ist die Organisation und Durchführung von informativen Stadtrundgängen. Und ja, wie ein solcher Tag bzw. Stadtrundgang aussehen kann, dafür stellt Greenpeace Material und Infos zur Verfügung. Wer das Thema über Social Media mehr ins Bewusstsein bringen möchte, kann beispielsweise Temperaturmessungen mit Infrarotthermometern durchführen und so veranschaulichen, welche Temperaturunterschiede an heißen Tagen zwischen Asphalt, Beton und Gebäudeflächen einerseits und Grünflächen sowie Bäumen andererseits bestehen. Und diese Informationen dann über Social Media teilen. Mehr Infos dazu, wie das durchgeführt werden kann, gibt es auf der Kampagnenseite. Bei einer anderen Aktion können Sie Orte in der Stadt markieren, wo Bäume stehen könnten oder sollten, weil zum Beispiel der Platz vorhanden ist und mehr Grün ein Gewinn für den Ort ist. Greenpeace wird dazu eine Schablone mit dem Schriftzug "Hier könnte ein Baum stehen" bereitstellen. Ausgefüllt wird der Schriftzug mit Kreide, so lässt es sich wieder gut entfernen. Des Weiteren gibt es einen Themenflyer im A5-Format zum Selbstausdrucken und zwar so, dass zwei Flyer mit Vorder- und Rückseite auf ein A4-Blatt passen. Des Weiteren gibt es Aufkleber und Postkarten zur Aktion, die jeder bei Greenpeace bestellen kann. Übrigens hat Greenpeace auch für junge Leute unter 18 Jahren Mitmachmöglichkeiten erarbeitet. Dazu gibt es eine eigene Website unter greenwire.greenpeace.de/stadtnatur-jugend. So wird dort beispielsweise auch auf die Aktion Jugendpflastert-Up verwiesen, die ein Schüler ins Leben gerufen hat und die zusammen mit dem Studierendenprojekt Abpflastern zusammenarbeitet. Hier werden vor allem Schulen oder Jugendvereine angesprochen und diese können am bundesweiten Wettbewerb teilnehmen. Mehr Infos dazu gibt es auf der eben genannten Website sowie direkt über jugend-pflastert-up.de. Die Aktion rund um mehr Grün in der Stadt steht übrigens unter dem Motto Cool Our Cities, welches zugleich das Ziel der Aktion benennt. Wer noch viel mehr, vor allem Hintergrundinfos zu dieser Kampagne und Aktionen möchte und wie man konkret daran teilnehmen kann, für diejenigen gibt es ein FAQ. Dabei handelt es sich um ein lebendiges Dokument, das bei Bedarf aktualisiert wird von Greenpeace. Im Übrigen ist die Aktion nicht nur auf Städte beschränkt, auch wenn diese sich aufgrund der dichten und zahlreichen Bebauung meist schneller aufheizen als Flächen in ländlichen Umgebung und Dörfern. Aber auch dort kann es Orte geben, die sich stark aufheizen und wo Potenzial besteht, das Aufheizen mit entsprechenden Maßnahmen wie Begrünungen zu begegnen. Nachdem ich eben berichtet habe, dass Darmstadt am Abpflastern-Wettbewerb mitmacht, so möchte ich abschließend noch weitere Aktivitäten der Stadt im Bereich Stadtgrün und Entsiegelung vorstellen. So gab es beispielsweise, bis es gibt es in 2026, sogenannte Klimarundgänge in den Stadtteilen, insgesamt 7 an der Zahl. Bis auf die Stadtteile Heimstättensiedlung und Eberstadt haben alle Rundgänge bereits stattgefunden. Bei diesen Rundgängen Worte bzw. wird der Klimaanpassungsplan der Stadt vorgestellt. Es besteht die Möglichkeit, die Oberflächentemperatur zu messen, um festzustellen, wie heiß es auf versiegelten Flächen werden kann. Auch die Hitze- und Starkregen-Gefahrenkarten werden vorgestellt, inklusive Tipps für das eigene Verhalten in solchen Fällen. Im September gibt es eine Woche der Klimaanpassung. In dieser wird unter anderem eine Fahrradtour durch Eberstadt zur Klimaanpassung stattfinden. Das ist dann der 7. Klimarundgang 2026 in Darmstadt. Übrigens, seit Juni 2017 ist Darmstadt Mitglied der Kommunen für biologische Vielfalt, welche Darmstadt im Jahr 2019 zudem das erste Mal mit dem Label Stadt Grün Natur in Silber ausgezeichnet hat. Mehr Infos rund um Grün und Biodiversität in Darmstadt finden Sie unter darmstadt.de/leben/umwelt/im-grün/biologische-vielfalt. Auch wenn in Darmstadt schon viel passiert ist, heißt das nicht, dass die eine oder andere Aktion nicht auch in Darmstadt durchgeführt werden kann, als Aktion, die ich heute vorgestellt habe. Und nun zur Auflösung, warum wir zuvor Musik aus der fabelhaften Welt der Amelie gehört haben. Ein Film, der in Paris 1997 spielt. Nun, Paris hat bereits vor vielen Jahren angefangen, die Stadt immer mehr
die immer mehr unter Hitze leidet, grüner zu machen. Und übrigens auch fahrradfreundlicher. Hier kann es also weitere Anregungen auch für andere Großstädte geben, wie man eine Stadt grüner gestalten kann. Ja, nach so vielen Anregungen, um selbst aktiv werden zu können, gibt es jetzt erst einmal wieder Musik, bevor wir uns noch einmal einem ganz anderen Thema zuwenden. Bis dahin hören Sie Musik von Fly My Pretties und hier den Titel Beat Repeat.

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Heute gibt es ein Themenpotpourri, aktuelle Greenpeace-Kampagnen und Mitmachmöglichkeiten. Nachdem wir nun sehr viel in der Natur oder zumindest draußen unterwegs waren, machen wir eine 180-Grad-Wendung in eine ganz andere Richtung. Wenngleich das Thema aber natürlich auch einen relevanten Bezug zur Umwelt hat und eine Befassung damit unerlässlich ist, wenn es um Klima- und Umweltschutz geht. Es ist aber auch relevant, wenn es um den Erhalt der Demokratie geht, ein Themengebiet, dem sich Greenpeace ebenfalls seit einigen Jahren widmet. Dem Thema hatten wir in der Ausgabe Januar 2026 eine ganze Ökotopia-Sendung gewidmet. Damals gab es jedoch noch keine Greenpeace-Kampagne dazu, beziehungsweise zu dieser Wirtschaftsbranche. Kurz, es geht um Big Tech und KI. Im Fokus der Greenpeace-Kampagne steht die Cloud. Wolke, klingt ja auch nach Natur. Aber so natürlich ist das Ganze nicht. Cloud sind wesentliche Bestandteile der digitalen Infrastruktur. Sie wurden in den letzten Jahren immer mehr ausgebaut und ein Ende ist nicht in Sicht. Dafür wurden und werden immer mehr Rechenzentren gebaut. Besonders an Knotenpunkten der digitalen Infrastruktur wie in Frankfurt am Main. Deshalb sind dort in den letzten Jahren besonders viele Rechenzentren aus dem Boden gestampft worden. Das Problem, Rechenzentren benötigen viel Energie sowie Wasser zur Kühlung. Bezüglich der Energiefrage, das heißt Energiequelle, Verbrauch und Treibhausgasemissionen hat Greenpeace im Juni 2026 eine Studie veröffentlicht, unter Berücksichtigung der weltweiten Rechenzentren. Zu finden ist diese unter greenpeace.de/publikationen. Weiteres Problem, die digitale Infrastruktur wird von wenigen Tech-Konzernen beherrscht. Sie stellen diese bereit, wie zum Beispiel die Cloud, und bestimmen so beispielsweise über Geschäftsmodelle mit. Sie können Regeln festlegen, bestimmte Meinungen verbreiten und so Einfluss unter anderem auf das gesellschaftliche Miteinander nehmen, aber auch auf politische Entscheidungen und letztendlich unter Umständen auch auf die Zusammensetzung von Regierungen Einfluss nehmen. Auch die Wirtschaft kommt ohne Big Tech nicht aus. Es gibt kein Betrieb und Unternehmen, das nicht auf Cloud-Dienstleistungen angewiesen ist. Ein Wechsel zu anderen, weniger großen oder in Europa angesiedelten Cloud-Anbietern ist meist nicht möglich oder wird erschwert. Für seine aktuelle Kampagne hat Greenpeace Amazon Web Services, kurz AWS, ausgewählt. AWS ist eine 100% Tochter von Amazon und kontrolliert einen großen Teil der globalen Cloud-Infrastruktur. Diese Infrastruktur wird für digitale Plattformen, KI-Systeme, aber auch Behördenprozesse genutzt. Dabei geht es nicht nur darum, technische Standards zu setzen. Es entstehen Abhängigkeitsverhältnisse nicht nur seitens der Wirtschaft, sondern über die Behörden auch von staatlicher Seite. Wer die Clouds nutzt, gibt nämlich ein Stück weit auch Kontrolle ab. Insbesondere aber nicht nur, wenn die Daten in Rechenzentren außerhalb Deutschlands und der EU liegen. Da Amazon und die anderen beiden großen Player Google und Microsoft in den USA sitzen, besteht potenziell die Gefahr, dass US-Behörden Zugriff auf Daten nehmen, die wiederum zu verschiedenen Zwecken benutzt und auch missbraucht werden können. Aufgrund seiner Größe und Omnipräsenz sowie wirtschaftlichen Tätigkeitsfelder trägt AWS nicht nur mit seinen Rechenzentren zum Klimawandel oder zur Umweltzerstörung bei. Greenpeace hat Recherchen durchgeführt und ermittelt, welche Unternehmen die AWS-Infrastruktur nutzen und wie viele Unternehmen davon auf sogenannten Ausschlusslisten stehen. Ausschlusslisten gibt es in der Finanzbranche. Diese waren deshalb auch die Ausgangslage. So nutzte Greenpeace die Liste des norwegischen Staatsfonds, der mit 1,8 Billionen Euro Vermögen der größte Investor in Europa ist. Des Weiteren wurden die Klima- und Ausschlusslisten der Umweltschutzorganisation Urgewalt herangezogen. Und die Pax-Listen zu Autonomie.

autonomen Waffensystemen. Dabei sprechen wir von 263 Unternehmen. Laut Greenpeace-Recherche hat AWS mit 100 von ihnen eine Geschäftsbeziehung. Darunter sind Unternehmen wie JBS. Der brasilianische Fleischkonzern ist unter anderem mit für die Zerstörung von Teilen des Amazonas-Regenwaldes verantwortlich. AWS unterstützt ferner Shell mit KI-Modellen und Rechenleistung bei der Erforschung und Erschließung neuer Öl- und Gasfelder, was den Zielen des Pariser Klimaabkommens zuwiderläuft. Und in 100 Unternehmen sind 28, die in der Rüstungs- und Überwachungsindustrie tätig sind. So ist AWS indirekt an Menschenrechtsverletzungen beteiligt, indem es für Palantir die Infrastruktur bereitstellt, mit der Palantir für die US-Einwanderungsbehörde Überwachungsdaten verknüpft. Menschenverachtend ist auch die Entwicklung autonomer Kampfdrohnen, die selbstständige Angriffsziele identifizieren. Solche Drohnen entwickelt das Unternehmen Anduril, welches die Infrastruktur von AWS nutzt. Im Übrigen ist nicht ausgeschlossen, dass AWS zu weiteren Unternehmen mit ökologisch und ethisch fragwürdigen Geschäftsmodellen Geschäftsbeziehungen unterhält. Die Geschäftsbeziehung sieht Greenpeace kritisch. AWS wird dadurch zum Wegbereiter von zerstörerischen Geschäftsmodellen. Selbst legt sich das Unternehmen keine Zügel an und hat sich keine ethischen und ökologischen Selbstverpflichtungen auferlegt. Eine Mitverantwortung an Umweltzerstörung oder Menschenrechtsverletzungen wird entweder nicht gesehen oder hingenommen. Deshalb waren rund 50 Greenpeace-Aktivistinnen und Aktivisten am 20. Mai 2026 beim AWS-Summit vor der Messehalle in Hamburg, um zu protestieren und auf die Thematik aufmerksam zu machen. Und in einer morgendlichen Veranstaltung am 20. Mai wurde drin ein Banner entrollt mit der Aufschrift "Leave the Toxic Cloud" und waren die Kundinnen und Kunden der AWS-Cloud adressiert. Mit dem Ziel, das Geschäftsgebaren von AWS und den anderen Cloud-Anbietern zu ändern, hat Greenpeace eine Richtlinie für einen ökologischen und ethischen Mindeststandard für Cloud-Anbieter erstellt und veröffentlicht. Als eine Säule neben den staatlichen Regulierungen. Die Richtlinie orientiert sich an Prinzipien, wie es sie beispielsweise bereits für die Finanzbranche gibt. Neben der Bereitstellung der KI-Technologie an fragliche Unternehmen gibt es weitere kritische Aspekte, die eine Regulierung bedürfen. Wegen ihrer Dominanz und Größe, aber auch wegen ihrer weit steigenden Nachfrage nach Rechenleistung, was den Bau weiterer Rechenzentren erfordert und damit den Verbrauch von Energie- und Wasserressourcen weiter steigen lässt. Was heute bereits Klima- und Umweltgesetzgebung unter Druck setzt und auch schon zu deren Aussetzungen geführt haben. Werden KI und Co. missbraucht, von wem auch immer, so kann das ein gesellschaftliches Risiko in verschiedenen Dimensionen darstellen. Darauf weisen seit Jahren unter anderem Forschende und Journalistinnen und Journalisten hin. Immerhin wurden die Bedenken auf EU-Ebene aufgegriffen und mit der Schaffung von rechtlichen Rahmenbedingungen beantwortet. Damit gilt die EU immerhin als Vorreiter. Was wurde bisher auf den Weg gebracht? Zum einen den Digital Service Act, von dem Sie vielleicht schon gehört haben. Mit diesem werden besonders große und mächtige Online-Plattformen zur Rechenschaft gezogen und sind verpflichtet, gegen illegale Inhalte vorzugehen. Auch soll die Transparenz verbessert werden. Mit dem Digital Markets Act wiederum soll konkret die Macht von marktbeherrschenden Tech-Unternehmen begrenzt werden, indem unfaire Praktiken eingedämmt werden sollen, wie zum Beispiel missbräuchliche Datennutzung, aber auch so etwas wie Self-Preferencing sowie Login-Effekte. Letzteres meint, wenn eine enge Kundenbindung geschaffen wird und ein Wechsel zu anderen Anbietern erschwert oder unmöglich gemacht wird. Des Weiteren gibt es noch den AI Act. Dieser legt insbesondere großen Anbietern von KI-Modellen besondere Pflichten auf, bezüglich Sicherheit, Transparenz und Risikominderung und verbietet bestimmte Einsatzmöglichkeiten von KI, zum Beispiel, wenn es um soziale Bewertungen oder Emotionserkennungen am Arbeitsplatz geht. Daneben gibt es einige weitere rechtliche Vorgaben, wenn auch nicht spezifisch auf Big Tech gemünzt, welche dies aber mit beeinflussen. Auf EU-Ebene ist das der Energy Efficiency Directive. Diese schreibt unter anderem Meld- und Transparenzpflichten für den Energieverbrauch vor. Daneben gibt es nationale Regelungen, in Deutschland zum Beispiel das Energieeffizienzgesetz. Wie so viele Gesetze steht das gerade aber auch auf dem Prüfstand. Diese rechtlichen Rahmenbedingungen sind wichtig, aber nicht vollumfänglich. Vor allem der Einfluss der Konzerne auf die Gesellschaft wird nur unzureichend abgebildet. Daher bedarf es einer Richtlinie als Basis für Selbstverpflichtung, Erklärungen von Big Tech und Co. Was dies aus Greenpeace-Sicht abdecken soll, möchte ich abschließend vorstellen.
Die erste Forderung bezieht sich auf die Nutzungsbeschränkung von Cloud-Dienstleistungen. Greenpeace fordert, dass Cloud-Infrastruktur nicht länger für Geschäftsmodelle und Anwendungen bereitgestellt wird, die Klima, Umwelt und Menschenrechte massiv schädigen. Dazu zählen fossile Expansionsprojekte, Entwaldung und Unternehmen mit schweren Umweltverstößen, ebenso wie Formen von Zwangsarbeit oder systematische Diskriminierung. Gleichzeitig werden klare Grenzen gesetzt für den Einsatz von Technologie, etwa bei autonomen Waffensystemen, repressiver Überwachung oder manipulativer KI-Anwendungen. Die zweite Forderung bezieht sich auf faire ökologische Lieferketten und Transparenz, das heißt Verantwortung entlang der gesamten Wertschöpfung. Greenpeace fordert einen grundlegenden Umbau der digitalen Infrastruktur. Rechenzentren müssen konsequent mit erneuerbaren Energien betrieben werden, Wasserverbrauch reduziert und Abwärme genutzt werden. Unternehmen müssen ihre Umweltkennzahlen offenlegen und die tatsächlichen Auswirkungen ihrer Dienste sichtbar machen. Gleichzeitig gilt diese Verantwortung für die gesamte Lieferkette, vom Rohstoffabbau über die Hardwareproduktion bis hin zur digitalen Plattformarbeit. In der dritten Forderung geht es um politische Integrität und Transparenz über Lobbyismus, das heißt, die Unternehmen mit ihrem Einfluss umgehen sollen. Greenpeace fordert vollständige Transparenz über Lobbyarbeit, Netzwerke und finanzielle Einflussnahme. Unternehmen müssen offenlegen, wie sie auf politische Entscheidungen einwirken und mit wem sie im Austausch stehen. Gleichzeitig erwartet Greenpeace, dass sie Klima- und Digitalregulierung nicht aktiv untergraben. Der globale Infrastrukturbetreiber trägt auch Verantwortung für die Integrität demokratischer Prozesse. Die vierte und letzte Forderung befasst sich mit Compliance und Durchsetzung der Richtlinie selbst und wie die Regeln wirksam werden sollen. Hier fordert Greenpeace klare und überprüfbare Mechanismen zur Umsetzung dieser Richtlinie. Unternehmen dürfen keine Geschäftsbeziehungen mit Akteuren eingehen, die gegen diese Standards verstoßen. Beschäftigte müssen das Recht haben, unethische Projekte abzulehnen. Zudem braucht es verpflichtende Prüfungen von Risiken für Grundrechte und einen unabhängigen Ethikrat, der kritische Fälle bewertet. Das sind Forderungen, die Greenpeace in einer Ethikrichtlinie eingebunden hat und die Sie auf der Greenpeace-Homepage unter Publikation einsehen und herunterladen können. Diese orientieren sich, wie gesagt, an Richtlinien, wie sie beispielsweise in der Finanzbranche üblich sind mittlerweile. Wenn Sie Greenpeace auf seinem Weg zu einer besseren digitalen Zukunft für uns alle, weg von den jetzigen marktbeherrschenden Unternehmen bzw. deren Geschäftsmodelle unterstützen wollen, können Sie gerne die dazugehörige Petition unterschreiben. Zu finden ist diese unter act.greenpeace.de/bigtech. Damit möchte ich meinen Einblick in die vier Kampagnenbereiche von Greenpeace und die aktuell dort stattfindenden Aktivitäten beschließen. Daneben gibt es zahlreiche weitere Aktivitäten, kleine wie große, unter anderem bezüglich der Forderung nach Einführung einer Milliardärssteuer in Zeiten Klammerkassen in Städten und Gemeinden. Mehr Infos dazu und zu anderen Aktivitäten finden Sie unter greenpeace.de. So langsam neigt sich die Sendung dem Ende entgegen. Da wir jetzt wieder sehr viel Information gehört haben, gibt es aber erst einmal wieder Musik und hier noch einmal von Fly My Pretties und hier den Titel Heavy Weather.

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Thema der heutigen Sendung war ein Themenpotpourri, aktuelle Greenpeace-Kampagnen und Mitmachmöglichkeiten. Und da hatten wir vorgestellt zum einen die Tiefsee-Expedition, die Greenpeace im Mai 2026 durchgeführt hat und die jetzt ausgewertet wird. Danach haben wir uns das Thema Nitratbelastung im Grundwasser angesehen, das unter anderem von Überdüngungen aus der Landwirtschaft herrührt. Danach waren wir in der Stadt unterwegs und haben geschaut, welche Möglichkeiten es gibt, Einfluss darauf zu nehmen, dass unsere Städte und Gemeinden und Ortschaften grüner werden. Danach haben wir eine Kehrtwende gemacht und haben uns einem ganz anderen Thema gewidmet, nämlich der KI und Big Tech. Und hier habe ich unter anderem die Ethikrichtlinien vorgestellt, die Greenpeace erstellt hat für Big Tech und KI-Unternehmen. Ja, und damit neigt sich die heutige Sendung auch dem Ende entgegen. Wenn Sie die eine oder andere Information noch einmal nachlesen wollen, die Quellen der heutigen Sendung waren die Homepage von Greenpeace Deutschland unter greenpeace.de zu erreichen, sowie die Mitmachplattform greenwire.greenpeace.de und dort die jeweiligen Kampagnenbereiche, die teilweise dort vertreten sind, also gerade die Mitmachmöglichkeiten wie zur Stadtnatur sowie zum Wasserschützen, zum Thema Nitratbelastung. Dort finde ich dann die entsprechenden Mitmachmöglichkeiten, gerne über die Suchfunktion auch suchen, beziehungsweise eben wie gesagt auch über die Programmvorschau zur heutigen Sendung, wo ich wie immer die direkten Links auf die Quellen einfügen werde und sie dort abrufbar sind. Genau, die Programmvorschau befinden Sie zum einen auf radiodarmstadt.de sowie auf unserer Homepage von Greenpeace Darmstadt und zwar unter greenwire.greenpeace.de/greenpeace-darmstadt. Redaktionsschluss dieser Sendung war der 28. Juni 2026. Abschließend habe ich noch einige Punkte in eigener Sache. Wenn Sie die Greenpeace-Ortsgruppe hier in Darmstadt einmal persönlich kennenlernen bzw. bei uns aktiv werden wollen, nehmen Sie gerne mit uns Kontakt auf, entweder telefonisch unter der 0157 845 48656 oder per E-Mail an info@darmstadt.greenpeace.de oder neue@darmstadt.greenpeace.de. Gerne können Sie auch zu unserer Schnupperstunde kommen. Diese finden in der Regel einmal im Monat statt in den Räumen von Radio Darmstadt hier am Stäubenplatz 12. Die nächsten Termine, beziehungsweise den Termin, der als nächstes ansteht, wird über unsere Homepage mitgeteilt sowie über unseren Instagram-Kanal. Wenn Sie erfahren wollen, was wir so als Greenpeace-Ortsgruppe machen, um zur Schnupperstunde zu kommen, gibt unsere Homepage und unser Instagram-Kanal insbesondere einen kleinen Einblick. Aber wie gesagt, kontaktieren Sie uns auch einfach gerne, wenn Sie Fragen haben oder Informationen zu unserer Gruppe haben möchten. Aktuelle Petition von Greenpeace, einige hatte ich heute vorgestellt, finden Sie unter greenwire.greenpeace.de/alle-petitionen. Vom Mikrofon verabschiedet sich für heute Sandra. Ich danke Ihnen fürs Zuhören und Ihr Interesse und würde mich freuen, Sie auch das nächste Mal als Zuhörende begrüßen zu dürfen, wenn es wieder heißt Ökotopia, das Umweltmagazin für Darmstadt, hier bei Radio Darmstadt, immer am ersten Dienstag des Monats.

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1: Guten Tag, mein Name ist Aurelian. Wie Sie heißen, weiß ich natürlich nicht, aber ich kann Ihnen verraten, dass Sie heute den Waldkunstprojekte vorstellen. Die habe ich aufgenommen am 16. April, das war ein Donnerstag dieses Jahres, also 2026. Und ich bin ziemlich knapp mit der Zeit in der Moderation, deswegen lasse ich jetzt Claudia Ehri die Einleitung machen.
2: Herzlich willkommen zu unserer Pressekonferenz anlässlich des 13. Internationalen Waldkunstpfades, aber natürlich in Erweiterung des gesamten Jahresprogramms, also eine Jahrespressekonferenz, jetzt kurz vorm Auftakt des Waldkunstjahres. Ich darf ganz herzlich begrüßen und zu Künstlerinnen zuerst vielleicht. Das sind die wichtigsten Personen, ohne die gäbe es den Waldkunstpfad nicht. Das ist Ilse Dreher hier, das ist Seriban Köksal-Kurt und das ist Kim Rathnau. Ja, herzlich willkommen, dass ihr da seid. Und Waltraud Monz, sie kam später. Okay, hallo Waltraud. Okay, dann darf ich ganz herzlich begrüßen unsere Kooperationspartner. Das sind Herr Philippa Haflik, von Geschäftsführer der Das UNESCO Welt. Ich verbreche mir immer die Zunge ab. UNESCO ist ja wichtig, darauf wollte ich Wert legen. Und das zweite UNESCO Welterbe natürlich der Geopark Bergstraße Odenwald. Und da begrüße ich ganz herzlich Susanne Brändle. Gut, und von unserer Seite.
3: Und Schader Stiftung.
2: Und die Schader-Stiftung, die Frau Spieske, Luise Spieske mit der Emma Bastel. So, ich hoffe, jetzt habe ich sie alle. Von unserer Seite sind hier vertreten Dr. Peter Schüler, der Vorsitzende des Waldkunstvereins. Natürlich Ute Ritschel als Kuratorin, die Seele von allem. Zum Ablauf möchte ich kurz erwähnen, dass wir mit einer Begrüßung und mit einem Überblick über die finanzielle Situation beginnen mit Dr. Peter Schüler und wir würden dann gerne den Kooperationspartnern den Vorrang lassen, den Herrn Haflik und Frau Brändle, dass sie über die Art, wie die Kooperation stattfindet, etwas sagen und schließlich kommen dann unsere Künstler natürlich zu Wort und zu Künstlerinnen. Wie gesagt, ohne sie gäbe es das nicht.
1: Und jetzt, wie gesagt, Peter Schüler.
3: Wetter nach Leistung, also deswegen haben wir die Sonne verdient, uns sie draußen begrüßen zu können. Denn, und das hat auch schon mit dem Geld ein bisschen was zu tun, die ganzen Innenräume sind schon vollgestopft mit wunderbaren Preziosen, die wir ja dann am 2. Mai-Wochenende im Rahmen des Waldflohmarktes verkaufen wollen. Und deswegen hätten wir uns innen dran nicht hinsetzen können. Und das ist schon ein erster Hinweis, was wir alles, an wie vielen Rädern wir drehen müssen, um das hier alles zu finanzieren. Und wie ich gerade schon beim HR2 gesagt habe, um im Bild zu bleiben, ohne Moos nichts los. Und das gilt auch für Waldkunst. Und es ist gerne der Irrtum, dass wir ja wunderbar uns zurücklehnen können, weil wir ja so viele staatliche und städtische Finanzierung bekommen. Ich hatte neulich das Vergnügen, dem Herrn Dehmann, dem Direktor vom Städel, zuzuhören, der zu Recht sehr stolz gesagt hat, dass das Städelmuseum, das er natürlich, wenn wir jetzt mal sagen, wir spielen in der dritten Bundesliga, ist das Champions League, aber dass die eine Eigenfinanzierung von 80% hinbekommen. Waldkunst, und das ist ja ein anerkanntes Museum der Waldkunstpfad, was auch nicht viele wissen, also von daher in derselben Gruppe spielend wie das Städel, auch ein Museum, wir haben eine Eigenfinanzierung von über 90%. Das heißt, nur knapp 10% der Gelder, die wir hier jedes Jahr neu aufbringen müssen, kommen aus einem vorhersehbaren, dauerfinanzierten Töpfchen, nämlich von der Stadt Darmstadt, der wir da auch sehr viel dankbar für sind. Alles andere müssen wir immer wieder neu, jedes Jahr aufs Neue, über Spenden und tatsächlich Eigeninitiativen einwerben. Das sind die Führungen, das sind, wie gesagt, der Flohmarkt, ein großer Teil, der Geld dazu beibringt. Und deswegen sage ich das, und das wäre so schön, wenn Sie dann auf diese Presseerklärung, die wir im Mai dann nochmal lostreten werden, auch reagieren. Viele schaffen mehr. Das ist eine neue Crowdfunding-Aktion der Volksbank, die dieses Jahr oder diesmal erstmalig auch nach Darmstadt rübergeschwappt ist, nach der Fusion mit der Volksbank Mainz. Und da wir diesmal auch wirklich knapp an Mitteln sind, und das merkt ja jeder am eigenen Portemonnaie, die Benzinpreise haben das letzte Tüpfelchen aufs i draufgesetzt. Es ist immer schwerer, Spendengelder zu bekommen. Und deswegen haben wir gesagt, wenn wir diesmal den Versuch starten über eine Crowdfunding-Aktion, erhebliche Teile des Bedarfs zu decken. Und da wäre es ja schön, wenn das dann frei und scharf geschaltet wird, die Aktion ab dem 1. Mai, dass sie dann auch nochmal ihre Leserinnen und Hörerinnen darauf hinweisen, dass es sowas gibt, weil schon ab 10 Euro kann man sich dann beteiligen. Natürlich gerne, ist gern gesehen. Und das brauchen wir tatsächlich. Sonst können wir manche Projekte dieses Jahr nicht durchführen.
1: Jetzt kommt die Kuratorin Ute Ritschel zu Wort. Sie erklärt einerseits einige Projekte und geht auch noch mal auf den Flohmarkt ein.
4: Auch von mir ein ganz herzliches Willkommen jedes Jahr zur großen Jahrespressekonferenz. Das bereiten wir immer sehr intensiv vor. Aber es ist wunderbar, weil man an dem Tag sich klar sein muss, was eigentlich in dem Jahr alles passieren muss. Also von daher habe ich auch bis heute Nacht noch an der Künstlerliste gearbeitet, die Sie auch bekommen haben. Und Sie haben also in Ihrer Pressemappe die Pressemitteilung, eine Künstlerliste und das Jahresprogramm von diesem Jahr und dann die drei Drucksachen, unser Kinderbauwagen, 1. Mai Eröffnung, das hinten drauf die ganzen Veranstaltungen im Ludwigshöhviertel hat und wir haben noch eine dritte Karte für den Flohmarkt. Ich will erstmal kurz berichten, was vor dem Waldkunstpfad alles passiert. Das können Sie anhand des Jahresprogrammes alles auch sehen. Da sind die Termine alle drin. Also unser nächstes großes Event ist natürlich der 1. Mai. Alle unsere Leute sind gerade draußen, reinigen alles, machen alles schön sauber, dass ab 1. Mai die Orte um die Waldkunstwerke ordentlich sind. Wir können natürlich nicht den ganzen Wald ordentlich machen. Und da wir ja im Moment etwa 45 Kunstwerke dort haben, ist das schon eine große Aufgabe. Wir machen auch kleine Reparaturen. Wir haben auch einige Kunstwerke abgebaut, damit auch wieder Platz ist für Kunstwerke für den 13. Internationalen Waldkunstpfad. Das nächste große Event, was uns erwartet, das muss ich sagen, ab dem 1. Mai beginnt auch der Kinderbauwagen. Dann planen wir das Kindercamp Kimpfe. Wird noch kurz was dazu sagen. Aber dann das nächste Event ist unser großer Flohmarkt. Peter hat schon erwähnt, wo all diese Zelte gefüllt werden. Das ist das Essenszelt, wie auch jetzt. Aber sonst wird Bücher, Dekoartikel, Haushaltswaren, auch Dekoartikel, Kleidung, Kinder und natürlich meine Schatzkiste. Das, die Haupteinnahmequelle sozusagen. Das ist immer ganz besonders schön. Also wir würden uns freuen, wenn Sie dafür Werbung machen würden. 9.10. Mai ist das und das ist eben auch eine große Einnahmequelle für uns, dass das stattfindet. Ja, wir haben sehr, sehr viele Bilder, manchmal kleinere Skulpturen, die wir alle, dieser Flohmarkt basiert ja auf Spenden, die Menschen uns bringen und wir sie zugunsten von Waldkunst verkaufen und dann für den nächsten Waldkunstpfad verwenden. So ist eigentlich der Ablauf. Wir werden immer wieder angefragt, können wir auch einen Stand hier machen? Das lehne ich dann natürlich ab, weil wir wollen ja selber Geld einnehmen. Ne? Das geht dann nicht. Ne? Aber diese Spenden, wir sammeln jetzt seit etwa 2 Wochen und es ist immer so 6 Wochen. Sammeln wir. Ne? Und da kommen eigentlich täglich Spenden auch rein. Also in der Schatzkiste sind die wertvolleren Porzellane, wertvolle Dekoartikel, bisschen Jugendstil habe ich schon gesehen, gibt es schon bei uns oben. Wir haben den ganzen Schmuck dort, also Silber, Gold ist nicht mehr so einfach zu bekommen, ne? Aber wir hatten bis letztes Jahr haben die Händler mich komplett, haben alles Gold gekauft, als ob sie geahnt hätten, dass es doppelt so teuer ist dieses Jahr. Hätte ich auch das Doppelte bekommen, aber nein, ist alles weg. Ne? Auch Silber, der eine Händler hat jeden Löffel gekauft, den ich aus Silber hatte. Es ist unglaublich, als ob sie eine Nase dafür hätten. Ja, also so, der Flohmarkt ist natürlich auch immer wieder wunderbar, weil man sieht, wie Menschen, was sie uns bringen, was sie kaufen. Ne? Es ist eine wunderbare Kommunikation zwischen uns allen und so nebenbei sehen sie ja auch unser Gelände, können jetzt neu das Waldkunstklassenzimmer hier oben entdecken, was eigentlich unser nächstes großes Projekt ist. Am 11. Juni eröffnen wir das Waldkunstklassenzimmer mit Schülerinnen und Schülern der Lichtenberg-Schule. Ich würde ganz kurz mal Kim bitten, dass du kurz was dazu sagst über unsere Kinderprojekte.
1: Ja, Kim Rathenau sagt dann die Kinderprojekte.
5: Ja, steht wieder einiges an in diesem Jahr. Ende September. Und das Ganze ist kostenlos, beziehungsweise auf Spendenbasis. Jeder kann was geben. Wir freuen uns über Spenden, weil, wie Peter Schüler zu Beginn schon gesagt hat, wir brauchen das Geld, wollen mit diesem Projekt aber einfach auch jedem ermöglichen, mit uns kreativ sein zu können im Wald. Und deswegen ist es ein Herzensprojekt, wo wir einfach für jeden die Türen offen halten, beziehungsweise den Wald. Um damit uns kreativ zu werden. Und auch da sind einige Workshops, die sich explizit zum demokratischen Wald, die sich da bewegen in dem Rahmen. Es geht um die Vogelwelt, es geht um Waldtiere, wir arbeiten mit Ton, wir machen Zauberstäbe, es geht um Blätter und Bäume, Waldmobiles, Weben, Speckstein, Traumfänger, Waldmarionetten. Also wieder eine richtig große Vielfalt an Workshops und wir freuen uns über ganz viele neue Gesichter, die dazukommen, gerade auch durchs Ludwigshöfviertel, das jetzt drüben entsteht, als auch über ganz viele Gesichter, die wir schon über die letzten Jahre kennenlernen durften. Dann entsteht gerade das Waldkunstklassenzimmer hier bei uns im Waldkunstzentrum. Das entsteht im Rahmen von Kunstvoll. Das haben wir jetzt das ist ein drittes Projekt, jetzt, das wir im Rahmen von Kunstvoll machen. Und das wird hier oder das ist gerade im Entstehen im oberen Bereich unseres Waldkunstzentrums und soll ein Ort werden, das neuen Lernens, des Erfahrens auf anderen Ebenen, vor allem eben aber auch für Schulen. Also gerade jetzt explizit ist es eine Kooperation mit der Lichtenberg-Schule. 11 Klassen sind es mit mehreren Projekten, die integriert sind, die mit unterschiedlichen KünstlerInnen Projekte zum Thema demokratischer Wald erarbeiten. Und manche werden explizit oben eben im Waldkunstklassenzimmer gebaut. Andere arbeiten in der Schule und die werden dann eben dort ausgestellt. Und es soll ein nachhaltiger Ort werden, wo die Klassen auch später hinkommen können, zum Unterricht machen, für Kunstprojekte, aber auch tatsächlich, um klassischen Unterricht zu machen. Also die können auch einfach sagen, so, wir haben jetzt Lust, unseren Matheunterricht draußen zu machen. Dann melden sie sich bei uns an und sagen, wir kommen rüber. Und dann können sie sich da hinsetzen und halt Mathe machen, Deutsch machen. Während die Vögel sie, bezwitschern und ablenken, hoffentlich nicht ablenken. Also das Projekt selbst ist jetzt erstmal gerade in dem Rahmen mit der Lichtenberg-Schule entstanden. Es soll aber ein Ort sein, nachhaltig, der geöffnet wird. Also auch für andere offene Ateliers, Workshops, die dort stattfinden können. Wir haben jetzt auch gerade in unserer Kooperation mit dem Nachbarschaftsheim drüber nachgedacht, ob wir da oben irgendwie Sprachkurse stattfinden lassen können. Gerade für ganz viele, die jetzt eben im Ludwigshöfviertel eingezogen sind und da ja einfach diese Nähe gegeben ist, dass man da auch einfach mehr in eine Kooperation gehen kann, beziehungsweise auch in eine Öffnung und ein Willkommen heißen der Menschen, die sich dort ansiedeln. Jetzt knüpfe ich direkt da an. Wir haben dieses Jahr eben diese Kooperation mit dem Nachbarschaftsheim, mit dem mobilen Treff des Nachbarschaftsheims, die sich da drüben eben im Ludwigshöfviertel dem Ganzen widmen, die Leute willkommen zu heißen und sich da richtig engagieren, dass sie da einen Ort haben, um irgendwie sein zu können. Und wir machen da drüben jetzt auch 4 Waldkunstwerkstätten, also Workshops da drüben, kostenfrei, auch ähnlich wie unser Kinderbauwagen, um einfach diese ganzen jungen Menschen, dort willkommen zu heißen und sie sichtbar zu machen, uns sichtbar zu machen. Und 2 öffentliche Führungen wird es geben, eine Familienführung von mir, eine Kuratorinnenführung von Ute, die sie kostenlos anbietet. Und es wird richtig schön. Da hatten wir im letzten Jahr schon Workshops drüben und der Andrang war riesig. Also ich glaube, die freuen sich da über das Angebot. Wir haben dieses Jahr 2 Kindercamps. In den letzten Jahren war es ja nur 1. Dadurch, dass jetzt aber einzelne Kiddies aus dem Camp für die Jüngeren herausgewachsen sind, die an Altersgrenze erreicht haben, aber nicht gehen wollen, gibt es dieses Jahr auch noch ein Camp für Ältere. In der ersten Ferienwoche wird das Camp stattfinden für 6- bis 10-Jährige. Und das ist aber schon ausgebucht, das ist voll. Das für Ältere, da sind noch ein paar Plätze frei, das ist in der zweiten Ferienwoche von 10- bis 14-Jährigen. Also gerne noch Werbung machen. Ich freue mich auch über ein paar wenige neue Gesichter, die da dazukommen möchten. Dann sind wir dieses Jahr auch nochmal in Amorbach mit ein paar Workshops. Da hatten wir eine Kooperation durch Global Nomadic Art letztes Jahr. Da dreht sich noch alles ums Thema Wasser. Da entstehen nochmal ein paar Waldkorallen. Mit Cherrybahn habe ich da noch einen größeren Wochenendworkshop, wo man den ganzen Tag zum Thema Wasser arbeiten. Ansonsten ist natürlich möglich, Kindergeburtstage bei uns zu buchen, Workshops mit Schulklassen und so weiter. Also volles Programm auch wieder für Kiddies.
1: Wieder Ute Ritschel, sie erklärt, was der demokratische Wald ist.
4: Also unser Kinderprogramm ist dieses Jahr sehr umfangreich und deswegen kommt Kim auch nicht dazu, ihr Kunstwerk zu machen für den demokratischen Wald. Hat sie mir gleich Anfang des Jahres gesagt, dass es eine tolle Arbeit gewesen wäre über Mycel. Aber nur damit sie es schon mal im Kopf haben, nächstes Jahr wird Waldkunst 25 Jahre alt. Und es war ja von Anfang an gedacht, dass der demokratische Wald über 3 Jahre geht. Also wir haben nächstes Jahr nochmal die Gelegenheit, einige der wunderschönen Kunstwerke, die jetzt nicht entstehen können, nächstes Jahr zu machen. Und da gehört Kim dazu. Also jetzt einfach mal zum demokratischen Wald selber. Was ist der demokratische Wald? Was findet statt? Wir haben letztes Jahr einen Call for Proposals gemacht, hatten 50 Rückmeldungen. Sie alle haben unsere wunderschöne Broschüre bekommen. Da sind alle Projekte drin. Anhand ihrer Liste können Sie sehen, die fett gedruckt sind, das sind die, die ich schon eingeladen habe. Sie können sich natürlich vorstellen, dass ich alle gerne eingeladen hätte, aber wegen der finanziellen Probleme ist es nicht möglich. Aber auch so wäre es nicht möglich. Es wären ja viel zu viele. Also wir haben jetzt gesagt, was im Wald passieren wird. Wir werden das Thema Demokratie, Kunst, Natur dort in der Form sehen, dass wir gucken, was ist aus diesen Konzepten alles rauszuholen. Wir haben sie ja bisher nur als Konzepte. Wir werden jetzt 30 Projekte realisieren. Also was geben wir dem Wald, was bekommen wir dem Wald, was ist der Wille des Waldes, ne? Welche Gedanken hat der Wald selber? All das versuchen wir zu erforschen, indem wir unsere Kunstwerke, die künstlerische Feldforschung und die Performances dort stattfinden lassen. Es ist immer ein Thema der Kommunikation, ein Thema von Geben und Nehmen. Und das ist noch mehr als bei den anderen Waldkunstfahrten. Ich glaube, wir legen das wie so ein Geflecht über den Wald, unseren demokratischen Wald, mit der Ästhetik, mit den Projekten, die wir planen, und werden dieses Mal sozusagen auch ein bisschen eine Mischung haben aus dem traditionellen Waldkunstfahrt, wo dann eben 10, 13 Kunstwerke stehen, Installationen, und wir aber nochmal so viele Projekte haben werden, die den anderen Teil abdecken. Also vom Buto-Tanz über Theater Antagon, über Gespräche, Workshops etc. etc. Das war zwar schon immer, aber es ist mehr wie beim Kunsttreffpunkt, dass man auch mit den Menschen gemeinsam was erarbeitet oder wie zum Beispiel Waltraud, die ihr Projekt vorstellt, wo die Menschen es sogar selber machen müssen, und solche Dinge werden passieren. Also nur, dass Sie mal das Gefühl dafür bekommen. Sie können alles nachlesen in unserer tollen Broschüre, da sind natürlich auch schon Texte und alles drin, und alle Künstler, die Sie einzeln was wissen wollen, da stehen auch die Konzepte drin. Ich werde dann, wenn die Künstler sich vorstellen, noch kurz über die Kunstwerke selber sprechen. Das Ganze findet im Rahmen des World Design Capital statt. Die haben uns mit einer immateriellen Förderung unterstützt und in einer klitzekleinen materiellen Förderung auch, indem sie 3 Künstlerinnen, die wir ausgewählt haben, das ist Ilse Dreher, Dina Rautenberg und Karin Bergdold, die auch Designerinnen oder einen Design-Hintergrund haben. Und das ist die Förderung, also dass wir sozusagen Künstlerinnen, die Designerinnen sind, beim demokratischen Wald dabei haben. Das ist die Unterstützung. Ansonsten ist der Waldkunstfahrt als Ganzes auch dabei mit seinen Projekten. Thematisch haben sich die vorgeschlagenen Kunstwerke vor allem mit Bäumen, Mycel, also alles, was so wächst und man nicht sieht, sozialem Verhalten im Wald und um den Wald und seine Rechte und seine eigenen Ideen konzentriert. Das waren die 50 Projekte, die eingeliefert wurden. Und wichtig war auch immer das Thema Nachhaltigkeit und Erhaltung des Waldes. Also wenn man jetzt mal so alle Konzepte durchliest, das ist sowieso ein roter Faden. Und der Ideenpool soll eben auch den Besuchern im Wald die Möglichkeit geben, das alles selber zu erfahren und einen eigenen Umgang mit dem Wald zu entwickeln. Wir haben uns jetzt mit diesen 30 Kunstwerken, habe ich ja gesagt, werden wir sozusagen ein Gewebe, ein Zusammenspiel erstellen und sind natürlich noch nicht mit der Beantwortung all unserer Fragen, die ich gar nicht alle genannt habe, aber wem gehört der Wald, wer pflegt ihn, welche Rechte und Pflichten haben wir ihn zu erhalten, was bedeutet uns der Wald, was sind wir bereit für den Wald zu tun und gibt es ein demokratisches Verhalten im und um den Wald? Diese Fragen werden wir hoffentlich noch besser beantworten können und dann im Jubiläumsjahr werden wir das alles als eine komplette Collage präsentieren können, wenn dann fast alle Kunstwerke auch verwirklicht wurden. Genau. Also ich denke, jetzt würden wir mal unsere, achso, was ich nicht gesagt habe, wir haben sehr, sehr viele Kooperationspartner, sehr, sehr viele, wir haben viele tolle Kooperationspartner, wo auch Kunstwerke stattfinden werden. Grube Messel ist einer der wichtigsten Orte oder der wichtigste Ort, weil da jetzt schon 9 Kunstwerke stehen und nochmal 2 dazukommen. Dann arbeiten wir mit dem Geopark zusammen, aber schon 15 Jahre, glaube ich. Und 20 Jahre. Jubiläum dieses Jahr mit dem Geopark-Kooperation, das ist sehr schön. Und mit der Schader-Stiftung, über die Luise noch ein bisschen berichten will, die Konferenz, die ja auch jedes Mal stattfindet, eigentlich jedes Jahr, weil wir bei Global Nomadic Art ja auch eine Konferenz hatten. Und wir sind auch schon bei der 11. Konferenz jetzt. Ja, das ist schon viele Jahre. Müssen wir mal nachrechnen. Ne? Nur, dass Sie mal sehen, es sind auch beständige Kooperationen, die wir lieben und die wir immer weiter ausbauen. Und das ist das Tolle daran. Was ich noch nicht erwähnt habe, zu dem 13. Internationalen Waldkunstfahrt Demokratischer Wald wird es auch einen dritten digitalen Wald geben. Es gab einige Projekte, die sich hier mit digitalen, einige Künstler, die sich mit digitalen Projekten beworben haben. Wir haben uns entschlossen, das in unserer kleinen Galerie und hier auf dem Gelände zu machen, weil wir so und so ja auch das Waldkunstklassenzimmer präsentieren wollen. Das heißt, wir werden erstmals regelmäßige Öffnungszeiten im Waldkunstzentrum jeden Samstag, Sonntag während der Waldkunstfahrt läuft, immer von 14 bis 17 Uhr haben. Das heißt, man kann immer hierher kommen, einige Kunstwerke sehen, wie Seribans Arbeit, die auch hier sein wird, die sie uns vorstellen wird. Und dann können wir hier auch nochmal ins Gespräch kommen. Also soweit, glaube ich, ist das erstmal der Rahmen.
1: Und jetzt kommt der Geschäftsführer der Weltnaturerbe Grube Messel zu Wort. Er heißt Philippe Haflüg.
6: Die Kooperation mit dem Waldkunstverein ist ja älter, als ich in der Grube Messel bin. Ja. Ich habe das Ding im Prinzip übernommen und da haben wir gedacht, wow, da ist ja tatsächlich mal was sehr Cooles gelaufen. Daher ist es unmittelbar auch ein Riesenanliegen für uns als Weltnaturerbestätte, als Deutschlands älteste Weltnaturerbestätte, diesen Schulterschluss A zu regionalen Themen, aber auch zu anderen Interpretationsräumen zu lassen. Als Naturwissenschaftler bin ich angehalten, wenn ich über Klimawandel spreche, wenn ich über Biodiversität spreche, auf Fakten zurückzugreifen. Als Künstler bin ich angehalten, Emotionen zu wecken, um meine subjektive Sichtweise zu bringen. Ich als Leiter der Grube Messel darf das nicht. Die Künstler hier vom Waldkunstverein, die können daherkommen und sagen, so, ich hau jetzt hier auf die Pauke und provoziere mit meinen Aussagen. Und das wiederum nutzt uns in der Kommunikation, in die Öffentlichkeit, vor Ort, aber auch in der Pressearbeit. Ja, also das geht in beide Richtungen. Das ist ein ganz, ganz essentieller Punkt, dieses betont Subjektive der Kunst, was uns eine ganz, ganz andere Kommunikationsplattform bietet. Die Kooperation hat aber auch eine ganz andere Ebene. Wir haben super bequeme Sitzmöglichkeiten rund um die Grube Messel dadurch erhalten. Wir kriegen, ich freue mich, nicht nur, ja genau, unter anderem, ja. Und noch schlimmer, Waltraud gibt uns bald ein Mikado-Spiel, mit dem wir ganz, ganz tolle Sachen bei uns draußen machen können. Ich wollte gerne noch mal auf eine Sache eingehen, die du vorhin gesagt hast, Peter. Du hast es nicht ganz so dramatisiert, wie man es meines Erachtens auch könnte. Kultur sind die ersten Bereiche, an denen gerne auch gespart wird, sobald man weniger Geld im Säckel hat. Und dieses weniger Geld im Säckel betrifft in erster Linie momentan die Kommunen, in zweiter Linie natürlich die Landeseinrichtung, in dritter Instanz auch den Staat, also den Bund in Berlin, aber allen voran allen Trägern, die darauf angewiesen sind, dass die Wirtschaft auch noch was dazu gibt. Wir merken es selber, unsere Drittmittelquote ist dieses Jahr erheblich zurückgegangen. Aber uns geht es immer noch verdammt gut. Ich bin weit davon entfernt, mich zu beschweren. Und daher ist es auch unsere Pflicht, als eine Institution, als eine Kulturinstitution hier im regionalen Umfeld mit nationaler Verwurzelung auch zu sagen, hey, solange wir noch können, wollen wir solche Kooperationen gerade hier mit dem Internationalen Verein für Waldkunst nicht nur erhalten, sondern weiter ausbauen. Bedeutet, dieses Jahr gab es jetzt schon ein weiteres Kunstwerk, was im Rahmen der Sonderausstellung bei uns entstanden ist. Wir haben eine Gaia, die in ihrem Steinkleid bei uns unterwegs ist. Mehr verrate ich nicht. Alle von Ihnen, die nicht bei unserer Pressekonferenz waren, müssen es bei uns auf der Homepage jetzt selber nachlesen.
3: Oder vor Ort
6: anschauen, noch viel besser, ja. Im Sommer kommen zwei weitere Kunstwerke dazu. Es ist uns auch ein Anliegen, dass wir das Thema, Kim, was du da machst mit den Kindern, ist großartig. Ja.
5: Ich habe unsere Kooperation mit Laura vergessen. Das darfst du gerne noch erwähnen.
6: Sehr gut. Siehst du, geht doch. Aus dem Grund ist es völlig klar, dass wir auch dieses Projekt hier unterstützen. Wir haben eine super aktive Volontärin, die ist Geologin. Die hat einfach nur Bock darauf, mit Kindern zu arbeiten. Und erst recht in diesem Kontext. Naturwissenschaft zusammen, ich hätte fast gesagt versus, zusammen mit künstlerischer Interpretation. Es wird ein Steinmosaik geben, was wir von beiden Seiten beleuchten und dadurch natürlich für uns alle neue Familien als neue Liebhaber des Vereins für Waldkunst, aber genauso auch der Grube Messel gewinnen können. Ja? Also Sie sehen, es wird vielschichtiger. Auch die finanzielle Unterstützung für den Waldkunstverein hat zugenommen. Und ganz ehrlich, in dem Moment, wo wir alle keine Kohle mehr haben, müssen wir auch schauen, wie können wir uns helfen. Vor kurzem war unser kleiner Traktor hier unterwegs und hat da oben planiert. Das ist doch selbstverständlich, dass man unter Freunden zusammenhält. Ja. Vielen Dank.
2: Vielen Dank. Danke.
1: Ute Ritschel gibt noch den Termin 2. August in der Grube Messel bekannt.
4: Am 2. August ist das Grubenfest, das hast du nicht erwähnt. Und bis dahin sind nämlich unsere beiden Kunstwerke, die dort zu sehen sind, nämlich von Waltrautes Mikado und von der Emanuela Camacci, Space-Time Capsule, werden dort schon zu sehen sein, weil Emanuela schon im Juni kommt und ihre Arbeit baut. Und natürlich das Steinkleid. Und es gibt auch eine Performance von Regina zum Steinkleid.
1: Susanne Brändle vom Geopark Bergstraße Odenwald.
7: Wir hatten ja schon erwähnt, 20 Jahre. Auch wir sind schon sehr, sehr lange, nicht der älteste Naturpark, aber einer der ältesten Naturparke, nämlich schon 1960 gegründet worden, auch nochmal als Jubiläum, 1960 gegründet worden, sind jetzt seit über 20 Jahren Geopark und seit 2015 eben haben wir auch das UNESCO-Siegel. Die Darmstadt ist eine unserer Mitgliedskommunen. Mit der Internationalen Waldkunst arbeiten wir seit 20 Jahren zusammen. Auch da nochmal herzliches Dankeschön für diese tolle Zusammenarbeit, die uns einfach auch unseren Geopark, der sich ja über 3800 Quadratkilometer erstreckt, einfach reicher macht. Und da möchte ich auch an das anknüpfen, was du gesagt hast, Philippe. Einfach, uns ist es ja sozusagen ein Anliegen, den Menschen die Natur, die Geologie, die Landschaft näher zu bringen. Und das kann man natürlich einerseits auf eine wissenschaftliche Methode, aber eben auch auf eine künstlerische Methode. Einfach die Natur nochmal anders mit dem künstlerischen Auge zu sehen, das macht einfach unseren Geopark wirklich um einiges reicher und lockt noch mehr Menschen nach draußen, was wir ja wollen, auch im Sinne der Bildung für nachhaltige Entwicklung, dass die Leute einfach rausgehen in die Natur und schauen, was dort lebt. Wir haben, genau das hattest du auch schon angesprochen, Kim, dieses Projekt in Amorbach ist ja aus dem Global Nomadic Art Project entstanden und da waren wir ja auch sehr intensiv dabei, eben Orte im Geo-Naturpark sozusagen erlebbar zu machen, auch für die Künstler. Und es freut uns auch sehr, dass das sozusagen eine Weiterführung gefunden hat, dass am 14. Juni in Amorbach wieder im Grunde Künstler und Kinder zusammen ein Projekt machen.
5: Dass wir nicht nur den Ort nennen, sondern eben auch die Schulz-Stiftung, die da auch nochmal eben Kooperationspartner in dem Rahmen ist.
7: Dann angesprochen die Wasserhörbank. Ich habe jetzt erfahren, die Wasserhörbank gibt es ja schon an ganz vielen Stellen im Geo-Naturpark bzw. in Darmstadt. Und es gibt ein neues Projekt und zwar gemeinsam mit der Kommune Zwingenberg Wir haben ja insgesamt 102 Mitgliedskommunen und mit denen machen wir gemeinsam Projekte. Und das ist sozusagen eine Maßnahme für dieses Jahr, ist eine Wasserhörbank in Zwingenberg. Diese Wasserhörbank wird auch an einem Pfad stehen, den wir da in Zwingenberg haben. Das ist ein naturkundlicher Lehrpfad und der geht hoch bis auf den Luziberg und oben wird diese Wasserhörbank stehen. Da ist einfach das Thema im Grunde Weinberge und Wasser. Wie kann man sozusagen zukünftig Weinberge bewässern, ohne Wasser zu verschwenden? Da gibt es wohl auch ein sehr innovatives Projekt in Zwingenberg. Und die Idee ist wieder, dass man eben dann verschiedene Interviews mit Leuten macht, die sich zu dem Thema auskennen. Diese Hörbank wird installiert und ist sozusagen ein weiterer Ort. Und da haben Sie auch gesagt, ja, die Infrastruktur ist immer sehr wichtig für uns, eben auch, dass die Leute raus in die Natur gehen, eben auch die Möglichkeit haben, sie zu erleben und die Möglichkeit, sie auch zu erleben und sich sozusagen hinsetzen können, uns zuhören können und da noch einen weiteren Aspekt sozusagen verbinden. Wir sind auch wieder dieses Jahr bei dem Kinderbauwagen mit dabei, genau, bei Blätter und Bäume, beim Flohmarkt mit Rangerständen und machen auch bei diesem Mitarbeit bei Kunstwald Fossil, Grube Messel, genau, Waldkunst und wir sozusagen. Das sind so die großen Projekte, die wir dieses Jahr gemeinsam machen und auch nochmal wirklich vielen Dank. Das ist eine richtige Bereicherung. Und wie Philipp hier auch sagt, ist wichtig, dass wir zusammenarbeiten, weil auch uns geht so, dass wir eben sozusagen nicht mehr die finanziellen Möglichkeiten haben. Und da ist eben diese Vernetzung wichtiger denn je.
4: Die Wasserhörbank, wer das nicht weiß, wir haben drei Wasserhörbänke an der Grube Messel stehen und drei im Wald. Und das ist die Künstlerin Sabine Meyer aus Wien, aus Österreich. Und sie weiß schon Bescheid, es werden drei Interviews gemacht, unter anderem mit dem Bürgermeister aus Zwingenberg, mit der Weinprinzessin und einem Winzer. Das war der Wunsch des Bürgermeisters, dass alle drei sehr viel über das Thema Wasser in Zwingenberg wissen. Und wir sind sehr begeistert, weil wir auch dadurch mal ein bisschen rauskommen mit Waldkunst. Wir suchen ja schon lange nach Orten. Die Grube Messel war der erste Ort, aber es gibt noch mehr.
1: Und jetzt kommt Luise Spieker von der Schader Stiftung zu Wort.
8: Mein Name ist Luise Spieker, ich bin wissenschaftliche Referentin bei der Schader Stiftung. Wir sitzen in Bessung, also gar nicht so weit von hier entfernt. Genau, wir fördern den Dialog zwischen den Gesellschaftswissenschaften und der Praxis. Wir haben schon ganz viel über Naturwissenschaften gehört und wie bereichernd das Künstlerische dafür sein kann, für die Gesellschaftswissenschaften natürlich auch. Wir haben einen Themenschwerpunkt, der sich mit Kunst und Kommunikation auseinandersetzt und in diesen Schwerpunkt fällt unsere Kooperation mit dem Internationalen Waldkunstzentrum. Wir haben es vorhin schon angedeutet, die schon sehr, sehr lange läuft. Wir haben die 11. Konferenz dieses Jahr im Haus. Am 21. August findet die statt. Und alle zwei Jahre ist die Konferenz bei uns. Die läuft auch unter dem Thema demokratischer Wald. Das sind Fragen, wie kann der aussehen? Wie funktioniert sowas? Passiert das tatsächlich jetzt schon? Wie können wir das weiterentwickeln? Wir haben im letzten Jahr haben wir ja schon einen kleinen Teaser im Haus gehabt mit der Ausstellung zu den Einreichungen zum Democratic Forest Reader. Das heißt, da konnten wir schon sehen, was für Ideen rumfliegen und rumspuken. Und bei der Konferenz ist es uns total wichtig, dass wir nochmal einen Dialograum öffnen mit WissenschaftlerInnen aus den Gesellschaftswissenschaften und PraktikerInnen. In den letzten Jahren hatten wir zum Beispiel Herr Havlik auch schon im Haus zur Konferenz. Wir hatten jemanden von der European Space Agency da. Also es geht uns wirklich darum, Leute, KünstlerInnen mit anderen Leuten zu verknüpfen, mit denen sie vielleicht nicht so oft sprechen oder vielleicht oft und es noch öfter tun könnten. Und die künstlerischen Arbeiten und das Thema, das die KünstlerInnen begleitet, nochmal in anderen Kontext zu setzen. Und genau, darauf freuen wir uns auch total dieses Jahr im August, dass wir den demokratischen Wald sozusagen nochmal bei uns im Haus haben können.
1: Ute Ritschel, die Kuratorin, erklärt nochmal zwei Projekte.
4: Weil wir hoffen, dass Freddy Beckmanns, unser Künstler, wo ich mal kurz dann auf unsere Liste gucke, noch weitere Waldkanzeln bauen wird. Vor einem Jahr konnten wir hier die erste Waldkanzel vorstellen, die grüne Waldgrünkanzel und er hat ganz viele Ideen. Ein paar sieht man ja auch schon in der Broschüre. Da sind wir mal gespannt. Er ist dann 3 Wochen hier und entwickelt weiter die Ideen und wird viele, viele Reden halten, wie auch beim letzten Mal. Es gibt noch eine kleine Überraschung, die ich mir jetzt bis zum Schluss, also nicht ganz zum Schluss, aber noch vorgehalten habe. Am 1. Mai eröffnen wir ein neues Kunstwerk auf der Ludwigshöhe. Und zwar der Künstler Clem Dusawitzki, der das fliegende Schwein oben auf der Ludwigshöhe gemacht hat. Das rote, das kennen wahrscheinlich die meisten von Ihnen. Er wird jetzt einen Lapping machen auf Wunsch von Charlie Landzettel und Dr. Gerke, der zum 85. Geburtstag letztes Jahr Geld gesammelt hat und es ermöglicht hat, dass der Lapping gebaut wird. Er wird 3,50 Meter hoch sein, er wird aus Stahl sein und er hat eine Karotte. Und gestern schrieb mir Klepp, die Karotte ist fertig. Also Klepp kommt am Sonntagabend, wird am Montag aufbauen und wir werden am Dienstag schon ein Lapping mit Karotte auf der Ludwigshöhe haben. Und ich freue mich total, weil das es geklappt hat. Ich habe es auch deswegen noch gar nicht öffentlich gemacht, weil ich immer nicht wusste, klappt es wirklich und so. Aber es wird am 1. Mai, wenn wir 1. Mai Eröffnung Frühlingserwachen haben und natürlich die große Party oben auf der Ludwigshöhe stattfindet, wird der Lapping da sein. Und
9: genau,
4: ja. Also ich habe ihn natürlich unseren Hasen genannt, oder Kaninchen ist es ja eigentlich, aber als Herr Landzettel Lapping schrieb, dann ist es halt der Lapping. Ne? Also Sie haben es bestellt, Sie können dem den Namen geben. Der Künstler kennt sich natürlich mit Lapping nicht aus. Die Idee ist aber, dass es wieder so ein durchsichtiges Projekt ist wie das Schwein. Ne? Das ist ein Künstler, der natürlich nicht auf der Liste steht. Wir haben hier einige Künstler. Ganz kurz, bevor alle Künstler sprechen können, will ich nur sagen, wir werden eben von Emanuela eine Time-Space-Kapsel haben. Wir werden von Rumen Dimitrov aus Bulgarien einen Bogen für den demokratischen Wald, also einen Torbogen für den demokratischen Wald haben. Wir werden, Anke Melin wird unser Rindenmuseum neu gestalten und umbauen, also ein bestehendes Kunstwerk nochmal neu aktivieren, was wir auch eine tolle Idee finden, weil auch das ist ja demokratisch, dass man sagt, wir bauen nichts ab, wir benutzen es, es ist noch in einem sehr guten Zustand. Wir werden viele Veranstaltungen haben, wir werden Buto-Tanz haben mit Rosel Krassmann und einer Buto-Tänzerin und die heißt die Botschafterin des Waldes und wir haben das Theater Antagon, da steht auch schon der Termin fest, am 29.08. Werden die im Wald sein mit ihrem Projekt Ashes, da ist auch das Nachbarschaftsheim Kooperationspartner und der Kulturfonds Frankfurt Rhein-Main, den müssen wir auch nochmal erwähnen, der uns auch einen Großteil des Geldes, was wir bisher haben, gesponsert hat. Und da sind wir natürlich auch extrem dankbar dafür, dass der Kulturfonds uns seit Jahren immer wieder auch großzügig unterstützt. Wir werden unseren norwegischen Künstler wieder hier haben, der sein No überall, sein No, also Nein, überall hinstellt. Also Nein zur Zerstörung, Nein zu Problemen, Nein, wir wollen nur das Gute. Und vorne, wenn Sie rausgehen, sehen Sie ein ganz kleines No. Das hat er uns letztes Jahr dagelassen. Und wir werden noch eine weitere Kooperation, kündige ich hier an, mit der HDA, Hochschule Darmstadt, Mediencampus, werden wir einen amerikanischen Künstler hier haben, der im Wald eine Art Klangfahrt mit Musikinstrumenten

0: die Liste auch. Wenn dann noch Fragen sind, können Sie mich fragen. Es sind, hier stehen jetzt etwa 12 Länder drauf, aber ich schätze, wir werden 10, 11 Länder vertreten sein bei den Künstlern. Und jetzt würde ich bitten, unsere Künstler hier kurz zu erzählen über ihre Projekte. Ilse, du hast ja gerade schon mal geredet.
1: Ja, es kommt Ilse Dreher zu Wort über mit dem Projekt, das sie verwirklichen will.
2: Der demokratische Wald, eine Denkfigur. Und der Wald kann uns aber zeigen, wie Demokratie auch besser funktionieren könnte. Und dazu will ich halt mit meinen Arbeiten anregen. Und der Wald funktioniert durch seine wechselseitige Abhängigkeit seiner Elemente. Und wir sollten uns das eigentlich in unserer Weltgesellschaft immer ein bisschen mehr in den Blick nehmen, wie gut das funktionieren könnte, wenn wir so zusammenarbeiten. Das fand ich jetzt sehr schön mit dem Beispiel gerade, was Sie da erzählt hatten. Ja, das ist so der Zugang zu meinen Arbeiten, der Wald kein zentrales Steuerorgan ist, dass Wachstum, Nährstoffverteilung und Anpassung entstehen aus so vielen lokalen Interaktionen. Über Mykorrhiza-Netzwerke werden Ressourcen verteilt, ohne dirigierende Instanzen. Kein Organismus existiert isoliert. Bäume, Pilze, Mikroorganismen bilden ein Geflecht. Sie sind miteinander abhängig und Stabilität entsteht eigentlich aus dieser Verwobenheit. Und das Entscheidende, finde ich, im Wald, das ist eigentlich so, was unter der Oberfläche liegt, was im Verborgenen ist. Und die Pilzgeflechte, das Bodenleben und so chemische Prozesse. Und das war so eigentlich der Zugang zu meinen Arbeiten. Und ich habe 2 Arbeiten mit unterschiedlichen Aggregatzuständen. Das eine ist ein Netz ohne Zentrum, so habe ich es genannt. Das sind 12 Halbkugeln, die ich mit Silikon überziehe, die dann wie Häute wirken. Und die sind mit Schläuchen miteinander verbunden, mit Silikonschläuchen, die ich mit farbigem Wasser fülle, also mit farbigen Flüssigkeiten. Das ist also kein Anfang und kein Ende. Und die einzelnen Elemente sind ja gleichrangig damit. Also die Funktion liegt nicht so in der Abgrenzung, sondern in der Weitergabe, also in Verteilung ohne Zentrum. Das ist auch mein Titel dadurch. Also dadurch nimmt sie Bezug auf dieses unterirdische Leben. Und was für mich wichtig ist, dass ich es halt im Wald platzieren kann, dass das also im Überlagerung und Darstellung, das heißt, es gibt also keine, also die Darstellung und die Referenz im Wald zu diesen Objekten, die ich da aufstelle. Sie soll also kein isoliertes Objekt sein, sondern als Intervention in das bestehende ökologische System und das Gefüge. Und sie soll damit also diese verborgenen Prozesse sichtbar machen. Das ist für die eine Arbeit. Für meine andere Arbeit, die ich Aufhebung genannt habe, da nehme ich also Acrylsäulen, 5 Acrylsäulen, die sind so etwa 80 cm in der Höhe. Die gehen so 20 cm in den Wald, also sind so 1 Meter große Säulen. Die fülle ich dann mit Waldboden, mit Wurzeln, mit Moos, mit Sachen, die sind wichtig, war mir, dass sie sind oben und unten offen. Und das ist also für mich ganz entscheidend, damit also diese Veränderung, die Durchlässigkeit, es passiert was mit den Materialien, es arbeitet weiter. Also das System bleibt sensibel gegenüber diesen Veränderungen und das kann man dann auch in diesen Säulen dann erkennen und weitersehen. Also das in den Säulen, das arbeitet einfach weiter. Und diese doppelte Struktur, Eingriff und Durchlässigkeit, das ist auch so ein bisschen die Idee zu dem demokratischen Wald. So verstehe ich das für mich. Und in so einem demokratischen Gefüge, wie es der Wald ja, die Gleichgewichtszustände, die sind ja nicht stabil. Und im Sinne von, sind unveränderlich. Also sie beruhen auf ständigen Handlungen so in den Beziehungen. Und das ist eigentlich so das, was auch das, was wir vielleicht von dem in der Demokratie auch hier weiter, also in den Beziehungen, dass wir das aushandeln, unsere Beziehungen. Und das ist das Demokratische, was wir vom Land eigentlich vom Wald lernen können. Das war so meine Idee. Und eigentlich ist das, was ich hier so

0: ist die Möglichkeit, dass man drüber nachdenkt, Ordnung ohne Zentrum und Stabilität durch Vielfalt. Das ist so der Hauptgrund für meine Arbeiten.
1: Jetzt kommt Sheriban Köksal-Kurt mit Ihrer Arbeit.
2: Mein Name ist Sheriban Köksal-Kurt. Also mein Projekt heißt Demokratie Ruf des Waldes. Inspiriert wurde ich von dem Vers von Nazım Hikmet: Leben wie ein Baum, einzeln und frei, doch brüderlich wie ein Wald. Der Demokratiebaum wird ein lebendiges Symbol für Freiheit, Vielfalt und Gemeinschaft sein. Also jeder Mensch gleich einem Baum, einzigartig, unverwechselbar und kraftvoll. Im Zentrum steht ein Demokratiebaum. Besucher können ihre Gedanken, Wünsche und auch Kritik aufschreiben und an dem Baum hängen. Jede Stimme ist wichtig und zusammen entsteht ein lebendiger Baum, so wie Demokratie nur gemeinsam wachsen kann. Der Baum wird ein echter Baum sein. Die gesammelten Gedanken übertrage ich auf Metallscheibe aus Kupfer und Gold. Und ein Teil dieser Blätter wird schon zu Beginn von mir vorbereitet sein, mit Stimmen, die ich bisher gesammelt habe. Also da, meine Modellbaum sehen Sie da. Und ich habe bis jetzt viele Gedanken gesammelt und ich übertrage auf Metallscheibe diese Gedanken. Und während des Symposiums wächst der Baum weiter. Besucher schreiben ihre Gedanken selbst mit Gravierstiften auf die Metallblätter und hängen sie dazu. So entsteht der Baum gemeinsam, Schritt für Schritt, Stimme für Stimme. Wenn der Wind weht, berühren sich die Metallblätter und erzeugen leise Klänge wie ein Flüstern vieler Stimmen. Die Idee hat auch eine persönliche Wurzel. In meiner Kindheit in der Türkei gab es sogenannte Wunschbäume, alte Bäume, an deren Äste Menschen Stoffstreifen binden. Jeder Streifen trägt eine Hoffnung, einen Wunsch oder ein stilles Gebet. Der Baum wird so zu einem Ort, der die Stimmen der Menschen bewahrt. Für mich ist das ein sehr demokratischer Moment, eine Verbindung zwischen Mensch und Natur, zwischen ich und wir. Mein Projekt lädt dazu ein, mitzudenken, mitzumachen und miteinander ins Gespräch zu kommen über unsere Zukunft, unsere Gesellschaft und unsere Verantwortung für die Natur.
1: Jetzt kommt Waltraud Munz, Heiliger, zu Wort mit dem Mikado-Projekt.
3: Also meine Arbeit, ich habe mir Gedanken gemacht, was für mich jetzt Demokratie bedeutet. Und da bin ich drauf gekommen, wir haben es ja bei Trump erlebt, dass Regeln gebrochen werden. Und da kam ich zu der Idee, ein Spiel zu machen, bei dem es ja darum geht, dass wir, das kann man ja nur machen, ein Spiel kann man nur gemeinsam machen, wenn es Regeln gibt, die vorher entweder bestehen oder die man gemeinsam aushandelt. Und diese Regeln müssen während des Spieles eingehalten werden, sonst kann man nicht miteinander spielen. Und diese gemeinsame Kommunikation, sich darauf zu verständigen, das habe ich am Beispiel von Mikado jetzt ausgeführt. Jeder erinnert sich an das Mikado-Spiel, ein Stab mit zwei konischen Enden, 41 Stäbe, was man auf dem Tisch spielt, und mein Mikado spielt man jetzt auf dem Waldboden, auf der Erde. Jeder Stab ist nicht so klein wie das Modell, sondern jeder Stab hat eine Höhe von 1,40. So haben wir uns darauf geeinigt, dass das auch vom Gesamtgewicht her dann auch machbar ist, dass man es tragen kann. Und jeder Stab wird, wie ich es hier jetzt ausgeführt habe, also 41 Stäbe gibt es, 7, die habe ich aufgeschlüsselt auf 7 verschiedene Waldbäume. Und jeder Waldbaum hat jetzt ein Symbol. Also jetzt zum Beispiel hier. Aber da bin ich jetzt noch am Experimentieren, wie genau das, der jeweilige Farbcode dann sein wird. Es gibt dann zum Beispiel von der Buche, wie ich es hier habe, oben das erste, diesen Farbcode. Der steht parallel dazu, gibt es in der Spieleinleitung ein Foto, ein Bild von einem, von der Gesamtform, von der Form des Baumes und von einem Detail. Und jetzt hat man dann, Sie wissen ja alle, wie man das Mikado spielt, man muss aufpassen, dass es nichts wackelt, Und das fand ich jetzt eben das Schöne an dem Mikado-Spiel. Auch da muss man sich gemeinsam, man beobachtet, verständigen, hat es jetzt gewackelt oder hat es nicht gewackelt? Also es ist ein großer Spaß, weil man muss sich ja irgendwie verständigen. Der eine sagt, nein, es hat nicht gewackelt. Der andere hat gesagt, doch, es hat gewackelt. Und diese Kommunikation, diese Aktion, das finde ich jetzt bei dem Mikado-Spiel im Bezug auf Demokratie eben einfach wunderbar.
1: Ute Ritschel gibt noch ein paar Veranstaltungen.
4: Also wir werden es am Waldkunstrat natürlich zu den Öffnungszeiten am Infostand haben, zu allen besonderen Gelegenheiten. In Messel ist es einfacher, das ist ja viel ein kontrollierterer Raum. Aber da wird es sich ja zu bestimmten Zeiten, aber man kann es ja am Infostand dann holen und bei euch vorne, ne, und dann vielleicht spielen bei euch draußen.
5: Bei uns liegt frei aus.
4: Neben dem Grabmal, genau, kann man spielen. Ne? Ganz kurz nochmal so zusammenfassend, wir werden 10 bis 12 feste Installationen haben im Wald dieses Jahr. Wir werden 3 bis 4 kurzfristige Installationen haben, wie zum Beispiel dieses Musikprojekt, das wird nicht die ganze Zeit bleiben können. Und wir haben 8 Projekte im digitalen Wald. Dazu kommen dann noch die ganz vielen Performances, Workshops und Feldforschungen. Und bei den beim Programm hatte ich ja schon erwähnt, das Theater Antagon mit Ashes, wieder mit 16 Beteiligten, wird ein großes Projekt werden bei uns im Wald. Dann den Buto-Tanz, dann wird jetzt Musik, mit denen wir auch schon viele Jahre eine Kooperation haben, 2 Konzerte machen. Einmal wollen 4 Musiker Bäume im Wald erkunden und dazu musikalische Beiträge leisten und einmal ein Flöten- und Gitarrenkonzert. Dann lief die Gruppe Poseidon. Da gibt es auch schon einen Termin. Ich glaube, es ist der 1. September. Dann gibt es Vorträge. Barbara Beisinghoff mit einer Försterin aus Nordhessen wird kommen und die werden sprechen zum Thema, ich habe es auch hier, wir. Zum Thema wir. Und Mediencampus hatte ich ja erwähnt und die Konferenz heißt The Global Composition 2026 Connective Resonance for Post-Humans. Okay, also nur, da, es gibt auch nach dem Menschlichen noch was anderes, ja, offensichtlich. Das ist vielleicht dann der Wald, würde ich mal sagen. Ne? Und bei den Performances haben wir Michiko Nishikaze, Freddy Beckmann, Selina Hukataival mit Ida Sofia Fleming aus Finnland, Regina Frank, die Gruppe V, die eine digitale Performance machen wird, Ivo Kuku aus Südafrika, die im September eine Residency bei uns macht und der Norweger Trond Solberg. Das heißt, wir werden immer von Juni bis September haben wir 6 Künstler, die hier wohnen und arbeiten werden und verschiedene Projekte dazugeben werden zu dem ganzen Waldkunstfahrt. Und das ist natürlich auch spannend für uns. So viel haben wir eigentlich noch nie gehabt, dass das sich jetzt mal so ein bisschen ausdehnt auf diese 4 Monate.
1: Peter Schüler gibt noch den Hinweis auf die Kooperation mit Hessenforst.
6: Kooperation ein, müssen wir auch noch nennen natürlich, dürfen wir gerne nennen, Hessenforst, ja. Die ja als Hausherr das alles sehr wohlwollend dulden, dass wir diese ganzen Aktionen in ihrem Wald machen können.
1: Und jetzt gibt Kin Rattenau, die stellt das Waldkunstklassenzimmer vor.
7: Hier entsteht das Waldkunstklassenzimmer. Hier ein wunderschönes großes Eingangstor. Mein Partner ist Schreinermeister, der unterstützt hier gerade ziemlich stark beim Bauen. Genau, hier haben wir jetzt so eine Plattform, wo auch wirklich eine ganze Klasse Platz nehmen kann, wo sie wo man referieren kann, wo man sitzen kann, wo man auch ein bisschen arbeiten kann. Hier vorne entstehen gerade einzelne Tische, auch amorph, waldnah mit allem, was da ist. Also das ist einer, der aus einer riesengroßen Mammutbaumscheibe entstanden ist. Da vorne stehen noch größere Kabeltrommeln, die hier verteilt werden als Tische. Also einfach, dass man Möglichkeiten hat, in verschiedenen Nischen sich in kleinen Gruppen zu verteilen und zu arbeiten, in so Projektgruppen. Also es soll wirklich ein Raum werden, der eine andere Form des Lernens ermöglicht, eine andere Form des Wahrnehmens und auch irgendwie Themen, die in der Schule bearbeitet werden, eben auch auf natürliche Prozesse vielleicht zu übertragen und daran sich inspirieren zu lassen, um da eben eine andere Form des Lernens zu kommen. Und eben aber auch Projektraum für Kunstwerke. Ja, es sind 11 Klassen und einige arbeiten gerade drüben in den Schulen, weil es einfach leichter ist zu organisieren und weil wir hier noch im Bauen waren. Die werden dann ab dem 11.06. hier zu sehen sein, ab der Eröffnung. Die werden dann hier installiert sein. Unter anderem macht Sherrybahn eine tolle Arbeit mit einer Klasse. Da haben wir wahrscheinlich im Mai irgendwann die letzte Session und machen große, wunderschöne Blätter. Die Blätter, eine Vielfalt des Waldes, die dann da hängend installiert in den Bäumen werden. Ich mache gerade mit einer 6. Klasse ein Lehmbauprojekt. Hier sieht man, wir hatten gestern die erste Session, haben wir hier einzelne Segmente schon mit Lehm angefangen zu gestalten. Da geht es dann eben auch darum, was für Materialien sind denn wirklich, mit was für Materialien können wir mehr in ein demokratisches Miteinander kommen, auch wenn wir mit der Natur, mit dem Wald in Interaktion treten. Weg vom Beton, wieder zurück zu den natürlicheren Materialien, um da eben aber auch ins Gestalterische dann noch in die Natürlichkeit mitzudenken, mitzugehen. Die werden sie dann mit Mosaiken noch weiter gestalten, mit Glasflaschen, wo dann das Licht wunderschön eben durchscheint und eine Farbvielfalt hervorbringt. Da haben wir einmal hier das Tor. Da hinten, hinter der Plattform, kann man in so eine schöne Kuschelnische gehen. Da entsteht eine Bank. Und da drüben eine große Ausstellungsfläche mit Durchlässen, mit Regalbrettern, wo dann eben auch einzelne Arbeiten, die noch von den anderen Klassen entstehen, gezeigt werden können. Und das wird eben auch in einzelnen Segmenten mit Lehm gearbeitet. Gerade ganz aktuell, den Tisch hatte ich vorhin schon, von dem habe ich schon erzählt tatsächlich. Genau. diese Baumpilze, die hier hängen, die sind mit einer 8. Klasse entstanden, mit einer Künstlerin aus Frankfurt mit Ina Hengstler. Die 8. Klasse hat sich eben auch mit Pilzen, mit Mycelen beschäftigt. Da haben wir Gestelle vorgeschweißt und die Kiddies haben sie überzogen mit Stoffen und dann eben bemalt. Und die haben sich vorher eben auch mit Baumpilzen beschäftigt, um da zu gucken, so wie ist denn der Wald in der Kommunikation mit untereinander. Genau, das sind die Projekte, die jetzt schon zu sehen sind. Ihr dürft gerne dann nochmal ein wenig umhergehen und gucken, was hier so bis dato alles entstanden ist. Man sieht auch Baustelle hier, irgendwie noch alle Lehmkübel von gestern und so. Also so richtig Work in Progress. und es gibt ganz viele weitere Projekte. Ich habe jetzt meine Liste nicht da. Gerade ist ein Maskenbau drüben in der Schule. Die kommen dann auch irgendwann im Mai rüber und installieren ihre Masken hier, auf welche Art und Weise auch immer. Es gab Druckworkshops, wo sich die Schüler und Schülerinnen eben mit Demokratie und mit dem Wald auseinandergesetzt haben. Ein Siebdruckworkshop gab es schon. Da habe ich die Ergebnisse noch nicht gesehen. Jetzt müsste ich meine Liste rausholen. Kommt einfach alle zur Eröffnung, schaut es euch danach an. Dann habt ihr alles in der Größe und Vielfalt dessen, was entstanden ist. Am 11. Juni um 16 Uhr. Für die Eltern dann am Nachmittag um 16 Uhr am 11. mit allen Schüler und Schülerinnen, die eben noch kommen wollen und können und alle anderen, die interessiert sind. Also herzliche Einladung an euch und an alle, die das hören, diesen Projektraum eben zu erfahren, zu sehen, weil es soll ja auch wirklich ein nachhaltiger Ort werden, der die nächsten Jahre auch weiter genutzt werden kann.
1: Peter Schüler macht den Abschluss mit dem Angebot, dass an Kinder, die neu ins Ludwigshöhe-Viertel kommen.
6: Da neu angesiedelt haben, mit eingebunden hast, wo die Eltern auch froh sind, dass sie jetzt mal eine grüne Oase praktisch vor der Haustür haben. Ein naher Erholungsgebiet gibt es ja eigentlich gar nicht für das Ludwigshöhe-Viertel als das hier. Und das müssen wir einfach auch mal organisieren dann im Verein, wie wir das dann auch anbieten können. Weil es ist ja dann wieder auch mit Öffnungszeiten und Verantwortlichkeiten und Versicherungen und sowas. Da hängt ja ein vieler großer Rattenschwanz dran, den so ein kleiner Verein nicht so ganz einfach immer stemmen kann. Aber die Perspektive Perspektive ist jetzt gegeben. Also das wird sich so entwickeln. Das lässt sich gar nicht mehr aufhalten.
1: Mein Name ist Aurelian. Wie Sie heißen, weiß ich natürlich nicht. Aber ich kann Ihnen verraten, dass Sie Radio Darmstadt auf DAB Plus empfangen können oder natürlich im Internet auf www.radiodarmstadt.de oder da gibt es einerseits einen Livestream oder aber in der Radar Plus 7 Mediathek. Ja, und was mir noch bleibt, ist auf Wiederhören zu sagen, und das ist wörtlich gemeint. Wir sind ja ein Radioprogramm. Auf Wiederhören.

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1: Guten Abend, Sie hören Radio Darmstadt auf der. Nee, auf DAB Plus und im Internet unter radiodarmstadt.de. Und mein Name ist Joachim Schmidt. Sie hören die Musiksendung Music is a Beautiful Thing, die von mir auf Englisch moderiert wird. Heute habe ich einen Gast mit mir.
2: Guten Abend, hello.
1: Sorry, ich habe dein Mikrofon ausgemacht.
2: Oh. Hey, hallo. Ja, der Max ist
1: nicht. Ist natürlich nicht intentional. Genau, aber wir haben heute, ich habe heute noch weniger vorbereitet als normal und deswegen habe ich Max dazugeholt. Du hast ein paar Bilder mitgebracht und genau, schauen wir mal.
2: Was wird?
1: Genau, und wir starten direkt mit dem ersten Lied, das ist von mir und das hier heißt I Want All of the Time in the World von Oscar Farrell. Let's go.

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Am Mikrofon hören Sie mich, Mr. T. Gospel Rock hören Sie über Antenne Darmstadt im Startbereich auf UKW 103,4 MHz und auch im Internet unter www.radiodarmstadt.de.

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Das war Gospel Rock anlässlich des 75. Jubiläum des ersten Heinerfests. Habe ich heute das Thema Wiederaufbau und Wiederherstellung aus christlicher Perspektive betrachtet, beziehungsweise mit christlicher Musik. Und ja, natürlich auch das Thema Zerstörung. Damals das erste Heinerfest auf den Ruinen des zerbombten Darmstadts im Jahr 1950 stattgefunden. Ja, das war dann Gospel Rock auf Radio Darmstadt auf DAB Plus oder im Internet unter www.radiodarmstadt.de. Am Mikrofon hörten Sie mich, Raphael, und Gospel Rock hören Sie jeden Dienstagabend von 22 bis 23 Uhr. Wenn Sie uns, das Gospel Rock Team, erreichen wollen, dann schreiben Sie am besten eine E-Mail an gospelrock@radiodarmstadt.de. Wenn Sie zum Beispiel wissen wollen, was wir heute so gespielt haben oder in vergangenen Shows an Musik, dann können Sie auf unsere Facebook-Seite gehen, Radar Gospel Rock, wo wir regelmäßig Playlists und weitere Informationen zur Sendung oder zu christlicher Musik veröffentlichen. Ja, das war's von mir. Im Hintergrund hören Sie Rebecca St. James. May the grace of our Lord be with you. Möge die Gnade des Herrn mit euch sein. Das ist unser Wunsch für diese Woche. Machen Sie es gut und hören Sie auch nächste Woche wieder rein, wenn es Ihnen gefallen hat. Bis dahin, auf Wiederhören.

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2: Vielen Dank an der Radar Radio Darmstadt. Heute hier, ich bin Diego Sepúlveda von Latin of Germany und ich bin mit Rebecca.
3: Hallo.
2: Und vielen Dank auch an Aurel Jan, dass er hat uns diese Zeit gegeben, vor ein bisschen von der Klasse von Venezuela auch darüber reden. Am 24. Juni 26 wurde leider die Venezuela zweimal angeschlagen von zwei Erdbeben in La Guayara und in Caracas. Leider sind mehr als 3.500 Verletzte und Toten und 16.000 Leute, das einfach dachlos jetzt gerade sind. Deswegen, wir sind auch jetzt gerade hier am Freitag. Wir machen auch eine Spendenaktion in Rotzi Mainz, wo wir spenden die ganzen Geld, das wir machen in unsere Kasse an die Leute, das jetzt gerade abdachlos oder die Leute, das brauchen in Venezuela. Und deswegen, wir sind dankbar, dass Radar Radio Darmstadt uns heute ein bisschen Zeit geben, vor darüber zu sprechen. Und danke an der Rebecca, das hat auch den Zeit gegeben, auch von dieser Verbindung auch zu machen mit der Radar Radio. Und ja, wir sind hier. Ich glaube, wir reden ein bisschen Spanisch, ein bisschen Deutsch, mit das ein bisschen von beide haben. Und ein bisschen spanische Musik wäre dann auch super, das heute darüber.
4: Puerto Rico. Seguimos aquí.

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0: Okay, wir sind zurück jetzt gerade in der Radar Radio Darmstadt. Okay, Rebecca, jetzt gerade, wir sind nicht mehr in der FM, wir sind jetzt gerade...
1: Nicht mehr, nur DAB+, das ist digitales Radio. Sie können das auch im Auto hören.
0: Ja, im Auto zum Beispiel. Auch hören,
1: ja, das und es gibt da Gerät für DAB+, und das funktioniert toll.
0: Okay, super. Leute, wie gesagt, wir sind hier auch von dem Missionarischen Volk. Wir machen eine Spendenparty in Rotz im Mainz. Am Freitag ab 23 Uhr. Nicht vergessen, das Eintritt ist kostenlos. Ihr müsst nur etwas spenden an den Eingang und dann Spaß haben und dem venezolanischen Volk zu helfen. 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
0: 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Sí.

Wenn ihr noch nicht wisst, was ihr eigentlich am Wochenende, also dann am Samstag, tun könnt, dann habe ich hier einen Vorschlag für euch. Denn der Verein der Volkssternwarte Darmstadt lädt euch ein zur Führung auf dem Planetenweg im Wald rund um das Observatorium auf der Ludwigshöhe. Für den rund 3 Kilometer langen Rundgang solltet ihr an A, festes Schuhwerk und ein entsprechend dem Wetter angepassten Outfit denken. Ihr müsst euch aber dafür nicht anmelden. Seid dann einfach diesen Samstag, also den 11. Juni, pünktlich vor 15 Uhr an der Sternwarte Ludwigshöhe. Der Rundgang selbst dauert dabei maximal 2,5 Stunden. Für Kinder ab 6 Jahren kostet der Rundgang 3 Euro und alle Erwachsenen zahlen 5 Euro. Also geht da gerne hin, wenn ihr euch dann für das, was um uns herum schwebt und unsere Welt dann interessiert.

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1: Herzlich willkommen zur Sendung Ökotopia hier bei Radio Darmstadt. Am Mikrofon begrüßt Sie Sandra Schilling von der Greenpeace-Gruppe Darmstadt. Sie hören uns über DAB Plus oder im Livestream auf radiodarmstadt.de. Beheimatet ist Radio Darmstadt am Stäubenplatz 12 hier in Darmstadt und telefonisch unter der 06151 87000 zu erreichen. Alternativ können Sie es auch unter der 06151 29 1111 versuchen. Das ist die Nummer für deinen Sendeplatz bei Radio Darmstadt und natürlich auch für Kritik und Anregungen. Wichtig zu wissen, wir sind ein nicht kommerzielles Lokalradio, bei dem jeder sich bei der Programmgestaltung einbringen oder selbst Sendungen gestalten kann. Die Umweltprobleme werden nicht kleiner oder weniger, im Gegenteil. Sie sind zudem nach wie vor zahlreich und dabei mehr oder weniger miteinander verwoben, was eine gewisse Komplexität mit sich bringen kann. Das zeigen unter anderem die Themen, mit denen sich Greenpeace Deutschland oft über Jahre beschäftigt. Beginnend bei Klima und Energie bis hin zur Biodiversität mit den Bereichen Meere, Wald und Landwirtschaft. Aber auch mit der Finanzwelt. Denn diese steht auch oft im Zusammenhang beispielsweise mit Umweltzerstörung. Im Grunde sind alle Umweltthemen wichtig, aber nicht alle können mit der erforderlichen Aufmerksamkeit bearbeitet werden, weshalb Organisationen wie Greenpeace priorisieren müssen. Die Kampagnen finden potenziell in den Themenfeldern statt, in denen Greenpeace in den letzten Jahren aktiv war. Aber es sind auch neue Themen und Schwerpunkte dazugekommen. Die Themen, denen sich Greenpeace in diesem Jahr, also 2026, widmet, sind wie immer vielfältig. Und diese Vielfalt möchte ich heute in der Sendung vorstellen, die ich überschrieben habe mit Themenpotpourri, aktuelle Greenpeace-Kampagnen und Mitmachmöglichkeiten. Dazu gebe ich Einblick in das jeweilige Thema, welche Kampagnenarbeit Greenpeace dazu macht und wie sie dazu aktiv werden können, das heißt selbst einen Beitrag leisten können. Wir werden uns heute auf dem Land tummeln, aber auch in der Stadt sowie unter dem Wasser. Auch wird es um Technik gehen, genau um KI, ein Bereich, dem wir in der Ökotopia-Ausgabe Januar 2026 eine ganze Sendung gewidmet haben. Dieses Mal schauen wir doch mehr darauf, wie Greenpeace in diesem Bereich aktiv wird. Unsere Reise in die aktuellen Tätigkeitsfelder von Greenpeace führen uns auf das Meer und in die Tiefsee. Denn Greenpeace war erneut auf hoher See unterwegs. Im Mai 2026 fand die Deep Arctic Expedition zwischen Norwegen und Grönland statt. Das Gebiet wurde ausgewählt, weil Norwegen es künftig für den Tiefseebergbau öffnen will. An Bord des 65 Meter langen Forschungsschiffes waren Wissenschaftlerinnen von der Senckenberg-Gesellschaft für Naturforschung. Sie beschäftigen sich in Kooperation mit der norwegischen Universität Bergen mit Bambus-Korallengärten und weiteren Tiefseeökosystemen. Des Weiteren war eine Wissenschaftlerin der Universität Bergen, zwei Wissenschaftler von der Universität Uppsala in Schweden und ein Wissenschaftler von der Universität Madrid mit an Bord. Zudem waren zwei Meeresbiologinnen von Greenpeace dabei. Im Fokus der Untersuchungen standen Seeberge, hydrothermale Quellen und Schwämme und damit Orte, die potenziell eine große Artenvielfalt aufweisen. Mit einem ferngesteuerten Tiefseeroboter wurden insgesamt 16 Tauchgänge in bis zu 3000 Metern Tiefe durchgeführt. Dort stieß dieser auf Korallengärten und Schwammfelder, welche eine große Vielfalt an Lebewesen beherbergen. Es wurden hunderte Proben gesammelt und es entstanden mehr als 100 Stunden Videoaufnahmen. Diese lieferten bereits zu Beginn zahlreiche neue Erkenntnisse. Weitere werden im Verlauf der mehrwöchigen Auswertungen folgen. So wurden unter den mehr als 400 Schwammproben laut Dr. Paco Cardenas, Tiefseeschwammexperte am Museum für Evolution der Universität Uppsala, mindestens drei potenziell neue Arten identifiziert. Übrigens, Schwämme sind Tiere und gehören als solche zu den ältesten Tiergruppen der Erde. Im Verlauf der Evolution haben sie Abwehrstoffe entwickelt, welche beispielsweise für die medizinische Forschung interessant sein können. Zurück zu den Videoaufnahmen. Diese zeigen außerdem beispielsweise einen noch unerschlossenen und namenlosen Unterwasserberg, bei dem auch Proben genommen wurden. Details liefern auch hochaufgelöste Bilder von den bereits erwähnten Bambuskorallen sowie den Schwammfeldern. Einen kleinen Einblick in die Tiefsee zeigen die Fotos in der Mediadatenbank von Greenpeace, auf die in der Pressemitteilung zur Expedition verlinkt ist. Der Link auf die Pressemitteilung finden Sie in der Programmvorschau zur heutigen Sendung auf radiodarmstadt.de. Wie alle Quellen zur heutigen Sendung. Auch in anderen Tiergruppen können wahrscheinlich neue Entdeckungen vermeldet werden, wie zum Beispiel in der Gruppe der Flohkrebse, wo 4 neue Arten vermutet werden. Warum Greenpeace diese Expedition gestartet hat? Nun, Ziel war es, wissenschaftliche Erkenntnisse zu gewinnen, welche die Notwendigkeit aufzeigt, die arktischen Tiefseelebensräume zu erhalten und sie nicht für die Bergbauindustrie zu opfern. Übrigens war es nicht die erste Arktis-Expedition. Vorausgegangene Einsätze konnten genutzt werden, um den Druck beispielsweise auf die norwegische Politik zu erhöhen. In dem Fall mit dem Teilerfolg, dass Norwegen seine Pläne zum Tiefseebergbau vorerst bis 2029 gestoppt hat. Aber das Ganze ist nicht vom Tisch und die Zeit bis dahin will Greenpeace nutzen, um einen dauerhaften Schutz der Tiefsee zu erreichen. Sie können die Greenpeace-Forderung unterstützen, und zwar über die Petition Mission 30x30 oder 30x30, zu finden unter act.greenpeace.de/echter-meeresschutz-jetzt. Zwar gibt es seit dem 17. Januar 2026 mit dem UN-Hochseeschutzabkommen ein Werkzeug, um Gebiete jenseits nationaler Zuständigkeiten zu schützen, doch ein Vertrag auf Papier stoppt keine Fangflotten oder industriellen Raubbau. Daher müssen diese Pläne jetzt in konkreten Maßnahmen umgesetzt werden, weshalb eine Petition für Meeresschutzgebiete nach wie vor wichtig und notwendig ist. Eine konkrete Forderung aus der Arktis-Expedition lautet denn auch, das Banana Hole in das weltweite Netzwerk von Hochseeschutzgebieten aufzunehmen. Kurz zurück zum Tauchroboter. Er brachte nicht nur Licht ins Dunkle, sondern wurde auch dazu genutzt, um in einer Tiefe von 2315 Metern bei den vulkanischen Tiefseequellen Loki's Castle mit einem Banner zu protestieren und die Politik aufzufordern. Auf dem Banner stand Listen to the Science, auf Deutsch hört auf die Wissenschaft. Wenn Sie noch etwas mehr über die Expedition wissen möchten, es gibt eine eigene Homepage. Dort werden die beteiligten Wissenschaftlerinnen und Wissenschaftler vorgestellt. Des Weiteren gibt es eine Karte des untersuchten Gebiets und ein 38-minütiges Video, sowie den Link auf die eben erwähnte Petition. Das war es zu meinem ersten Themengebiet der heutigen Sendung. Nach der ersten musikalischen Pause der heutigen Sendung gehen wir zurück an Land und aufs Land. Bis dahin hören Sie Musik von Dennis Hart. Er hat seine Kompositionen mit Walgesängen verbunden bzw. eingebettet. Und hier hören wir den Titel Save the Whales. Und hier hören wir zahlreiche Orcas, die im Familienverband durch die norwegischen Fjorde ziehen.

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Heute gibt es ein Themenpotpourri, aktuelle Greenpeace-Kampagnen und Mitmachmöglichkeiten. Nachdem wir eben in die Tiefsee abgetaucht sind, gehen wir nun an Land. Aber nicht in die Stadt, sondern aufs Land. Wasser spielt aber auch bei dem folgenden Themengebiet eine Rolle. Denn es geht um unser Trinkwasser und dessen Belastung mit Nitrat. Damit beschäftigt sich das Landwirtschaftsteam bei Greenpeace 2026 schwerpunktmäßig. Warum, erfahren Sie in den nächsten gut 10 Minuten. Und Sie können mitmachen. Das Kampagnenmotto lautet gemeinsam Wasser schützen. Wie? Auch dazu gleich mehr nach einigen Informationen zum Einstieg in die Thematik. In Deutschland stammt das Trinkwasser zu 70% aus Grund- und Quellwasser und zu 30% aus Oberflächengewässern wie Seen oder Talsperren. Grundwasser bildet sich durch Regenwasser. Je weniger es regnet, umso mehr sinkt der Grundwasserspiegel, der aber auch sinkt, wenn mehr Grundwasser entnommen wird, als sich neu bilden kann. Grund- und Quellwasser speist zudem Bäche und damit schließlich Flüsse und andere oberirdischen Gewässer. Trinkwasser ist das am strengsten kontrollierte Lebensmittel in Deutschland. Dabei legt die Trinkwasserverordnung Grenzwerte fest, die oft strenger sind als für Mineralwasser, das heißt in Flaschen abgefülltes Wasser. Doch die Qualität des Grund- und Oberflächenwassers schwindet. Sie wird unter anderem bedroht durch den Einsatz von Pestiziden sowie aufgrund von Überdüngung in der Landwirtschaft. Ein Problem, das sich bereits an 25,6% der Grundwassermessstellen zeigt, ist eine hohe Nitratbelastung. Das heißt, der Wert liegt über 50 Milligramm je Liter. Die Grenze von 50 Milligramm je Liter schreibt die EU-Grundwasser- und EU-Trinkwasserrichtlinie fest. Wird der Nitratwert überschritten, müssen wiederum laut der Grundwasserverordnung Maßnahmen eingeleitet werden, um die Einträge zu reduzieren. Das gelingt jedoch in der Praxis oft nicht. Den Wasserwerken bleibt meist nichts anderes übrig, als entweder das Wasser aufwendig zu reinigen oder mit unbelastetem bzw. weniger belastetem Wasser zu mischen. Das erhöht die Wasserpreise. Auch Brunnen mussten bereits stillgelegt werden. Sinkt der Grundwasserspiegel mangels Niederschlag, verschärft sich zudem das Problem. Warum ist Nitrat ein Problem? In gewissen Konzentrationen zu sich genommen, hat es zahlreiche negative Auswirkungen. Bei Säuglingen unter 3 Monaten kann ein zu viel an Nitrat die Sauerstoffversorgung beeinträchtigen und zur Blausucht führen. Des Weiteren kann es die Entstehung von Krebs, insbesondere Darmkrebs, begünstigen. Das dänische Umweltministerium beauftragte eine internationale Expertengruppe, die eine groß angelegte Studie der dänischen Universität Aarhus sowie weitere Studien und wissenschaftliche Literatur zu den gesundheitlichen Belastungen ausgewertet hat. Sie kommt zu dem Ergebnis, dass ein Grenzwert von 50 Milligramm je Liter deutlich zu hoch ist und empfiehlt, diesen auf 6 Milligramm je Liter zu senken, um beispielsweise das Risiko für Darmkrebs zu senken. 6 Milligramm versus 50 Milligramm je Liter ist eine große Spannbreite. Würde der Grenzwert deutlich gesenkt werden, würde das die Wasserwerke vor große Herausforderungen stellen. Aber diese bestehen ungeachtet dessen heute schon. Daher ist es wichtig, dass sich die Politik ernsthaft mit dem Eintrag von Nitrat in die Umwelt befasst. Zu hohen Nitratbelastungen kommt es im Wesentlichen dann, wenn zu viel gedüngt wird. Das heißt, wenn mehr Dünger auf die Felder ausgebracht wird, als die Pflanzen benötigen. Der Überschuss von Stickstoff gelangt als Nitrat ins Grundwasser und, ein relevanter Aspekt mit Blick auf den Ausstoß von Treibhausgasen, entweicht auch als Lachgas. Lachgas ist ein Treibhausgas, das 300-mal stärker wirkt als CO2. Gelangt der Nitratüberschuss zudem ins Gewässer, vor allem in stehende Gewässer und solche mit wenig Frischwasserzufuhr, kann es zu einer Eutrophierung kommen. Diese wiederum wird unter anderem von Blaualgen erzeugt, die in Umgebungen mit hohem Nährstoffeintrag wunderbar gedeihen. Dabei entziehen sie dem Wasser den Sauerstoff und damit die Lebensgrundlage der im Wasser lebenden Tiere und Pflanzen. Außerdem können Blaualgen Stickstoff aus der Luft aufnehmen und tragen so selbst Nährstoffe in das Gewässer ein. Die Folgen der Überdüngung kann man beispielsweise sehr gut an einigen Stellen in der Ostsee beobachten, wo es mittlerweile viele tote Zonen gibt. Dort ist der Sauerstoffgehalt so niedrig, dass dort fast nichts mehr lebt. Eine Ursache sind in die Ostsee eingetragene Nährstoffüberschüsse aus der Landwirtschaft. Das ist kein neues Problem. Obwohl zumindest der Nährstoffeintrag seit den 1980er Jahren gesunken ist, reicht das nicht aus. Zusammen mit anderen Faktoren wie steigende Wassertemperaturen weiten sich die sauerstoffarmen Zonen aus. Das schwankt zwar im Jahresverlauf, mittlerweile aber sind rund 1/6 des Meeresbodens der Ostsee davon betroffen.
Wie kann man das Ganze in den Griff bekommen? Wichtig ist flächendeckend die Düngermenge auf das erforderliche Mindestmaß zu reduzieren. Sicherlich achten viele Landwirte darauf, nicht zu viel zu düngen, gerade jetzt in Zeiten, wo der Dünger sehr teuer ist. Aber gerade in Gegenden, wo gleichzeitig viele Nutztiere gehalten werden, ist die Versuchung groß, mehr Dünger sowohl auf Ackerflächen als auch auf Grünland, also Weiden, auszubringen. Denn irgendwohin müssen die Ausscheidungen der Tiere, die meist als Gülle vorliegen, ja hin. Zwar gibt es eine Düngeverordnung, diese konnte aber zum einen bisher nicht verhindern, dass zu viele Nährstoffe, insbesondere Nitrat, ins Grundwasser ausgewaschen werden. Zum anderen wurden einige Schutzregeln in der Verordnung aufgeweicht, seit die neue Bundesregierung im Amt ist. So hat im Juni 2025 das Bundeskabinett in einem Eilverfahren und am Bundestag vorbei die sogenannte Stoffstrombilanz gestrichen. Diese verpflichtete die landwirtschaftlichen Betriebe, Buch darüber zu führen, welche Nährstoffe in den Hof eingebracht wurden. Also beispielsweise über Mineraldünger, Futter und Tiere und was am Ende herausgekommen ist. Das heißt beispielsweise wie viel Milch und Fleisch, Getreide, aber auch Gülle. Anhand der Differenz konnte man feststellen, wer zu viel Stickstoff und Phosphor ausgebracht hat, sodass ein Teil davon beispielsweise als Nitrat in die Umwelt gelangen konnte. Im Oktober 2025 gab es zudem zwei Entscheidungen des obersten deutschen Verwaltungsgerichts. Zum einen muss der Bund ein nationales Aktionsprogramm zum Schutz der Gewässer vor Nitrat erstellen. Die bisherige Düngeverordnung reicht dafür nicht aus. Zum anderen muss der Bund die rechtliche Grundlage für die Ausweisung der sogenannten roten Gebiete per Verordnung neu schaffen. Danach müssen die Bundesländer ihre roten Gebiete, also Gebiete mit hoher Nitratbelastung, neu ausweisen. Das hat dazu geführt, dass Bayern, Brandenburg, Mecklenburg-Vorpommern und Nordrhein-Westfalen ihre roten Gebiete aufgehoben haben, also nicht mehr ausweisen. Niedersachsen, Rheinland-Pfalz, Sachsen und Sachsen-Anhalt haben Sanktionen bei Verstößen ausgesetzt. Das hat zur Folge, dass die strengeren Auflagen in den roten, also besonders belasteten Gebieten derzeit, also 2026, nicht gelten. Am 29. April 2026 hat die Bundesregierung die Novelle des Düngegesetzes beschlossen. Sie liegt nun beim Bundestag, wo es noch vor der Sommerpause verabschiedet werden soll, bevor dann im September der Bundesrat darüber entscheidet. Des Weiteren müssen mehrere Verordnungen neu geschrieben werden, wegen der gerichtlichen Entscheidungen und weil sie nicht mehr in allen Aspekten zeitgemäß sind. Was ändert sich mit der Novelle? Die Stoffstrombilanz bleibt abgeschafft. Stattdessen soll es eine Wirkungsmonitoring geben mit aggregierten Daten sowie mit der Dollregion und Modellhöfen. Welche Verordnung gibt es im Rahmen des Düngegesetzes? Da ist zum einen die Ausweisungsverordnung. In dieser muss neu geregelt werden, nach welchen Kriterien die Bundesländer Gebiete mit erhöhter Nitratbelastung ausweisen. Die Verordnung muss bis Februar 2027 stehen, um weitere Rechtsunsicherheiten zu vermeiden. Dann gibt es die Düngeverordnung. Diese legt fest, wie viel Dünger dann, wann, wie und wo ausgebracht werden darf. Darin zu finden sind auch die Grenzwerte für die Düngemengen. Des Weiteren gibt es die Monitoring-Verordnung, die festlegt, welche Daten zukünftig erhoben und ausgewertet werden, um die Wirkung der Düngeregeln zu überprüfen. Viele Wissenschaftlerinnen und Wissenschaftler sprachen sich gegen die Novelle des Düngegesetzes aus, da sich das Problem der Überdüngung eher verschärft. Hingegen zeigte die bisherige Regelung der Stoffstrombilanz einen positiven Effekt. So hat Benjamin Bodirski vom Potsdam-Institut für Klimafolgenforschung nachgewiesen, dass diese Bilanzierung dazu geführt hat, dass der Stickstoffeintrag aus landwirtschaftlichen Flächen um ein Drittel abgenommen hat. Zwar ist in Summe betrachtet die Anzahl der belasteten Grundwassermessstellen nur minimal gesunken, aber letztendlich spielen hier verschiedene Faktoren mit rein und bedeutet daher nicht, dass das bisherige Düngegesetz umsonst war. Greenpeace hat mit Blick auf die Novelle Forderungen an die Politik formuliert, die zugleich Teil der Lösung für das Problem der Nitratbelastung sind. Ich zitiere die Forderungen. Der Bund muss die Ausweisung der besonders nitratbelasteten Gebiete ohne Verzögerung in einer Verordnung rechtssicher regeln, die von den Ländern dann umgehend umgesetzt wird, damit unsere wichtigste Lebensgrundlage, unser Wasser, geschützt ist. Das Düngerecht muss Nährstoffüberschüsse auf Betriebsebene durch eine Hoftorbilanz verpflichtend sichtbar machen. Um die Überschüsse abzubauen, braucht es die Anpassung der Düngebedarfs- und Grenzwerte an den aktuellen Stand der Wissenschaft. Das heißt, organisch-mineralische Dünger auf maximal 120 Kilo Stickstoff pro Hektar.
Mit einer Abgabe auf Düngeüberschüsse sollten wirksame wissenschaftliche Anreize gesetzt werden, die Überdüngung abzubauen. Eine Landwirtschaft mit flächengebundener Tierhaltung und bedarfsgerechter Düngung schließt natürliche Kreisläufe und schützt unser Wasser. Damit diese Agrarwende gelingt, braucht es digitale, bürokratiearme Lösungen, die langfristig Planungssicherheit für die bäuerlichen Betriebe bieten. Notwendige Investitionen in modernes Düngemanagement können gefördert und der Abbau der Tierhaltung in viehdichten Regionen finanziell begleitet werden. Beispielsweise durch gezielte Zahlungen an die Betriebe im Rahmen der gemeinsamen Agrarpolitik der EU. Damit beende ich das Zitat der Greenpeace-Forderungen. Das war nur ein kleiner Einblick in das Thema, das natürlich noch viel komplexer ist. Wenn Sie sich den Forderungen bzw. den Anliegen von Greenpeace anschließen bzw. dies unterstützen wollen, können Sie an der aktuellen Petition teilnehmen. Diese finden Sie unter act.greenpeace.de/wasser-schützen. Zusätzlich können Sie auch an einer E-Mail-Aktion an Abgeordnete der Bundesregierung teilnehmen. Diese finden Sie unter act.greenpeace.de/trinkwasser-schützen. Des Weiteren plant Greenpeace für den Sommer 2026 eine bundesweite, groß angelegte Rechercheaktion, bei der jeder mitmachen kann. Dazu fand am 30. Juni und 1. Juli 2026 eine Online-Veranstaltung statt mit Informationen zum Hintergrund der Kampagne Gemeinsam Wasser schützen und zur Durchführung der Recherchen. Ziel ist es, herauszufinden, wie stark unsere Gewässer bereits mit Nitrat belastet sind. Die Präsentation können Sie noch im Nachgang in Greenwire unter greenwire.greenpeace.de/themengruppe-nachhaltige-landwirtschaft einsehen. Dort erfahren Sie, wie Sie sich einbringen können, wenn Sie möchten. Nach der nächsten musikalischen Pause verlassen wir den ländlichen Raum und die Landwirtschaft und gehen in die Stadt und suchen dort nach Grün und Natur. Bis dahin hören wir Musik aus dem Film Die fabelhafte Welt der Amelie. Ein Film, der im Jahr 1997 in Paris spielt. Warum ich die Auswahl getroffen habe? Sie hat durchaus Bezug zum nächsten Thema. Die Auflösung gibt es am Ende des Beitrages. Und der Filmmusik von Jan Tiersen von der fabelhaften Welt der Amelie und dem Titel Pas si simple.

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Heute gibt es ein Themenpotpourri, aktuelle Greenpeace-Kampagnen und Mitmachmöglichkeiten. Nachdem wir zu Beginn der Sendung auf einer Greenpeace-Expedition in der Tiefsee zwischen Norwegen und Grönland unterwegs waren und uns danach die Auswirkungen der Überdüngung auf unser Trinkwasser angeschaut haben, gehen wir nun in die Stadt. Greenpeace hat sich in diesem Jahr vorgenommen, mehr gegen Beton- und Asphaltwüsten in Städten zu unternehmen und möchte Anregungen geben, wie jeder dazu beitragen kann, dass mehr Grün in die Stadt kommt. Mehr Bäume, Grünanlagen und Fassadenbegrünung hat zahlreiche Vorteile. Zum einen Schutz vor großer Hitze, denn in der Nähe von Grünflächen und unter Bäumen ist es wahrnehmbar bis deutlich kühler. Die Temperaturunterschiede können zwischen 4 bis 11 Grad betragen. Pflanzen reinigen zudem die Luft und dämpfen Geräusche. Schützen also vor Lärm und kommen so unserer Gesundheit zugute, physisch wie psychisch. Greenpeace Österreich hat dazu vor einigen Jahren eine Kampagne gestartet, die in unserem Nachbarland bereits einiges bewirkt hat. Mehr Infos dazu unter greenpeace.at. Nun hat auch Greenpeace Deutschland Ende Juni 2026 eine Kampagne gestartet, genannt Stadtnatur. Auf Greenwire gibt es dazu eine Kampagnenseite, die allen zugänglich ist. Sie lautet greenwire.greenpeace.de/stadtnatur. Es braucht keine Anmeldung in Greenwire dazu. Greenpeace bietet Informationen sowie Mitmachaktionen inklusive Anleitungen und stellt Infomaterial zum Ausdrucken und Bestellen zur Verfügung. So gibt es eine interaktive Karte, in der jeder und jede stark versiegelte Flächen und sich schnell erhitzende Orte in seiner bzw. ihrer Stadt eintragen kann, inklusive Geokoordinaten und gerne einer kurzen Beschreibung des Ortes. Es besteht dazu die Möglichkeit, was es stattdessen dort geben sollte. Dazu gibt es vorgegebene Stichworte, aus denen man auswählen kann, wie zum Beispiel Stadtbäume, Grünstreifen, Blumenbeete oder Fassadenbegrünung. Ein paar Beispiele finden sich bereits aus Berlin, Erfurt, Hamburg und Hildesheim. Für diejenigen, die sich an die Politik bzw. Verwaltung in ihrer Stadt wenden möchten, hat Greenpeace einen Gesprächsleitfaden erstellt sowie ein Argumentationspapier für mehr Grün in der Stadt. In Darmstadt hat die Verwaltung, wie zum Beispiel das Umweltamt und das Amt für Klimaschutz und Klimaanpassung, wahrnehmbar Interesse, mehr Grün in die Stadt zu bringen. Grundsätzliche Überzeugungsarbeit ist daher vermutlich nicht notwendig. Das zeigt sich bereits daran, dass Darmstadt am deutschlandweiten Wettbewerb Abpflastern teilnimmt. Der Wettbewerb ist aus einer Kampagne entstanden und ist gleichzeitig ein Langzeitprojekt von Studierenden der Hochschule für Gesellschaftsgestaltung in Koblenz. Der Wettbewerb findet vom 21. März bis zum 31. Oktober 2026 statt. Ziel ist es, so viele Flächen wie möglich zu entsiegeln, auf privaten wie öffentlichem Grund. Mit Blick auf die öffentlichen Flächen prüft die Stadt Darmstadt, wo entsprechende Entsiegelungsmöglichkeiten möglich sind. Dazu gibt es die Arbeitsgruppe Entsiegelung. Wer sich zu dieser Aktion bei der Stadt Darmstadt informieren möchte, kann eine E-Mail an klimaschutz@darmstadt.de schicken. Abpflastern ist auch eine Aktion, die Greenpeace auf seiner Kampagnenseite vorstellt und die auf die Anleitung und den Wettbewerb der Studierenden verweist. Auf der Seite www.abpflastern.de gibt es übrigens auch einen Spielstand des Wettbewerbs, der nach 2025 nun in die zweite Runde geht. Es gibt drei Kategorien, nämlich Liga Groß, in der spielen Städte mit mehr als 100.000 Einwohnern. In der Liga Mittel treffen Städte mit 20 bis 100.000 Einwohner aufeinander und der Liga Klein alle kleineren Gemeinden. Am Ende gibt es Sieger, Zweit- und Drittplatzierte. Da der Wettbewerb Abpflastern heißt, werden die entsiegelten Flächen, die gemeldet werden, in Pflastersteinen umgerechnet. Es werden die Gesamtzahl der Pflastersteine wie auch deren Anzahl entsprechend pro Einwohner angegeben. Der Stand wird seit dem 19. Juni wöchentlich aktualisiert. Am 19. Juni 2026 sah das Städteranking wie folgt aus. In der Liga Groß steht auf Platz 1 Ingolstadt mit rund 16.000 Steinen, es folgt Krefeld mit 8.800 Steinen und dann Darmstadt mit 7.500 Steinen. Eine Woche später hat sich Bremen mit fast 22.000 Steinen nach vorne gebracht, wodurch Darmstadt jetzt nicht mehr unter den Top 3 ist. Vielleicht ein Ansporn für die nächsten Wochen. In der Liga Mittel standen Gießen mit 33.000 Steinen auf Rang 1, gefolgt von Nordhorn mit fast 13.000 Steinen und Gütersloh mit 11.000 Pflastersteinen. Auch hier gab es eine Woche später Änderungen mit Aalen auf Rang 1, gefolgt von Schwerin und Gießen auf Platz 3. Zur Motivation möchte ich gerne das Ergebnis aus 2025 mitteilen, das auf der Seite abpflastern.de nachgelesen werden kann.
In der Liga Groß führte Frankfurt am Main mit 63 Steinen pro 1000 Einwohnern das Ranking an. Es folgte Darmstadt mit 58 Steinen und Hamburg mit 37 Steinen pro 1000 Einwohnern. In der Liga Mittel teilen sich die ersten drei Plätze Flensburg, Emstetten und Greven. In der Liga Klein Mettingen, Heeg und Methelen. Es wird interessant sein, wie das Ranking in 2026 aussieht. Weitere Aktionsformen, die Greenpeace auf seiner Kampagnenseite Stadt Natur vorstellt bzw. vorschlägt, sind die folgenden. So kann ein Aktionstag an einem heißen, versiegelten Ort durchgeführt werden. Eine weitere Möglichkeit ist die Organisation und Durchführung von informativen Stadtrundgängen. Und ja, wie ein solcher Tag bzw. Stadtrundgang aussehen kann, dafür stellt Greenpeace Material und Infos zur Verfügung. Wer das Thema über Social Media mehr ins Bewusstsein bringen möchte, kann beispielsweise Temperaturmessungen mit Infrarotthermometern durchführen und so veranschaulichen, welche Temperaturunterschiede an heißen Tagen zwischen Asphalt, Beton und Gebäudeflächen einerseits und Grünflächen sowie Bäumen andererseits bestehen. Und diese Informationen dann über Social Media teilen. Mehr Infos dazu, wie das durchgeführt werden kann, gibt es auf der Kampagnenseite. Bei einer anderen Aktion können Sie Orte in der Stadt markieren, wo Bäume stehen könnten oder sollten, weil zum Beispiel der Platz vorhanden ist und mehr Grün ein Gewinn für den Ort ist. Greenpeace wird dazu eine Schablone mit dem Schriftzug "Hier könnte ein Baum stehen" bereitstellen. Ausgefüllt wird der Schriftzug mit Kreide, so lässt es sich wieder gut entfernen. Des Weiteren gibt es einen Themenflyer im A5-Format zum Selbstausdrucken und zwar so, dass zwei Flyer mit Vorder- und Rückseite auf ein A4-Blatt passen. Des Weiteren gibt es Aufkleber und Postkarten zur Aktion, die jeder bei Greenpeace bestellen kann. Übrigens hat Greenpeace auch für junge Leute unter 18 Jahren Mitmachmöglichkeiten erarbeitet. Dazu gibt es eine eigene Website unter greenwire.greenpeace.de/stadtnatur-jugend. So wird dort beispielsweise auch auf die Aktion Jugendpflastert-Up verwiesen, die ein Schüler ins Leben gerufen hat und die zusammen mit dem Studierendenprojekt Abpflastern zusammenarbeitet. Hier werden vor allem Schulen oder Jugendvereine angesprochen und diese können am bundesweiten Wettbewerb teilnehmen. Mehr Infos dazu gibt es auf der eben genannten Website sowie direkt über jugend-pflastert-up.de. Die Aktion rund um mehr Grün in der Stadt steht übrigens unter dem Motto Cool Our Cities, welches zugleich das Ziel der Aktion benennt. Wer noch viel mehr, vor allem Hintergrundinfos zu dieser Kampagne und Aktionen möchte und wie man konkret daran teilnehmen kann, für diejenigen gibt es ein FAQ. Dabei handelt es sich um ein lebendiges Dokument, das bei Bedarf aktualisiert wird von Greenpeace. Im Übrigen ist die Aktion nicht nur auf Städte beschränkt, auch wenn diese sich aufgrund der dichten und zahlreichen Bebauung meist schneller aufheizen als Flächen in ländlichen Umgebungen und Dörfern. Aber auch dort kann es Orte geben, die sich stark aufheizen und wo Potenzial besteht, das Aufheizen mit entsprechenden Maßnahmen wie Begrünungen zu begegnen. Nachdem ich eben berichtet habe, dass Darmstadt am Abpflastern-Wettbewerb mitmacht, so möchte ich abschließend noch weitere Aktivitäten der Stadt im Bereich Stadtgrün und Entsiegelung vorstellen. So gab es beispielsweise, bis es gibt es in 2026, sogenannte Klimarundgänge in den Stadtteilen, insgesamt 7 an der Zahl. Bis auf die Stadtteile Heimstätten, Siedlung und Eberstadt haben alle Rundgänge bereits stattgefunden. Bei diesen Rundgängen wird der Klimaanpassungsplan der Stadt vorgestellt. Es besteht die Möglichkeit, die Oberflächentemperatur zu messen, um festzustellen, wie heiß es auf versiegelten Flächen werden kann. Auch die Hitze- und Starkregen-Gefahrenkarten werden vorgestellt, inklusive Tipps für das eigene Verhalten in solchen Fällen. Im September gibt es eine Woche der Klimaanpassung. In dieser wird unter anderem eine Fahrradtour durch Eberstadt zur Klimaanpassung stattfinden. Das ist dann der 7. Klimarundgang 2026 in Darmstadt. Übrigens, seit Juni 2017 ist Darmstadt Mitglied der Kommunen für biologische Vielfalt, welche Darmstadt im Jahr 2019 zudem das erste Mal mit dem Label Stadtgrün Natur in Silber ausgezeichnet hat. Mehr Infos rund um Grün und Biodiversität in Darmstadt finden Sie unter darmstadt.de/leben/umwelt/im-grün/biologische-vielfalt. Auch wenn in Darmstadt schon viel passiert ist, heißt das nicht, dass die eine oder andere Aktion nicht auch in Darmstadt durchgeführt werden kann, als Aktion, die ich heute vorgestellt habe. Und nun zur Auflösung, warum wir zuvor Musik aus der fabelhaften Welt der Amelie gehört haben. Ein Film, der in Paris 1997 spielt.
Nun, Paris hat bereits vor vielen Jahren angefangen, die Stadt die immer mehr unter Hitze leidet, grüner zu machen. Und übrigens auch fahrradfreundlicher. Hier kann es also weitere Anregungen auch für andere Großstädte geben, wie man eine Stadt grüner gestalten kann. Ja, nach so vielen Anregungen, um selbst aktiv werden zu können, gibt es jetzt erst einmal wieder Musik, bevor wir uns einmal einem ganz anderen Thema zuwenden. Bis dahin hören Sie Musik von Fly My Pretties und hier den Titel Beat Repeat.

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Heute gibt es ein Themenpotpourri, aktuelle Greenpeace-Kampagnen und Mitmachmöglichkeiten. Nachdem wir nun sehr viel in der Natur oder zumindest draußen unterwegs waren, machen wir eine 180-Grad-Wendung in eine ganz andere Richtung. Wenngleich das Thema aber natürlich auch einen relevanten Bezug zur Umwelt hat und eine Befassung damit unerlässlich ist, wenn es um Klima- und Umweltschutz geht. Es ist aber auch relevant, wenn es um den Erhalt der Demokratie geht, ein Themengebiet, dem sich Greenpeace ebenfalls seit einigen Jahren widmet. Dem Thema hatten wir in der Ausgabe Januar 2026 eine ganze Ökotopia-Sendung gewidmet. Damals gab es jedoch noch keine Greenpeace-Kampagne dazu, beziehungsweise zu dieser Wirtschaftsbranche. Kurz, es geht um Big Tech und KI. Im Fokus der Greenpeace-Kampagne steht die Cloud. Wolke, klingt ja auch nach Natur. Aber so natürlich ist das Ganze nicht. Cloud sind wesentliche Bestandteile der digitalen Infrastruktur. Sie wurden in den letzten Jahren immer mehr ausgebaut und ein Ende ist nicht in Sicht. Dafür wurden und werden immer mehr Rechenzentren gebaut. Besonders an Knotenpunkten der digitalen Infrastruktur wie in Frankfurt am Main. Deshalb sind dort in den letzten Jahren besonders viele Rechenzentren aus dem Boden gestampft worden. Das Problem, Rechenzentren benötigen viel Energie sowie Wasser zur Kühlung. Bezüglich der Energiefrage, das heißt Energiequelle, Verbrauch und Treibhausgasemissionen hat Greenpeace im Juni 2026 eine Studie veröffentlicht, unter Berücksichtigung der weltweiten Rechenzentren. Zu finden ist diese unter greenpeace.de/publikationen. Weiteres Problem, die digitale Infrastruktur wird von wenigen Tech-Konzernen beherrscht. Sie stellen diese bereit, wie zum Beispiel die Cloud, und bestimmen so beispielsweise über Geschäftsmodelle mit.

Diese Infrastruktur wird für digitale Plattformen, KI-Systeme, aber auch Behördenprozesse genutzt. Dabei geht es nicht nur darum, technische Standards zu setzen. Es entstehen Abhängigkeitsverhältnisse nicht nur seitens der Wirtschaft, sondern über die Behörden auch von staatlicher Seite. Wer die Clouds nutzt, gibt nämlich ein Stück weit auch Kontrolle ab. Insbesondere aber nicht nur, wenn die Daten in Rechenzentren außerhalb Deutschlands und der EU liegen. Da Amazon und die anderen beiden großen Player Google und Microsoft in den USA sitzen, besteht potenziell die Gefahr, dass US-Behörden Zugriff auf Daten nehmen, die wiederum zu verschiedenen Zwecken benutzt und auch missbraucht werden können. Aufgrund seiner Größe und Omnipräsenz sowie wirtschaftlichen Tätigkeitsfelder trägt AWS nicht nur mit seinen Rechenzentren zum Klimawandel oder zur Umweltzerstörung bei. Greenpeace hat Recherchen durchgeführt und ermittelt, welche Unternehmen die AWS-Infrastruktur nutzen und wie viele Unternehmen davon auf sogenannten Ausschlusslisten stehen. Ausschlusslisten gibt es in der Finanzbranche. Diese waren deshalb auch die Ausgangslage. So nutzte Greenpeace die Liste des norwegischen Staatsfonds, der mit 1,8 Billionen Euro Vermögen der größte Investor in Europa ist. Des Weiteren wurden die Klima- und Ausschlusslisten der Umweltschutzorganisation Urgewalt herangezogen und die Pax-Listen zu autonomen Waffensystemen. Dabei sprechen wir von 263 Unternehmen. Laut Greenpeace-Recherche hat AWS mit 100 von ihnen eine Geschäftsbeziehung. Darunter sind Unternehmen wie JBS, der brasilianische Fleischkonzern ist unter anderem mit für die Zerstörung von Teilen des Amazonas-Regenwaldes verantwortlich. AWS unterstützt ferner Shell mit KI-Modellen und Rechenleistung bei der Erforschung und Erschließung neuer Öl- und Gasfelder, was den Zielen des Pariser Klimaabkommens zuwiderläuft. Und in 100 Unternehmen sind 28, die in der Rüstungs- und Überwachungsindustrie tätig sind. So ist AWS indirekt an Menschenrechtsverletzungen beteiligt, indem es für Palantir die Infrastruktur bereitstellt, mit der Palantir für die US-Einwanderungsbehörde Überwachungsdaten verknüpft. Menschenverachtend ist auch die Entwicklung autonomer Kampfdrohnen, die selbstständige Angriffsziele identifizieren. Solche Drohnen entwickelt das Unternehmen Anduril, welches die Infrastruktur von AWS nutzt. Im Übrigen ist nicht ausgeschlossen, dass AWS zu weiteren Unternehmen mit ökologisch und ethisch fragwürdigen Geschäftsmodellen Geschäftsbeziehungen unterhält. Die Geschäftsbeziehung sieht Greenpeace kritisch. AWS wird dadurch zum Wegbereiter von zerstörerischen Geschäftsmodellen. Selbst legt sich das Unternehmen keine Zügel an und hat sich keine ethischen und ökologischen Selbstverpflichtungen auferlegt. Eine Mitverantwortung an Umweltzerstörung oder Menschenrechtsverletzungen wird entweder nicht gesehen oder hingenommen. Deshalb waren rund 50 Greenpeace-Aktivistinnen und Aktivisten am 20. Mai 2026 beim AWS-Summit vor der Messehalle in Hamburg, um zu protestieren und auf die Thematik aufmerksam zu machen. Und in einer morgendlichen Veranstaltung am 20. Mai wurde drin ein Banner entrollt mit der Aufschrift "Leave the Toxic Cloud" und waren die Kundinnen und Kunden der AWS-Cloud adressiert. Mit dem Ziel, das Geschäftsgebaren von AWS und den anderen Cloud-Anbietern zu ändern, hat Greenpeace eine Richtlinie für einen ökologischen und ethischen Mindeststandard für Cloud-Anbieter erstellt und veröffentlicht. Als eine Säule neben den staatlichen Regulierungen. Die Richtlinie orientiert sich an Prinzipien, wie es sie beispielsweise bereits für die Finanzbranche gibt. Neben der Bereitstellung der KI-Technologie an fragliche Unternehmen gibt es weitere kritische Aspekte, die eine Regulierung bedürfen. Wegen ihrer Dominanz und Größe, aber auch wegen ihrer weit steigenden Nachfrage nach Rechenleistung, was den Bau weiterer Rechenzentren erfordert und damit den Verbrauch von Energie- und Wasserressourcen weiter steigen lässt. Was heute bereits Klima- und Umweltgesetzgebung unter Druck setzt und auch schon zu deren Aussetzungen geführt haben. Werden KI und Co. missbraucht, von wem auch immer, so kann das ein gesellschaftliches Risiko in verschiedenen Dimensionen darstellen. Darauf weisen seit Jahren unter anderem Forschende und Journalistinnen und Journalisten hin. Immerhin wurden die Bedenken auf EU-Ebene aufgegriffen und mit der Schaffung von rechtlichen Rahmenbedingungen beantwortet. Damit gilt die EU immerhin als Vorreiter. Was wurde bisher auf den Weg gebracht? Zum einen den Digital Service Act, von dem Sie vielleicht schon gehört haben. Mit diesem werden besonders große und mächtige Online-Plattformen zur Rechenschaft gezogen und sind verpflichtet, gegen illegale Inhalte vorzugehen. Auch soll die Transparenz verbessert werden. Mit dem Digital Markets Act wiederum soll konkret die Macht von marktbeherrschenden Tech-Unternehmen begrenzt werden, indem unfaire Praktiken eingedämmt werden sollen, wie zum Beispiel missbräuchliche Datennutzung, aber auch so etwas wie Self-Preferencing sowie Login-Effekte. Letzteres meint, wenn eine enge Kundenbindung geschaffen wird und ein Wechsel zu anderen Anbietern erschwert oder unmöglich gemacht wird. Des Weiteren gibt es noch den AI Act.
Dieser legt insbesondere großen Anbietern von

KI-Modellen besondere Pflichten auf bezüglich Sicherheit, Transparenz und Risikominderung und verbietet bestimmte Einsatzmöglichkeiten von KI, zum Beispiel, wenn es um soziale Bewertungen oder Emotionserkennungen am Arbeitsplatz geht. Daneben gibt es einige weitere rechtliche Vorgaben, wenn auch nicht spezifisch auf Big Tech gemünzt, welche diese aber mit beeinflussen. Auf EU-Ebene ist das der Energy Efficiency Directive. Diese schreibt unter anderem Meld- und Transparenzpflichten für den Energieverbrauch vor. Daneben gibt es nationale Regelungen, in Deutschland zum Beispiel das Energieeffizienzgesetz. Wie so viele Gesetze steht das gerade aber auch auf dem Prüfstand. Diese rechtlichen Rahmenbedingungen sind wichtig, aber nicht vollumfänglich. Vor allem der Einfluss der Konzerne auf die Gesellschaft wird nur unzureichend abgebildet. Daher bedarf es einer Richtlinie als Basis für Selbstverpflichtung, Erklärungen von Big Tech und Co. Was dies aus Greenpeace-Sicht abdecken soll, möchte ich abschließend vorstellen. Die erste Forderung bezieht sich auf die Nutzungsbeschränkung von Cloud-Dienstleistungen. Greenpeace fordert, dass Cloud-Infrastruktur nicht länger für Geschäftsmodelle und Anwendungen bereitgestellt wird, die Klima, Umwelt und Menschenrechte massiv schädigen. Dazu zählen fossile Expansionsprojekte, Entwaldung und Unternehmen mit schweren Umweltverstößen, ebenso wie Formen von Zwangsarbeit oder systematische Diskriminierung. Gleichzeitig werden klare Grenzen gesetzt für den Einsatz von Technologie, etwa bei autonomen Waffensystemen, repressiver Überwachung oder manipulativer KI-Anwendungen. Die zweite Forderung bezieht sich auf faire ökologische Lieferketten und Transparenz, das heißt Verantwortung entlang der gesamten Wertschöpfung. Greenpeace fordert einen grundlegenden Umbau der digitalen Infrastruktur. Rechenzentren müssen konsequent mit erneuerbaren Energien betrieben werden, Wasserverbrauch reduziert und Abwärme genutzt werden. Unternehmen müssen ihre Umweltkennzahlen offenlegen und die tatsächlichen Auswirkungen ihrer Dienste sichtbar machen. Gleichzeitig gilt diese Verantwortung für die gesamte Lieferkette, vom Rohstoffabbau über die Hardwareproduktion bis hin zur digitalen Plattformarbeit. In der dritten Forderung geht es um politische Integrität und Transparenz über Lobbyismus, das heißt, die Unternehmen mit ihrem Einfluss umgehen sollen. Greenpeace fordert vollständige Transparenz über Lobbyarbeit, Netzwerke und finanzielle Einflussnahme. Unternehmen müssen offenlegen, wie sie auf politische Entscheidungen einwirken und mit wem sie im Austausch stehen. Gleichzeitig erwartet Greenpeace, dass sie Klima- und Digitalregulierung nicht aktiv untergraben. Der globale Infrastrukturbetreiber trägt auch Verantwortung für die Integrität demokratischer Prozesse. Die vierte und letzte Forderung befasst sich mit Compliance und Durchsetzung der Richtlinie selbst und wie die Regeln wirksam werden sollen. Hier fordert Greenpeace klare und überprüfbare Mechanismen zur Umsetzung dieser Richtlinie. Unternehmen dürfen keine Geschäftsbeziehungen mit Akteuren eingehen, die gegen diese Standards verstoßen. Beschäftigte müssen das Recht haben, unethische Projekte abzulehnen. Zudem braucht es verpflichtende Prüfungen von Risiken für Grundrechte und einen unabhängigen Ethikrat, der kritische Fälle bewertet. Das sind Forderungen, die Greenpeace in einer Ethikrichtlinie eingebunden hat und die Sie auf der Greenpeace-Homepage unter Publikation einsehen und herunterladen können. Diese orientieren sich, wie gesagt, an Richtlinien, wie sie beispielsweise in der Finanzbranche üblich sind mittlerweile. Wenn Sie Greenpeace auf seinem Weg zu einer besseren digitalen Zukunft für uns alle, weg von den jetzigen marktbeherrschenden Unternehmen bzw. deren Geschäftsmodelle unterstützen wollen, können Sie gerne die dazugehörige Petition unterschreiben. Zu finden ist diese unter act.greenpeace.de/bigtech. Damit möchte ich meinen Einblick in die vier Kampagnenbereiche von Greenpeace und die aktuell dort stattfindenden Aktivitäten beschließen. Daneben gibt es zahlreiche weitere Aktivitäten, kleine wie große, unter anderem bezüglich der Forderung nach Einführung einer Milliardärssteuer in Zeiten Klammerkassen in Städten und Gemeinden. Mehr Infos dazu und zu anderen Aktivitäten finden Sie unter greenpeace.de. So langsam neigt sich die Sendung dem Ende entgegen. Da wir jetzt wieder sehr viel Information gehört haben, gibt es aber erst einmal wieder Musik und hier noch einmal von Fly My Pretties und hier den Titel Heavy Weather.

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Thema der heutigen Sendung war ein Themenpotpourri, aktuelle Greenpeace-Kampagnen und Mitmachmöglichkeiten. Und da hatten wir vorgestellt zum einen die Tiefsee-Expedition, die Greenpeace im Mai 2026 durchgeführt hat und die jetzt ausgewertet wird. Danach haben wir uns das Thema Nitratbelastung im Grundwasser angesehen, das unter anderem von Überdüngungen aus der Landwirtschaft herrührt. Danach waren wir in der Stadt unterwegs und haben geschaut, welche Möglichkeiten es gibt, Einfluss darauf zu nehmen, dass unsere Städte und Gemeinden und Ortschaften grüner werden. Danach haben wir eine Kehrtwende gemacht und haben uns einem ganz anderen Thema gewidmet, nämlich der KI und Big Tech. Und hier habe ich unter anderem die Ethikrichtlinien vorgestellt, die Greenpeace erstellt hat für Big Tech und KI-Unternehmen. Ja, und damit neigt sich die heutige Sendung auch dem Ende entgegen. Wenn Sie die eine oder andere Information noch einmal nachlesen wollen, die Quellen der heutigen Sendung waren die Homepage von Greenpeace Deutschland unter greenpeace.de zu erreichen, sowie die Mitmachplattform greenwire.greenpeace.de und dort die jeweiligen Kampagnenbereiche, die teilweise dort vertreten sind, also gerade die Mitmachmöglichkeiten wie zur Stadtnatur sowie zum Wasserschützen, zum Thema Nitratbelastung. Dort finde ich dann die entsprechenden Mitmachmöglichkeiten, gerne über die Suchfunktion auch suchen, beziehungsweise eben wie gesagt auch über die Programmvorschau zur heutigen Sendung, wo ich wie immer die direkten Links auf die Quellen einfügen werde und sie dort abrufbar sind. Genau, die Programmvorschau befinden Sie zum einen auf radiodarmstadt.de sowie auf unserer Homepage von Greenpeace Darmstadt und zwar unter greenwire.greenpeace.de/greenpeace-darmstadt. Redaktionsschluss dieser Sendung war der 28. Juni 2026. Abschließend habe ich noch einige Punkte in eigener Sache. Wenn Sie die Greenpeace-Ortsgruppe in Darmstadt einmal persönlich kennenlernen bzw. bei uns aktiv werden wollen, nehmen Sie gerne mit uns Kontakt auf, entweder telefonisch unter der 0157 845 48656 oder per E-Mail an info@darmstadt.greenpeace.de oder neue@darmstadt.greenpeace.de. Gerne können Sie auch zu unserer Schnupperstunde kommen. Diese finden in der Regel einmal im Monat statt in den Räumen von Radio Darmstadt hier am Stolpenplatz 12. Die nächsten Termine, beziehungsweise den Termin, der als nächstes ansteht, wird über unsere Homepage mitgeteilt sowie über unseren Instagram-Kanal. Wenn Sie erfahren wollen, was wir so als Greenpeace-Ortsgruppe machen, ohne zur Schnupperstunde zu kommen, gibt unsere Homepage und unser Instagram-Kanal insbesondere einen kleinen Einblick. Aber wie gesagt, kontaktieren Sie uns auch einfach gerne, wenn Sie Fragen haben oder Informationen zu unserer Gruppe haben möchten. Aktuelle Petitionen von Greenpeace, einige hatte ich heute vorgestellt, finden Sie unter greenwire.greenpeace.de/alle-petitionen. Vom Mikrofon verabschiedet sich für heute Sandra. Ich danke Ihnen fürs Zuhören und Ihr Interesse und würde mich freuen, Sie auch das nächste Mal als Zuhörende begrüßen zu dürfen, wenn es wieder heißt Ökotopia, das Umweltmagazin für Darmstadt, hier bei Radio Darmstadt, immer am ersten Dienstag des Monats.

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1: Guten Tag, mein Name ist Aurelian. Wie Sie heißen, das weiß ich natürlich nicht. Aber ich kann Ihnen das Thema der heutigen Sendung von Dachverband Kultur Darmstadt verraten. Der Förderverein Freunde des Schlossmuseums Darmstadt hat sein 15-jähriges Jubiläum gefeiert. Das wird Thema der Sendung sein. Am Samstag, dem 20. Juni 2026, gab es von 10 bis 17 Uhr freien Eintritt in das Schlossmuseum, das wie immer nur mit einer Führung zu besuchen ist. Das macht es unmöglich, an einer Stelle zu verweilen, um sich die Exponate genauer anzusehen. Zusätzlich gab es ab 14 Uhr Live-Musik mit dem Duo Kotschurek mit Kaffee und Kuchen in den Schlossarkaden. Abends fand eine Feierstunde des Vereins mit geladenen Gästen statt. Radio Darmstadt war unter den geladenen Gästen und ich habe Aufnahmen gemacht. Die Begrüßung spricht die Leiterin des Schlossmuseums, Alexa Christ. Sie spricht ihre Dankbarkeit über die Unterstützung der restaurierten Werke aus.
2: Wir hatten vorletztes Jahr ja 100-jähriges Bestehen des Schlossmuseums. Heute geht es um 15 Jahre Freunde des Schlossmuseums Darmstadt. Und Sie haben gut einen Grund heute zu feiern, finde ich, denn Sie haben schon vieles, vieles erreicht in den letzten 15 Jahren. Man muss es ganz klar sagen, die Restaurierungsprojekte, die bislang gelaufen sind, das waren alles Kunstwerke, die für dieses Haus außerordentlich wichtig sind, die wir alle mittlerweile in unseren Dauerausstellungsrundgang integrieren konnten und die eigentlich keine Chance hatten, jemals gemacht zu werden. Oftmals sind es ja Dinge gewesen, Herr Gebhardt wird gleich au Detail wahrscheinlich ein bisschen mehr über diese Projekte etwas sagen, alles Sachen, die sehr, sehr kaputt aus der ehemaligen DDR zurückgekommen sind. Und ich erinnere mich noch gut, als ich hier angefangen habe und bin zum ersten Mal durch das Depot gegangen, habe ich gedacht, ach, das wäre aber schön und das hätte ich auch gern. Und auch damit könnte man was anstellen. Und mir war immer klar, dass wir das aus eigener Kraft im Schlossmuseum niemals schaffen werden, sowas zu finanzieren. Und insofern glückliche Fügung, dass es die Freunde des Schlossmuseums gibt, die eben diese ganzen Projekte eben umsetzen konnten. Also an dieser Stelle von meiner Seite ganz, ganz herzlichen Dank erstmal. Und ich habe ja mit Herrn Gebhardt ausgemacht, dass er jetzt heute Abend was über die Geschichte ein bisschen des Vereins was sagt und nochmal zu den einzelnen Restaurierungsprojekten. Aber ich möchte natürlich die Gelegenheit hier nutzen, noch auf unsere nächste Sonderausstellung hinzuweisen. Die findet ab Ende Oktober wird die eröffnet. Und auch dort ist ein Jubiläum eigentlich der Anlass, warum wir diese Ausstellung machen. Denn das Glockenspiel hier feiert 75 Jahre Wiedereinrichtung nach der Zerstörung im Zweiten Weltkrieg. Und das war damals eine ganz, ganz große Sache 1951. Und siehe da, das passt gut zu unserem heutigen Abend, denn auch da war es bürgerschaftliches Engagement, das dazu geführt hat, dass das Glockenspiel so früh wieder eingerichtet werden konnte. Sie müssen sich vorstellen, 1951 lag Darmstadt eigentlich noch in Schutt und Asche. Das Schloss hier war eine totale Ruine nach wie vor. Und dann kommen die Bürger, die noch nicht mal ein Dach über dem Kopf alle hatten, und spenden Geld, um dieses Glockenspiel wiederherzustellen. Das finde ich ist wirklich ein toller Anlass, da wieder was draus zu machen. Und deswegen hat unsere Ausstellung auch einen sehr programmatischen Titel bekommen. Der lautet nämlich Rund um die Uhr. Und es werden also circa 40 Uhren gezeigt, die alle eine ganz tolle Geschichte zu erzählen haben. Und zwar Darmstädter Geschichten, Weltgeschichte. Also da geht es wirklich bunt durch 5 Jahrhunderte. Und ich würde mich sehr freuen, wenn ich Sie dann entweder bei der Eröffnung oder während der Ausstellung eben dann auch in so großer Zahl wieder bei uns hier im Hause begrüßen darf.

0: Karl Gebhardt ist der Vorsitzende der Freunde des Schlossmuseums Darmstadt. Er spricht über die Vereinsgründung und was der Verein bisher erreicht hat.
1: Sie sehen den Vereinsvorsitzenden mit einem Zettel. Das ist natürlich fatal. Er kann sich zum einen nicht verzetteln. Das ist die gute Botschaft. Die andere Botschaft ist, wenn Vereinsvorsitzende zu Jubiläen etwas sagen, dann wird es meist anekdotisch, dauert länger. Was sie hoffnungsfroh stimmen kann, als Vereinsvorsitzender, ich bin durchaus dem Fußball nicht abgeneigt, also ich möchte mit 10 auch zu Hause sein. Ja. Von daher gesehen, wie gesagt, will ich die 15 Jahre jetzt nicht so ausatmen über jede Schatzmeister und jedes Vereinsmitglied, das bei uns mal war und vielleicht nicht mehr ist, und eine Gedenkminute noch dazu einrichten, das tun wir nicht. Aber wir haben natürlich einen schönen Grund zu feiern, wobei ich da zurückgehen muss in das Jahr 2008. Und der Grund, warum es uns eigentlich gibt, ist ein sehr unerfreulicher gewesen. Und das muss man an dieser Stelle erwähnen, weil ich bin jetzt auch mal noch mal kurz so in die alten Zeitungsausschnitte und Presseberichte eingestiegen. 2008 im November hat die damalige Koalition hier beschlossen, das Geld, also den Beitrag der Stadt Darmstadt, hier nicht mehr einzubringen und damit im Grunde die Geschichte Darmstadt-Südhessens abzuwickeln. So drastisch muss man das nennen. Und was damals passiert ist, ist auf der einen Seite natürlich eine unglückliche Entwicklung gewesen. Zum anderen hat sich aber da sehr schnell Bürgerprotest gebildet. Da darf ich an dieser Stelle die Frau Lange-Horn erwähnen, die mit zu einem der Begründer der Bürgerinitiative gehört, weil sich in ihrem Volkshochschulkurs damals, glaube ich, erste empörte Mitstreiter gefunden haben. Und diese Bürgerinitiative hat sich gegründet und hat innerhalb kurzer Zeit 10.000 Unterschriften für dieses Museum gesammelt. Ich habe auch noch mal geschaut, so wenn man so googelt nach den Unterschriftensammlungen in Darmstadt, da kommt dann dieser Ratentscheid, der hatte 12.000 Unterschriften, also das wird da ganz groß gefeiert. Der hatte 6 Monate gebraucht, ich glaube, wir haben 4 oder 5 Monate gebraucht für die 10.000 Unterschriften. Jetzt gibt es wahrscheinlich mehr Radfahrer als Museumsbesucher. Das heißt, also das ist eine ganz, ganz gewaltige Zahl damals gewesen. Es war aber auch so, dass sich in der Stadtpolitik dann doch einige auch dazu geäußert haben und erstaunliche Fähigkeiten letztendlich an den Tag gelegt haben. Also die konnten plötzlich bestimmte Zusammenhänge komplett einschätzen und konnten auch Urteile darüber abgeben, dass zum Beispiel Porzellan wichtiger ist als Militär oder dass zum Beispiel Porträts auch viel wichtiger sind als alles andere und dass natürlich das Schlossmuseum ganz unwichtig ist und deshalb eigentlich auch abgewickelt werden kann. An dieser Stelle noch ein Satz zum Abschluss dazu. Es war wirklich 5 vor 12. Das Land Hessen hat sich dazu wenig geäußert. Die Stadt Darmstadt eben umso mehr. Und das Haus Hessen als größter Leihgeber hier im Schlossmuseum hat sich von Anfang an zum Museum bekannt. Aber mit dem Zusatz oder mit dem Hinweis, wenn, dann ist es eine endgültige Entscheidung. Also das heißt, das stand damals wirklich kurz vor knapp. Und die Bürgerinitiative hat einen wesentlichen Anteil zu dem Erhalt dieses Museums beigetragen. Ohne die Bürgerinitiative würde es dieses Museum heute nicht mehr geben, weil der politische Druck gewaltig war. 10.000 Stimmen gegen einen hier in Darmstadt, das ist, glaube ich, schon eine Macht. Ja. Daraus hat sich dann eben, wie gesagt, nachdem dann beschlossen wurde, man würde ein Konzept aufstellen und die Konzeption, die von 1964 stammt, kann so nicht weitergeführt worden. Das ist schon 2007 festgestellt worden, in verschiedenen Gutachten auch festgestellt worden. Dann hat man eben ein Basiskonzept aufgesetzt und hat sich dann wieder zum Schlossmuseum bekannt. Und da hat sich für die Bürgerinitiative die Frage gestellt, wie macht man jetzt weiter? Ja, geht man weiter als Bürgerinitiative hier jetzt nochmal zu Werke? Oder wird man am Ende dann sagen, nee, wir sind doch lieber diejenigen, die jetzt fördern und die jetzt das neue Museum oder das Museum, das jetzt wieder erstehen wird, letztendlich begleiten. In der ganzen Diskussion hat sich aber auch herausgestellt, dass die Mitglieder der Bürgerinitiative gesagt haben, aber wir werden weiterhin kritische Begleiter dieser Entwicklung bleiben und wir werden nicht ein reiner Förderverein sein. Daraus wurde dann 2011 dieser Förderverein gegründet. Und ich gehöre da mit zu den Gründungsmitgliedern, aber es sind einige Gründungsmitglieder auch hier anwesend, auch wieder die Frau Horn, aber auch der eine oder andere, der da noch mit dazugehörte damals. Und an dieser Stelle darf ich mich bei allen bedanken, die uns in den letzten 15 Jahren hier unterstützt haben. Ich darf mich auch bedanken bei den Gästen, die wir heute Abend hier außerhalb der Freunde Schlossmuseum begrüßen dürfen. Da darf ich vor allem den Herrn Peter Franz, Landtagsabgeordneten, und den Herrn Jordan als Landtagsabgeordneten begrüßen, aber natürlich auch den Kulturreferenten der Stadt Darmstadt, den Dr. Gutbrot von der Mathildenhöhe, den Sie sicherlich auch alle kennen. Und dann natürlich alle Vereinsmitglieder und auch unsere Förderer, die wir natürlich haben. Und die Vereinsmitglieder selber haben einen wesentlichen Beitrag, auch finanziellen Beitrag zu allen unseren Förderprojekten geleistet. Und heute Nachmittag standen sie hier draußen und haben hier Kaffee serviert, Kuchen serviert, haben das alles organisiert. Also nochmal ganz, ganz großes Dank an alle Vereinsmitglieder. Das ist ein Applaus, glaube ich, wert. Dass unsere Arbeit nicht geteilt ist, und ich mit 15 Jahren ist man dann auch so, schaut man auch zurück und überlegt, was hat man eigentlich erreicht. Und was ich hier den anwesenden Verantwortlichen in Politik und auch in der Kultur natürlich immer wieder ans Herz lege, wir haben im Grunde die damals beschlossene Neukonzeption bis heute nicht umgesetzt. Das heißt, das große Thema bleibt, und da wird einiges an finanziellen Mitteln auch zur Verfügung gestellt werden müssen. Damals gab es ein Mitglied der Koalition, das hatte damals gesagt, nein, Freibäder, es gibt ein Freibad, was jetzt geschlossen werden, da kann man also kein Museum mehr. Also auf dieser Ebene bewegt man sich ja da, also lieber Geschichte weg, und Badespaß ist bei den heutigen Temperaturen natürlich durchaus verständlich. Ich würde jetzt aber natürlich auf die Dinge auch eingehen wollen, die wir erreicht haben und die natürlich auch sehr schön sind und wo wir uns dafür engagiert haben und wo wir sehr, sehr viel, glaube ich, auch in der Stadt bewegt haben und natürlich hier im Schlossmuseum bewegt haben. Und das fängt schon damit an, das erste Projekt, was wir verwirklicht haben, das sehen Sie jeden Tag, wenn Sie durch Darmstadt fahren. Und wenn ich Ihnen das jetzt sage, also würde ich hier einen Quiz machen, würde wahrscheinlich kaum eine Flasche Hessensekt gewinnen. Die erste Sache, die wir hier gemacht hatten, ist die Beschilderung. Sie sehen überall so braune Schilder, Schlossmuseum, die gab es nämlich bis dahin nicht. Also eines der großen Themen alleine, wie soll ich denn Museum überhaupt finden? Also nicht mal eine Beschilderung, also die Stadt hat nicht mal Geld für eine Beschilderung gehabt. Also haben die Freunde dieses Thema übernommen. Wir haben dann danach auch weiter diskutiert und haben gesagt, nee, Infrastrukturgeschichten, wenn eine Stadt oder ein Land also ein Museum nicht unterstützen können und keine Infrastruktur schaffen können, dann können wir das als Freunde bestimmt nicht. Also wir müssen uns auf andere Dinge nochmal konzentrieren. Und da kam natürlich dann ganz schnell heraus, es gibt für vieles Geld und man kann für vieles Geld sammeln, aber wir haben es hier mit einem Museum zu tun, wo 85% des Bestandes Privatbesitz sind, nämlich der Hessischen Hausstiftung gehören. Und da haben wir immer Probleme, wir kriegen keine Stiftungsgelder, weil da heißt es immer, ja, das ist ein Privater. Aber hier sind Objekte, die eben, wie Frau Christus schon erwähnte, die eine Geschichte haben, die letztendlich auch eben tragisch ist. Das sind Objekte, die am Ende die letzten Kriegsopfer sind, ja, die letzten Opfer des Zweiten Weltkriegs. Es sind Gemälde, die ausgelagert waren und unter sehr, sehr schlechten Bedingungen und die 1986 dann bis 1996 zurückgekommen sind ins Schlossmuseum und die zum Teil im unrestaurierten Zustand bis heute hier in den Magazinen lagern. Als man die dann hier eingebracht hat, wurden die zum Teil auch restauriert, aber eben nur zum Teil. Und deshalb ist unser großes Anliegen natürlich, genau diese Objekte, für die es auch sonst kein Geld gibt, eben zu fördern und die letztendlich aus der Vergessenheit zu retten. Unser erstes großes Projekt dann, was alles ja wissen, war eben diese Restaurierung dieses Prospekt von Meliboko, was Sie da drüben in diesem Raum sehen, extra in diesem Raum. Da können Sie sich davor setzen, können sich das stundenlang anschauen, wenn Sie mögen. Und dieses Projekt ist ein ganz besonderes Projekt, weil es da zum Buch schon gab von dem Dr. Pons und Dr. Maas und weil das im Grunde eigentlich sowas war, was auf dem Tablett lag. Ja. Aber das Bild lag nicht auf dem Tablett, sondern es lag auf dem Boden und es hatte, wie ich es zum ersten gesehen hatte, hatte es Fußspuren noch. Also man hat es doch sehr, sehr schlecht behandelt, also in der Vorzeit vor Frau Christ. Genau. So. Und es gab schon mal einen Versuch, dieses Gemälde restaurieren zu lassen. Und zwar hatte damals der Professor Leonhardt mit dem Professor Franz versucht, es an der Bergstraße anzubringen und dort die Gemeinden zu erwähnen. Die haben gesagt, ja, aber dann muss das zu uns. Ja, da ist es gescheitert, also es gab schon da eine gewisse Bereitschaft und Interesse und wir haben das dann umgesetzt und konnten am Ende 100.000 Euro sammeln. Also die Restaurierung hat so 89.000 oder 85.000 Euro gekostet. Wir konnten aber 100.000 Euro für diese Gemälderestaurierung sammeln. Das ist, Dr. Butbrot würde es bestätigen, für einen privaten Förderkreis für eine Restaurierung, das ist eine gewaltige Summe, die da zusammengekommen ist. Die nächsten Projekte, die sich daraus ergeben haben, das waren dann weiter Projekte, die eben auch mit der Geschichte des Hauses eng verbunden sind. Das heißt, wenn Sie hier ein Porträt haben, dann ist es vielleicht ein Kopist, dann ist es vielleicht nicht das Original von einem großen Maler, aber wenn Sie die Geschichte dieser Objekte sich anschauen, das haben wir oft erfahren, ja. Man schaut hinter die Bilder, sieht, was da draufsteht, dann entdecken Sie plötzlich, Mensch, das ist ein Weihnachtsgeschenk von der Victoire, also an die Mutter, an Queen Victoria, 1800, oder andersherum von Queen Victoria an ihre Mutter, 1842. Ja, das macht natürlich diese Bilder, gibt denen eine ganz, ganz andere Bedeutung, eine ganz andere letztendlich Prominenz und dadurch sind sie für das Schlossmuseum natürlich wahre Schätze. Wir haben diese Queen Victoria dann eben restaurieren lassen, den Albert mussten wir dann dazu machen, weil das soll das, die Queen Victoria ohne Albert. Da harren wir aber noch auf die Hängung, da sind wir immer noch dran, dass da auch ein Rahmen noch dafür gefunden wird. Und wir haben dann eben als nächstes auch wieder ein Damenporträt. Wir haben dann eben die Elisabeth Dorothea machen lassen und die Mathilde. Beide Bilder sind dann in der, also die Elisabeth Dorothea war ein wichtiger Baustein in der Ausstellung hier mit den Frauenporträts. Elisabeth Dorothea ist wenig bekannt gewesen, so in der Öffentlichkeit. Und das ist durchaus, glaube ich, eine sehr, sehr gelungene Geschichte auch drumherum gewesen. Wir haben dann am Abschluss letztendlich eben diese beiden Bilder restaurieren lassen. Sie werden diese Bilder, weil Sie die nicht alle vor Augen haben, Sie werden die jetzt nachher gleich sehen dürfen. Wir werden nämlich nachher Führungen, kleine Führungen machen. Das ist die Restauratorin von dem Queen Victoria Rahmen da, die Frau Bohn. Die wird bei der Queen Victoria sein und wird Sie da mitnehmen, wer Interesse hat. Und dann wird sie einiges dazu sagen. Dann wird die Andrea Huber zu der Mathilde etwas sagen von Hartmann. Und ich werde mich um den Medibokus zuerst kümmern und werde dann vielleicht nachher noch mal was zu der Elisabeth Dorothea berichten. Aber nichtsdestotrotz, der Verein lebt natürlich nicht nur von diesen ganzen Restaurierungen und von diesen Aktivitäten, sondern der Verein macht auch Exkursionen. Also wir machen immer jährlich eine größere Exkursion und die führt uns immer so ein bisschen auf den Spuren der Darmstädter Geschichte. Und ich glaube, die sind hier besonders beliebt. Ja. Also so hat es uns auch nach Fischbach verschlagen, nach Schlossburg. Wir haben uns die Stätten angeschaut, wo die Bilder ausgelagert waren, wo die also im Zweiten Weltkrieg dann waren. Also das heißt, nach dem Krieg dann in der ehemaligen DDR. Also das heißt, wir haben ein Exkursionsprogramm, was sich immer so ein bisschen mit Darmstadt beschäftigt. Da fragt man sich, das muss doch eigentlich relativ endlich sein, aber ich sage, es ist unendlich. Es ist deshalb unendlich, weil viel Geschichte noch gar nicht erzählt ist. Also ich habe heute zum Beispiel gesagt, die Wittelsbacher und das Haus Hessen. Das ist eine Dissertation könnte man da mehrbändig darüber schreiben. Ne? Das ist nicht eine Geschichte von zwei, drei Heiraten, das ist über Jahrhunderte hinweg eine Geschichte. Die Geschichte der Hessen und der Württemberger im 17., 16. Jahrhundert ist ein eigenes Kapitel. Also wir haben unendlich viele Themen, neben den Themen, die natürlich jeder irgendwie kennt, Luise und Queen Victoria und Alice und Zarin und sonst was. Also das heißt, für die nächsten Jahrhunderte ist unser Verein eigentlich auf der Seite gerettet. Also wir können noch viel Geld sammeln, wir können noch viele Reisen machen. Es liegt jetzt leider immer nur an der Politik, die letztendlich hier den Weg bereiten muss, dass dieses Museum noch weiter blüht und noch mehr blüht als bisher. Ganz zum Schluss noch eine Sache. Wir hören natürlich nicht auf und wir werden zwei Restaurierungsprojekte, die in Arbeit sind und da möchte ich schon sagen, das ist eine ganz, ganz großartige Unterstützung. Es ist von einer Stiftung aus Darmstadt, es sind beide Projekte finanziert worden und wir sprechen hier von einem Rahmen von 60.000, 70.000 Euro. Das ist ein gewaltiger Betrag, der da zur Verfügung gestellt wurde. Den Dank kann ich schon mal hier so in die Runde werfen, aber es wird da dazu eine extra Veranstaltung dann geben, wenn wir die Bilder vorstellen. Das eine ist eine Supraporte von Seekatz, eine Braunzarter Supraporte, die Apotheose von Georg Wilhelm. Und Seekatz ist der bedeutendste Barockmaler im Rhein-Main-Gebiet. Das ist der Höhepunkt seines Schaffens, letztendlich diese Braunzarter Supraporten. Und wir planen dazu auch eine Publikation, um das ganze Thema auch nochmal der Allgemeinheit näher zu bringen. Und dieses eine Bild war eben auch ein ausgelagertes Bild, was erst dann in den 80er Jahren zurückgekommen ist. Und das wird gerade restauriert, da wird auch ein Rahmen dazu gefertigt. Und das werden wir dann, müssen wir uns noch abstimmen, aber das werden wir wahrscheinlich vielleicht noch in diesem Jahr vielleicht eine kleine Sache machen können. Nächstes Jahr die Publikation und dann haben wir ein sehr großes Zarenporträt von Katharina der Großen. Auch ein hochspannendes Bild, weil das ist eine Kopie, aber diese Kopie ist wiederum interessant, weil das ein direktes Geschenk 1773 im März an die große Landgräfin, bevor sie nach Russland gereist ist. Und es gibt dazu einen Brief zu ihrer Tochter Friederike nach Preußen. Also gibt es sogar einen Briefeintrag. Dieses Bild ist eines Rahmens verlustig und hing früher in den Assembleezimmern. Da gibt es Schwarz-Weiß-Fotos dazu. Der Rahmen zu diesem Bild wird rekonstruiert und das ist eine gewaltige Geschichte. Der Rahmen ist alleine bei 30.000 Euro, ja, die Rekonstruktion dieses Rahmens. Das wird nachher das wird ein Hingucker werden, alleine aufgrund dieses Rahmens. Das werden wir nächstes Jahr dann platzieren, damit wir auch immer im Gespräch bleiben mit dem Schlossmuseum und immer wieder dann neue Dinge dazu beitragen können.

0: Das Bild Bergstraße ist im Schlossmuseum etwas versteckt in einem eigenen Raum. Man muss, wenn man reinkommt, nach rechts und dann ein paar Stufen nach oben gehen. Man sieht gar nicht, dass da noch was ist. Das Bild ist ohne Eintritt zu bezahlen anzusehen. Eigentlich hätte das Bild eher Rheinebene heißen müssen, denn das ist die Ansicht. Warum es Bergstraße heißt, habe ich nicht gefragt, weil ich jetzt erst darauf komme. Die Geschichte und die Bedeutung des Bildes aus dem Jahre 1747 erläutert Karl Gebhardt.
1: Dieses Bild hat eine sehr spannende Geschichte. Das ist ursprünglich im Schlossmuseum gewesen, 1924. Es gehörte also zum Originalbestand des Schlossmuseums, des alten Schlossmuseums. Und die Geschichte des Bildes beginnt aber schon im 18. Jahrhundert. Das Bild hing ursprünglich im Marktpalais. Das Marktpalais, also das wissen Sie ja wahrscheinlich alle, dass hier im Grunde im 18. Jahrhundert eine Bauruine war. Man hat das Schloss hier ja nicht zu Ende geführt und man hat hier auch nicht gewohnt. Gewohnt hat man in diesen Palais, ja, und das Marktpalais war im 18. Jahrhundert eben letztendlich die Residenz von Ludwig VIII., dem Landgrafen Ludwig VIII. Und der hatte dieses Gemälde in dieser Größe wie eine, ich sage jetzt, Wandbespannung in seinem Arbeitszimmer. Da dazu gehört noch ein zweites Bild in der gleichen Größe. Das zeigt den Blick die Rheinstraße, Weißer Turm. Das soll auch in diesem Zimmer gewesen sein. Also das Zimmer ist aber nicht sehr groß gewesen. Ja, man kann sich das also kaum vorstellen, wie das da drin war. Es ist dann so gewesen, die Bilder hatten immer eine, vor allem dieses Bild hatte immer eine hohe Wertschätzung in der Familie, also auch im Ende des 18. Jahrhunderts gibt es also Prinzen, die einzelne Figuren, diese Soldaten, ja, das den Heiducken da unten, die den abgemalt haben, Aquarelle davon gemalt haben, also muss eine große Faszination ausgeübt haben. Dann war es, glaube ich, in Wolfsgarten gewesen, Ludwig III. Hat ja sehr großes historisches Interesse gehabt, hat es nach Wolfsgarten gebracht und dann ist es eben irgendwann nach Darmstadt hier ins Schloss gekommen und ins Schlossmuseum. Und da gibt es ein historisches Foto eben, wie dieses Bild da oben in diesem Pirmasenser Gang eben hängt und wie das da eben letztendlich dann an der Wand mit Etaria präsentiert wird. Und dieses Bild ist dann nach dem Krieg als verschollen oder galt als verschollen. Man hat gedacht, also das Bild gibt es nicht mehr wie viele andere Darmstädter Bilder. Also die Darmstädter Bilder, das Schloss ist ja zerstört worden, die Darmstädter Bilder waren weg, der Rest war zerstört, ist verbrannt hier im Schloss. Und dann hat man erst in den 60er Jahren hat man dann erfahren, dass in der ehemaligen DDR wohl Darmstädter Bilder sind. Und dann 86 bei dem deutsch-deutschen Kulturabkommen gab es dann eben eine Vereinbarung zur Rückgabe der Darmstädter Bilder. Die waren auf der Heidecksburg in Rudolstadt und auf Schloss Burg an der Saale, ist relativ nah beieinander. Und da kamen fast 200 Bilder zurück. Es sind aber immer noch, ich glaube, 50 oder zwischen 50 und 100 Bilder verschollen, die man nicht weiß, wo die sind. Der Hintergrund der Geschichte ist, dass der Prinz Ludwig schon 1941 angefangen hat, Bilder und Kunstgegenstände aus Darmstadt nach Fischbach in Schlesien auszulagern. Also Fischbach, Schloss Fischbach gehörte den Hessen. Es ist ja das Schloss von der Marianne von Hessen-Homburg, wo die Holbein-Madonna herkommt, ja, und kam dann eben über ihre Tochter, über das Erbe hier an die Darmstädter. Und da hat man gedacht, Fischbach ist so abgelegen, da kann man diese Kunstgegenstände in Sicherheit bringen. Und hat dann aber natürlich am Ende des Krieges festgestellt, die Russen kommen immer näher und man muss die Bilder dort wegbringen. Und da gab es einen Landeskonservator Grundmann, der war eng mit dem Prinzen Ludwig befreundet und der konnte zwei Wehrmachtslastwagen mit Anhänger besorgen. Und hat dann praktisch also wirklich in den letzten Tagen in Fischbach alles mitgenommen, was er für wertvoll erachtet hat. Und da ist die Holbein-Madonna. Die Holbein-Madonna kam dann mit und ist dann in der Nähe, das sind also über Dresden und vor Dresden hatten sie einen Motorschaden und mussten dann vor Dresden übernachten. Das war aber die Nacht des Angriffs auf Dresden. Die wollten eigentlich in Dresden übernachten. Also die gesamte Kunstbestand wäre eigentlich in Dresden verbrannt. Dann ist man weiter und die Holbein-Madonna hat es ja nach Coburg nachher geschafft, aber diese anderen Bilder, das geriet letztendlich so ein bisschen in Vergessenheit. Die tauchten also auf, allerdings nicht dieses Bild und dieses andere Bild auch nicht und es gibt noch ein Zeltlager, es ist auch nicht aufgetaucht. Und dann hat man in Schloss Burg, hat man in den 90er Jahren das saniert und hat den Dachboden saniert und der damalige Archivar dort, der hat dann dort Dachpappen gefunden, die er in den Hof gelegt hat, die man entsorgen wollte. Und dann haben wir sie angeschaut und gesagt, das sind ja keine Dachpappen, das ist ja Leinwand, da ist ja was drauf gemalt. Und dann hat man in Darmstadt angerufen und dann hat der damalige Leiter hier Ilgen gesagt, was? Und er wusste sofort, um was es geht. Es geht um diese Bilder von Johann Tobias Sonntag. Und dann hat man die dort abgeholt und hat die hergebracht. Und die HEAG hat dann 2000 gesagt, ja, sie geben 80.000 Mark. Und die haben einfach 80.000 Mark auf den Tisch gelegt und dann wurde das erste Gemälde restauriert. Und dieses Bild hat eben dieses trostlose Schicksal gehabt, auf dem Boden zu liegen und letztendlich da missachtet zu werden. Und wie gesagt, Dr. Pons hat sich des Bildes angenommen und die haben gesagt, das ist eines der wichtigsten Bilder des 18. Jahrhunderts hier für Darmstadt. Und wir haben uns dann letztendlich eben dann entschlossen und gesagt, wir machen das und wir schaffen das. Die Restauratorin, die das erste Bild gemacht hat, die hat natürlich die Erfahrung gehabt aufgrund der Größe. Und die hatte schon einen Kostenvoranschlag gemacht für das Bild, also schon 2000. Und wie gesagt, wir haben dann also angefangen und die Restaurierung dieses Gemäldes hat 3 Jahre gedauert. Und damit Sie sehen, wie das ausgeschaut hat, dieses Gemälde, heute so jetzt nicht mehr vorstellen. Es gibt eine Publikation, eine Festschrift, genau. Ja, genau, ich gehe gleich weg, dann kommen wir gleich. Aber ich zeige zuerst mal das Bild. Also hier sieht man, wie das ausschaute. Also Sie sehen hier, so schaut das Bild aus. Hier fehlte eben ein Teil. Die Vermutung ist, dass das sich wirklich jemand mitgenommen hat, jemand rausgeschnitten, weil da ist ein Pferd drauf gewesen. Das sieht man ja hier unten da. Das ist ja dieser Teil hier. Und dieses Bild war eben offen zusammengefaltet. Deshalb ist dann überall natürlich auch diese Knickspuren gehabt. Diese Geschichte hier unten, ja, hätte man natürlich überhaupt nicht rekonstruieren können, wenn man nicht dieses Schwarz-Weiß-Foto aus dem Schloss gehabt hätte. Das Schwarz-Weiß ist natürlich sehr dunkel hier, aber man sieht hier, das ist natürlich schräg, das ist der Blick in diesen Gang rein. Ja, so. Und das hat dann die Restauratorin, hat es dann mit dem Computer dann eben begradigt. Ja. Und es gab eben das große Glück, dass man diese originalen von dem Landgraf Friedrich Georg August diese Aquarelle hatte. Das heißt, man konnte also diese Figuren hier, man hatte die in Farbe, ja, und konnte die praktisch eben hier rekonstruieren. Das Bild an sich ist insofern spannend, wenn Sie das anschauen, das ist jetzt natürlich keine, ich sage jetzt mal, das ist jetzt kein Leonardo, der das gemalt hat, ja, aber das Bild hat den Maler auch in gewisser Weise überfordert. Also die Perspektive, die sie da haben und so, ja, die Verzerrungen, die es da drin gibt. Und es hat ganz verschiedene Ebenen, die auch irgendwie merkwürdig sind. Aber was schon mal gleich auffällt an diesem Gemälde ist, dass sich der Maler hier reingemalt hat. Und alleine das, also ich bin jedes Mal irgendwie auch berührt von diesem Bild, weil dieser Johann Tobias Sonntag, der war eben der Sohn von dem Hofmaler Zacharias Sonntag. Und Johann Tobias Sonntag war taubstumm. Und ich finde, das zeigt das. Also der sitzt da wie so ein Einsamer, ja, der auch völlig losgelöst aus dem Ganzen ist. Und das ist auch interessant, dass diese Figuren hier ja eigentlich alle nicht so richtig kommunizieren miteinander. Also das ist ein wirklich extrem spannendes Thema, ja, wie der sich da positioniert, vor allem, dass er sich so prominent da rein positioniert hat, dass er das durfte, ja, dass der Landgraf nicht sagt, was fällt ihm eigentlich ein. Ja. Erinnert natürlich sofort so an Caspar David Friedrich, ja, wenn man natürlich ja, dieses Nebelmeer so vor Augen. Aber was das Bild jetzt natürlich für alle Darmstädter und hier aus der Rhein-Main-Region und Bergstraße natürlich besonders interessant macht, ist, dass man dieses Panorama hat 1747 und hier unten gibt es eine Legende und das sind immer kleine Nummern da drin. Sie können also durch diese Nummern, diese 74 Nummern, können Sie an jedem Ort eine kleine Nummer und dann können Sie das da unten identifizieren. Das gibt uns praktisch den Blick in die Landschaft 1747. Da haben Sie zum Beispiel hier drüben, da haben Sie die unzerstörte Burg Frankenstein anschauen. Da hinten haben Sie Darmstadt.
2: Nikolaus Heiß hat mal schön gesagt, hat er damals schon Strom gemalt. Nein, das ist die Stadtkirche. Ja. Und natürlich die Bessemer wird es bestimmt besonders freuen. Er hat natürlich die Bessemer Kirche natürlich hervorgehoben, weil er natürlich auch immer bestimmte historische Bezüge da hatte und Wichtigkeiten und natürlich Bessemer älter ist als Darmstadt. Und er hat natürlich immer diese Dinge heraus, die man zum Teil natürlich bis heute oder heute nicht mehr so ergründen kann. Er hat Oppenheim sehr prominent dargestellt und da hinten haben sie eben Königstein und sie haben Mainz hier, ja. Und dann haben sie hier den Donnersberg, ja, und es geht eben bis da hinten, bis Mannheim, ja. Da ist Weinheim, Mannheim, da haben sie hier Worms. In der Mitte hier hinten zum Beispiel haben sie noch Losch, ja. Sehr interessant, da sehen sie ein Tor und dieses Tor ist erst durch dieses Bild jetzt letztendlich nochmal belegt. Man wusste das nicht, das Loscher Osttor, da gab es dann Untersuchungen an der Stadtmauer, da hat man immer vermutet, dass es dort gibt, aber hier ist der bildliche Beweis, dass es dieses Osttor also wirklich gibt. Sie können an dem Bild unendlich viel eben entdecken, hier in der Heimat. Ja, und
3: das ist der Wahnsinn, das Bild. Hier haben sich schon mit befasst, ja, ja. Da gibt es ja auch den Rhein durch.
2: Ja, natürlich, der ist nicht der begradigte Rhein, das ist der, ja, genau.
3: Ist einer,
2: ja.
3: Das ist ja dann hier... Also hier, das ist ja der
2: Kühlkopf. Der Kühlkopf, genau. Der Kühlkopf, die Schwäne. Die Schwedensäule, ja, was natürlich der Professor Leon hat natürlich gleich, Professor Leon hat gleich gesagt, es gibt auch ein Foto in unserer, wir haben diese Festschrift ja gemacht, da gibt es ein Foto von heute, ja, und er sagt natürlich heute, wenn man da im Mai darunter schaut, dann ist natürlich alles weiß vor lauter Spargelfeldern. Ja. Was die andere Ebene in dem Bild ist, also die eine Geschichte ist, also Sie müssen sich vorstellen, die kleinste Figur ist 8 oder 9 Millimeter groß. Ja. Aber was die andere Ebene in dem Bild ist, sind historische Ereignisse. Ja. Und zwar ist es so, und das ist für Darmstadt besonders eigentlich schlimm gewesen und für Ludwig VIII auch besonders schlimm, es ist eine besonders schlimme Zeit in Darmstadt, weil das ist die Zeit des österreichischen Erbfolgekrieges. Und dieser österreichische Erbfolgekrieg, der war für Darmstadt durchaus sehr unangenehm. Und Sie werden wahrscheinlich, oder wahrscheinlich nicht, aber vielleicht haben Sie schon mal gehört von der pragmatischen Sanktion. Das war der Hintergrund, also die Erbfolge an Frauen. Ja, das ist, hat dann eben zum Kaiser Karl VII., den Habsburger, geführt, hat zu eben diesen Auseinandersetzungen geführt, war ein europäischer Krieg. Und der hat für Darmstadt eben besonders schlechte Auswirkungen gehabt. Und dann gibt es eben 1745, hat man dann geschafft, da konnten sich die Österreicher, nachdem sie in Schlesien eigentlich im Grunde verloren hatten, gegen Friedrich den Großen, dann konnten sie sich mehr diesem Westen wieder zuwenden. Und dann sind sie hier militärisch aktiv geworden, weil Franz Stephan in Frankfurt zum Kaiser gekrönt werden wollte. Und da wollte man keine Franzosenherde in der Nähe haben. Also ist man hier aktiv geworden und hier ist wahrscheinlich dargestellt, wir sind so weit, und hier ist Bickenbach, das Schloss. Und da hat sich vor der Kaiserkrönung, hat sich eben der Franz Stephan mit dem Ludwig VIII. Getroffen. Und hier drin sehen Sie überall Soldaten und Soldaten marschieren und Sie sehen da drüben so Lager, und da heißt das Lager der Alliierten, Lager der Franzosen. Es ist der Zeitpunkt, als man die Franzosen über den Rhein gejagt hat. Ja, es gab keine großen Schlachten, aber man hat es geschafft. Also darüber hatte dann hier einigermaßen Frieden und konnte dann eben die Kaiserkrönung machen. Und deshalb ist das Bild natürlich auf der Ebene besonders, besonders Bild. Es gibt verschiedene dann noch Interpretationen eben auch zu diesem Pferd, weil das eben gewisse, ja, der Dressur, ja, Schritt, was der bedeutet und so. Aber wie gesagt, das ist alles, sind alles Interpretationen dazu. Es ist natürlich interessant, ja, weil Sie sehen natürlich man versucht auch die Personen zu deuten, ja, dass man eben sagt, das eine ist eben der Georg Wilhelm, der Lieblingssohn von Ludwig VIII. Aber ob das wirklich alles so 100% stimmt, das kann man so nicht sagen. Bei der Restaurierung, für die Restaurierung selber, was extrem aufwendig war, war, die Leinwand musste miteinander verbunden werden, diese ganzen Leinwandstücke, und das waren fast 30.000 Fäden, die miteinander verklebt werden mussten, also Fadenenden. Ja, es war eine Fadenverklebung, ja. Und das Ding war außerdem, das war ein Gerüst drüber, die musste praktisch im Liegen dann über diesem Bild arbeiten. Und die nächste Frage, die Schlussfrage, die sich natürlich stellen, ist, wie kam denn das Bild dann überhaupt eigentlich hierher, also, oder hier rein in diesen Raum, ja, wenn Sie das Format anschauen. Die Preisfrage, könnte man da sagen, wie kam das Bild eigentlich hier in diesen Raum und warum kam es in den Raum? Das hängt auch so ein bisschen leidige Geschichte. Dieses Bild ist Teil des Basiskonzepts als zentraler Teil zum 18. Jahrhundert.
1: Das Basiskonzept wurde ja aber bisher leider nicht umgesetzt und so war immer die Frage, was machen wir mit dem Bild? Wir haben das restauriert, wo kommt das jetzt hin? Und irgendwann hat dann Frau Christ mal gesagt, ja, sie hätte jetzt einen Einfall, das hier reinzubringen. Also, nee, aber das geht hier nicht, also es ist viel zu klein. Mit den Restauratoren gesprochen und die haben dann gesagt, also eigentlich geht es nicht, aber sie überlegen sich und haben dann gesagt, okay, das sind hier 40 Zentimeter, wenn man das also auslegt, dann sind hier so links und rechts sind 40 Zentimeter, das reicht so gerade. Wir bringen das Bild ohnehin gerollt, bringen den Keilrahmen hier zerlegt rein, bauen den Keilrahmen zusammen und rollen das Bild dann da drauf und spannen das Bild hier in diesem Raum dann da drauf. Ja. Und das ist dann Gott sei Dank gelungen, ja, aber das war wirklich ein großer Akt. Das Ding ist dubliert, das Bild, weil die Spannung, die man da aus, also dublieren macht man heute eigentlich ja nicht mehr, aber das muss man hier machen, dass eine Leinwand hinterlegt, weil die Spannung, die man dann braucht, ja, hätte diese alten Fäden natürlich wieder, die alten Fadenstellen wieder aufgerissen. Und so hat

0: anschaut, ja. Aber man könnte vor dem Bild natürlich, man könnte stündig, und jeder, der aus dem Ort da irgendwie kommt und der sagt, Mensch, ach, da erkenne ich das oder jenes, ja. Und wir haben das Ganze, also um das zu finanzieren, haben wir Partnerschaften vergeben. Wir haben Partnerschaften für die einzelnen Nummern vergeben, natürlich nicht für diese militärischen, aber wir haben für die ganzen Ortschaften vergeben. Und wir sind ja auch an die Bergstraße. Na, sind an die Bergstraße gegangen und ich weiß noch, da war ein Stadtrat aus Bensheim und der ging auf das Bild zu und sagte, das ist mein Elternhaus hier, neben der Kirche. Ja. Und der hat dann gleich dann Hähnlein finanziert. Ja. Und das hat er nicht, am nächsten Tag war es da. Ja. Das hat nicht dazu ausgereicht natürlich, aber wir hatten aus dem Verein selber und dann hatten wir auch Stiftungen. Also wir haben wirklich ein ganzes Rhein-Main-Gebiet. Wir haben wirklich einen ganz, ganz breiten Kreis. Also Sylvia von Metzler aus Frankfurt hat gespendet. Also wir konnten ganz, ganz viele Leute dafür begeistern. Es ist letztlich ein Identifikationsobjekt und es ist natürlich ein einzigartiges historisches Zeugnis.
1: Man weiß ja jetzt nicht, also ich zumindest, wie maßstäblich das Bild ist. Aber interessant zu sehen ist ja die offene Landschaft
0: ja.
1: Im Ried und an der Bergstraße
0: zu der Zeit. Ja, schon, ja.
1: Und die eventuellen Größen der einzelnen Gemeinden im Verhältnis
0: zu Darmstadt
1: oder Eberstadt.
0: Eberstadt, ja. Ne? Ja, Eberstadt hier, genau. Ja,
1: weil sich Darmstadt dann begonnen hat zu entwickeln. Ja. Und, oder auch die herausragende Stellung von Oppenheim.
0: Von Oppenheim, ja.
1: Also ich finde das Bild sensationell, ich habe das noch nie gesehen.
0: Nee.
1: Als Kulturbanause.
0: Nee, aber schauen Sie mal, das ist der tolle Punkt ist, das ist selbst für Kulturbanausen in Anführungszeichen, ist das natürlich das ideale Bild, weil sich jeder da drin was anderes entdecken kann. Und gerade wenn Sie von der Landschaft und wenn Sie von der zum Beispiel landwirtschaftlichen Nutzung oder so ausgehen, da ist es natürlich hochinteressant. Ja? Sie sehen hier ständig auch Bauern, die da pflügen und die da arbeiten drin und Sie sehen, was es für eine Kulturlandschaft eben damals war. Ja? Also von daher, das Bild ist eigentlich spricht fast jeden irgendwie an oder kann fast jeden ansprechen. Und deshalb ist es immer wieder angefragt. Also ich habe jetzt erst auch wieder eine E-Mail bekommen von Studierenden hier, der eben über dieses Bild was machen will. Also es ist permanent irgendwie wird es angefragt. Hier mit dem Raum, da muss ich nochmal darauf hinweisen, muss ich auch nochmal sagen, dass man muss die Leute hier besser reinlocken. Ja. Also die Leute, weil viele gehen hier durch die Führungen und werden gar nicht darauf hingewiesen ja, und können das gar nicht sehen. Ja. Aber es ist wirklich ein einzigartiges Bild. Sie können hier auch während den Öffnungszeiten rein und können das ohne Eintritt ins Schloss, können sich davor setzen, ohne Führung und ohne Eintritt, ja, können Sie sich hier davor setzen und können sich dieses Bild anschauen. Ja.
2: Ich kann noch ergänzen, in dem Katalog, den du jetzt auch da vorgezeigt hast, gibt es auch einen Vorschlag für Schulklassen, also wie du sagtest, man kann ja umsonst hier rein, also Schulklassen können, wenn das Museum offen hat, praktisch ohne Eintritt hier reinkommen und da gibt es mehrere Vorschläge, wie du auch gesagt hast, als Wimmelbild und Geografie und Geschichte und Kunst, also es gibt viele Themen, die man mit unterschiedlichen Schulklassen zu unterschiedlichen Schulstufen bearbeiten kann.
0: Genau, da ist eben auch dieser Vorschlag drin, diese Publikation ist inzwischen schon fast vergriffen, die gibt es vorne noch für 6 Euro, wir haben die finanziert und wir haben die dann hier dem Schlossmuseum zur Verfügung gestellt und dass sie das praktisch geben. Also greifen Sie nochmal zu, holen Sie sich so eine Publikation, ist wirklich interessant. Hinten sind auch alle Spender nochmal drin. Das heißt also, wir haben hier auch alle gewürdigt, auch dann immer hier mit den Namen. Ja. Und wir haben dann immer die Ausschnitte raus, wie das vorher und nachher ausschaut. Ja. Also von daher konnte sich da jeder drin finden. Ab einer Spende von 200 Euro oder so ist dann jeder da drin erwähnt worden. Ja. Das ist aber auch ein Signal hier, dieses Bild, weil der Erfolg dieser Geschichte wäre auch nicht denkbar gewesen ohne eine gute Grafik. Ja, also die Grafikerin Frau Burkhardt, die das nämlich alles gemacht hat. Und das muss ich aber deshalb erwähnen, weil es nämlich als Referenz immer wieder uns genannt wird und auch im Landesmuseum großen Anklang gefunden hat. Und die haben gesagt, was, sowas haben wir ja noch nie gemacht. Ja. Das ist eine Referenz, ob ein Projekt ja, und wie man so eine Restaurierung so ein Bild eben machen kann oder könnte. Ja, ja so, jetzt gehen wir mal rüber. Ja. Das ist genauso das andere Bild. Ist genauso groß wie das. Also es ist hier, das ist hier so klein abgebildet.
3: Achso, okay, da ist ein
0: Abbild. Genau, der ist der Weiße Turm und der Blick in die Rheinstraße.
3: Das ist ein Bild von Darmstadt.
0: Das ist ein Bild von Darmstadt. Hier aus dem Schloss praktisch der Blick rüber, die Rheinstraße runter. Ja. Das ist natürlich auch unser Ziel, dass das dann im neuen Schlossmuseum dann auch gezeigt wird. Ja.

0: Ein Bild von Mathilde haben die Freunde des Schlossmuseums auch restaurieren lassen. Hier nun die Bedeutung des Bildes und ihre Geschichte.
1: Also das ist die Großherzogin Mathilde, 1813, als älteste Tochter König Ludwigs I. von Bayern und seiner Gemahlin Therese von Sachsen-Hildburghausen geboren. 1833 hat sie den Erbprinzen von Hessen und Bayreuth in München geheiratet und der 1848 dann zum Großherzog wurde. Und entsprechend wurde sie 1848 eben zur Großherzogin und 1849 ist dieses Porträt entstanden, also als Großherzogin. Und der Blick verweist auch auf das Darmstädter Residenzschloss und damit auf ihren Status als eigentlich Regentin. Der Blick kommt wohl oder geht von der Mathildenhöhe auf die Stadt. Sie hatte ja zu ihrer Hochzeit von der Stadt Darmstadt ein Palais geschenkt bekommen, das auf der Mathildenhöhe, die ja nach ihr benannt wurde, errichtet worden war. Allerdings ist das immer weiß dargestellt, es ist ein weißes Gartenhaus und hier diese Balustrade, die in hellem Sandstein ist wahrscheinlich frei sozusagen gestaltet. Mathilde blieb selbst kinderlos und kümmerte sich aber um bedürftige Kinder und übernahm auch das Patronat für ein Mathilden-Landkrankenhaus. Der Maler Josef Hartmann, der das Bild gemalt hat, wurde 1812 in der Rhön geboren, ging dann nach München, also 1833 ist er dort wohl nachweisbar, ließ sich zum Bildnismaler ausbilden und stellte schon 1838 und 1843 in München und in Darmstadt aus. Und 1847 wurde er Hofmaler beim Grafen Albrecht zu Erbach-Fürstenau. 2 Jahre später entstand dieses Bild und 1850 zog er nach Darmstadt. Und dort war wohl die Auftragslage gut, also jedenfalls führte er weitere Gemälde für die großherzogliche Familie aus. Dieses eine Bild von der Großherzogin Erlis mit den beiden Kindern, die hat er auch gemalt. Moment. Und das Bild scheint wohl ein Einzelbild zu sein, also es ist kein Teil eines oder kein Pendant zu dem Porträt ihres Gemahls, weil dieses Pendant erst 1873, also sie starb 1862 schon wegen einer Krebserkrankung und 1873 erst wurde das Porträt Ludwigs III. Angefertigt von dem Hofmaler Heinrich Reinhard Kröh. Und beide erhielten dann die gleichen Rahmen, was sie dann eben zu Pendants machte. Und dieses Bild bildete auch das Vorbild für Miniaturporträts oder für kleinere Ausführungen, die in der Familie verteilt wurden und auch für eine grafische Darstellung, die bei Hanfstengel in München produziert wurde. Und der Zustand war ursprünglich beschädigt. Also man sieht hier noch, dass hier die Leinwand und die Farbe fleckig waren, dass Farbe abgestoßen war oder sich aufgestellt hatte, die dann gefestigt werden musste. Der Firnis war vergilbt. Das sieht man hier an der Kopie, dass es hier dunkler ist. Dann hatte sich hier ein enormes Krakelee gebildet, das dann so aussah. Und die Restauratorin Susanne Silbernagel in Bad Homburg hat also den gesamten Firnis abgenommen und wieder einen neuen Firnis aufgetragen und hat die Leinwand gespannt, sodass die Wellen und auch die Beulen, die sich vorher gebildet hatten, ausgeglichen waren. Und ja, Sie sehen hier am Krakelee, dass es eigentlich nicht mehr zu sehen ist. Und ja, das ist sozusagen das Werk, das die Freunde getragen haben.
2: War das auch ausgelagert im Krieg oder weiß man das?
3: Ja, ja. Das ist auch ein Rückkehrer. Mhm. Auch der Der Ludwig III ist auch. Die waren beide ausgelagert und die Rahmen, deshalb, also das ist halt erstaunlich, dass der eine Rahmen so kaputt ist im Verhältnis zu dem jetzt.
1: Ja, der stand vielleicht im Wasser.
3: Im Wasser oder so, ja. Weil der hier war, also war nicht zusammengestanden wohl wahrscheinlich, ja, weil der andere, der ist, hat wirklich viel schwerere Schäden.
0: Das waren nur zwei Beispiele des Wirkens der Freunde des Schlossmuseums. Mein Name ist Aurelian. Wie Sie heißen, weiß ich natürlich immer noch nicht. Ich kann Ihnen aber verraten, dass Sie Radio Darmstadt auf DAB Plus empfangen können. 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Sendung geht zu Ende. Die Sendung gibt es immer am ersten Dienstag von 19 bis um 20 Uhr. Wiederholungen sind am Mittwoch ab 1, ab 6 und ab 12 Uhr. Ja, und was mir noch bleibt, ist auf Wiederhören zu sagen, und das ist wörtlich gemeint. Wir sind ja ein Radioprogramm. Auf Wiederhören!

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1: Guten Abend, Sie hören Radio Darmstadt auf der, auf DAB Plus und im Internet unter radiodarmstadt.de. Und mein Name ist Joachim Schmidt. Sie hören die Musiksendung Music is a Beautiful Thing, die von mir auf Englisch moderiert wird. Heute habe ich einen Gast mit mir.
2: Guten Abend, hello.
1: Ich habe dein Mikrofon ausgemacht.
3: Oh. Hey, hello, hallo. Ja, der Max
1: ist nicht, ist natürlich nicht intentional. Genau, aber wir haben heute, ich habe heute noch weniger vorbereitet als normal und deswegen habe ich Max dazugeholt. Du hast ein paar Bilder mitgebracht und genau, schauen wir mal.
3: Was wird?
1: Genau, und wir starten direkt mit dem ersten Lied, das ist von mir und das hier heißt I Want All of the Time in the World von Oscar Farrell. Let's go.